0: Am Tage bewölkt und regnerisch, im Westen freundlicher bei maximal 8 Grad im Erzgebirge bis 15 Grad am Oberrhein. Es ist gleich 2.03 Uhr.
1: Danke für die Nachrichten und das ist der Verkehrsservice in der ARD Hitnacht mit der A2 Berlin Richtung Hannover zwischen Irxlehm und Bornstedt nach einem Unfall Vollsperrung. Die A3 Frankfurt Richtung Würzburg zwischen Würzburg-Kist und Würzburg-Heidingsfeld nach einem LKW-Unfall die Vollsperrung. Die A8 Luxemburg Richtung Saarlouis zwischen Perlborg und Merzig-Wellingen bis 5 Uhr gesperrt. Die A70 Schweinfurt-Werneck Richtung Bamberg zwischen Bamberghafen und Bamberg wegen Bauarbeiten bis 6 Uhr in der Früh gesperrt. Und die A81 Singen-Stuttgart zwischen Herrenberg und Gärtringen wegen Wartungsarbeiten im Schönbuchtunnel bis 5 Uhr in beiden Richtungen gesperrt. Ich wünsche eine gute Fahrt.
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1: Mit Markus Poschlott. Ich grüße aus Magdeburg. Und zwar mit Jennifer Rush. Starten wir jetzt mit Ave Maria. Und damit hallo und guten Morgen an diesem Dienstag, den 12. Mai 2026. Das ist die ARD Hitnacht. Hallo zusammen.

0: Das singt Mark. Want to make her happy in der ARD-Hitnacht. So, wir haben es gerade schon erzählt von einer guten Stunde. Wir reden heute über Automaten. Wir kennen alle Geldautomaten. Heute vor 16 Jahren wurde der erste Goldautomat in einem Hotel aufgestellt. Der erste Goldautomat der Welt. Da kann man also Barren und Münzen sich kaufen, wenn man die Kohle dafür hat. Also vorbei mit einfach nur Cola und Schokoriegel aus dem Automaten. Heute gibt es alles aus Automaten. Und sie schreiben fleißig noch, was es da noch alles gibt. Indy hat zum Beispiel eine Mail geschrieben. Viele Grüße. Können Sie es sich vorstellen, dass es auf der Schwäbischen Alb einen Wurstautomaten gab? Auch spannend. Und er schreibt doch, oder sie, schwer beeindruckt war ich auch von diversen Apotheken von ihrem System der automatischen Medikamentenlieferung. Nur einen Automaten für Kondome habe ich lange schon nicht mehr gesehen. Schreibt Indy. Danke, Grüße gehen zurück. Doch, Kondomautomaten gibt es immer noch so in Clubs und so ist das, glaube ich, immer noch gang und gäbe. Aber Wurstautomaten hatte ich auch noch nicht. Wie ist es bei Ihnen? Was fällt Ihnen noch ein? Von Automaten, von denen wir bisher noch nicht wussten, dass es sie wirklich gibt. Schreiben Sie mir gerne ard-hitnacht@mdr.de.
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0: Musical in der ARD Hitnacht. Und wir spielen jetzt Musik aus dem Jahr, in dem Lady Diana ihren Prinz Charles geheiratet hat.
1: Earl Spencer, just a reassuring word.
0: So klang das damals.
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0: In England wurde groß Hochzeit gefeiert und in Deutschland freut man sich über Joachim Witt und den Goldenen Reiter. Auch der stammt aus dem Jahr 1981. Das ist die ARD-Hitnacht. 2:23 Uhr ist es.

0: Es ist 2:30. Und das ist der Verkehrsservice in der ARD-Hitnacht mit der A2 Berlin Richtung Hannover zwischen Irxlehm und Bornstedt nach einem Unfall gesperrt. Die A3 Frankfurt Richtung Würzburg ist zwischen Würzburg-Kist und Würzburg-Heidingsfeld nach einem LKW-Unfall gesperrt. A8 Luxemburg Richtung Saarlouis zwischen Perlborg und Merzig-Welling bis 5 Uhr früh gesperrt. A70 Schweinfurt-Warneck Richtung Bamberg zwischen Bamberghafen und Bamberg wegen Bauarbeiten bis um 6 gesperrt, also 6 Uhr morgens. Und die A81 Singen-Stuttgart zwischen Herrenberg und Gärtringen. Da laufen die Wartungsarbeiten im Schönbuchtunnel. Hoffe, da geht's gut voran. Um 5 Uhr soll offiziell wieder beidseitig alles offen sein. Mal schauen. Gute Fahrt.
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0: Mit Markus Poschlott am Mikrofon und die Fahrt wird besser, wenn Samantha Fox im Radio läuft, oder?
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Das singt Ed Sheeran hier bei uns in der ARD Hitnacht. Guten Morgen, 2.39 Uhr ist es. Wir sprechen heute über Automaten, die es schon gibt, von der die Welt doch erfahren muss. So haben wir schon gelernt, dass es Pizza-Automaten gibt an Raststätten. Automaten mit Blasenpflaster auf dem Jakobsweg, habe ich selber gesehen. Also auch zielgruppenaffin, super. Wurstautomaten, das kam gerade schon. Und es kommen natürlich noch weitere Mails von Ihnen rein mit so etwas kuriosen Automaten. Hier schreibt zum Beispiel Matthias aus Neukieritsch in Sachsen, ist gerade mit dem LKW unterwegs in Bayern, und er sagt, in Borna, also bei Leipzig, gibt es einen Automaten für Fahrradschläuche. Stimmt, das habe ich auch schon mal irgendwo gesehen. Wahrscheinlich an irgendeiner Fahrradstrecke. Also schreibe ich mir auf, Fahrradschläuche und auch so Reparaturkits und so Zeugs. Ne? Gute Idee, klasse, wirklich eine super Sache. Wir merken also, wir kommen jetzt langsam über Kaugummi-Automaten und wir ziehen uns mal schnell eine Cola schon drüber hinaus. Welcher Automat fällt Ihnen noch ein, der so ein bisschen kurios ist? Schreiben Sie gerne ard-hitnacht@mdr.de. Und während Sie schreiben, kommen hier die Eurythmics. Ganz ohne Automat mit Sweet Dreams.

0: Tracy Chapman, die großartige Tracy Chapman und Fast Car. Das ist die ARD-Hitnacht. Es ist 3:10. Und jetzt gibt's einen Song, der stammt aus dem Jahr 1991. Der erzählt eine Geschichte, da geht's auch um, vom Traum groß rauszukommen. Ja. Geht um einen jungen Musiker, der extra nach Los Angeles zieht, um dort Erfolg zu haben. Und irgendwann merkt er, dass Ruhm nicht automatisch glücklich macht. Das ist also so eine klassische Aufstieg- und Absturzgeschichte, den hier Tom Petty und die Heartbreakers jetzt vertont haben, also jetzt 1991. Das Musikvideo war fast damals genauso bekannt wie der Song selbst, weil zwei absolute Promis mitspielten. Und das gab es jetzt so oft auch nicht. Johnny Depp und Faye Dunaway waren in den Hauptrollen dieses Musikvideos zu sehen. Der Song wurde auch mit Jeff Lynne, dem Kopf von ELO, produziert. Und naja, so merkt man, diese Nummer musste ein Hit werden. Tom Petty und die Heartbreakers, also die Herzensbrecher hier. Into the Great Wide Open.
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1: Um 3 Uhr mit Olaf Knapp. Die SPD stellt Bedingungen für eine große Steuerreform in Deutschland. Laut Vizekanzler Klingbeil wird seine Partei dabei nur mitmachen, wenn Spitzenverdiener künftig mehr bezahlen und kleine und mittlere Einkommen entlastet werden. Aus Berlin, Tim Aßmann.
2: Es könne keine Reform geben, bei der nicht auch die Spitzenverdiener mehr bezahlen müssten, bekräftigte der Finanzminister und Vizekanzler beim Bundeskongress des Deutschen Gewerkschaftsbundes. Entlasten will Klingbeil dagegen Arbeitnehmer, die zwischen 2.500 und 4.000 Euro monatlich verdienen. Er sprach sich auch erneut für eine Erhöhung der Erbschaftssteuer aus und er betonte, die SPD werde dafür sorgen, dass angekündigte Reformen bei der Rente und im Gesundheitsbereich gerecht verlaufen würden. Die DGB-Vorsitzende Jasmin Fahimi wiederholte die Kritik der Gewerkschaften an der geplanten Krankenkassenreform und möglichen Änderungen beim Thema Arbeitszeit.
1: Ärztepräsident Reinhardt hat einen Aufschub des geplanten Sparpakets für die Krankenkassen gefordert. Er sagte dem Redaktionsnetzwerk Deutschland, ein so weitreichendes Gesetz könne man nicht mit der Brechstange durchdrücken. Eigentlich soll es noch vor der parlamentarischen Sommerpause verabschiedet werden. Das Sparpaket dürfte auch Hauptthema beim heute beginnenden Deutschen Ärztetag in Hannover sein. Zur Eröffnung wird auch Bundesgesundheitsministerin Warken erwartet. US-Präsident Trump will angesichts der hohen Energiepreise in den Vereinigten Staaten gegensteuern. Er werde die derzeitige Abgabe von umgerechnet 4 Cent pro Liter aussetzen, so Trump vor Journalisten. Für wie lange, sagte er nicht. Die Benzinpreise sind in den USA seit Beginn des Irankriegs um etwa 50% gestiegen. Das Kreuzfahrtschiff Hondius ist evakuiert. Die letzten 27 Menschen, die das Schiff verlassen sollten, sind von Bord. Auch sie werden in Sondermaschinen nach Hause geflogen. Aus der Nachrichtenredaktion Caroline Wöhlert.
3: In ihren Heimatländern werden die Menschen weiter untersucht und es wird entschieden, wie lange sie in Quarantäne müssen. Auf dem Schiff war das Hunter-Virus ausgebrochen, 3 Menschen sind gestorben. Das unter niederländischer Flagge fahrende Kreuzfahrtschiff lag bis zum Abend im Hafen von Teneriffa. Jetzt ist es mit knapp 30 Besatzungsmitgliedern auf dem Weg nach Rotterdam. Dort soll es am Samstag ankommen und gründlich desinfiziert werden. Die deutschen Passagiere wurden inzwischen in ihre Heimatorte in Berlin, Sachsen, Baden-Württemberg und Bayern gebracht. Bislang haben sie keine Symptome.
1: Und das Wetter in Deutschland. Am Tage ein Wechsel aus dichten Wolken mit Schauern, örtlich kurze Gewitter. Am freundlichsten wird es später im Westen und Südwesten bei Höchstwerten von 8 Grad im Erzgebirge bis 15 Grad am Oberrhein.

0: 70. Schweinfurt-Wernig Richtung Bamberg zwischen Bamberghafen und Bamberg wegen Bauarbeiten bis um 6 gesperrt. Und die A81 Singen-Stuttgart zwischen Herrenberg und Gärtringen wegen Wartungsarbeiten im Schönbuchtunnel bis 5 Uhr beidseitig gesperrt. Ich wünsche eine gute Fahrt.
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0: Mit Markus Poschlott und besten Grüßen aus Magdeburg ins ganze Land mit Donna Lewis und I Love You.

0: Das ist die ARD-Hitnacht mit Musik von Cat Stevens. Und heute schauen wir auf kuriose Automaten, die Sie in Ihrem Leben irgendwo schon mal entdeckt und gesehen haben. Hintergrund ist heute, dass heute vor 16 Jahren der erste Goldautomat der Welt in einem Hotel aufgestellt wurde. Also kein Geldautomat, ein Goldautomat. Da konnte man Barren und Münzen kaufen. Und wir gucken mal auf kuriose Automaten und ich sag mal, der nächste hat ein bisschen was damit zu tun.
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0: Wolfgang schreibt nämlich in seiner Mail:
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0: Bei uns an der Mosel stehen Automaten, in denen es Wein gibt. Grüße aus Bernkastel-Kues. Ah. Ich glaube,
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0: Da wäre ich auch gerne Kunde. Also Weinautomat kommt mit auf die Liste und Sie ergänzen weiterhin ard-hitnacht@mdr.de.

Zombie Hates Jazz ist das. Mit Shadow Dreams. Und ich danke Ihnen sehr für Mails, wie zum Beispiel Thomas, der uns gerade geschrieben hat. Wir reden ja über kuriose Automaten und der hat noch so ein bisschen geguckt, was es in der Geschichte darüber zu erzählen gibt. Unter anderem, herrlich, ich liebe es jetzt schon, nach Einwurf von 10 Pfennigen spritzte aus einer kleinen Düse Kölschwasser ins Gesicht. 4711 oder was war das damals schon? Aber auch 10 Pfennig einwerfen und einfach tsch, tsch. Tolle Vorstellung. Würde sowas heute auch wieder gehen? Fragezeichen.

0: Make That Change, die große Botschaft von Michael Jackson um 3:30. Das ist der Verkehrsservice in der ARD-Hitnacht mit der A2 Berlin Richtung Hannover. Zwischen Irksleben und Bornstedt nach einem Unfall noch immer die Vollsperrung, es staut sich auch noch. Die A8 Luxemburg Richtung Saarlouis zwischen Perl-Borg und Merzig-Wellingen bis 5 Uhr gesperrt. A70 Schweinfurt-Werneck Richtung Bamberg zwischen Bamberg-Hafen und Bamberg wegen Bauarbeiten bis um 6 gesperrt. Und die A81 Singen-Stuttgart zwischen Herrenberg und Gärtringen bis 5 Uhr die Vollsperrung. Ich wünsche eine gute Fahrt.
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Da singt Falco Out of the Dark. In der ARD-Hitnacht, in der wir heute kuriose Automaten zusammentragen, die Sie schon irgendwo auf der Welt mal erlebt haben. Moin Moin aus Dresden, schreibt Klaus. Vielen Gruß, danke und liebe Grüße nach Dresden zurück. Er schreibt, ich kenne Blumenautomaten. Blumenautomaten, ich habe das irgendwo schon mal gesehen, aber ich glaube noch nicht. Und Imbissautomaten mit belegten Brötchen. Lecker, lecker, lecker. Sofort dabei, Dankeschön dafür. Dann gucken wir mal noch auf die anderen Mails, unter anderem. Oh, das ist auch schön. Jörg hat uns vorhin geschrieben, ich habe im Jahr 1987, wow, in einem Steakhouse oder an einem Steakhouse in Namibia einen Automaten für Zahnstocher benutzt. So, irre. Auch das ist eine Sache, die ich vorher so noch nicht gehört habe. Hat sich ja offenbar auch nicht durchgesetzt. Zahnstocher gibt es ja heute einfach so dazu. Aber ja, was gibt es noch für kuriose Automaten? Lassen Sie uns das weiter zusammentragen. ard-hitnacht@mdr.de. Soll ich mal sagen, was wir schon hatten? Wein, also Automat mit Wein, Fahrradschläuchen, Wurstautomaten, Zigaretten natürlich, Automaten mit Blasenpflaster auf dem Jakobsweg, Pizzaautomaten an Raststätten. Das hat man jetzt schon. So, und Sie ergänzen gerne noch, da freue ich mich drüber. Und ich spiele uns hier aus unserem Automat Bobby McFerrin.

Ich arbeite mich weiter fleißig durch die Mails mit kuriosen Automaten. Brigitte schreibt zum Beispiel von ihrem ersten Mal in so einem Eisautomaten. Stimmt, also jetzt fallen mir auch so Sachen ein, die ja inzwischen selbstverständlich sind. Eisautomaten, natürlich gibt's auch. Was schreibt hier noch Carlo? Er schreibt, dass er in Singapur gesehen hat, Automaten, die frische Säfte mit Birne, Apfel, Orange zubereiten und so weiter. Also auch spannend. Das habe ich hierzulande auch noch nicht so oft gesehen. Danke, Carlo, für die Mail. Wir sammeln weiter kuriose Automaten.

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1: Um 4 Uhr mit Olaf Knapp. Die SPD stellt Bedingungen für eine große Steuerreform in Deutschland. Laut Vizekanzler Klingbeil wird seine Partei dabei nur mitmachen, wenn Spitzenverdiener künftig mehr bezahlen und kleine und mittlere Einkommen entlastet werden. Aus Berlin Tim Aßmann.
2: Es könne keine Reform geben, bei der nicht auch die Spitzenverdiener mehr bezahlen müssten, bekräftigte der Finanzminister und Vizekanzler beim Bundeskongress des Deutschen Gewerkschaftsbundes. Entlasten will Klingbeil dagegen Arbeitnehmer, die zwischen 2.500 und 4.000 Euro monatlich verdienen. Er sprach sich auch erneut für eine Erhöhung der Erbschaftssteuer aus und er betonte, die SPD werde dafür sorgen, dass angekündigte Reformen bei der Rente und im Gesundheitsbereich gerecht verlaufen würden. Die DGB-Vorsitzende Jasmin Fahimi wiederholte die Kritik der Gewerkschaften an der geplanten Krankenkassenreform und möglichen Änderungen beim Thema Arbeitszeit.
1: Das von der Bundesregierung geplante Sparpaket zur finanziellen Stabilisierung der Krankenkassen sorgt weiter für Kritik. Ärztepräsident Reinhardt fordert, den Start zu verschieben. Aus der Nachrichtenredaktion Xaver Schäffer.
3: Vor der Sommerpause solle gar nichts entschieden werden, sagte Reinhardt zum Redaktionsnetzwerk Deutschland. Der Ärztepräsident fordert, Bundesgesundheitsministerin Waken solle alle Beteiligten zusammenrufen und Alternativkonzepte entwickeln. Mit dem Sparpaket will Waken die milliardenschwere Finanzlücke bei den Krankenkassen stopfen. Es sieht unter anderem Einschnitte für Patienten, Arztpraxen und Krankenhäuser vor. Waken dürfte auch auf dem heute beginnenden Deutschen Ärztetag in Hannover mit großem Widerstand gegen ihre Pläne rechnen. Sie wird zur Eröffnung des Kongresses vor Ort erwartet.
1: Bei seinem mit Spannung erwarteten China-Besuch wird US-Präsident Trump von mehreren einflussreichen Konzernchefs begleitet. Dazu gehören Elon Musk, Tim Cook von Apple und die CEOs von Boeing, Meta, Mastercard und dem Vermögensverwalter BlackRock. Insgesamt stehen 17 Namen auf der Liste. Trump wird morgen in Peking erwartet. Geplant sind zweitägige Gespräche mit Staatschef Xi, unter anderem über Zölle und Handel. Die Evakuierung des Kreuzfahrtschiffs Hondius vor Teneriffa ist abgeschlossen. Alle Passagiere sind von Bord und werden ausgeflogen. In ihren Heimatländern wird dann entschieden, wie lange sie in Quarantäne müssen. Auf dem Schiff war das Hunter-Virus ausgebrochen. 3 Menschen sind gestorben. Das unter niederländischer Flagge fahrende Kreuzfahrtschiff ist jetzt mit knapp 30 Besatzungsmitgliedern auf dem Weg nach Rotterdam. Das Wetter in Deutschland. Am Tage ein Wechsel aus dichten Wolken mit Schauern. Örtlich kurze Gewitter, am freundlichsten später im Westen und Südwesten. Höchstwerte 8 Grad im Erzgebirge bis 15 Grad am Oberrhein. Es ist 4.03 Uhr.
4: Und das ist der Verkehrsservice in der ARD-Hitnacht mit der A2 Richtung Hannover von Berlin kommt. Zwischen Irxleben und Born stellt nach einem Unfall die Vollsperrung. A8 Luxemburg Richtung Saarlouis zwischen Perlborg und Merzig-Wellingen bis um 5 die Vollsperrung. Die A70 Schweinfurt-Werneck Richtung

da sind die Eagles, Take It Easy. Und das ist die ARD-Hitnacht. Herzlichen Glückwunsch, wenn Sie heute Geburtstag haben. 12. Mai 2026. Wissen Sie, mit wem Sie gemeinsam Geburtstag haben? Mit Rolf Zukowski. Dem unter anderem ja auch erfolgreichen Musiker, der viele, viele Kinder glücklich gemacht hat mit seinen damals noch Kassetten und natürlich CDs und heute mit den Playlists dieser Welt. Und ich meine, er hat eines der berühmtesten Geburtstags- und Gratulationslieder gespielt. Warum sollen wir ihm nicht selber sein Geburtstagsständchen spielen? Glückwunsch zum 79. Geburtstag an Rolf Zukowski. Bitteschön, 3, 4 und 1.

und auch allen anderen, die heute Geburtstag haben. Happy Birthday an diesem 12. Mai. So, das ist die ARD-Hitnacht. Und das ist Aretha Franklin.

Wir sprechen in der ARD-Hitnacht heute über kuriose Automaten und bekommen hier eine Mail von Detlef geschickt, der was Schönes schreibt. In Göttingen gab es bei der Firma Carl Zeiss circa 1972, wirklich lange her, einen Automaten, bei dem man Raumfahrt-Dias der NASA ziehen konnte. Er hat sogar Fotos mitgeschickt. Also ist total spannend, was es alles damals gab. Also das ist auf jeden Fall eine spannende Idee. Und Edgar schreibt zum Beispiel auch noch, es gab in seinem Ort, in einem Dorf, ein Wohnhaus, da gab es einen Eisautomat davor und gleich daneben einen Pommesautomat. Schreibt hier, ganze Dorf hat nach altem Fett gerochen. Liebe Grüße aus Aachen. Edgar, liebe Grüße zurück und danke für das Teil dieser schönen Geschichte. So, jetzt geht's Musik von den Pet Shop Boys.

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0: Man at Work Down Under in der ARD Hitnacht. Halb fünf ist es schon. Und wir schauen auf die Straßen, das ist der Verkehrsservice in der ARD Hitnacht mit der A2 Berlin Richtung Hannover zwischen Irxlehm und Bornstedt nach einem Unfall noch immer die Vollsperrung. Dann die A8 Luxemburg Richtung Saarlouis zwischen Perlborg und Merzig-Wellingen bis 5 Uhr heute früh noch gesperrt. Die A70 Schweinfurt-Werneck Richtung Bamberg zwischen Bamberghafen und Bamberg wegen Bauarbeiten noch bis um 6 gesperrt. Und die A81 Singen-Stuttgart zwischen Herrenberg und Gärtringen wegen Wartungsarbeiten im Schönbuchtunnel bis 5 Uhr in beiden Richtungen gesperrt. Jetzt war ich ganz kurz eben mal abgelenkt. Habe ich die A2 richtig gesagt? Berlin Richtung Hannover zwischen Irxlehm und Bornstedt? Habe ich gesagt? Gut, wunderbar. Dann wünsche ich eine gute Fahrt durch diese Nacht.
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0: Mit Markus Poschlott und ich sage ein Hello.

sind Herbig Mitteregger. Immer mehr, hier ist die ARD Hitnacht. 4.38 Uhr, wir grüßen mal alle, die gerade im Stau stehen auf der A2. Fahrt Richtung Hannover von Berlin kommt zwischen Irxleben und Bornstedt. Immer noch die Vollsperrung nach einem Unfall. Ein LKW hat dort über 1000 Liter Diesel verloren. Die Autos, die durchgefahren sind, haben das natürlich entsprechend auch verteilt. Man muss mit den Reinigungsarbeiten erst beginnen, was aber schwer ist, weil die ganzen Autos noch drin stehen. Also es wird sich dort noch eine ganze Weile hinziehen, wenn Sie das irgendwie meiden können. A2 Berlin Richtung Hannover zwischen Irxleben und Bornstedt. Vergessen Sie es dort. Wenn Sie irgendwie drum rumfahren können, machen Sie das. Das dauert dort noch.

0: 4.48 Uhr, das ist die ARD-Hitnacht. Frühstückszeit. Vergessen Sie mir die Rosinen nicht.
1: Die Rosinen, die lege ich in Whisky ein und die kommen morgens auf meinen Joghurt mit drauf. Ja, ich bin morgen schon gleich ein bisschen tüdelü.
0: Ja, dann ein bisschen tüdelü mit Jason Donovan.

0: Es ist 4.59 Uhr und es gibt einen Falschfahrer auf der A33 Bielefeld-Osnabrück zwischen Dissen, Bad Rothenfelde und Borkloh-Kloster-Ösede. Ein Falschfahrer. Fahren Sie bitte äußerst rechts und überholen Sie nicht. Auf der A33 Bielefeld-Osnabrück zwischen Dissen, Bad Rothenfelde und Borkloh-Kloster-Ösede. Ein Falschfahrer. Bitte äußerst rechts fahren und nicht überholen. Und lassen Sie das Radio an, wir melden, sobald die Gefahr vorüber ist.
1: So, den Hinweis, den haben wir mal noch mit draufgenommen. Aber schönen guten Morgen, hier ist das Sachsenradio.
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1: Ja, teilweise Sonne, sonst wechselnde bis starke Bewölkung. Wiederholt ziehen Schauer durch, das Ganze bei 7 bis 12. Und morgen geht es dann schon ein bisschen weiter rauf, 15 dann und am Freitag 17 Grad.
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3: Um 5 Uhr mit Olaf Knapp. Was sind die nächsten Schritte, die sich die Bundesregierung vornimmt? Darüber beraten Spitzenpolitiker von Union und SPD heute im Koalitionsausschuss. Aus der Nachrichtenredaktion Thorsten Lange.
4: Ein Thema ist eine Entlastung der Bürger wegen der hohen Energiepreise. Der ursprüngliche Plan, dass Arbeitgeber ihren Beschäftigten eine steuerfreie Prämie von 1.000 Euro zahlen können, ist im Bundesrat gescheitert. Ob sich die Koalition jetzt auf einen anderen Vorschlag einigt oder ob sie auf eine Entlastung verzichtet, ist offen. Ein weiteres Thema ist eine Steuerreform und die Frage, wie sie finanziert wird. SPD-Chef Klingbeil hat gestern Abend bekräftigt, dass Besserverdiener höher besteuert werden sollen, um diejenigen zu entlasten, die zwischen 2.500 und 4.000 Euro im Monat verdienen.
3: Das von der Bundesregierung geplante Sparpaket zur finanziellen Stabilisierung der Krankenkassen sorgt weiter für Kritik. Ärztepräsident Reinhardt fordert, den Start zu verschieben. Aus der Nachrichtenredaktion Xaver Schäffer.
5: Vor der Sommerpause solle gar nichts entschieden werden, sagte Reinhardt zum Redaktionsnetzwerk Deutschland. Der Ärztepräsident fordert, Bundesgesundheitsministerin Waken solle alle Beteiligten zusammenrufen und Alternativkonzepte entwickeln. Mit dem Sparpaket will Waken die milliardenschwere Finanzlücke bei den Krankenkassen stopfen. Es sieht unter anderem Einschnitte für Patienten, Arztpraxen und Krankenhäuser vor. Waken dürfte auch auf dem heute beginnenden Deutschen Ärztetag in Hannover mit großem Widerstand gegen ihre Pläne rechnen. Sie wird zur Eröffnung des Kongresses vor Ort erwartet.
3: Bei seinem mit Spannung erwarteten China-Besuch wird US-Präsident Trump von mehreren einflussreichen Konzernchefs begleitet. Dazu gehören Elon Musk, Tim Cook von Apple und die CEOs von Boeing, Meta, Mastercard und dem Vermögensverwalter BlackRock. Insgesamt stehen 17 Namen auf der Liste. Trump wird morgen in Peking erwartet. Geplant sind zweitägige Gespräche mit Staatschef Xi, unter anderem über Zölle und Handel. Bei dem Absturz einer Propellermaschine in Namibia sind 4 Deutsche ums Leben gekommen. Laut einer Mitteilung der Fluggesellschaft Desert Air starben der Pilot sowie 3 Urlauber. Bei ihnen handelt es sich um die langjährige Geschäftsführerin der mit Lidl und Kaufland verbundenen Dieter-Schwarz-Stiftung, Silke Lohmiller, ihren Ehemann sowie ihren Sohn. Ihr Flugzeug galt seit Sonntag als vermisst. Das waren die Nachrichten.
1: Hier kommt der MDR Sachsen Verkehrsservice mit den aktuellen Informationen von Sachsens Straßen. Die B170 Zinnwald-Dresden ist zwischen Oberheslich und Karsdorf nach einem Unfall gesperrt. Für mehr Tipps unsere kostenlose Verkehrshotline 0800 637 5637. 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
1: Guten Morgen.

0: Guten Morgen, hier ist das Sachsenradio. Oh, Elena, ich habe von dir überhaupt kein Foto gestern bekommen, Joggen oder so?
1: Nee, ich habe gerade Trainingspause. Oh. Übermorgen muss ich wieder.
0: Tja, da könnte ich dir jetzt erzählen, wie fleißig ich wieder im Garten war.
1: Was hast du gemacht?
0: Stundenlang. Nein, tatsächlich, ich habe es echt satt, Unkraut hier immer rauszuziehen. Ja, und ich habe dieses Jahr tatsächlich mal so Unkrautvlies jetzt drauf gemacht. Und dann einfach so eine Schicht Pinienholz drüber. Ja. Das sieht jetzt super gut aus. Und die Nachbarn haben mir alle gesagt, ab jetzt kommt nie wieder Unkraut durch.
1: Ja, dann.
0: Kann ich joggen gehen?
1: Feiertag gestern, kannst du jetzt joggen gehen.

0: schönen guten Morgen. Und ab heute wird es für alle ESC-Fans spannend, denn die Halbfinals finden statt. Also das erste Halbfinale heute, bei denen mehrere Länder noch um den Einzug ins Finale kämpfen. Wir als Deutschland sind bereits gesetzt als geldgebendes Land. Trotzdem muss oder darf unser Beitrag, weiß ich gar nicht so genau, also Sarah Engels darf dabei sein.
1: Darf, genau. Das ist nämlich erst seit 2024 so. Also vorher sind wir ja immer nur im Finale so das erste Mal auf diese Bühne gekommen. Und dann hat man gesagt, naja, aber da sieht ja gar keiner vorher unsere tollen Beiträge und deswegen sind wir halt auch immer so schlecht. Und deswegen hat man gesagt, okay, seit 2024 dürfen wir auch im Halbfinale außer Konkurrenz antreten. Hat jetzt nicht so viel geholfen die letzten Jahre. Also Sarah Engels tritt hier mit diesem Song an. Und wie findest du den? Hast du den ein paar Mal schon so gehört?
0: Ja, mir fehlt so das...
1: Boah, wenn das Sarah Engels hört, sie kennt das nämlich zum Thema Kritik hier, ne?
2: Gerade wir Deutschen neigen ja dann oftmals dazu, viel zu kritisieren, viel zu hinterfragen, uns viel irgendwie auch zu überlegen, was kann im schlimmsten Fall passieren. Aber ich glaube, da überwiegen eher so meine italienischen Wurzeln. Ich bin sehr, sehr positiv gestimmt und ich habe einfach nur mega Bock, wirklich auf dieser Bühne alles zu geben und zu brennen und den Moment zu genießen. Also für mich gibt es kein Verlieren.
1: So, ja, das war jetzt nur für dich in diese Richtung.
0: Das ist doch super,
1: sie will gewinnen.
0: Doch viel Spaß.
1: Sie weiß, das wird es nicht so einfach, ne?
2: Es sind 160 Millionen Zuschauer. 3 Minuten habe ich Zeit, um irgendwie das Beste aus mir rauszuholen, um Deutschland zu repräsentieren und zu zeigen, was wir so auf dem Kasten haben. Und ich glaube, für mich das Allerwichtigste ist wirklich, dass diese Message ankommt. Und zwar, dass wir selbst sein dürfen. Diese Positivität, dass wir an uns glauben sollen, dass wir wieder aufstehen, dass wir vielleicht auch so ein bisschen gerade für Deutschland das mitnehmen, nicht alles immer nur kritisch zu sehen, sondern auch mal das Positive rauszunehmen. Dass wir auch mal den Moment genießen dürfen und dass wir uns das Feuer zurückholen, wenn es mal verloren geht.
1: So, siehst du, da ist sogar noch eine Nachricht.
0: Da ist ja sogar eine Message
1: drin.
0: Ja,
1: ist noch was dabei. Ja. Und sie wünscht sich von uns allen das hier.
2: Ich glaube, der ESC wird nicht so richtig ernst genommen in Deutschland, weil man merkt schon, wenn jetzt beispielsweise WM ist und dann fliegt der Ball 90 Minuten durch die Gegend, da werden alle emotional. Aber beim ESC ist es dann ein bisschen anders. Da wird alles ganz kritisch irgendwie nochmal durchdacht. Aber ich glaube, man muss das Ganze mit Humor nehmen. Und das habe ich gelernt zu tun. Ich möchte ja Deutschland repräsentieren. Und ich möchte zeigen, ey, Deutschland kann cool sein. Deutschland kann auch Positivität ausstrahlen. Und wir können auch ganz anders. Und ich möchte wirklich da nochmal eine ganz andere Seite von Deutschland zeigen. Und zwar eine positive Seite.
0: Absolut richtige Herangehensweise.
1: Jetzt weißt du es, so.
0: Ja, nur die Theorie, dass es die Fußballer weniger kritisiert werden,
1: die stimmen nicht so ganz.
0: Die gehe ich nicht mit.

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1: Um 5.30 Uhr, 5:30, einen schönen guten Morgen. Das Wetter heute zunächst etwas Sonne, dann gibt es viele Wolken und Schauer. Am Nachmittag auch einzelne Gewitter und höchstens 12 Grad heute. Bundesfinanzminister Lars Klingbeil besucht am Vormittag den Flughafen Leipzig-Halle. Dort stellt er gemeinsam mit dem Präsidenten der Generalzolldirektion Armin Rolf Hink die Jahresbilanz des Zolls vor. Der Flughafen gilt als wichtiges Logistikdrehkreuz. In dem Bericht geht es unter anderem um Kontrollen bei illegalen Einfuhren, um Schwarzarbeit und die Einhaltung des Mindestlohns. Außerdem will sich Klingbeil über die Zollarbeit im Onlinehandel und bei der Kontrolle von Warnsendungen informieren. Mit einer positiven Bilanz ist die Leipziger Neuseenlandwanderung zu Ende gegangen. Rund 6.500 Menschen sind vergangenes Wochenende mitgewandert, deutlich mehr als im vergangenen Jahr, das sagte Veranstalterin Cordula Blaschke. Besonders gefragt seien erneut die beiden 100-Kilometer-Strecken mit rund 700 Teilnehmern gewesen. Auch Familien, Kinder und geführte Touren waren stark nachgefragt. Rund 300 ehrenamtliche Helfer, Vereine und Feuerwehren entlang der Strecke sorgten für einen reibungslosen Ablauf. Die Fußballerinnen von RB Leipzig haben ihr letztes Saisonheimspiel in der Bundesliga gestern verloren. Die Mannschaft unterlag Bayer Leverkusen 1:3 und bleibt damit weiter auf Platz 10 in der Tabelle. RB Leipzig richtet aber seinen Blick weiter nach vorn und setzt in seiner Frauenabteilung auf Beständigkeit. Wie der Fußball-Bundesligist mitteilte, bleibt Viola Odebrecht bis 2030 die Leiterin des Frauen- und Mädchenfußballs. Dazu MDR-Sportreporter Jan Günther.
2: Als Odebrecht ihre Tätigkeit 2019 bei RB Leipzig aufnahm, spielte die Frauenmannschaft noch in der Regionalliga Nordost. In der kommenden Saison wird das Team zum vierten Mal in Folge Teil der Bundesliga sein. Marcel Schäfer, RBs Geschäftsführer Sport, kommentierte die Vertragsverlängerung wie folgt. Viola bringt die nötige Erfahrung, ein großes Netzwerk und eine klare Handschrift mit, die die Entwicklung bei RB Leipzig bereits in den vergangenen Jahren entscheidend geprägt haben.
1: Soweit der Bericht von MDR-Sportreporter Jan Günther und das waren die aktuellen Meldungen.
3: Hier kommt der MDR-Sachsen-Verkehrsservice A72 Richtung Leipzig. Zwischen Zwenkau und dem Kreuz Leipzig hat sich die Fahrbahnmarkierung gelöst. Und B170 Zinnwald-Dresden ist zwischen Oberheslich und Karnsdorf nach einem Unfall gesperrt. Und wir haben einen Blitzer
4: zwischen Jansbach und Thum. Und für mehr Tipps ist das hier die kostenlose Verkehrshotline, die 0800 6375 637. Schnell und aktuell der MDR-Sachsen-Verkehrsservice.

0: Schönen guten Morgen. Sachsenradio ist hier. 5.39 Uhr haben wir's.
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2: Diana Weise, gestern gab es ja ganz gut Regen. Wie geht's heute weiter?
3: Heute starten wir erstmal größtenteils trocken. Und die Sonne kämpft sich da auch nochmal durch. Vom Erzgebirge bis zur Oberlausitz hat sie es erstmal noch schwer. Da geht das so langsam mit den Auflockerungen los. Ansonsten haben wir es erstmal freundlich. Aber dann kommen von Westen her wieder dichte Wolken. Und auch da sind wieder Regenschauer mit im Spiel. Am Nachmittag auch einzelne Gewitter. Wer die Hochlagen des Erzgebirges anschaut, da sind wir derzeit leicht im Frostbereich. Und dort sind dann auch Schneeflocken mit im Spiel. Ansonsten gibt es deutlichere Plusgrade, aber es ist eben sehr kalte Luft, die bei uns ist. Und damit die Höchstwerte erwarten wir heute zwischen 7 und 12 Grad.
0: Schneeflocken. Das heißt jetzt aber nicht, dass wir die nächste Skisaison schon wieder eröffnen, Diana. Das heißt, das wird wieder, ja?
3: Ja, es wird schon noch, auch in der nächsten Nacht dort vielleicht ein bisschen schneien. Aber zum Skifahren rodeln reicht das natürlich nicht.
0: Zum Glück.
3: So langsam werden dann ab morgen die Temperaturen auch höher gehen. Es ist jetzt noch nicht sehr üppig. Morgen gibt es maximal 15 Grad, am Feiertag dann 17 Grad. Aber trotzdem, ja, da ist jetzt nichts mit einer großen Schneedecke zu erwarten. Die Sonne kommt immer mal raus. Trotzdem auch morgen und am Donnerstag ist es windig und es gibt immer mal Schauer und auch einzelne Gewitter.
0: Ich glaube, das ist das perfekte Wetter für viele Frauen, dass sie sagen können, so mein Lieber, du bleibst heute zu Hause, es ist windig, es ist gar nicht so schön, bleib einfach bei der Familie.
2: Ach so.
0: Naja, guck mal, die Elena hat schon völlig verdrängt, was am Donnerstag ist.
2: Ja,
0: da wissen wir genau, dass
2: noch
0: ihr Mann...
2: Tag morgen und gedacht,
3: nein, niemand sagt, dass sein Mann was Diana er zu machen hat, also wirklich mal...
2: Och,
3: die machen das doch selber.
0: Ich wollte schon sagen, Diana, da kennst du die Elena aber lange nicht, du. Dann danke erstmal Diana Weise, wo uns im MDR Sachsen Wetterstudio.

0: Guten Morgen mit dem Sachsenradio, 5:48
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2: Und dann hören Sie Thomas Wenk aus Mittweida.
3: Manchmal muss man sehr lange laufen, um zu verstehen, dass man nicht weglaufen kann. Dieses Zitat aus dem Film Forrest Gump erinnert mich an eine biblische Geschichte von zwei Brüdern, Esau und Jakob. Der Jüngere betrog seinen älteren Bruder und musste als junger Mann vor seiner Rache fliehen. Viele Jahre lebte er fern der Heimat, gründete eine Familie, baute sich ein neues Leben auf. Doch eines Tages wurde ihm klar, dass er sich seiner Vergangenheit, seinem Betrug stellen musste, dass er nicht ewig vor Esau weglaufen konnte. Eine Begegnung mit ihm war unausweichlich. Diese Vorstellung machte ihm große Angst. Er wusste nicht, wie sein Bruder reagieren würde. Wäre er immer noch zornig? War er noch auf Rache aus? Doch es kam alles anders. Esau hatte ihm längst verziehen und freute sich, seinen kleinen Bruder endlich in die Arme zu schließen.

Es hat lang gedauert, bis Jakob bereit war, nicht mehr wegzulaufen, sondern sich dieser Begegnung zu stellen. Bis er manns genug war, seinem Bruder, den er betrogen hat, unter die Augen zu treten. Ich kenne ähnliche Situationen in meinem Leben, wo ich versuche, bestimmten Menschen auszuweichen oder manche Gespräche aufzuschieben, solange es irgendwie möglich geht. Doch ich komme immer wieder an den Punkt, wo ich realisiere, ich kann nicht weiter weglaufen. Jetzt ist die Zeit gekommen, mich der Konfrontation zu stellen. In solchen Momenten bin ich dankbar, dass ich Gott um Kraft und Weisheit bitten darf und weiß, er geht mit mir. In den Psalmen heißt es, suche Frieden und jage ihm nach. Frieden suchen schließt das Weglaufen aus, denn wer wegläuft, wird keinen Frieden finden, weil sich ein Konflikt üblicherweise nicht von alleine auflöst. Aber wie bei Jakob und Esau kann auch nach langem Weglaufen Versöhnung geschehen. Darum möchte ich mir das Zitat von Forrest Gump zu Herzen nehmen. Und vielleicht gilt das auch für mich. Je mehr ich in meiner persönlichen Reife wachse, desto kürzer werden meine Fluchtwege und desto länger die Wege des Friedens.

0: Guten Morgen, hier ist das Sachsenradio. 6 Minuten noch bis 6 und Go West. Also das haben jetzt nicht nur die Pet Shop Boys gesungen, sondern das haben sich vor fast 300 Jahren offenbar auch die Herrenhuter gedacht. Und zwar mit erstaunlichem Erfolg. Denn wer denkt, Herrenhut und die USA hätten ungefähr so viel miteinander zu tun wie Räucherkerzen und Baseball? Nö, liegt komplett daneben. Bei uns hier in der Stadt Herrenhut im Heimatmuseum startet jetzt nämlich eine Sonderausstellung Go West, die Herrenhuter in der neuen Welt. Wirklich eine spannende Spurensuche quer durch Nordamerika. Da geht es um Missionare, um Forscher, Architekten, Instrumentenbauer und sogar um einen echten Mohikaner mit Verbindung nach Herrenhut. Ja.
1: Okay.
0: Und was auch noch verrückter. Unsere deutsche Fußballnationalmannschaft, die schlägt jetzt zur WM ihr Quartier in Winston-Salem auf.
1: Okay.
0: Und diese Stadt ist tatsächlich von Herrenhutern mitbegründet worden.

So, das heißt, wenn Deutschland jetzt Weltmeister wird, weißt du genau, was wir dann sagen, ne? Lag nur am Quartier, dass die Herrenhuter übrigens gegründet haben. Die Ausstellung nur läuft noch bis Oktober nächsten Jahres im Heimatmuseum Herrenhut. Aber ich glaube, eine sehr spannende Ausstellung.

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1: Ich hätte nicht gedacht, dass die Eisheiligen noch mal kommen, aber es ist schon ganz schön kühl geworden, Diana Weise, bei uns im MDR Sachsen-Wetterstudio. Wie warm, wie kalt wird es heute?
5: Da spüren wir Polarluft und die Höchstwerte erwarten wir dann nur zwischen 7 und 12 Grad. Mhm. Wer höher hinausklettert, also auf dem Fichtelberg, da sind es maximal plus 1 Grad. Ui. Da starten wir mit Frost. Also man hört das schon, wenn die Hochlagen des Erzgebirges getroffen werden von den Schauern. Da sind auch Schneeflocken mit im Spiel. Sonst bleibt es bei Regenschauern, die tagsüber dann

0: uns zukommen. Erstmal gibt es aber auch ein paar Sonnenstrahlen und windig ist es auch noch dabei.
1: Und Diane, du hast uns ja zum Glück schon verraten, das ist jetzt, naja, Eintagsfliege will ich nicht sagen, sondern das wird jetzt alles die nächsten Tage wieder ein bisschen besser. Also besten Dank erstmal an Diane Weise bei uns im MDR Sachsen Wetterstudio. Jetzt geht's rüber zu unseren Nachrichten aus Sachsen, Deutschland und der Welt und die gibt's jetzt mit Andreas Kalb.
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3: Schönen guten Morgen. Um die geplante Staatsmodernisierung in Sachsen geht es ab dem Vormittag im Landtag in Dresden. Ministerpräsident Kretschmer will dazu eine Regierungserklärung abgeben. Im Kern geht es der Landesregierung nach eigener Aussage um mehr Effizienz der Behörden und eine Entlastung von Wirtschaft, Kommunen und Bürgern. Außerdem wollen die Abgeordneten des Landtages über eine Stärkung der freien Schulen, den Sachsenfonds für Zukunftsinvestitionen und die Brandbekämpfung in munitionsbelasteten Wäldern debattieren. Dafür wollen CDU, SPD und BSW unter anderem geschützte Löschfahrzeuge anschaffen. Die Evakuierungsaktion auf dem von einem Hantavirus-Ausbruch betroffenen Kreuzfahrtschiff ist beendet. Die MS Hondius befindet sich nun auf dem Weg von der Kanareninsel Teneriffa in die Niederlande, unter deren Flagge sie fährt. Julia Macher informiert.
4: An Bord etwa 30 Crewmitglieder und der Leichnam einer deutschen Frau, einem der drei Todesopfer des Hantavirus-Ausbruchs an Bord des Kreuzfahrtschiffes. Unter hohen Sicherheitsvorkehrungen waren in den vergangenen 2 Tagen 122 Menschen von Bord gebracht und in ihre Herkunftsländer zurückgeflogen worden. An der Rückführungsaktion waren 23 Länder beteiligt. Mehrere Teilnehmer der Kreuzfahrt wurden inzwischen positiv auf das Hantavirus getestet. Die Gefahr für die breite Öffentlichkeit stuft die Weltgesundheitsorganisation weiter als gering ein.
3: 4 deutsche Passagiere, darunter einer aus Sachsen, befinden sich derzeit in der Uniklinik Frankfurt am Main. Nach Angaben der Einrichtung zeigen sie keine Symptome. Die Dresdner Ausstellung mit Werken von Paula Modersohn-Becker und Edvard Munch ist ein Publikumserfolg. Wie die staatlichen Kunstsammlungen mithalten, kamen in den 3 Monaten seit der Eröffnung mehr als 50.000 Menschen. Es gebe auch ein großes überregionales Interesse. Deshalb werden bis Ende Mai die Öffnungszeiten verlängert. Die Ausstellung »Die großen Fragen des Lebens« zeigt Gemälde, Zeichnungen und Skulpturen. Anlass ist der 150. Geburtstag von Paula Modersohn-Becker in diesem Jahr. An der Carola-Felsen-Aussicht in der sächsischen Schweiz ist ein Wanderer verunglückt. Nach Angaben der Bergwacht stürzte ein 66-Jähriger gestern 7 Meter tief in eine Felsspalte. Dabei habe er sich schwer verletzt. Die Bergwacht barg ihn per Luftrettung. Ein Hubschrauber flog den Mann dann ins Krankenhaus. Einsatzleiter Jens Hertel zufolge passieren an der Aussichtsplattform häufiger Unfälle. Viele Wanderer würden sich zu weit vorwagen, um in die Felsspalten zu schauen. Die Fußballerinnen von RB Leipzig haben ihr letztes Saisonheimspiel in der Bundesliga verloren. Die Mannschaft unterlag Bayer Leverkusen 1:3. Das waren Nachrichten von MDR Sachsen. 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
1: Blick auf Sachsen Straßen mit dem MDR Sachsen Verkehrsservice. Die B170 Zinnwald Dresden ist zwischen Oberheslich und Karsdorf nach einem Unfall gesperrt und wir haben einen Blitzer.
5: Und zwar zwischen Jansbach und Thum. Und für mehr Tipps unsere kostenlose Verkehrshotline, das ist die 0800 6375 637. Schnell und aktuell der MDR Sachsen Verkehrsservice.
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1: Guten Morgen.

0: 6 und 9, hier ist das Sachsenradio. Elena, wenn ihr denn mal zu Hause grillt, wenn, das eine Mal im Jahr, wer ist denn der Grillmeister bei euch?
1: Na, das ist mein Mann.
0: Echt? Da hältst du dich wirklich schön zurück.
1: Da halte ich mich zurück. Ich esse aber auch gar nicht so gerne Fleisch.
0: Echtlich bist du nicht so? Nee. So eher Gemüse oder?
1: So und so Grillkäse und sowas. Aber das ist echt schwer, dann guten zu finden, finde ich.
0: Und wie sieht's mit Dessert aus?
1: Nee.
0: Hast du noch nie Dessert gegrillt?
1: Nee,
0: ich habe das schon gemacht.
1: Grill nicht.
0: Pass auf, Redakteurin von uns, Corinna Tamm, die hatte auch so eine ausgefallene Sache noch im Petto.
2: Ja, das ist gegrillte Banane mit flüssigem Schokoladenkern. Habe ich mal vor ein paar Jahren zum ersten Mal bei einer Grillparty gesehen. Ich konnte mir das erst nicht so richtig vorstellen, wie das gemacht wird. Im Prinzip wird die, ich nenne es jetzt mal Innenseite der Banane, so ein bisschen aufgeschnitten und dann wird da ein Schokoladenriegel reingelegt. Da war ich skeptisch, weil ich dachte, na, dann tropft doch die Schokolade aber dann durch den Rost, da habe ich ja nichts von. Aber die Banane wurde dann noch so in Alufolie gewickelt und so ging die dann auf den Grill. Und ich war dann tatsächlich sehr überrascht und hat aber auch wirklich richtig gut geschmeckt, so schöne, weiche.

0: warme Banane mit flüssiger Schokolade. Ja, und wenn man nicht schon zu viel zum Grillen gegessen hat, ist das echt ein tolles Dessert.
1: Das ist wirklich super lecker. Ich habe das auch schon mal gemacht.
2: Ja, das Problem aber ist ja tatsächlich, dass man beim Grillen meistens so pappsatt ist.
1: Ja,
2: oder dann noch.
1: Das kannst du auch mal so ein halbes Stündchen noch warten. Dann machst du das mit der Banane.
2: Ja, dann muss man genau ein bisschen Platz lassen.
1: Und ich habe jetzt hier, also, Gott, darf ich das sagen? Ich habe Kinderschokolade reingelegt. Das ist noch, weil da hast du so diese...
2: Gut. Ja.
1: Es war unbezahlte Werbung jetzt, aber super lecker geschmeckt.
2: Also, Sie mehr Tipps haben wollen, jetzt nicht unbedingt zu Bananen und Schokolade, sondern tatsächlich zum Fleisch, dann können wir Ihnen Fleischsommelier Christoph Schemp nicht nur empfehlen, sondern sogar nach Hause schicken.
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2: Und ob der Ihnen sympathisch ist, das kriegen Sie ganz einfach raus, denn heute Vormittag ist er schon im Expertenrat.
1: Boah, stell dir mal vor, dann sagen die Leute, ne,
2: nein, das wird nicht passieren. Das wird nicht passieren.

0: 6.18 Uhr mit dem Sachsenradio und ein schöner Platz in der Sonne macht einfach glücklich.
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2: Hallo, ich bin der Raphael aus Leipzig und ich freue mich auf den Feiertag, weil ich dort zu meinem Bruder fahre. Da sitzen wir im Garten und verbringen eine schöne Zeit zusammen.
0: Okay, und das macht ihr schon immer so?
2: Ja, das findet jetzt das 5. Mal statt und ich freue mich jedes Jahr wieder drauf. Mit meinem Bruder und anderen Freunden, die er einlädt, dort zu quatschen, Zeit zu verbringen, schön zu grillen und einfach eine gute Zeit zu haben. Mein Bruder, der wohnt in Niedersachsen, ist ein weiter Weg, man sieht sich nicht so oft und umso mehr freue ich mich, ihn dann wiederzusehen.
0: Mensch, coole Sache, 6.19 Uhr haben wir's.
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0: Guten Morgen mit dem Sachsenradio, 6.21 Uhr und manchmal erstaunt mich meine Elena ja wirklich. Ja, du hast mir jetzt, war das gestern, vorgestern, hast du mir ein Foto geschickt per WhatsApp, dass du Raviolis selber gemacht hast. Mhm. Ich kaufe die immer nur in der Tüte, weißt du, so mit den ganzen Füllungen. Du hast es wirklich so richtig Teig?
1: Ja, ich habe selber Teig gemacht, selber Füllung gemacht, ich habe mit dem Nudelholz den Teig stundenlang bearbeitet. Also das ist wirklich...
0: Aber sticht man das denn irgendwie so aus, oder?
1: Das ist alles gar nicht das Problem. Also das ist ganz einfach. Du machst den Teig platt, dann nimmst du dir einfach Gläser, stichst damit runde Platten aus, dann machst du Füllung rein.
0: Und schon fertig sind die Ravioli.
1: Genau, klappst es zu mit einer Gabel, so ein bisschen nett, dass das hübsch aussieht. Fertig sind die Ravioli. Das Problem ist, ohne Nudelmaschine ist es quasi wirklich nicht möglich. Also für mich war es nicht möglich, den Teig so dünn zu kriegen, dass das nachher richtig gut schmeckt, weil dann ist der Teig so ganz dick, dann schmeckst du von der Füllung kaum mehr was, weißt du? Also ich habe mir wirklich 3 Stunden da am Sonntagnachmittag um die Ohren gehauen.
0: Ich höre raus, es gab Beschwerden dann zu Hause nach beim Essen.
1: Es sind alles Pfeifen da zu Hause. Wirklich schon. Noch während ich diese Nudeln gemacht habe, kam mein Mann an mir vorbei und
0: Pizza
1: sagt
0: bestellt,
1: so,
0: ne?
1: Weißt du, also das hättest du auch billiger und einfacher im Supermarkt haben können.
0: Ja, bin ich voll bei
1: Mein Sohn lief an mir vorbei, stellt mir so eine Tüte Spirelli dahin und sagt, Mama, machst du mir die aber bitte auch noch mit? Und die, also meine Mädels, die haben mir dann geholfen und die hatten Spaß. Das war ja eigentlich auch Sinn der Sache. Aber ich muss ganz selbstkritisch dann sagen, der Teig war am Ende einfach zu dick. Mir hat das total Spaß gemacht, aber ich brauche entweder eine Nudelmaschine.
0: Ja. Ich suche ja immer nach Weihnachtsgeschenken und Geburtstagen. Was kosten die?
1: Ja, weiß ich auch nicht.
0: Nicht, dass die mir zu teuer ist hier. Nudelmaschine.
1: Aber dann lade ich dich vielleicht auch mal zum Essen ein.
0: Nee, zu teuer.
1: Na gut.

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13: Der Sächsische Landtag befasst sich heute mit der geplanten Modernisierung des Freistaates. Die Landesregierung will Behörden effizienter machen und Wirtschaft sowie Kommunen entlasten. Ein weiteres Thema ist der Sachsenfonds für Zukunftsinvestitionen. Die Luchspopulation in Sachsen ist weiter gewachsen. Wie das Landesamt für Umwelt mitteilte, hat sich ein Luchs aus dem Böhmerwald auf der Suche nach einem Revier im Westerzgebirge niedergelassen. Die Fußballerinnen von RB Leipzig haben ihr letztes Heimspiel der Bundesliga-Saison verloren. Das Team unterlag Bayer Leverkusen mit 1:3.
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14: Einen schönen guten Morgen. Wir schauen aufs Wetter. Heute zunächst etwas Sonne. Dann kommen aber viele Wolken. Die bringen auch Schauer mit. Am Nachmittag kann es einzelne Gewitter geben. Und es wird kühl heute, höchstens 12 Grad. Am Klinikum St. Georg in Leipzig-Wiederitzsch protestieren heute Mittag Beschäftigte anlässlich des heutigen Internationalen Tages der Pflegenden. Grund für den Protest ist ein Gesetzentwurf der Bundesregierung zum Beitragsstabilisierungsgesetz. Er sieht einen Kostendeckel für Pflegepersonal vor. Das heißt, Krankenhäuser bekommen von den Krankenkassen nur bis zu einer festgelegten Grenze Geld für Pflegekräfte erstattet. Die Beschäftigten warnen vor Folgen für Kliniken und die Patientenversorgung. In der Innenstadt von Taucha stehen viele Geschäfte leer, wie in anderen Städten auch. Die Stadt versucht gegenzusteuern, etwa mit Gutscheinheften für Kunden. Interesse von potenziellen Händlern, sich anzusiedeln, gibt es, sagt Bürgermeister Tobias Meyer. Oft scheitere es jedoch an den Eigentümern, etwa weil die Häuser mehreren oder schwer erreichbaren Besitzern gehören. Die Stadt will deshalb neue Ideen für ihre eigenen Flächen entwickeln, so der Bürgermeister.
15: Die städtische Wohnungsgesellschaft hat auch jetzt unmittelbar am ältesten Haus der Stadt noch eine große Freifläche, die wir in der Zukunft entwickeln wollen. Und dort wollen wir ganz gezielt auch mal über einen Wettbewerb schauen, ist es dort möglich, auch Einzelhandel, Gastronomie, Erlebbarkeit der Altstadt zu implementieren. Und das kann dann auch ein Anker sein mit Strahlkraft für die nächsten Jahre und Jahrzehnte in der Altstadt.
14: Das sagt Tauchers Bürgermeister Tobias Meyer. Was kommt nach der Schule? Diese Frage steht heute und morgen in Schkeuditz im Mittelpunkt bei der Berufsorientierungsmesse Vocatium im Globana Trade Center. Laut Veranstalter haben sich rund 5.700 Schüler angemeldet, so viele wie noch nie. Auf der Messe präsentieren sich etwa 120 Ausbildungsbetriebe, Hochschulen und Bildungseinrichtungen aus der Region. Besonders gefragt seien Ausbildungsplätze im Handwerk, auf dem Bau, in der Gastronomie und in der Pflege, hieß es. Die Messe startet um 8.30 Uhr. Und das waren die aktuellen Meldungen aus der Region.
16: Hier kommt der MDR Sachsen Verkehrsservice A9 Richtung Berlin. Zwischen Großkugel und Schkeuditzer Kreuz ist die rechte Fahrspur nach einem Unfall gesperrt. In die B170 Zinnwald-Dresden ist zwischen Oberheslich und Karsdorf nach einem Unfall gesperrt. Blitzer.
17: Zwischen Jahnsbach und Thuben und in Milstrich Richtung Kamenz. Und für mehr Tipps unsere kostenlose Verkehrshotline. Das ist die 0800 637 5637. Schnell und aktuell der MDR Sachsen Verkehrsservice.
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16: Und ich habe beschlossen, Elena, du brauchst eine Nudelmaschine.
17: Ja,
16: und zwar
17: finde ich gut, ich unterstütze das.
16: Karin hat über die MDR Sachsen-App geschrieben. Ich habe gerade gehört, dass Elena Ravioli gemacht hat. Seitdem ich eine Nudelmaschine habe, gibt es bei uns oft selbstgemachte Ravioli. So, deswegen
17: Karin,
16: kommt
17: ich kümmere
16: auf
17: mich.
16: Die Wunschliste dran.

0: 6 und 39 mit dem Sachsenradio. 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
1: Fleischsommelier Christoph Schemm kommt bei Ihnen vorbei und ist heute Vormittag auch bei uns im Expertenrat. Ab 10 Uhr können Sie ihn quasi schon mal kennenlernen.
0: Und bei mir kam jetzt mal eine Frage auf, und zwar, ich habe so den Kühlschrank aufgemacht und da standen jetzt noch so die Grillsoßen vom letzten Jahr drin. So halb offen, weißt du, so die Flaschen, die du halt nicht verbraucht hast.
1: Und ich weiß genau, was der Silvio sich gefragt hat.
0: Du weißt, wie mäkelig ich ja bei sowas bin. Ich bin ja eher Kandidat, erstmal alles weghauen und neu kaufen, habe aber durch dich auch gelernt, dass man nicht immer alles weghauen muss. So, jetzt ist die Frage, kann man diese Grillsoßen noch verwenden oder nicht? Wir haben uns mal umgehört, was sagen Sie?
2: Ich würde auf jeden Fall erstmal probieren, ob sie noch schmeckt und wenn ja, warum nicht?
3: Erstmal, wir grillen nie, deswegen haben wir auch eigentlich keine Grillsoßen. Aber wenn halt noch so Ketchup von letztem Jahr oder sowas übrig ist, dann nehme ich das halt, wenn es noch schmeckt. Natürlich, wenn da jetzt irgendwie eine 10 cm Schimmelschicht oben drauf ist, dann nicht mehr. Aber ansonsten nehme ich es schon.
4: Jo, auf alle Fälle. Du kannst ja trotzdem noch nehmen.
5: Jo, wenn es so war, genehmigt, ja.
6: Es kommt darauf an, ich würde in jedem Fall eine Geruchsprobe machen, würde es mal kosten und würde dann entscheiden, ob ich es esse oder nicht.
7: Ich würde auch gucken, riechen, schmecken. Wenn alles okay ist, ja, esse ich die noch. Und wenn sie kühl standen.
1: In der Regel ist Riechen schon mal immer ein ganz guter Hinweis.
0: Aber wenn es schon prickelt dann auf der Zunge, dann schneide ich mir die Zunge hier ab, weil ich dann sage...
1: Weißt du, was ich so spontan gesagt hätte? Irgendwie alle hellen Soßen weg und sowas so mit Chili-Tabasco, irgendwas Rotes, das geht noch.
0: Und weißt du, weil ich genau wusste, dass mir das jetzt nicht bringt, dass es jetzt nicht den Rat gibt, habe ich mir für gleich jemanden organisiert.
1: Sehr gut.
0: Der mir das hoffentlich beantworten kann, darf ich alte Grillsoßen vom letzten Jahr noch benutzen? Ja oder nein? Klären wir gleich.

0: Kann man, darf man, soll man Grillsoßen, die man letztes Jahr schon benutzt hat, kann man die dieses Jahr noch verwenden? Armin Daut, der hat uns über die MDR Sachsen-App geschrieben, mein Tipp zu Grillsoßen, einfach selber machen, dann stellt sich die Frage gar nicht mehr, ob die
1: weil
0: gut sind.
1: Weil dann sind sie so lecker, ja, dann sind sie sofort weggegessen.
0: So, ich bin ja sehr unsicher, ne, bei allen Lebensmitteln. Deswegen, wir fragen Birgit Brendel, sie ist von der Verbraucherzentrale in Leipzig. Jetzt mal Hand aufs Herz, haben Sie eigentlich noch Grillsoßen vom letzten Jahr im Kühlschrank stehen?
2: Ich habe keine Grillsoße vom letzten Jahr mehr.
0: Echt nicht? Weil ich mache meine Tür auf und da stehen die alle noch da und ich frage mich halt immer, kann ich die noch benutzen oder nicht? Ihr habt die auch schon angebrochen. So, jetzt kommen Sie um die Ecke und sagen mir was?
2: Wenn die Grillsoße vom letzten Jahr noch im Kühlschrank steht, kommt es in erster Linie darauf an, um was für eine Grillsoße es sich handelt. Mhm. Viele Grillsoßen, die also Ketchup oder ähnliche Grundlagen haben, bestehen aus Essig und Zucker als Grundlage und sie enthalten Konservierungsmittel, sodass man davon ausgehen kann, dass sie, wenn sie im Kühlschrank stehen und nicht verunreinigt sind, etwa geöffnet noch ein halbes Jahr haltbar sind, aber das nur als grobe Faustzahl.
0: Okay, aber da wäre ich jetzt schon wahrscheinlich drüber, wenn ich das letzte Mal im August oder September gegrillt habe. Bin ich drüber.
2: Ja, man ist dann etwas drüber und man sollte, bevor man sie konsumiert, nochmal genau nachprüfen, wie die Qualität ist. Riecht das komisch? Schmeckt das komisch? Ist das oben schon sehr eingetrocknet? Mhm. Hat sich die Qualität sehr stark verändert? Dann sollte man das natürlich nicht mehr konsumieren. Und man sollte es natürlich auch dann entsorgen, wenn man schon sieht, dass dort Schimmel zum Beispiel dran ist. Also dann sollte die Flasche entsorgt werden.
0: Aber ich höre bei Ihnen schon so eine gewisse Skepsis raus, so lieber wegwerfen und neu kaufen.
2: Ja, es kommt auch darauf an, wer die Soße dann noch essen soll. Also wenn man dann Kinder im Haushalt hat oder ja, die dann, ich sag mal, von der Konstitution her empfindlicher sind oder Personen, die vorerkrankt sind, sollte man mehr Vorsicht walten lassen.
0: Ich hatte ja schon Angst, dass Sie sagen, der Schwiegermutter kann man es noch geben, aber weil Sie so sagen, man muss genau gucken, wem man es gibt.
2: Ja, also ich sag mal so, an jüngere Kinder besser dann nicht mehr geben und wenn jemand vorerkrankt ist oder gesundheitlich beeinträchtigt ist, ist es dann auch sicherer, da ein neues Produkt anzureißen. Wenn die Flaschen natürlich noch verschlossen sind, dann kann man sich am Mindesthaltbarkeitsdatum orientieren und wenn das abgelaufen ist, kann man solche Fertigsoßen auch noch relativ lange darüber hinaus weiter essen. Also ist die Flasche noch zu, ist das kein Problem.
0: Gut, aber alle offenen Flaschen, die fliegen heute raus aus dem Kühlschrank.
1: Und alle offenen Fragen beantwortet.
0: So, na danke dann. Danke an Birgit Brendel von der Verbraucherzentrale in Leipzig.

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4: Uiuiui, das ist ganz schön kalt geworden. Diana, du hast uns auch gesagt, es gab ja oder gibt sogar ein paar Schneeflöckchen. Bleibt's denn so?
5: Die Schneeflöckchen, die kann es heute in den Kammlagen des Erzgebirges geben, weil dort starten wir mit leichten Minusgraden und es könnte auch im Elstergebirge für Schneeregen reichen, eventuell auch im Zittauer Gebirge, wenn dann tagsüber Schauer dorthin ziehen. Noch haben wir aber erstmal eine trockene Phase, da kommt die Sonne sogar durch und dann tagsüber überwiegen wieder die Wolken, bringen immer mal Regenschauer mit und am Nachmittag auch einzelne Gewitter. Und windig ist es auch, bei 7 bis 12 Grad liegen dann die Höchstwerte.
6: Dankeschön, Diana Weise. Und weiter geht's bei uns mit den Nachrichten. Die hat heute Morgen Andreas Kalb für uns.
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7: Schönen guten Morgen. Die AfD will das Zentrum für Fachkräftesicherung und gute Arbeit Sachsen, CFAS, abschaffen. Einen entsprechenden Antrag will die Fraktion in der heutigen Landtagssitzung stellen. AfD-Fraktionschef Urban sagte dem MDR, das Zentrum sei überflüssig, weil Arbeitsagenturen und kommunale Stellen diese Aufgaben bereits erfüllten. Damit könne ein einstelliger Millionenbetrag eingespart werden. SPD-Fraktionsvize Pfeil erklärte, die Einrichtung sei sinnvoll, um spezifisch Fachkräfte aus dem Ausland zu gewinnen. Zuvor will Sachsens Ministerpräsident Kretschmer eine Regierungserklärung zur geplanten Modernisierung der Landesverwaltung abgeben. Die Stadt Dippoldiswalde profitiert nur bedingt von Einnahmen durch Windkraftanlagen. Nach Angaben von Bürgermeisterin Kerstin Körner dürfen Kommunen das Geld nur zweckgebunden ausgeben. Pflichtausgaben wie beispielsweise die Sanierung von Straßen oder Kitas dürfen damit nicht bezahlt werden. Körner sagte MDR Sachsen:
8: Das gibt es eine klare Regelung dafür. Das ist ja die sogenannte EEG-Umlage, von der wir als Städte profitieren. Im klaren Beispiel, das Windrad, was ich sehe von meinem Bürozimmer aus, das wirft 24.000 Euro circa im Jahr ab. Und das darf nur für akzeptanzfördernde Maßnahmen oder freiwillige Aufgaben verwendet werden. Also sprich, ich kann irgendwas bauen, ich sage jetzt mal ganz übertrieben, ein Dorfgemeinschaftshaus mit goldenen Türklinken. Aber die Straße, die zu dem Dorfgemeinschaftshaus führt, ist Loch an Loch. Dafür kann ich es nie verwenden, weil das sind Pflichtaufgaben.
7: Beim Thema Windkraft bemängelt die Bürgermeisterin zudem ein fehlendes Mitspracherecht der Kommunen. Dagegen will sich Dippoldiswalde mit einer Bürgerpetition an den Bundestag wenden. Die Evakuierungsaktion auf dem von einem Hunter-Virus-Ausbruch betroffenen Kreuzfahrtschiff ist beendet. Die MDS Hondius befindet sich mit 30 Besatzungsmitgliedern auf dem Weg von der Kanareninsel Teneriffa in die Niederlande, unter deren Flagge sie fährt. Vier deutsche Passagiere, darunter einer aus Sachsen, werden derzeit in der Uniklinik Frankfurt am Main behandelt. Nach Angaben der Einrichtung zeigen sie keine Symptome. Später sollen sie in die Verantwortung der zuständigen Gesundheitsämter übergeben werden. Auf dem Kreuzfahrtschiff war das Hunter-Virus ausgebrochen. 3 Menschen sind dabei gestorben, mehrere hatten sich infiziert. Die Luchspopulation in Sachsen ist um ein weiteres Tier gewachsen. Wie das Landesamt für Umwelt mitteilte, lebt seit Anfang Februar ein junger Luchs aus dem Böhmerwald im Westerzgebirge. Auf der Suche nach einem eigenen Revier war das Tier nach Sachsen gewandert. Der Luchs konnte auf Fotos von Wildkameras identifiziert werden. Seit 2024 wurden im Eibenstocker Forst 7 Luchse ausgewildert. Im Spätsommer sollen 2 weitere folgen. Die Fußballerinnen von RB Leipzig haben ihr letztes Saisonheimspiel in der Bundesliga verloren. Die Mannschaft unterlag Bayer Leverkusen mit 1:3. Das waren Nachrichten von MDR Sachsen. 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
6: Und hier ist der MDR Sachsen Verkehrsservice. A4 Richtung Görlitz in der Abfahrt Dresden Flughafen. Stau wegen einer defekten Ampelanlage auf der B97. Dann haben wir die A9 Richtung Berlin zwischen Großkugel und Schkeuditzer Kreuz, die rechte Fahrspur nach einem Unfall gesperrt. Und in Dresden auf der B170 in Höhe Reichenbachstraße Behinderung nach einem Unfall. Und die Hans-Grundig-Straße ist Höhe Georgstraße nach einem Straßenbahnunfall aktuell blockiert. Dann haben wir die B170 Zinnwald Richtung Dresden zwischen Oberheslich und Karsdorf nach einem Unfall gesperrt. Und es wird geblitzt zwischen Jansbach und zwischen Thum. Dann in Leipzig in der Permoser Straße statt einwärts und in Millstrich Richtung Kamenz. Und für mehr Tipps unsere kostenlose Verkehrshotline, das ist die 0800 6375 637. Schnell und aktuell der MDR Sachsen Verkehrsservice und kommen Sie vor allem gut an.
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6: Einen wunderschönen

Dann ist die Messe in Dresden heute ein guter Ort, denn da spielen, Sie haben es schon gehört, Ricky et Poveri, Messe Dresden. 19 Uhr geht's los, sind auch noch Plätze frei. Tickets kosten aber schlappe 100 Euro knapp. Das ist meine Ansage. Ricky et Poveri gibt's jetzt hier auch beim Sachsenradio. Voulez-vous danser?

0: Guten Morgen, hier ist das Sachsenradio und heute starten die internationalen Filmfestspiele von Cannes. Natürlich mit großem Trubelstar-Auflauf und mit dabei ist auch der Film Vaterland, der teilweise in Görlitz gedreht wurde. Görlitz als Kulisse wurde ja schon oft gefeiert, doch wie kommen die Filmprojekte in die Stadt? Das weiß Kerstin Gosewisch, sie ist Projektmanagerin des Filmbüros Görlitz und bei uns am Telefon. Schönen guten Morgen.
1: Guten Morgen.
2: Das Filmbüro Görlitz, das besteht ja seit 2021. Was waren so die größten Projekte jetzt in den letzten 5 Jahren?
1: Da gibt es einiges zu nennen, zum Beispiel die Serie Das Haus der Träume, C-Network mit David Hasselhoff oder auch mit der Faust in die Welt schlagen nach dem Roman von Lukas Rietschel. Wir haben die Schule der magischen Tiere 3 in Görlitz Dreharbeiten gehabt, wir haben Oderbruch, wir haben Vaterland und sage und schreibe 8-mal Wolfsland, also das muss man sich mal vorhalten, das ist schon toll. Und ich zähle aber auch die Gründung der Sächsischen Filmakademie dazu und unsere Girlywood Audioguide Tour und Komparsenführung als Filmerlebnis.
2: Hm. Wie läuft das so ab bei Ihnen im Filmbüro? Also muss ich mir vorstellen, Sie haben eine Riesenliste von Produzenten und die rufen Sie dann gefühlt jede Woche einmal an und sagen, hey, kommt mal wieder nach Görlitz?
1: Nicht ganz so, sondern es ist tatsächlich, es gibt unterschiedliche Herangehensweisen. Das eine ist, wenn eine Produktion in Görlitz drehen möchte und mich kontaktiert, begleite ich sie wirklich von der Motivsuche bis zum Abschluss der Dreharbeiten. Manchmal bekomme ich Drehbücher zugeschickt, um dann gezielt auf Locations hinzuweisen. Und da helfen mir natürlich meine Ortskenntnisse, aber auch die von mir initiierte Datenbank, wo sich private Motivgeber und Dienstleister eintragen können. Andersrum gibt es eben auch Anfragen, sehr, sehr vage, die sehr, sehr langen Vorlauf haben. Also das ist wirklich sehr unterschiedlich. Und das kann man nicht pauschalisieren. Also manche Projekte gehen sehr schnell und manche Projekte haben eine lange Vorbereitungszeit.
2: Aber gibt es vielleicht so einen Wunschproduzenten oder Regisseur, bei dem Sie sagen, auch der könnte sich doch gerne mal melden bei uns?
1: Ach, da
2: Roland Emmerich
1: einige,
2: mit irgendeinem Dramen, irgendeinem Katastrophenfilm.
1: Ein Katastrophenfilm, ich weiß nicht, ob der für Görlitz passen würde. Ich sag mal, Görlitz ist eigentlich ein idealer Ort für historisch drehen, für alle Epochen. Also da bietet die Stadt beste Voraussetzungen und da hat sie auch schon einige Erfahrungen vorzuweisen. Aber natürlich, also mein persönlicher Traum ist es, wirklich mal George Clooney live hier zu haben.
2: Ah.
1: Ja, das ist aber auch eine Geschichte, die mich wirklich schon lange begleitet. Und ich hatte anfangs hier im Filmbüro einen Kollegen, also das erste Jahr waren wir zu zweit hier. Und er hat mir dann mal während meiner Abwesenheit zumindest so einen Papp-Schorsch hier hinstellen lassen, wo ich dann sage, okay, immerhin, bisher hat das schon mal geschafft, vielleicht schafft das auch real nochmal.
0: Kerstin Gosewisch, sie ist Projektmanagerin des Filmbüros in Görlitz. Danke fürs Gespräch.
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2: Der Sächsische Landtag befasst sich heute mit der geplanten Modernisierung des Freistaates. Die Landesregierung will Behörden effizienter machen und Wirtschaft sowie Kommunen entlasten. Ein weiteres Thema ist der Sachsenfonds für Zukunftsinvestitionen. Die Europäische Union hat sich auf bessere Rahmenbedingungen für die Produktion von Medikamenten verständigt. Damit soll der Kontinent unabhängiger von

0: Drittstaaten werden. Aktuell bezieht die EU 90% ihrer Medikamente aus Asien. Die Fußballerinnen von RB Leipzig haben ihr letztes Heimspiel der Bundesliga-Saison verloren. Das Team unterlag Bayer Leverkusen mit 1:3.
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2: Guten Morgen, ein eisheiliger Tag heute, Mitte Mai, höchstens 12 Grad. Ein bisschen Sonne, ein frischer Wind, später Schauer und vereinzelt auch Gewitter. Bundesfinanzminister Lars Klingbeil besucht am Vormittag den Flughafen Leipzig-Halle. Dort stellt er gemeinsam mit dem Präsidenten der Generalzolldirektion Armin Rohlfink die Jahresbilanz des Zolls vor. Der Flughafen gilt als wichtiges Logistikdrehkreuz. In dem Bericht geht es unter anderem um Kontrollen bei illegalen Einfuhren, Schwarzarbeit und die Einhaltung des Mindestlohns. Außerdem will sich Klingbeil über die Zollarbeit im Onlinehandel und bei der Kontrolle von Warensendungen informieren. In der Innenstadt von Taucha stehen viele Geschäfte leer, wie in anderen Städten auch. Die Stadt versucht gegenzusteuern, etwa mit Gutscheinheften für Kunden. Interesse von potenziellen Händlern, sich anzusiedeln, gibt es, sagt Bürgermeister Tobias Meyer. Oft scheitere es jedoch an den Eigentümern, etwa weil die Häuser mehreren oder schwer erreichbaren Besitzern gehören. Die Stadt will deshalb neue Ideen für ihre eigenen Flächen entwickeln, so der Bürgermeister.
3: Die städtische Wohnungsgesellschaft hat auch jetzt unmittelbar am ältesten Haus der Stadt noch eine große Freifläche, die wir in der Zukunft entwickeln wollen. Und dort wollen wir ganz gezielt auch mal über einen Wettbewerb schauen, ist es dort möglich, auch Einzelhandel, Gastronomie, Erlebbarkeit der Altstadt zu implementieren. Und das kann dann auch ein Anker sein mit Strahlkraft für die nächsten Jahre und Jahrzehnte in der Altstadt.
2: Das sagt Tauchers Bürgermeister Tobias Meyer. Die Stadt Leipzig ist im Herbst Treff der deutschen Chorszene. Vom 1. bis 4. Oktober ist Leipzig Gastgeber erstmals für das bundesweite Chorfestival Chorcom. Geplant sind unter anderem rund 150 Workshops und 20 Konzerte. Das teilte der Deutsche Chorverband mit. Das Motto des Festivals Building Bridges beziehe sich auf die Stärke von Chören, Brücken zu bauen, wohingegen sich in der Gesellschaft Gräben eher vertieften. Das Chorfestival findet alle 2 Jahre statt. Und das waren die aktuellen Meldungen aus der Region Leipzig. Zurück ins Studio nach Dresden zu den aktuellen Verkehrsmeldungen.
4: Und hier ist der MDR Sachsen Verkehrsservice. A4 Richtung Görlitz in der Abfahrt Dresden Flughafen. Stau wegen einer defekten Ampelanlage auf der B97. Dann haben wir im Stadtverkehr Dresden auf der B170 in Höhe Reichenbachstraße Behinderung nach einem Unfall. Und die Hans-Grundig-Straße ist Höhe Gehrockstraße nach einem Straßenbahnunfall blockiert. B170 Zinnwald Richtung Dresden zwischen Oberheslich und Karsdorf nach einem Unfall aktuell gesperrt. Und es wird geblitzt auf der B101 Ortsumfahrung Kröges in beiden Richtungen, auf der B178 in Zittau in beiden Richtungen, zwischen Jansbach und Thum in Leipzig in der Permoserstraße stadteinwärts, in Millstrich Richtung Kamenz und in Schopau im Brühl. Und für mehr Tipps unsere kostenlose Verkehrshotline, das ist die 0800 637 5637. Schnell und aktuell, der MDR Sachsen Verkehrsservice. Guten Morgen.

0: Bumm.
1: Bumm, das war er, der Herbert Grönemeyer mit Mambo.
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1: Ach, und da guckt sie gerade durch das Fenster. Also nicht die Diana Weise, sondern die Sonne. Diana Weise, wo uns im MDR Sachsen Wetterstudio. Überall so ein Bild, was die Sonne angeht?
3: Noch gibt sie Sonne, aber nicht mehr überall. Also im Landkreis Görlitz sind viele Wolken da. Auch im Elstergebirge und im Erzgebirge ist es teilweise bewölkt. Und zur Region Leipzig ziehen von Westen her jetzt auch Wolken. Und das ist allgemein auch so, dass die Wolken jetzt schnell zunehmen und dann auch Regenschauer mitbringen. Allerdings werden wir heute nicht nur Regen abbekommen, sondern es kann auch mal Graupelder am Nachmittag dabei sein. Die Berge, die müssen dann mit Schneeschauern und in tieferen Lagen auch mit Schneeregen rechnen. Am Nachmittag sind auch Gewitter möglich. Also es ist ein sehr wechselhafter Tag mit Bögen, westlichen Wind. Und damit fühlt sich diese kalte Luft auch noch kälter an als auf dem Thermometer. Da sind es dann am Nachmittag 7 bis 12 Grad, die wir ablesen können.
4: Wow, und wie geht das weiter alles?
3: Bisschen höher gehen die Temperaturen dann morgen schon mal auf 10 bis 15 Grad. Donnerstag, Freitag auch mal bis 17 Grad. Aber das wechselhafte und windige Wetter bleibt uns schon noch erhalten. Also die Sonne gibt es nur zwischendurch mal. Meistens überwiegen die Wolken und bringen auch noch Regenschauer und auch einzelne Gewitter mit.
4: Okay, irgendwo richtig stabil Sonne nochmal in Sicht dann?
3: Also für diese Woche nicht. Gerade am Feiertag gibt es zwar auch mal die Chance auf Aufheiterung, aber jetzt nicht dauerhaft Sonnenschein.
4: Aber auch nicht dauerhaft Regen dann übers lange Wochenende, ne?
3: Müssen wir mal gucken, wahrscheinlich nicht, aber Schauer gibt es da auch.
4: Okay, ich merke schon, wir gucken uns das dann einfach von Tag zu Tag nochmal genauer an.
3: Ja, sicherer.
4: Dankeschön, Diana Weise.
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0: Sie lesen gerne Krimis und rätseln dabei gerne mit. Dann haben wir jetzt vielleicht was Interessantes für Sie.
1: Und zwar einen Live-Krimi. Also, da werden in der Handlung Hinweise gegeben, wo es an den realen Orten dann QR-Codes gibt. Die Idee hatte Jonah M. Schwarz. Sie ist Autorin. Jetzt bei uns am Telefon. Frau Schwarz, schönen guten Morgen. Wie sind Sie denn eigentlich auf die Idee zu diesem Live-Krimi gekommen?
2: Tatsächlich fragen mich das ganz viele. Das ist mir ehrlicherweise einfach nur eingefallen. Ich war im Wald spazieren, ganz alleine, und dachte, Bücher lesen, okay, Filme sehen, okay. Aber so eine Kombination aus einem Teil Buch und einem Teil Verfilmung gibt es nicht. Hab's dann meinem Mann erzählt, der sagte, ja, verfolg's mal.
1: Okay.
2: Und dann sind wir jetzt beim zweiten Live-Krimi.
1: Erklären Sie mal, wie funktioniert's genau, für alle, die sich gar nicht drunter vorstellen können.
2: Also, die Bücher spielen in realen Städten mit einer fiktiven Geschichte, die ich mir natürlich ausdenke.
1: Okay.
2: Aber im Buch sind die Orte genau bezeichnet. Man findet die, wenn man dahin läuft. An dem Ort des Geschehens ist ein QR-Code und wenn man den scannt, sieht man, was dort in dem Absatz davor geschrieben steht, verfilmt.
1: Das heißt, das mussten Sie ja dann aber mit den Städten, also in dem Fall jetzt auch mit Meißen, absprechen, oder?
2: Richtig.
1: Oder haben Sie einfach heimlich irgendwelche QR-Codes an die Hauswand geklebt?
2: Nein. Das ist alles in Zusammenarbeit mit der Stadt Meißen.
1: Okay.
2: Und eben mit der Gemeinde Weinböhler, da ist ja der erste Krimi hier.
1: Und wenn Sie jetzt irgendwo sagen, angenommen, hier lag eine Leiche und ich mache dann den QR-Code dort? Nein, die liegt aber nicht noch dort.
2: Die liegt nicht mehr dort, die haben wir inzwischen weggeschafft, genau.
1: Oh, herrlich. Jetzt für Schatten über Domstadt sind die QR-Codes jetzt auch mit im Buch. Warum mit dieser Entscheidung?
2: Damit der Tourist meinetwegen, der nach Hamburg fährt und das Buch mitnimmt, das von zu Hause auch noch mal live erleben kann und sagen, ach Mensch, wir waren dort vor Ort, aber so sah es aus.
1: Gut, das heißt, ich muss jetzt nicht unbedingt nach Meißen fahren, ich kann es auch nur im Buch in Anführungszeichen sehen.
2: Ja, genau.
1: Gut.
2: Das ist in Weinböhler ein bisschen anders, aber selbst wenn man die QR-Codes nicht scannt, passiert nichts, also man verliert keinen Teil der Geschichte.
1: Also aus eigenem Interesse muss ich fragen, in Weinböhler gibt es gerade QR-Codes?
2: Ja,
1: Ich wohne in Weinböhler, ich habe noch nichts gesehen.
2: Dann gehen Sie mal an die Gänsebeobachtungsbank vor der St. Martinskirche.
1: Oh Gott, mach ich heute dort sofort.
2: Die Weinböhler Leiche.
1: Ich wollte schon sagen, Sie müssen sagen, da gucken Sie mal an Ihren Briefkasten, Herr Czarke. Auch da fand ein Mord statt. Und wenn Sie Lust haben, dieses Buch zu kaufen, dann müssen Sie einen Ausflug nach Meißen machen. Gibt es nämlich nur dort in der Touristinfo.

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8: Diana Weise heute Morgen bei uns im Wetterstudio. Wie sind denn die Aussichten für den Tag heute?
9: Es wird ein wechselhafter Tag. Sonne gibt es zwar erstmal durchaus, aber dann immer mehr Wolken und auch Regenschauer. Und sobald es die Berge trifft, sind da auch Schneeflocken mit im Spiel. Auch Gewitter sind am Nachmittag möglich und Graupel mal bis ganz runter. Und die Höchstwerte in der polaren Luft liegen heute nur zwischen 7 und 12 Grad.
8: Und die Aussichten?
9: Es geht auch wechselhaft in den nächsten Tagen weiter. Die Temperaturen gehen ein bisschen hoch, aber wir müssen weiterhin immer mal mit Schauern und Gewittern rechnen. Und zwischendurch gibt es auch die Sonne zu sehen.
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10: Mit Andreas Kalb. Schönen guten Morgen. Die geplante Modernisierung der Verwaltung steht heute auf der Tagesordnung des Sächsischen Landtages. Ministerpräsident Kretschmer gibt dazu eine Regierungserklärung ab. Ziel der Staatsregierung ist es, Wirtschaft, Kommunen und Bürger zu entlasten. MDR Sachsen-Reporterin Beate Dietze informiert.
11: Es geht um schnellere Verfahren, effizientere Strukturen und um konkrete Entlastungen im Alltag. Im Anschluss an die Regierungserklärung ist eine Aussprache der Fraktionen geplant. Danach folgen drei aktuelle Debatten. Auf Antrag der Grünen diskutieren die Abgeordneten über die Zukunft der freien Schulen,

0: Die Linken thematisieren die Auswirkungen der Gesundheitsreform des Bundes auf Pflegende und Pflegebedürftige. Und die CDU will die mathematisch-naturwissenschaftlichen Fähigkeiten der Schüler mit Blick auf das spätere Berufsleben stärken. Ferner entscheiden die Abgeordneten über einen Antrag zum besseren Schutz der Einsatzkräfte bei Bränden in munitionsbelasteten Wäldern. Am Nachmittag steht die Verteilung der Gelder aus dem Sachsenfonds für Investitionen auf der Tagesordnung.
1: Die AfD will zudem einen Antrag zur Abschaffung des Zentrums für Fachkräftesicherung und Gute Arbeit Sachsen, kurz CFAS, einbringen. Es sei überflüssig, weil Arbeitsagenturen und kommunale Stellen diese Aufgaben bereits erfüllten, sagte Fraktionschef Urban dem MDR. Wichtige Medikamente sollen künftig verstärkt innerhalb der Europäischen Union hergestellt werden. Darauf haben sich Vertreter des EU-Parlaments und der Mitgliedstaaten geeinigt. Demnach soll es leichter werden, die Produktion von Medikamenten zu subventionieren. Zudem könnten sich mehrere Länder zusammenschließen und gemeinsam wichtige Medikamente beschaffen. Ziel ist es, die EU unabhängiger von einzelnen Lieferanten und von Drittstaaten zu machen. In den vergangenen Jahren hatte es immer wieder Engpässe, etwa bei Schmerzmitteln, Antibiotika oder Fiebersäften für Kinder gegeben. Nach Angaben von EU-Gesundheitsministern stammten zuletzt etwa 80-90% der Medikamente in Europa aus Asien, vor allem aus China. Die Dresdner Ausstellung mit Werken von Paula Modersohn-Becker und Edvard Munch ist ein Publikumserfolg. Wie die staatlichen Kunstsammlungen mithalten, kamen in den 3 Monaten seit der Eröffnung mehr als 50.000 Menschen. Es gäbe auch ein großes überregionales Interesse. Deshalb werden bis Ende Mai die Öffnungszeiten verlängert. Die Ausstellung »Die großen Fragen des Lebens« zeigt Gemälde, Zeichnungen und Skulpturen. Anlass ist der 150. Geburtstag von Paula Modersohn-Becker in diesem Jahr. Die Fußballerinnen von RB Leipzig haben ihr letztes Saisonheimspiel in der Bundesliga verloren. Die Mannschaft unterlag Bayer Leverkusen mit 1:3. Das waren Nachrichten von MDR Sachsen. 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
2: Und hier kommt der MDR Sachsen Verkehrsservice. In Dresden ist die Hans-Grundi-Straße Höhe Gerockstraße nach einem Straßenbahnunfall blockiert und die B170 Zinnwald Dresden ist zwischen Oberheslich und Karnersdorf nach einem Unfall gesperrt. In Meißen auf der B101 ist der Schottenbergtunnel wegen Bauarbeiten in beiden Richtungen gesperrt, dadurch Stau in der Jahnstraße und wir haben Blitzer.
3: Und zwar auf der A9 Richtung Berlin am Schkeuditzer Kreuz in der Überfahrt zur A14 Richtung Dresden, dann auf der A13 Richtung Berlin zwischen Großräschen und Bronco, dann auf der B101 Ortsumfahrung in beiden Richtungen, auf der B178 in Zittau in beiden Richtungen und in Schopau am Brühl, im Brühl. Und für mehr Tipps, unsere kostenlose Verkehrshotline, das ist die 0800 6375 637. 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
2: Guten Morgen.

0: Guten Morgen mit dem Sachsenradio und ich vermute, es wird nicht der einzige Tag sein in diesem Jahr, in dem wir mal über das Grillen reden.
1: Wahrscheinlich.
0: Ist, ja, sag mal, so schöner das Wetter dann wird, ne, dann freut man sich auch immer wieder auf ein Wochenende, wenn man dann den Grill mal auspacken kann. Und da gibt es ja auch so die unterschiedlichsten Dinge, die man grillen kann. Und bei Ellen habe ich schon rausgehört, so Dessertgrillen war noch nie so

0: deins, ne?
1: Nee, also du weißt, eigentlich kann man mich mit wenig so schnell glücklich kriegen wie mit ein bisschen Schokolade. Aber am Grillen.
0: Es gibt so viel. Wir haben schon Ananas gegrillt. Zum Beispiel Ananas in so eine Schale rein, Honig drüber und diese Schale so drauf. Aber Corinna Tamm, unsere Redakteurin, die hat noch eine ganz andere Idee. Habe ich auch schon ausprobiert.
2: Ja, das ist gegrillte Banane mit flüssigem Schokoladenkern. Habe ich mal vor ein paar Jahren zum ersten Mal bei einer Grillparty gesehen. Ich konnte mir das erst nicht so richtig vorstellen, wie das gemacht wird. Im Prinzip wird die, ich nenne es jetzt mal Innenseite der Banane, so ein bisschen aufgeschnitten und dann wird da ein Schokoladenriegel reingelegt. Da war ich skeptisch, weil ich dachte, na, dann tropft doch die Schokolade, aber dann durch den Rost, da habe ich ja nichts von. Aber die Banane wurde dann noch so in Alufolie gewickelt und so ging die dann auf den Grill. Und ich war dann tatsächlich sehr überrascht und hat aber auch wirklich richtig gut geschmeckt. So schöne, weiche, warme Banane mit flüssiger Schokolade. Ja, und wenn man nicht schon zu viel zum Grillen gegessen hat, ist das echt ein tolles Dessert.
1: Ja, das ist aber wirklich, also ich bin vom Zuhören schon satt.
0: Mmh. Ach, so lecker. Musste mal wirklich
1: schön
0: ausprobieren.
1: Also vielleicht haben Sie auch noch eine schöne, ausgefallene Idee, dann auf jeden Fall her damit. Wir würden uns auch dafür bedanken, nämlich indem wir Christoph Schemp vorbeischicken bei Ihnen.
0: Der bringt Fleisch mit.
1: Der bringt Fleisch mit, zeigt Ihnen, wie es richtig geht. Das ist mit dem Zubereiten.
0: Sonnabend.
1: Und der ist heute auch bei uns
0: genau
1: im Expertenrat.
0: Und am Sonnabendnachmittag, wie gesagt, können Sie ihn gewinnen. mdrsachsenradio.de. Kommt er 2 Stunden lang zu Ihnen, bringt Ihnen noch ein bisschen was bei. Und dann klappt das in Zukunft immer mit dem Grillen.

0: 8 Uhr und 18 Minuten, hier ist das Sachsenradio. Schönen guten Morgen und ab heute wird es für alle ESC-Fans spannend, also glaube ich zumindest, denn natürlich freuen sich alle vor allem auf dem Sonnabend, dann aufs Finale, aber heute ist ja zumindest mal das erste Halbfinale angesagt und da kämpfen ja noch einige Länder um den Einzug ins Finale, nur wir nicht, wir haben das nicht nötig, wir haben dafür bezahlt.
1: Ja, wir sind ja eines dieser Big Five, also dieser 5 Länder, die da das Geld für bezahlen,
0: ja,
1: für
0: wir
1: den
0: haben
1: ESC
0: dafür bezahlt.
1: Und deswegen müssen wir eigentlich nicht antreten beim Halbfinale, aber seit 2024 treten wir da auch an, außerhalb der Konkurrenz, weil wir einfach immer gesagt haben, na Moment, keiner kennt unseren Beitrag, schon im Vorfeld, ne? Und nie gewinnen wir deswegen. Du siehst, haben wir seit 2024 gewonnen, seitdem wir im Halbfinale.
0: Das ist jetzt mal ein anderes Thema, aber das hier ist auf jeden Fall unser Beitrag.
1: Sarah Engels. So, Elena, du warst sehr kritisch, was diesen Titel angeht, ja?
0: Ich habe nur gesagt,
1: du warst kritisch.
0: Überrascht mich nicht.
1: Hör zu, das sagt Sarah Engels, nur zu dir, was Kritik hier angeht.
2: Gerade wir Deutschen neigen ja dann oftmals dazu, viel zu kritisieren, viel zu hinterfragen, uns viel irgendwie auch zu überlegen, was kann im schlimmsten Fall passieren. Aber ich glaube, da überwiegen eher so meine italienischen Wurzeln. Ich bin sehr, sehr positiv gestimmt und ich habe einfach nur mega Bock, wirklich auf dieser Bühne alles zu geben und zu brennen und den Moment zu genießen. Also für mich gibt es kein Verlieren.
1: So, gibt kein Verlieren. Sie will also gewinnen. Sie weiß aber auch, das wird jetzt nicht ganz so einfach.
2: Es sind 160 Millionen Zuschauer. 3 Minuten habe ich Zeit, um irgendwie das Beste aus mir rauszuholen, um Deutschland zu repräsentieren und zu zeigen, was wir so auf dem Kasten haben. Und ich glaube, für mich das Allerwichtigste ist wirklich, dass diese Message ankommt. Und zwar, dass wir selbst sein dürfen. Diese Positivität, dass wir an uns glauben sollen, dass wir wieder aufstehen, dass wir vielleicht auch so ein bisschen gerade für Deutschland das mitnehmen, nicht alles immer nur kritisch zu sehen, sondern auch mal das Positive rauszunehmen. Dass wir auch mal den Moment genießen dürfen und dass wir uns das Feuer zurückholen, wenn es mal verloren geht.
0: Braucht mein Gott, so viel Message in dem Song habe ich gar nicht erwartet.
1: Die Frage ist, ob die Politik noch so einen Motivationsminister braucht. Also irgendwie, das klingt was danach. Und Sarah Engels wünscht sich noch das hier.
2: Ich glaube, der ESC wird nicht so richtig ernst genommen in Deutschland, weil man merkt schon, wenn jetzt beispielsweise WM ist und dann fliegt der Ball 90 Minuten durch die Gegend, da werden alle emotional. Aber beim ESC ist es dann ein bisschen anders. Da wird alles ganz kritisch irgendwie nochmal durchdacht. Aber ich glaube, man muss das Ganze mit Humor nehmen. Und das habe ich gelernt zu tun. Ich möchte ja Deutschland repräsentieren. Und ich möchte zeigen, ey, Deutschland kann cool sein. Deutschland kann auch Positivität ausstrahlen. Und wir können auch ganz anders. Und ich möchte wirklich da nochmal eine ganz andere Seite von Deutschland zeigen. Und zwar eine positive Seite.
0: Also Einstellung finde ich super.
1: Ja,
0: glaube ich, muss man auch.
1: Hast du gesagt, dass beim Fußball nicht kritisiert wird?
0: Da würde ich auch dagegen halten. Also
1: gibt's nicht immer
0: 80 Millionen Bundestrainer und hier sind halt 80 Millionen Vocal Coaches.
1: Ah, herrlich. Also, wir drücken die Daumen dann für Sonnabend. Heute, wie gesagt, das erste Halbfinale.

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9: Der Sächsische Landtag befasst sich heute mit der geplanten Modernisierung des Freistaates. Die Landesregierung will Behörden effizienter machen und Wirtschaft sowie Kommunen entlasten. Ein weiteres Thema ist der Sachsenfonds für Zukunftsinvestitionen. Die Europäische Union hat sich auf bessere Rahmenbedingungen für die Produktion von Medikamenten verständigt. Damit soll der Kontinent unabhängiger von Drittstaaten werden. Aktuell bezieht die EU 90% ihrer Medikamente aus Asien. Die Fußballerinnen von RB Leipzig haben ihr letztes Heimspiel der Bundesliga-Saison verloren. Das Team unterlag Bayer Leverkusen mit 1:3.
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10: Einen schönen guten Morgen. Heute zunächst etwas Sonne, dann gibt es viele Wolken und Schauer. Am Nachmittag auch einzelne Gewitter und Graupel und höchstens 11 Grad heute. Die Genossenschaften und kommunalen Wohnungsunternehmen in Sachsen haben auf einer Pressekonferenz mehr verlässliche Förderprogramme eingefordert, um auf das Problem des stetig steigenden Wohnungsleerstands in ländlichen Regionen reagieren zu können. Alexander Müller vom Verband der Wohnungs- und Immobilienwirtschaft Sachsen.
11: Wir haben oft Dresden und Leipzig im Fokus, da ist sicherlich der Leerstand sehr gering, aber man braucht gar nicht weit rausfahren und da haben wir Leerstände von bis zu 30%, die normal sind dort vor Ort. Das liegt einfach, dass wir demografisch nach wie vor mehr Menschen verlieren durch Tod, durch Wegzug. Ein massives Problem, was eben auch nicht absehbar besser wird, weil die Bevölkerung schrumpft.
10: Um Wohnungen wieder attraktiv zu machen, müsse man sanieren. Die Kosten dafür seien aber in den letzten Jahren stark gestiegen. Was kommt nach der Schule? Diese Frage steht heute und morgen in Schkeuditz im Mittelpunkt. Bei der Berufsorientierungsmesse Vocatium im Globana Trade Center. Laut Veranstalter haben sich rund 5.700 Schüler angemeldet, so viele wie noch nie. Auf der Messe präsentieren sich etwa 120 Ausbildungsbetriebe, Hochschulen und Bildungseinrichtungen aus der Region. Besonders gefragt seien Ausbildungsplätze im Handwerk, auf dem Bau, in der Gastronomie und in der Pflege, hieß es. Die Messe beginnt in diesen Minuten. Vor dem Amtsgericht Leipzig beginnt in einer Stunde ein Prozess wegen mutmaßlichen Subventionsbetrugs während der Corona-Pandemie. Entschuldigung, in einer halben Stunde. Angeklagt ist ein 43 Jahre alter früherer Unternehmer aus der Hotel- und Immobilienbranche. Nach Angaben der Staatsanwaltschaft soll der Mann ab März 2020 in 10 Fällen Corona-Soforthilfen und Darlehen bei der Sächsischen Aufbaubank beantragt haben, obwohl seine Firmen bereits davor in wirtschaftlichen Schwierigkeiten waren. Der Schaden beträgt rund 50.000 Euro. Und das waren die aktuellen Meldungen aus der Region Leipzig.
12: Und Und hier kommt der MDR Sachsen Verkehrsservice. Die B170 Zinnwald Dresden ist zwischen Oberheslich und Karsdorf nach einem Unfall gesperrt und Blitze haben wir auf der A4 Richtung Görlitz zwischen Dreieck Dresden West und Dresden Altstadt, dann auf der A9 Richtung Berlin am Schlotitzer Kreuz in der Überfahrt zur A14 Richtung Dresden und auf der A13 Richtung Berlin zwischen Großräschen und Bronkow. Auf der B101 Ortsumfahrung Kröges in beiden Richtungen, in Schkeuditz in der Halleschen Straße stadtauswärts und in Zschopau im Brühl. Für mehr Tipps unsere kostenlose Verkehrshotline 0800 637 5637. Schnell und aktuell unser MDR Sachsen Verkehrsservice.
13: Guten Morgen.

0: Guten Morgen, hier ist das Sachsenradio und selber machen ist immer noch das Beste. Das haben wir heute schon gehört über unsere MDR Sachsen App und da geht es um Grillsoßen. Aber, was, du hast keine bei dir im Kühlschrank mehr drin.
1: Doch, ich kenne das total. Das, was du heute beschrieben hast, Silvia hat ja gesagt, so man macht dann irgendwann im Frühling den Kühlschrank auf und denkt sich, Mensch, eine ganze Palette von Grillsoßen, alle vom letzten Jahr. Was genau kann ich davon jetzt eigentlich noch essen?
0: So, wir haben sie mal gefragt. Kann man die noch essen?
2: Ich würde auf jeden Fall erstmal probieren, ob sie noch schmeckt. Und wenn ja, warum nicht?
3: Erstmal, wir grillen nie. Deswegen haben wir auch eigentlich keine Grillsoßen. Aber wenn halt noch so Ketchup von letztem Jahr oder sowas übrig ist, dann nehme ich das halt, wenn es noch schmeckt. Natürlich, wenn da jetzt irgendwie eine 10 cm Schimmelschicht oben drauf ist, dann nicht mehr. Aber ansonsten nehme ich es schon.
4: Jo, auf alle Fälle. Man kann es ja trotzdem noch nehmen.
5: Jo, wenn es eine Frage genehmigt, ja.
6: Es kommt darauf an. Ich würde in jedem Fall eine Geruchsprobe machen, würde es mal kosten und würde dann entscheiden, ob ich es esse oder nicht.
7: Ich würde auch gucken, riechen, schmecken. Wenn alles okay ist, ja, esse ich die noch und wenn sie kühl standen.
1: Schön finde ich auch, wenn

0: Eine 10 cm Schimmelschicht drauf ist dann nicht. Bei 8 cm geht noch, oder was?
1: Ich finde es aber herrlich, wenn es die Frau genehmigt.
0: So. Naja.
1: Wir haben mal nachgefragt, nächste Stunde gucken wir nämlich nochmal genau drauf, wie lange darf man eigentlich eine Grillsoße verwenden, wenn sie schon geöffnet wurde.

0: schönen guten Morgen mit dem Sachsenradio. 8:48 haben wir's.
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2: Manchmal muss man sehr lange laufen, um zu verstehen, dass man nicht weglaufen kann. Dieses Zitat aus dem Film Forrest Gump erinnert mich an eine biblische Geschichte von zwei Brüdern, Esau und Jakob. Der Jüngere betrog seinen älteren Bruder und musste als junger Mann vor seiner Rache fliehen. Viele Jahre lebte er fern der Heimat, gründete eine Familie, baute sich ein neues Leben auf. Doch eines Tages wurde ihm klar, dass er sich seiner Vergangenheit, seinem Betrug stellen musste, dass er nicht ewig vor Esau weglaufen konnte. Eine Begegnung mit ihm war unausweichlich. Diese Vorstellung machte ihm große Angst. Er wusste nicht, wie sein Bruder reagieren würde. Wäre er immer noch zornig? War er noch auf Rache aus? Doch es kam alles anders. Esau hatte ihm längst verziehen und freute sich, seinen kleinen Bruder endlich in die Arme zu schließen. Es hat lang gedauert, bis Jakob bereit war, nicht mehr wegzulaufen, sondern sich dieser Begegnung zu stellen, bis er Manns genug war, seinem Bruder, den er betrogen hat, unter die Augen zu treten. Ich kenne ähnliche Situationen in meinem Leben, wo ich versuche, bestimmten Menschen auszuweichen oder manche Gespräche aufzuschieben, solange es irgendwie möglich geht. Doch ich komme immer wieder an den Punkt, wo ich realisiere, ich kann nicht weiter weglaufen. Jetzt ist die Zeit gekommen, mich der Konfrontation zu stellen. In solchen Momenten bin ich dankbar, dass ich Gott um Kraft und Weisheit bitten darf und weiß, er geht mit mir. In den Psalmen heißt es, suche Frieden und jage ihm nach. Frieden suchen schließt das Weglaufen aus, denn wer wegläuft, wird keinen Frieden finden, weil sich ein Konflikt üblicherweise nicht von alleine auflöst. Aber wie bei Jakob und Esau kann auch nach langem Weglaufen Versöhnung geschehen. Darum möchte ich mir das Zitat von Forrest Gump zu Herzen nehmen. Und vielleicht gilt das auch für mich. Je mehr ich in meiner persönlichen Reife wachse, desto kürzer werden meine Fluchtwege und desto länger die Wege des Friedens.

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8: Diana Weiß ist heute Morgen bei uns im Wetterstudio. Bei uns ist hier gerade vorm Studiofenster richtig schön sonnig. Geht das denn allen in Sachsen heute Morgen so?
9: Noch gibt es die Sonne zu sehen. Wolken allerdings schon im Landkreis Görlitz, auch in der Region Leipzig von Westen her. Und im Erzgebirge sind die Wolken schon dichter. Noch haben wir es trocken, aber heute tagsüber kommen immer wieder Regenschauer auf uns zu. Am Nachmittag auch mal ein Graupelgewitter und sobald es die Berge trifft, ist da auch Schneeregen und Schneefall mit im Spiel, denn heute haben wir es mit sehr kalter Luft zu tun und die Höchstwerte liegen nur zwischen 7 und 12 Grad.
1: Uiuiui, Wintereinbruch hier bei uns in Sachsen. Ja, aber Diane, du hast ja auch schon gesagt, die nächsten Tage wird es wieder ein bisschen besser, obwohl es, ich sag's mal so, ja, gefühlt so ein bisschen aprillig bleibt und das im Mai. Also besten Dank an Diana Weise bei uns im MDR Sachsen Wetterstudio. Jetzt geht's rüber zu unseren Nachrichten aus Sachsen, Deutschland und der Welt und die gibt es heute Morgen mit Andreas Kalb.
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10: Schönen guten Morgen. Um die geplante Staatsmodernisierung in Sachsen geht es ab dem Vormittag im Landtag in Dresden. Ministerpräsident Kretschmer wird dazu eine Regierungserklärung abgeben. Im Kern geht es der Landesregierung nach eigener Aussage um mehr Effizienz der Behörden und eine Entlastung von Wirtschaft, Kommunen und Bürgern. Außerdem wollen die Abgeordneten des Landtags über eine Stärkung der freien Schulen, Investitionen aus dem Sachsenfonds und die Brandbekämpfung in munitionsbelasteten Wäldern debattieren. Die AfD will einen Antrag zur Abschaffung des Zentrums für Fachkräftesicherung und gute Arbeit, kurz CFAS, einbringen. Dieses sei überflüssig, weil Arbeitsagenturen und kommunale Stellen diese Aufgaben bereits erfüllten, sagte Fraktionschef Urban dem MDR. Vor dem Amtsgericht Leipzig beginnt zur Stunde ein Prozess wegen mutmaßlichen Subventionsbetrugs während der Corona-Pandemie. Angeklagt ist ein 43 Jahre alter früherer Unternehmer aus der Hotel- und Immobilienbranche. Nach Angaben der Staatsanwaltschaft soll der Mann ab März 2020 in 10 Fällen Corona-Soforthilfen und Darlehen bei der Sächsischen Aufbaubank beantragt haben, obwohl seine Firmen bereits

0: einst davor in wirtschaftlichen Schwierigkeiten waren. Der Schaden beträgt rund 50.000 Euro. Die Stadt Dippoldiswalde profitiert nur bedingt von Einnahmen durch Windkraftanlagen. Nach Angaben von Oberbürgermeisterin Kerstin Körner dürfen Kommunen das Geld nur zweckgebunden ausgeben. Pflichtausgaben wie beispielsweise die Sanierung von Straßen oder Kitas dürften damit nicht bezahlt werden. Körner sagte MDR Sachsen:
1: Das gibt es eine klare Regelung dafür. Das ist ja die sogenannte EEG-Umlage, von der wir als Städte profitieren. Im klaren Beispiel, das Windrad, was ich sehe von meinem Bürozimmer aus, das wirft 24.000 Euro circa im Jahr ab und das darf nur für akzeptanzfördernde Maßnahmen oder freiwillige Aufgaben verwendet werden. Also sprich, ich kann irgendwas bauen, ich sage jetzt mal ganz übertrieben, ein Dorfgemeinschaftshaus mit goldenen Türklinken, aber die Straße, die zu dem Dorfgemeinschaftshaus führt, ist Loch an Loch. Dafür kann ich es nie verwenden, weil das sind Pflichtaufgaben.
0: Beim Thema Windkraft bemängelt die Oberbürgermeisterin zudem ein fehlendes Mitspracherecht der Kommunen. Dagegen will sich Dippoldiswalde mit einer Bürgerpetition an den Bundestag wenden. Nach einem schweren Unfall ist die Bundesstraße 170 zwischen Dippoldiswalde und Bannewitz voll gesperrt. Nach Polizeiangaben hat sich am frühen Morgen ein Fahrzeug in der Nähe des Abzweigs am Hafterteich überschlagen. Der Fahrer sei lebensbedrohlich verletzt worden. Die Unfallursache ist noch unklar. Die Polizei ermittelt. Das waren Nachrichten von MDR Sachsen. 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
2: Hier kommt der MDR Sachsen Verkehrsservice in Dresden in der Fröbelstraße in Höhe Emmerich-Ambros-Ufer. Behinderungen nach einem Unfall und die B170 Zinnwald Dresden ist zwischen Oberheslich und Karsdorf nach einem Unfall gesperrt. Elena Blitzer.
3: Auf der A4 Richtung Görlitz zwischen Dreieck Dresden-West und Dresden-Altstadt Silvio. Dann auf der A9 Richtung Berlin am Schkeuditzer Kreuz in der Überfahrt zur A14 Richtung Dresden. Auf der A13 Richtung Berlin zwischen Großrächen und Bronco. Dann auf der B101 Ortsumfahrung Krüges ist das. In beiden Richtungen, in Leipzig in der Wachauer Straße stadteinwärts, in Schkeuditz in der Halleschen Straße stadtauswärts, in Schopau im Brühl und falls noch was fehlen sollte, einfach bitte kurz anrufen unter 0800 6375 637. Schnell und aktuell der MDR Sachsen Verkehrsservice.
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2: Guten Morgen.

0: Guten Morgen mit dem Sachsenradio 9:09.
1: Wir können ja noch so ein bisschen aus dem Nähkästchen plaudern, dann würde ich jetzt sagen, also Silvio stellt sich in aller Regel wirklich an.
0: Mäkelig.
1: Mäkelig ist er, wenn es um die Haltbarkeit von Lebensmitteln geht.
0: So.
1: Aber in diesem Fall hat er mal recht gehabt.
0: Und zwar die Grillsoßen, ne, vom letzten Jahr, die sind eher nicht mehr haltbar, hat uns heute Birgit Brendle von der Verbraucherzentrale erzählt.
2: Ja, es kommt auch darauf an, wer die Soße da noch essen soll. Also wenn man dann Kinder im Haushalt hat oder ja, die dann, ich sag mal, von der Konstitution her empfindlicher sind oder Personen, die vorerkrankt sind, sollte man mehr Vorsicht walten.
0: Ich hatte ja schon Angst, dass Sie sagen, der Schwiegermutter kann man es noch geben, aber weil Sie so sagen, man muss genau gucken, wem man es gibt.
1: Wie du nur auf diese Idee gekommen bist. Also ich finde deine Schwiegermutter sehr, sehr nett.
0: Ich sage nichts.

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0: 9.18 Uhr mit dem Sachsenradio. Elena schunkelt hier schön mit. In Görlitz kann man ja immer mal wieder so ein bisschen Filmluft schnuppern, ne?
1: Ja.
0: Und Kerstin Gosewig ist Projektmanagerin des Filmbüros Görlitz.
1: Und sie weiß, für welche Filme sich die Stadt sehr gut als Kulisse eignet.
2: Görlitz ist eigentlich ein idealer Ort für historisch Drehen, für alle Epochen. Also da bietet die Stadt beste Voraussetzungen und da hat sie auch schon einige Erfahrungen vorzuweisen. Wenn eine Produktion in Görlitz drehen möchte und mich kontaktiert, begleite ich sie wirklich von der Motivsuche bis zum Abschluss der Dreharbeiten. Manchmal bekomme ich Drehbücher zugeschickt, um dann gezielt auf Locations hinzuweisen. Und da helfen mir natürlich meine Ortskenntnisse, aber auch die von mir initiierte Datenbank, wo sich private Motivgeber und Dienstleister eintragen können.
1: Ja, und wie kommen wir ausgerechnet jetzt da drauf? In Cannes starten ja heute das internationale hier Filmfestspiel. Sie wissen schon, die Filmfestspiele Cannes und da wird ein Film gezeigt, der unter anderem auch in Görlitz gedreht wurde. Da gibt es ja auch viele von diesen historischen Schauplätzen einfach und wenn dann mal was saniert werden soll, springt Frau Gosewisch dann dazwischen?
0: Sagt Stopp, wir brauchen das ja als Filmkulisse.
2: Nein, um Gottes Willen. Also Sanierung ist genauso wichtig, weil wir ja danach auch sehen, dass die Stadt wieder belebt wird. Also dass es dann Zuzug vielleicht auch gibt oder einen Umzug und ein Haus wieder lebendig wird. Aber ich denke, Görlitz hat dann noch sehr viel zu bieten. Also wir haben noch einige Industriebrachen natürlich innerstädtisch. Wir haben auch viel Leerstand noch in dem Gründerzeitareal. Also da gibt es noch genügend Möglichkeiten. Und selbst wenn ein Haus bewohnt ist, sage ich immer, die Menschen hier sind sehr, sehr filmfreundlich. Das zeichnet sie auch in besonderer Weise aus. Das heißt, wenn man mit ihnen spricht, öffnen viele ihre Türen zur privaten Wohnung, zu privaten Häusern, um tatsächlich dann vielleicht auch als Motivgeber da mitwirken zu können.
0: Gibt es denn irgendeinen Wunsch, den Sie für die Zukunft noch haben?
2: Viele. Also zum Beispiel, dass die Novellierung der Filmförderung endlich umgesetzt wird und Deutschland wieder ein gefragter und wettbewerbsfähiger Filmproduktionsstandort wird. Mein Traum wäre eine Langzeitserie, die in Görlitz und der Region produziert wird. Gerne auch ein zweites Grand Budapest Hotel. Bin ich sofort dabei. Mindestens 77 weitere nice Filmfestivals. Also das würde ich mir auch sehr gerne wünschen. Ein Girlywood-Kinotag, wenn wir das mal schaffen. Und dass auch die Sächsische Filmakademie wächst und gedeiht.
0: Es ist so herrlich. Da fragt man die Frau Gosewisch nach einem Wunsch und zack, da kommt die ganze Liste gleich. Ja.
2: Ja, na klar doch. Aber da bin ich selbstlos. Also an der Stelle bin ich wirklich selbstlos.
1: Ja, richtig so. Wenn man gefragt wird, dann soll es auch eine Antwort geben. Also heute die internationalen Filmfestspiele von Cannes. Die starten mit dabei der Film Vaterland, der teilweise in Görlitz gedreht wurde.

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11: Der Sächsische Landtag befasst sich heute mit der geplanten Modernisierung des Freistaates. Die Landesregierung will Behörden effizienter machen und Wirtschaft sowie Kommunen entlasten. Die Europäische Union hat sich auf bessere Rahmenbedingungen für die Produktion von Medikamenten verständigt. Damit soll der Kontinent unabhängiger von Drittstaaten werden. Aktuell bezieht die EU 90% ihrer Medikamente aus Asien. Die Fußballerinnen von RB Leipzig haben ihr letztes Heimspiel der Bundesliga-Saison verloren. Das Team unterlag Bayer Leverkusen mit 1:3.
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12: Einen schönen guten Tag und es ist kalt heute. 11 Grad höchstens, etwas Sonne noch, aber es kommen Wolken, Schauer und Gewitter und Graupel ist auch möglich. Am Leipziger Klinikum St. Georg protestieren heute Mittag Beschäftigte anlässlich des Internationalen Tages der Pflegenden gegen die geplanten Kürzungen im Gesundheitswesen. Hintergrund ist ein Gesetzentwurf der Bundesregierung zum Beitragsstabilisierungsgesetz, der unter anderem einen Kostendeckel beim Pflegepersonal vorsieht. Die Beschäftigten warnen vor dramatischen Folgen für Kliniken, Pflegekräfte und Patienten. Das sagte Franziska Körner, Krankenschwester und Verdi-Gewerkschaftsmitglied am Klinikum St. Georg.
13: Wir möchten mit dieser Aktion aufmerksam machen, dass wir Nein zu diesem Gesetzesentwurf sagen. Also wir stimmen nicht zu. Dieser Kostendeckel würde zu weiterem Personalabbau führen und damit zu einer Verdichtung der Arbeit für die bereits Pflegenden. Aktuell ist das so, dass wir oft an der Untergrenze arbeiten, die Patienten sehr, sehr krank sind und wir diese nicht adäquat versorgen können, weil einfach ein Fachkräftemangel da ist. Durch die Begrenzung des Pflegebudgets würde dieser noch weiter ausgebaut werden. Also es geht dann wirklich um Patientensicherheit.
12: Bundesfinanzminister Lars Klingbeil besucht am Vormittag den Flughafen Leipzig-Halle. Dort stellt er gemeinsam mit dem Präsidenten der Generalzolldirektion Armin Rolfink die Jahresbilanz des Zolls vor. Der Flughafen gilt als wichtiges Logistik-Drehkreuz. In dem Bericht geht es unter anderem um Kontrollen bei illegalen Einfuhren, Schwarzarbeit und die Einhaltung des Mindestlohns. Außerdem will sich Klingbeil über die Zollarbeit im Onlinehandel und bei der Kontrolle von Warensendungen informieren. Mit einer positiven Bilanz ist die Leipziger Neuseenlandwanderung zu Ende gegangen. Rund 6.500 Menschen sind mitgewandert, deutlich mehr als im vergangenen Jahr. Das sagte Veranstalterin Cordula Blaschke. Besonders gefragt seien erneut die beiden 100-Kilometer-Strecken gewesen mit insgesamt

0: rund 700 Teilnehmern. Auch Familien, Kinder und geführte Touren waren stark nachgefragt. Soweit die Meldungen.
1: Und hier kommt der MDR Sachsen Verkehrsservice mit aktuellen Informationen von Sachsenstraßen. Los geht's in Dresden in der Fröbelstraße in Höhe Emmerich-Ambros-Ufer, Behinderungen nach einem Unfall. Und die B170 Zinnwald Dresden ist zwischen Oberheslich und Karsdorf nach einem Unfall gesperrt. Und Blitzer.
2: Auf der A4 Richtung Görlitz zwischen Dreieck Dresden-West und Dresden-Altstadt. Dann auf der A9 Richtung Berlin am Schkeuditzer Kreuz in der Überfahrt zur A14 Richtung Dresden. Auf der A13 Richtung Berlin zwischen Großrätschen und Bronkow. Auf der B101 Ortsumfahrung Krüges in beiden Richtungen. In Leipzig in der Wachauer Straße stadteinwärts. In Schkeuditz in der Halleschen Straße stadtauswärts. Und in Schopau im Brühl. Und für mehr Tipps unsere kostenlose Verkehrshotline. Das ist die 0800 6375 637. Schnell und aktuell der MDR Sachsen Verkehrsservice.
1: Morgen.
2: Morgen.

0: Anna los. Silly, deine Stärken hier bei uns beim Sachsenradio 9:39 Uhr. Sie lesen gerne Krimis, rätseln gerne dabei mit. Dann haben wir jetzt was ganz Interessantes für Sie, nämlich einen Live-Krimi. Jonah M. Schwarz hatte die Idee dafür. Sie ist Autorin aus Meißen.
1: Ich war im Wald spazieren, ganz alleine, und dachte, Bücher lesen, okay, Filme sehen, okay. Aber so eine Kombination aus einem Teil Buch und einem Teil Verfilmung gibt's nicht. Hab's dann meinem Mann erzählt, der sagte, ja, verfolg's mal. Und dann sind wir jetzt beim zweiten Live-Krimi.
0: Na, auf jeden Fall eine spannende Idee. Und wie funktioniert's jetzt genau?
1: Die Bücher spielen in realen Städten mit einer fiktiven Geschichte, die ich mir natürlich ausdenke. Aber im Buch sind die Orte genau bezeichnet. Man findet die, wenn man dahin läuft. An dem Ort des Geschehens ist ein QR-Code und wenn man den scannt, sieht man, was dort in dem Absatz davor geschrieben steht, verfilmt.
0: So, das zweite Buch spielt in Meißen, trägt den Titel Schatten über der Domstadt. Hier befinden sich dann auch die QR-Codes im Buch. Warum das geänderte Konzept?
1: Damit der Tourist meinetwegen, der nach Hamburg fährt und das Buch mitnimmt, das von zu Hause auch nochmal live erleben kann und sagen, ach Mensch, wir waren dort vor Ort, aber so sah es aus.
0: Und wenn Sie jetzt Lust haben, dieses Buch zu kaufen, dann müssen Sie einen Ausflug nach Meißen machen, denn nur dort gibt es das Buch in der Touristeninformation.

0: Guten Morgen mit dem Sachsenradio, 9.47 Uhr haben wir.
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0: So, übermorgen Feiertag und Raphael aus Leipzig, der hat da was ganz Besonderes vor.
2: Hallo, ich bin der Raphael aus Leipzig und ich freue mich auf den Feiertag, weil ich dort zu meinem Bruder fahre. Da sitzen wir im Garten und verbringen eine schöne Zeit zusammen.
0: Und das macht er ja immer so, ne?
2: Ja, das findet jetzt das 5. Mal statt. Und ich freue mich jedes Jahr wieder drauf, mit meinem Bruder und anderen Freunden, die er einlädt, dort zu quatschen, Zeit zu verbringen, schön zu grillen und einfach eine gute Zeit zu haben. Mein Bruder, der wohnt in Niedersachsen, ist ein weiter Weg, man sieht sich nicht so oft und umso mehr freue ich mich, ihn dann wiederzusehen.
0: Ach, ich finde das wirklich eine coole Sache. Dann viel Spaß dabei.
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0: Ich finde ja Saxophone so toll, also als Musikinstrument.
1: Na, gucke mal, da schicke ich dir bald meine Große vorbei.
0: Aber
1: denn
0: nur,
1: die
0: wenn
1: lernt
0: sie ordentlich spielen kann.
1: Saxophon.
0: Nein, mir geht das auch wirklich.
1: Das ist im Moment ein einziges Getröte.
0: Mir geht es auch bei Herbert Grönemeyer so, weil der hat so ganz viele Songs, ja, wo so Saxophonen drin. Und ich, oh, da kannst du richtig die Augen schließen im Konzert und genießt das. Ich glaube,
1: richtig,
0: so weit ist
1: Instrument.
0: Deine Kleine noch nicht.
1: Nee, ich sag nee. Zum Üben schicke ich sie dir gerne
0: mal
1: vorbei.
0: Wenn sie fertig ausgeübt ist, kann sie gerne kommen.

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2: Wenn Sie die Sonne heute suchen, das sind Wolken davor, sehen Sie also nicht so häufig. Regenschauer ziehen auch noch durch und im oberen Bergland, da muss sogar mit Schneefall gerechnet werden. Im Elstergebirge und Zittaugebirge Schnee, Regen. Am Nachmittag gewittert es sogar vereinzelt. Und es kann noch Graupelschauer geben. Temperaturen heute 7 bis 12 Grad. Fichtelberg plus 1 Grad. 3 Tage Aussicht. Bis zum Freitag bleibt es wechselhaft, windig. Es gibt gelegentlich Sonne, aber auch immer wieder Wolkenschauer und einzelne Gewitter. Die Temperaturen erreichen morgen maximal 15 Grad am Feiertag und am Freitag. Dann geht's rauf bis auf 17 Grad. Andreas Kalb hat für uns jetzt die Nachrichten des Morgens. Und dann geht's heute durch den Vormittag mit Anne Espenhain.
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3: Schönen guten Tag. Arbeitnehmer in Sachsen sind in den ersten Monaten dieses Jahres weniger oft krankgeschrieben gewesen. Das geht aus einer Auswertung der Krankenkasse Barmer hervor. Demnach haben die Beschäftigten im März im Schnitt an weniger als 2 Tagen gefehlt. Das entspricht einem Krankenstand von 6,1%. Im vergangenen Jahr lag die Quote noch bei rund 7%. Auch im Januar und Februar lagen die krankheitsbedingten Fehltage deutlich unter dem Niveau des Vorjahres. Nach Einschätzung der Barmer zeigt die aktuelle Entwicklung, dass die Möglichkeit zur telefonischen Krankschreibung nicht automatisch zu mehr Fehlzeiten führt. Wichtige Medikamente sollen künftig verstärkt innerhalb der Europäischen Union hergestellt werden. Darauf haben sich Vertreter des EU-Parlaments und der Mitgliedstaaten geeinigt. Über die Hintergründe informiert Katrin Schmidt.
4: Das große Ziel der Einigung, Europa soll weniger abhängig von einzelnen Lieferanten und der Herstellung außerhalb des Kontinents werden. Denn das hat in den vergangenen Jahren zeitweise dazu geführt, dass manche Medikamente in den Apotheken nicht mehr verfügbar waren, darunter etwa Schmerzmittel, Antibiotika oder Fiebersäfte für Kinder. Nach EU-Angaben stammten im vergangenen Jahr etwa 80-90% der Medikamente in Europa aus Asien, vor allem aus China. Ein Baustein der neuen Regeln betrifft die Vergabe öffentlicher Aufträge. Im Fall von wichtigen Arzneimitteln, bei denen es eine hohe Abhängigkeit von einem oder wenigen Ländern gibt, sollen hierbei künftig grundsätzlich in Europa hergestellte Medikamente bevorzugt werden.
3: In Dresden kommt zur Stunde der Sächsische Landtag zusammen. Ein Thema ist die geplante Staatsmodernisierung. Ministerpräsident Kretschmer will dazu eine Regierungserklärung abgeben. Im Kern geht es der Landesregierung nach eigener Aussage um mehr Effizienz der Behörden und eine Entlastung von Wirtschaft, Kommunen und Bürgern. Außerdem wollen die Abgeordneten über eine Stärkung der freien Schulen, Investitionen aus dem Sachsenfonds und die Brandbekämpfung in munitionsbelasteten Wäldern debattieren. Die AfD will einen Antrag zur Abschaffung des Zentrums für Fachkräftesicherung und gute Arbeit Sachsen, kurz CFAS, einbringen. Dieses sei überflüssig, weil Arbeitsagenturen und kommunale Stellen diese Aufgaben bereits erfüllten, sagte Fraktionschef Urban dem MDR. Vor dem Amtsgericht Leipzig beginnt zur Stunde ein Prozess wegen mutmaßlichen Subventionsbetrugs während der Corona-Pandemie. Angeklagt ist ein 43 Jahre alter früherer Unternehmer aus der Hotel- und Immobilienbranche. Nach Angaben der Staatsanwaltschaft soll der Mann ab März 2020 in 10 Fällen Corona-Soforthilfen und Darlehen bei der Sächsischen Aufbaubank beantragt haben, obwohl seine Firmen bereits davor in wirtschaftlichen Schwierigkeiten waren. Der Schaden beträgt rund 50.000 Euro. Das waren Nachrichten von MDR Sachsen. 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
5: Dankeschön, Andreas. Hier ist der MDR Sachsen Verkehrsservice. Wir schauen auf die A13 Richtung Dresden zwischen Thiendorf und Marsdorf. Dort gibt es 3 Kilometer Stau. Sie brauchen 10 Minuten mehr. In Dresden in der Fröbelstraße in Höhe Emmerich-Ambros-Ufer gibt es Behinderungen nach einem Unfall. Die B170 Zinnwald Richtung Dresden ist zwischen Oberheslich und Karsdorf nach einem Unfall gesperrt. Und jetzt alle 9 Blitzer, die stehen auf der A4 Richtung Görlitz zwischen Dreieck Dresden-West und Dresden-Altstadt. auf der A13 Richtung Berlin zwischen Großreschen und Bornkow. Auf der B101 Ortsumfahrung Kröges in beiden Richtungen. In Chemnitz wird geblitzt in der Nefestraße stadteinwärts. In Leipzig in der Gustav-Esche-Straße. Und in Schkeuditz in der Halleschen Straße stadtauswärts. Für noch mehr Tipps gibt's unsere kostenlose Verkehrshotline 0800 6375 637. Schnell und aktuell der MDR Sachsen Verkehrsservice. Ihnen eine gute und sichere Fahrt.
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5: Und mit Ihnen. Schön, dass Sie mit dabei sind am Dienstag vor Himmelfahrt, denn wir haben heute für Sie einen Expertenrat zur beliebtesten Freizeitbeschäftigung der Deutschen, dem Grillen. In den nächsten beiden Stunden ist Fleischsommelier Christoph Schemp mein Gast und Ihr Experte am Telefon. Hallo, Herr Schemp.
6: Hallo, freut mich.
5: Oh, warte, Moment, jetzt, oh, ein Mikrofon kriegen Sie auch noch so. Hallo, Herr Schemp.
6: Hallo, freut mich, dass ich da sein darf.
5: Ja, schön, dass Sie da sind. Ich freue mich auf zwei kulinarische Stunden mit Ihnen und mit guter Musik. Wir legen los mit Status Quo.
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0: Sie hören MDR Sachsen, Ihr Grillradio, heute zumindest. Grillen gehört zu den beliebtesten Freizeitbeschäftigungen der Deutschen und ist seit 2 Millionen Jahren die älteste Garmethode der Welt. Kein Wunder, ne? Nette Gäste hat man da, gute Laune, gekühlte Getränke. Das sind ja auch schon fast die besten Zutaten für eine gelungene Grillparty. Was den richtigen Grill betrifft, das Zubehör und natürlich das, was auf dem Grill landet, das besprechen wir heute. Unser Gast ist Fleischsommelier Christoph Schemp. Er betreibt mehrere Fleischereien und gibt auch Grillkurse. Hallo, Herr Schemp.
1: Hallo.
0: Ja, seit 1905 gibt es Ihr Familienunternehmen, die Landfleischerei Schemp. Sie sind die 5. Generation. So ein Fleischergehen, das haben Sie wahrscheinlich in die Wiege gelegt bekommen, oder?
1: Ja, schon. Ich habe nur als erstes erstmal ein Studium gemacht nach der Schule. Also ich habe ein Studium zum Diplom Wirtschaftsingenieur gemacht und bin dann direkt bei meinen Eltern in der Firma eingestiegen und habe dann meinen Fleischermeister gemacht und mich eben weitergebildet.
0: Ah, also Fleischermeister auch noch nach dem Studium und von Kindesbein immer mitgeholfen, oder?
1: Genau, sowas.
0: Ja, was ein Fleischer macht, das kann sich bestimmt jeder vorstellen, aber was macht denn ein Fleischsommelier?
1: Ein Fleischsommelier ist prinzipiell ein Genussbotschafter. Also das Ziel ist es, das Thema Fleisch, hochwertiges Fleisch mit entsprechenden Haltungsformen auch den Menschen mehr zu erklären, zu erläutern. Das ist eigentlich das Ziel des Fleischsommeliers.
0: Aha, also das Fleisch ein bisschen mehr Ansehen geben sozusagen.
1: Genau.
0: Ein bisschen Werbung dafür machen auch. Ne?
1: Weg von der Massenware hin eben zu gutem Fleisch.
0: Zu gutem, hochwertigem Fleisch sozusagen,
1: genau.
0: Ja. Sie haben auch noch so einen Abschluss als zertifizierter Grillmeister Masterclass. Wie macht man so eine Ausbildung? Was lag da auf Ihrem Prüfungsteller?
1: Das war eine zweiwöchige Ausbildung oder Weiterbildung in der Fleischerschule in Augsburg, die eben auch den Fleischsommelier anbieten, haben sich dann auch weiterentwickelt, weil wenn man so diese verschiedenen Zuschnitte, die man auch lernt, die muss man ja auch irgendwie den Kunden weitergeben oder erklären können. Und dann kommt das Grillen halt natürlich da sehr gut dazu und ist eine sehr gute Methode dafür. Und der Masterclass betrifft eigentlich, dass man neben dem Fleisch auch die Beilagen Brot

0: vom Brotbacken ging es da, wie gesagt, über Beilagenzubereitung, Long Jobs, also langes Grillen bei niedriger Temperatur bis hin zum Kurzbraten. Also in verschiedenen Bereichen eingetaucht. Das ist eigentlich sehr umfangreich gewesen.
1: Ja, also können Sie ganz umfangreich für das Grillfest informieren. Typisch deutsches beim Grillen ist ja die Bratwurst und das Steak, oder? Gibt es da jetzt auch schon wieder einen neuen Trend?
0: Das ist typisch deutsch. Ich sage immer so, das Steak muss so schnell fertig sein, bis das erste Bier ausgetrunken ist. aber es ist natürlich so, dass sich eben über die letzten 10 Jahre vor allen Dingen, dass das auch Stück für Stück wandelt. Wir haben ja auch Grillkurse, die wir haben, und die Gäste, die da kommen, teilweise eben auch sowas wie immer ein Brisket, ein Pulled Pork oder sowas, lange Smoken sich da hinstellen oder Rippchen, also Rips ist eigentlich mittlerweile auch ein recht gängiges Thema. Mhm. Also es erweitert sich und es ist vielfältig, das Grill, man kann ganz viel machen auf dem Grill und das ändert sich halt schon gerade.
1: Okay, darüber reden wir heute auf alle Fälle noch ein bisschen. Nach 2 Titeln starten wir mal mit unserem Grill 1x1 hier beim Sachsenradio. Bis dahin ist Christoph Schemp für Sie am heißen Draht, unserem Hörertelefon. Für Sie kostenfrei zu erreichen, stellen Sie Ihre Fragen rund ums Grillen an unseren Profi 0800 637 7272. 0800 637 7272.

0: 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Unser Gast ist Fleischsommelier Christoph Schemp. Er betreibt mehrere Fleischereien und gibt auch Grillkurse. Herr Schemp, sind es vor allem Männer, die Ihre Kurse besuchen oder auch Frauen?
1: Es ist schon zum größten Teil ein männerlastiges Publikum, muss ich sagen, ja. Wir hatten jetzt auch einen Grillkurs gehabt, wo nur Männer waren das erste Mal, aber es sind immer wieder schon Frauen dabei, also auch Pärchen, die dann kommen.
0: Okay. Und jetzt starten wir mal unser kleines Grill einmal eins. Sollte man den Rost des Grills fetten?
1: Kann man machen, ja, dass es nie anhängt. Wichtig ist aber auch, wenn man das Fleisch wenden möchte, dann, also man muss es so lange drauf liegen lassen, bis ich es wenden kann. Das geht dann von alleine wieder ab. Wenn ich es zu zeitig runter versuche zu heben und kaputt mache die Fleischstruktur, dann ist es noch nie so weit, dass ich es wenden kann.
0: Ja. Aha, okay. Und womit fetten Sie?
1: Man kann das mit Öl fetten, na, ja, also Fett. Also Öl oder Fett, sowas.
0: Na, mein Papa, der hat früher immer so Speckschwarten genommen.
1: Ja, geht theoretisch auch? Geht das genauso. Ne?
0: Ja, okay. Ja. Und ist Vorheizen Pflicht oder kann man einfach loslegen?
1: Nee, das ist schon wichtig, weil wenn ich eine schöne Kruste haben will, das ist ja das A und O beim Grillen auch, dann muss ich natürlich eine gewisse Hitze haben. Also muss ich da auch schon Temperatur haben, sonst tue ich ja wie Garn. Also ich brauche schon eine Temperatur, um zu grillen.
0: Und was ist die gute Temperatur? Wo kann man dann drauflegen?
1: Na, wenn ich von der Holzkohle ausgehe, ist es so, dass die dann weiß sein sollte. Ne? Mhm. Also dann hat sie die richtige Temperatur, ne? Wenn das noch am Glühen ist. Also quasi, wenn sie weiß ist. Und ansonsten, wenn ich einen Gasgrill habe, dann nehme ich schon, kommt immer darauf an, was ich machen möchte. Möchte ich jetzt angrillen, also richtig die Kruste bringen, dann gehe ich auf volle Temperaturleistung natürlich. Direkt auf der Flamme, wenn ich indirekt legen will, dann, also quasi, wenn ich das dann noch zum Nachziehen haben will, das Fleisch, dann ist eine Kammertemperatur so von 120, 140 Grad auch okay, ne? Oder 120 reicht vollkommen zu, so muss ich eigentlich dann gar nicht gehen. Ne? Mhm. Also das ist, ja.
0: Kommt immer ein bisschen drauf an, was man für ein Ziel hat, genau, gerade mit dem,
1: genau,
0: Fleisch. Ne?
1: Das kann man so pauschal nicht sagen.
0: Ja, dann gibt es ja auch Leute, die schwören auf Brennspiritus, um anzufachen das Feuer. Was

0: sagen Sie dazu?
1: Also es gibt auch bessere, schönere Methoden. Also man kann es mit einem einfachen Grillanzünder machen. Wer technisch ein bisschen versierter ist, da gibt es so einen genannten Luftleiter. Manche haben ja auch so einen Heißluftföhn. Damit kriege ich die Kohle auch an. Ne? Es geht da eigentlich immer um den Kohlegrill. Den Gasgrill zünde ich ja ganz normal.
0: Mhm. Und beim Kohlegrill kann man da auch solche Pellets reinlegen wie beim Kamin?
1: Also diese Anzünder vom Kamin? Ja, diese Grillanzünder vom Kamin, die würden genauso funktionieren.
0: Ah ja, genau. Macht man auch das Aroma nicht kaputt damit? Oder
1: nee, die verbrennen ja weg dann und ist immer noch besser als mit Spiritus.
0: Ja, auf alle Fälle, das ist nämlich richtig gefährlich. Ja. In der nächsten halben Stunde hören wir, ob der Mythos vom Bierablöschen beim Grillen berechtigt ist. Bis dahin ist Christoph Schemm für Sie am Hörertelefon kostenfrei zu erreichen. Stellen Sie Ihre Fragen rund ums Grillen an unseren Experten 0800 637 7272 0800 637 7272.

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6: 10.30 Uhr, es ist 10:30. Einen schönen guten Tag. Und es ist ein eisheiliger Tag heute, Mitte Mai. Höchstens 11 Grad sind vorhergesagt. Es gibt ein bisschen Sonne, es weht ein frischer Wind. Später kommen Schauer, vereinzelt auch Gewitter und Graupel. In der Innenstadt von Taucha stehen viele Geschäfte leer, wie in anderen Städten auch. Die Stadt versucht gegenzusteuern, etwa mit Gutscheinheften für Kunden. Interesse von potenziellen Händlern, sich anzusiedeln, gibt es, sagt Bürgermeister Tobias Meyer. Oft scheitere es jedoch an den Eigentümern, etwa weil die Häuser mehreren oder schwer erreichbaren Besitzern gehören. Die Stadt will deshalb neue Ideen für ihre eigenen Flächen entwickeln, so der Bürgermeister.
7: Die städtische Wohnungsgesellschaft hat auch jetzt unmittelbar am ältesten Haus der Stadt noch eine große Freifläche, die wir in der Zukunft entwickeln wollen. Und dort wollen wir ganz gezielt auch mal über einen Wettbewerb schauen. Ist es dort möglich, auch Einzelhandel, Gastronomie, Erlebbarkeit der Altstadt zu implementieren? Und das kann dann auch ein Anker sein mit Strahlkraft für die nächsten Jahre und Jahrzehnte in der Altstadt.
6: Vor dem Amtsgericht Leipzig startet heute ein Prozess gegen einen 19-jährigen jungen Mann. Ihm wird vorgeworfen, am Silvestertag 2025 in der Eisenbahnstraße in Leipzig verbotene pyrotechnische Gegenstände mitgeführt zu haben. Nach Angaben der Staatsanwaltschaft hatte er 22 explosionsgefährliche Gegenstände dabei, also Gegenstände, die explodieren und dabei Menschen gefährden können. Für sie wäre eine behördliche Genehmigung nötig gewesen, die der Angeklagte nicht hatte. Leipzig ist im Herbst Treff der deutschen Chorszene. Vom 1. bis 4. Oktober ist die Stadt erstmals Gastgeberin für das bundesweite Chorfestival Chorcom. Geplant sind unter anderem rund 150 Workshops und 20 Konzerte, das teilte der Deutsche Chorverband mit. Das Motto des Festivals Building Bridges beziehe sich auf die Stärke von Chören, Brücken zu bauen, wohingegen sich in der Gesellschaft Gräben eher vertieften. Das Chorfestival findet alle 2 Jahre statt. Und das waren die aktuellen Meldungen aus der Region Leipzig. Wir geben zurück in das Studio nach Dresden. Von dort kommen die aktuellen Verkehrsmeldungen.
8: Dankeschön in die Regionalstudios. Hier ist der MDR Sachsen Verkehrsservice. A13 Richtung Dresden zwischen Thiendorf und Marsdorf gibt es 3 Kilometer Stau. In Dresden in der Fröbelstraße in Höhenhöhe Emmerich-Ambros-Ufer gibt es Behinderungen nach einem Unfall. Und alle neuen Blitzer, die stehen auf der A4 Richtung Görlitz zwischen Dreieck Dresden-West und Dresden-Altstadt. Auf der A9 Richtung Berlin zwischen Halle und Bitterfeld-Wolfen. Auf der B101 wird Ortsumfahrung Kröges in beiden Richtungen. In Chemnitz in der Nefestraße stadteinwärts. In Leipzig in der Gustav-Esche-Straße steht ein Blitzer. Für noch mehr Tipps gibt es unsere kostenlose Verkehrshotline. Rufen Sie gern durch, kostenlos 0800 6375 637. Schnell und aktuell der MDR Sachsen Verkehrsservice. Ich wünsche Ihnen eine gute und sichere Fahrt.
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Hier ist der MDR Sachsen Verkehrsservice. Vorsicht auf der A14 Richtung Magdeburg. Zwischen Leipzig Nordost und Leipzig Messegelände liegt ein totes Reh auf der rechten Fahrspur. Achtung, A14 Richtung Magdeburg. Zwischen Leipzig Nordost und Leip Messegelände. Dort liegt ein totes Reh auf der rechten Fahrspur.

0: Sie hören MDR Sachsen heute mit einem schmackhaften Thema, dem Grillen. Ja, und damit kann man in der Tat eine ganze Sendung füllen. Und deshalb ist heute Fleischsommelier Christoph Schemp unser Gast. Er betreibt mehrere Fleischer und gibt auch Grillkurse. Jetzt machen wir mal weiter mit unserem Grill. Einmal eins ganz wichtiges Thema: mit dem Bier die Glut ablöschen, dann bekommt das Fleisch noch mehr Aroma. Stimmt das?
1: Also ich würde das nicht mit Bier ablöschen. Wenn ich einen Gasgrill habe, ist es sowieso schlecht für den Grill. beim Holzkohlegrill wirbel ich damit ja quasi die Kohle auf und habe das irgendwo an meinem Gargut. Aroma bekomme ich durch die Holzkohle an und für sich. Mhm. Und das Löschen, wie gesagt, man sollte ja, wie ich erst schon gesagt hatte, die Kohle erstmal weiß brennen lassen. Und dann ist es eben wichtig, dass man nie unbedingt jetzt so mit Ölmarinaden arbeitet, die jetzt sehr runtertropfen und dann zum Brennen bringen, das Ganze. Ne? Also, also ich sage deutlich nein, also das muss man nicht machen.
0: Muss man nicht
1: lieber machen. Trinken, gerade um das Bier.
0: Oder einlegen, können wir gleich nochmal drüber reden. Ja. Und nochmal so ein Thema mit dem Fleisch. Ne? Wenn man das jetzt vorbereitet hat, soll man das dann aus dem Kühlschrank direkt auf den Grill oder erst nochmal so auf Zimmertemperatur? Was ist da Ihr Profi-Tipp?
1: Also ich würde es auch sagen, das kommt wieder auf die Fleischstärke drauf ein, das normale Nackensteak, das kann ich dann so rausnehmen aus dem Kühlschrank und auf den Grill legen. Wie gesagt, wichtig sind dann eher die Temperaturen auf den Grill, dass die stimmen. Und bei einem Rindersteak, ja, das kann ich schon mal eine Stunde von weg rausnehmen, bei dickeren Stücken dann, dass ich sage, ist ein bisschen temperierer, weil je länger das, so länger muss ich dann auch garen. Also das ist es nicht verkehrt, wenn ich das schon eher rausnehme. Mhm. Wenn ich jetzt Fleischstücke stärker sind, brauche ich einfach ein bisschen länger auf dem Grill.
0: Mhm. Und jetzt haben wir schon gesagt, ne, es gibt ja Steak, es gibt dickere Rinderfiletstücken vielleicht, ja. Manch einer nimmt eine Bratwurst, der andere mag aber den leckeren Maiskolben. Wie behält man dann am besten den Überblick über das Grillgut, damit nichts verbrennt, aber auch alles schön gar und knusprig wird? Gibt es da so irgendwie eine Reihenfolge?
1: Also ich gehe auch teilweise ja zu großen Veranstaltungen, wo ich grille selber, und da habe ich mir auch so ein bisschen meine Reihenfolge im Kopf gemacht. Also ich habe mal so, ich sag mal, den Schweinennackensteak oder das Putensteak, was ist ja der meiste, weil es sehr dünn ist, meistens durchgare, sind das die Stücken, die am wenigsten jetzt, ja, nicht so schlimm ist, ein bisschen warm halte. Dann die Stücken, die ich eher Medium haben möchte, also quasi wie ein Rindersteak, was ich ja eher auf Medium grille, die soll ich zum Schluss und eher live dann rausgeben, ne? Dass ich dann nicht so lange, damit ich auch die Temperatur gut halten kann. Also lieber eher gestaffelt vorgehen, ein bisschen gucken, der Maiskolben, der muss jetzt nicht direkt in der Glut liegen, da muss ich ein bisschen auf das Grillgut halt schauen und nicht alles mit einmal drauflegen und gucken, wie auch meine Temperaturzonen auf dem Grill sind, da kann ich das ein bisschen schon ordentlich steuern.
0: Also der Mais braucht ja ein bisschen länger, den kann man dann vielleicht an die Seite legen, gleich am Anfang, und dann fängt man mit den dünnen Sachen an und die dickeren oder die auf Temperatur sein müssen, die macht man dann quasi zum Schluss.
1: Genau, aber manchmal habe ich das Thema, dass ich jetzt ein dickeres Stück habe, das muss ich erstmal indirekt legen, ja, dann lege ich das an die Seite und dann tue ich es nochmal rüberlegen, wo ich dann wirklich meine schöne Kruste kriege.
0: Mhm. Okay, lecker, lecker. Nach zwei Titeln bekommen wir noch mehr Grill-Profi-Tipps von Christoph Schemp. Bis dahin ist er für Sie am Hörertelefon kostenfrei zu erreichen. Stellen Sie gerne Ihre Fragen rund ums Grillen an unseren Experten 0800 637 7272. 0800 637 7272, der heiße Grilldraht hier bei MDR Sachsen.

0: Sie hören MDR Sachsen. Heute geht es hier um die Wurst oder auch ums Fleisch und alles andere, was man so auf dem Grill zubereiten kann. Christoph Schemp ist als Experte unser Gast. Er betreibt mehrere Fleischereien und gibt auch Grillkurse. So, jetzt waren Sie gerade hier am Hörertelefon. Was war die Frage? Wir haben uns gerade noch drüber unterhalten.
1: Die Frage war gewesen, ob ich das mein Nackensteak quasi, wie ich das warm halten kann oder ob man das quasi im Ofen packen kann mit einem Deckel drauf. Und da hat sie nämlich nur gesagt 40 Grad. Ich sage 60 Grad, damit es nicht zu kalt ist. Ich könnte natürlich, aber was nochmal wichtig ist, vielleicht, wenn ich dann nochmal ganz kurz Zeit habe, das bloß nochmal eine Minute auf den Grill zu legen, weil das ist zwar, es bleibt schön feucht dann, weil es im geschlossenen Gefäß ist, aber es wird wieder so ein bisschen watschig, sage ich mal. Also die Kruste geht wieder kaputt. Also wenn es auf den Grill legen, dann, wenn ich die Zeit hätte, habe ich dann wieder ein schönes knuspriges Steak. Wenn ich es auf dem Grill liegen lasse, wird es halt immer trockener. Ne? Da muss ich halt schauen, weil das ja relativ dünn ist, das Nackensteak, dass ich das nicht zu lange auf dem Grill, weil die Hitze macht es einfach dann immer trockener.
0: Ja, totgrillen sozusagen. Genau. Und sollte man diese Steaks vor oder nach dem Grillen würzen?
1: Also gibt es ja immer viele Philosophien darüber und jeder denkt es anders. Prinzipiell muss man es halt so betrachten, wenn man das würzt, entstehen Bitterstoffe durch die Gewürze, wenn ich die auf den Grill lege. Ich habe jetzt mal gehört, einer wollte das unbedingt. Ich finde das nicht gut, wenn es bitter wird. Auf der anderen Seite, salzen ist es besser, man macht es vorneweg, weil es hat folgenden Effekt. Es macht die Kruste schöner, es tut quasi das Salz, entzieht ein bisschen die Feuchtigkeit ein kleines bisschen und macht mir eine schönere Kruste. Man kann aber auch hinterher salzen, das ist so ein bisschen eine Philosophie-Sache. Aber würzen immer hinterher wäre besser.
0: Okay, würzen im Anschluss, salzen kann man gerne davor machen, wenn man es ein bisschen krosser haben will sozusagen. Ja, und beim Wenden, Zange oder Gabel, was sind Sie für eine Fraktion?
1: Ich würde immer zur Zange greifen.
0: Und warum?
1: Ja, wenn ich keinen Grund mit der Gabel im Fleisch darum zu pieksen, muss ich es nicht haben. Also eine Zange ist immer besser.
0: In der nächsten Stunde sprechen wir mal darüber, was nicht gegrillt werden sollte. Auch da gibt es so einiges mit Fleischsommelier Christoph Schemp. Bis dahin ist er wieder für Sie am Hörertelefon kostenfrei zu erreichen. Stellen Sie Ihre Fragen an unseren Grillprofi 0800 637 7272 0800 637 7272.

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11: Ja, Aprilwetter im Mai. Sonne, Wolken, Regenschauer, im oberen Bergland Schneefall, im Elstergebirge und im Zittgebirge Schneeregen. Nachmittags gewittert es hier und da, die Temperaturen heute 7 bis 12 Grad auf dem Fichtelberg plus 1. Und dieses Mischmaschwetter bleibt auch bis zum Freitag. Ab morgen wird es dann langsam wieder etwas wärmer.
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12: Mit Andreas Kalbschak. Arbeitnehmer in Sachsen sind in den ersten Monaten dieses Jahres weniger oft krankgeschrieben gewesen. Das geht aus einer Auswertungswertung der Krankenkasse Barmer hervor. Demnach haben die Beschäftigten im März im Schnitt an weniger als 2 Tagen gefehlt. Das entspricht einem Krankenstand von 6,1%. Im vergangenen Jahr lag die Quote noch bei rund 7%. Auch im Januar und Februar lagen die krankheitsbedingten Fehltage deutlich unter dem Niveau des Vorjahres. Nach Einschätzung der Barmer zeigt die aktuelle Entwicklung, dass die Möglichkeit zur telefonischen Krankschreibung nicht automatisch zu mehr Fehlzeiten führt. Zum heutigen Internationalen Tag der Pflege sind auch in Sachsen mehrere Aktionen geplant. Tag wollen Beschäftigte am Leipziger Klinikum St. Georg gegen geplante Kürzungen im Gesundheitswesen protestieren. Hintergrund ist ein Gesetzentwurf der Bundesregierung, der unter anderem einen Kostendeckel beim Pflegepersonal vorsieht. Die Beschäftigten befürchten dramatische Folgen für Pflegekräfte und Patienten. Krankenschwester und Verdi-Mitglied Franziska Körner sagte MDR Sachsen:
13: Wir möchten mit dieser Aktion aufmerksam machen, dass wir Nein zu diesem Gesetzesentwurf sagen. Also wir stimmen nicht zu. Dieser Kostendeckel wird weiteren Personalabbau führen und damit zu einer Verdichtung der Arbeit für die bereits Pflegenden. Aktuell ist das so, dass wir oft an der Untergrenze arbeiten, die Patienten sehr, sehr krank sind und wir diese nicht adäquat versorgen können, weil einfach Fachkräftemangel da ist. Durch die Begrenzung des Pflegebudgets würde dieser noch weiter ausgebaut werden. Also es geht dann wirklich um Patientensicherheit.
12: Auch in Dresden sind am Mittag 2 Kundgebungen geplant. Bundesfinanzminister Klingbeil besucht zur Stunde den Flughafen Leipzig-Halle. Dort will er gemeinsam mit dem Präsidenten der Generalzolldirektion Rolfing die Jahresbilanz des Zolls vorstellen. Darin geht es unter anderem um Kontrollen bei illegalen Einfuhren, Schwarzarbeit und die Einhaltung des Mindestlohns. Außerdem will sich Klingbeil über die Zollarbeit im Onlinehandel und bei der Kontrolle von Warensendungen informieren. Der Flughafen Leipzig-Halle gilt als wichtiges Logistikdrehkreuz. Bei einem Unfall auf der Bundesstraße 170 ist ein Autofahrer ums Leben gekommen. Wie die Polizei mitteilte, war der 35-Jährige in den frühen Morgenstunden bei Dippoldiswalde von der Straße abgekommen. Sein Wagen sei dann gegen 2 Bäume geprallt und habe sich überschlagen. Der Fahrer erlag im Krankenhaus seinen schweren Verletzungen. Die Bundesstraße zwischen Dippoldiswalde und Bannewitz war für mehrere Stunden voll gesperrt. Das waren Nachrichten von MDR Sachsen. 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
11: Dankeschön, Andreas. Hier ist der MDR Sachsen Verkehrsservice. In Dresden, in der Fröbelstraße in Höhe Emmerich-Ambros-Ufer, gibt es immer noch Behinderungen nach einem Unfall. Und jetzt habe ich schon alle neue Blitzer für Sie. Die stehen auf der A4 Richtung Görlitz zwischen Dreieck Dresden-West und Dresden-Altstadt. Auf der A9 Richtung Berlin zwischen Halle und Bitterfeld-Wolfen wird geblitzt. Auf der B101 Ortsumfahrung Gröges in beiden Richtungen. In Chemnitz in der Nefestraße stadteinwärts. Und in Leipzig stehen sie in der Gustav-Esche-Straße und blitzen. Für noch mehr Tipps gibt es unsere kostenlose Verkehrshotline. Rufen Sie gerne an, wenn Sie noch etwas gesehen haben. Oh, hier kommt gerade noch etwas rein. Vorsicht, auf der A4 Frankfurt Richtung Dresden. In Höhe Dresden-Neustadt ist ein Fahrradfahrer am Fahrbahnrand. Um Gottes Willen, Frankfurt Richtung Dresden. In Höhe Dresden-Neustadt ist ein Fahrradfahrer am Fahrbahnrand. Also passen Sie schön auf. Und wenn Sie noch irgendwas gesehen haben, was nicht auf die Straßen gehört oder einen Blitzer, dann rufen Sie gerne an. Kostenlos 08800 637 5637. Schnell und aktuell der MDR Sachsen Verkehrsservice. Ich wünsche Ihnen eine gute und sichere Fahrt.
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11: Und mit richtig guten Profi-Tipps rund ums Grillen von unserem Experten, dem Fleischsommelier Christoph Schemp. Nach zwei Titeln geht's hier heiß und würzig weiter mit allen Infos für ein gelungenes Grillfest.
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0: Sie hören MDR Sachsen mit Bananarama und mit allerlei Wissen rund ums Grillen heute. Für Sie mit im Studio ist nämlich Christoph Schemp als Experte. Er gibt gut besuchte Grillkurse und betreibt mehrere Fleischereien. Herr Schemp, stimmt das, dass geräucherte Lebensmittel oder gepökelt Fleisch nicht auf den Grill gehören und warum eigentlich?
1: Ja, das ist richtig. Also man muss es mal unterscheiden. Erstmal Fleisch und Wurst. Bei der Wurst ist es ja so, dass wir eine Bockwurst theoretisch nicht auf den Grill legen sollten. Ich meine, bei einmal wird nicht viel passieren. Aber prinzipiell gibt es ja Leitsätze dafür, nachdem man die Wurst herstellen muss. Eine Bratwurst, da kommt kein Pökelsalz, sondern Kochsalz rein. Deswegen ist die auch grau. Und das ist folgender Hintergrund, weil das Nitrit, was das ist beim Pökelsalz, das würde sich zu Nitrat umwandeln und das ist krebserregend.
0: Das würde aber bedeuten, dass diese, zum Beispiel diese Berner Würstchen, die es ja gibt mit diesem Turm rum, die sind da, steht immer drauf, für Grill und Pfanne. Das darf man dann eigentlich gar nicht grillen?
1: Naja, ich sag mal, die Menge macht's. Ne? Also wenn ich mal so ein Würstchen esse, ist es vielleicht nicht so schlimm, aber normalerweise ist es keine Grillwurst. Also und auch der Bacon, der rundherum ist, ist ja eigentlich auch gepökelt. Es macht's. Ja, wenn ich das mal esse, wird nicht gleich was passieren, aber man sollte es eigentlich nicht machen.
0: Ne? Na, die Dosis macht das Gift, ne? Genau, der berühmte Spruch. Okay, aber das war zum Beispiel neu für mich. Und mariniertes Grillgut, das soll man auch nicht direkt auf den Rost legen, oder?
1: Ja, doch schon, da kann man schon machen. Es ist mal gucken, wie es mariniert ist. Wenn es eben dann sehr tropft und brennt, ist es halt, macht es einen bitteren Geschmack. Mhm. Ne? Also wenn ich jetzt quasi, ich habe ein voll mariniertes Stück Fleisch, ne? Das, irgendwie muss ich es ja dann grillen. Dann ist es ja so, dass es dann halt meistens ist ein Ölmariner, die tropft halt runter und kann dann dazu bringen, dass es brennt. Das ist immer dieses leidige Thema, jetzt muss ich es löschen. Ne? Also dann lieber mal zur Seite legen und wenn es brennt und die direkt über die Flamme legen, dass man dann wegnimmt. Aber schon, na, kann man das direkt auf den Rost legen.
0: Oder sollte man so eine Aluschale benutzen bei sowas?
1: Das ist noch eher schlechter, ne? Weil, okay. Dann wirklich lieber direkt legen. Ne? Also die Aluschale ist ja dann eher wieder mit diesem Nahten reagieren mit dem Aluminium. Das ist eher schlecht. Also dann wirklich lieber direkt auf den Grill legen als in die Aluschale.
0: Ja, das sind ja echt ja die Profi-Tipps. Super. Das Fleisch- und Wurstangebot, das ist ja gerade jetzt in der Grillsaison. Das ist ja riesig. Worauf sollte man beim Fleischkauf dann unbedingt achten? Haben Sie so ein paar Tipps für uns?
1: Ich müsste jetzt sehr weit ausholen. Holen.
0: Na, machen Sie es. Genau. Ihre Sendung heute.
1: Also ich sag mal so, beim Fleisch ist es so, es gibt drei Einflüsse schon auf das Fleisch. Als erstes ist es das, was der Landwirt macht, dann was der Schlachtbetrieb macht und das, was eigentlich derjenige macht, der das verkauft, die Lagerung und vorneweg, wie es geschlachtet wird und ganz davor natürlich, was der Landwirt macht. Und das setzt sich eigentlich aus drei Teilen zusammen. Was ist für eine Rasse, was ist für ein Geschlecht, was ich da habe, wie ist es gehalten, wie ist es gefüttert worden, das sind eigentlich so die wesentlichen, und das Alter, das sind die wesentlichen fünf Faktoren, die den Steak beeinflussen. Jetzt kann ich natürlich durch den Supermarkt gehen und mir das alles die Information bekomme ich gar nicht. Deswegen ist es besser, man geht irgendwohin, lässt sich beraten, weil manchmal ist es auch schade drum, Geld auszugeben. Für

0: ein vermeintlich günstigeres Stück Rindfleisch und dann, ich sage mal, ein schlechtes Stück Fleisch gut zu grillen, schwieriger als ein gutes Stück zu schlecht zu grillen. Also das ist das Problem. Deswegen sollte man wirklich aufpassen, dass man da jemanden sieht, der man beraten kann, ne? Der da wirklich da sagen kann, okay, das ist vielleicht dort und dort und das wird so und so gehalten. Das ist immer gut, wenn man ein gutes Gefühl dazu hat. Oder eben, was ich auch sage, je mehr, das ist eine einfache Sache, je mehr ein Fleischstück, wenn ich jetzt gerade beim Rind bin, marmoriert ist, desto qualitativ hochwertig ist es auch. Desto zarter ist es meistens. Wenn ich ein ganz mageres Stück Fleisch habe beim Rind, dann hat das meistens, ist es dann sehr wenig, hat es sehr viel Bewegung gehabt. Es könnte fester sein, es könnte zäher sein. Beim Rinderfilet ist es meistens so, dass es immer natürlich wenig Fett drin hat. Hat wenig Fettmarmorierung. Und da ist es so, dass aber immer ein zartes Stück ist eigentlich beim Rinderfilet. Ne? Aber wenn ich bei den anderen Stücken gucke, beim Rostbeef und so, da halt schon mal ein bisschen gucken, wie die Marmorierung auch ist. Das ist so ein bisschen ein Tipp dazu, ohne jetzt zu sagen, ich muss jetzt, ja, wie gesagt, die Information bekomme ich ja gar nicht im Kühlregal.
1: Ja, genau. Aber bleiben wir mal trotzdem so ein bisschen nah im Alltag, ne? Klar, man kann zum Fleischer gehen, sich beraten lassen. Das ist sowieso immer das Beste beim Fleischgenuss. Da kann man genau nachfragen, wo kommt das Fleisch her und wofür ist das geeignet. Aber es ist ja dann im Alltag doch so, ne? Man rennt mal schnell in den Supermarkt, oh, heute Abend kommen da Freunde, der Fleischer halt schon zu. Samstagabend habe ich jetzt so vorm Kopf, ne? Und dann steht man da in der Supermarktkette und denken, was nehme ich denn jetzt? Also was gibt es denn, wo man sagt, wenn man jetzt mal im Supermarkt kaufen muss, würde man auf keinen Fall nehmen?
0: Man kann schon ein bisschen auf die Haltungsstufen auch achten, ne? Wo man sagt, okay, jetzt so die Haltungsstufe 1 ist ja die schlechteste, würde ich jetzt nie unbedingt nehmen, wenn ich es nie muss. Ne? Also das ist ja schon auch ein Thema, wenn die Tiere besser gehalten werden, desto besser ist das Fleisch. Das ist eigentlich schon eine ganz gute Orientierung, finde ich, wenn man da so ein bisschen achtet.
1: Und das fertig marinierte Zeug, was es da auch schon so gibt, ist das ein Qualitätsmerkmal oder sollte man davon lieber die Hände lassen und selber marinieren?
0: Das ist auf jeden Fall besser. Ne? Also bei der Marinade kann ich viel schlechtere Qualität verstecken. Ne? Das ist immer besser zu sagen, ich kaufe es vielleicht ein Stück und mach's selber, leg's selber ein. Das würde ich jedem empfehlen, wer die Zeit dazu hat.
1: Wer die Zeit dazu hat, genau. Noch mehr Tipps von unserem Grillprofi hören Sie nach den nächsten beiden Titeln. Mit Fleischsommelier Christoph Schempf sind wir heute hier im Gespräch und der ist jetzt auch für Sie am Hörertelefon korrekt zu erreichen. Stellen Sie Ihre Fragen an unseren Grillprofi 0800 637 7272. 0800 637 7272. Hier bei MDR Sachsen geht es heute um das leckere Thema Grillen.

0: Sie hören MDR Sachsen mit einem Expertenrat zum Thema Grillen. Und den Expertenrat bekommen wir von Christoph Schemp. Er gibt Grillkurse und betreibt mehrere Fleischereien. Wir haben jetzt eine Hörerfrage bekommen über unseren Messenger zum Thema Grillen. Ich habe kürzlich eine Grill- und Backmatte gekauft. Macht das Sinn?
1: Ja, auf jeden Fall. Wir hatten erst die Frage gehabt mit dem, was machen wir, wenn das Fleisch direkt auf dem Grill liegt und wegen Runtertropfen auf dem Grill, dann ist dann diese Matte verhindert das natürlich. Oder ich habe irgendwas mit Käse oder sowas, was ich nie will, dass es runterläuft, sind diese Matten natürlich gut geeignet. Also da habe ich nie diesen direkten Grill.
0: Und besser als Alufolie?
1: Ja, genau. Und habe eben nie das Problem mit dem, dass ich nicht mit den Marinaden quasi reagiert oder so.
0: Mhm. Bleiben wir mal beim Thema Fleisch. Was kann man denn tun, damit das Fleisch, oder was macht man, wenn das Fleisch ein bisschen zäher ist auf dem Teller?
1: Dann ist es im Regelfall zu spät.
0: Aha, also okay, ja, die andere Frage. Was macht man vorher, damit es nicht zäh ist, wenn man es auf dem Teller hat?
1: Also man kann es folgendes machen. Also man könnte Sous Vide garen, das ist immer eine schonende Variante. Also quasi, das ist in so, man schweißt das Fleisch ein in einem Wasserbecken, da gibt es so eine Sous Vide Sticks, also die uns quasi so langsam auf Temperatur bringt. Das macht ja schon ziemlich mürbe, das Fleisch, das ist eine gute Variante. Wer sowas jetzt nicht hat, der könnte es auch einlegen. Also man kann es einlegen in Sojaöl zum Beispiel, muss nur aufpassen, dass ich dann das nicht mehr salze, weil das relativ viel Salz zieht durch das Sojaöl. Das sind so natürliche Sachen, man kann es mit Wein versuchen. Natürlich Sachen, die so ein bisschen zart machen. Und beim Schneiden, dann ist es wichtig, dass ich es, wenn ich es tranchiere, also in feine Scheiben schneide, wenn ich jetzt quasi jetzt irgendwie mal einen Flanksteak oder was hätte, dass ich das dann quasi so gegen die Faser schneide. Mhm. Dass ich dann die Scheiben immer gegen die Faser schneide, dass ich quasi die Fasern schon klein schneide.
0: Das ist eine Variante. Okay, und kann man auch ein Bier einlegen?
1: Das kann man auch machen.
0: Macht es auch ein bisschen weicher?
1: Ja, schon. Ne? Also das sind alles so, wenn das ist dann quasi verarbeitet mit dem Fleisch, das ist auf jeden Fall.
0: Gut. Wie lange sollte man sowas einlegen in Sojasauce oder Bier und Wein?
1: Naja, einen Tag vorneweg, also einen halben Tag vorneweg, sage ich jetzt mal so, wenn man abends grillen will, dass man es früh einlegt oder sowas in der Richtung, das passt schon.
0: Okay, in der nächsten halben Stunde reden wir mal darüber, was man bei Fisch und Gemüse auf dem Grill beachten sollte. Und bis dahin erreichen Sie unseren Experten Christoph Schemp am Hörertelefon kostenfrei 0800 637 7272 0800 637 7272. Christoph Schemp, unser Grillprofi für Sie heute hier beim MDR Sachsen, das Sachsenradio.

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9: Um 11.30 Uhr einen schönen guten Tag. Am Abend etwas Sonne, Schauer und vereinzelt Gewitter. Es ist kalt, 10 Grad in Pegau, höchstens 11 in Dommitzsch. Am Klinikum St. Georg in Leipzig-Wiederitzsch protestieren zur Stunde Beschäftigte anlässlich des heutigen Internationalen Tages der Pflegenden. Grund für den Protest ist ein Gesetzentwurf der Bundesregierung zum Beitragsstabilisierungsgesetz. Er sieht einen Kostendeckel für Pflegepersonal vor. Das heißt, Krankenhäuser bekommen den Krankenkassen nur bis zu einer festgelegten Grenze Geld für Pflegekräfte erstattet. Franziska Körner, Krankenschwester im Klinikum St. Georg und Verdi-Gewerkschaftsmitglied.
10: Wir möchten mit dieser Aktion aufmerksam machen, dass wir Nein zu diesem Gesetzesentwurf sagen. Also wir stimmen nicht zu. Dieser Kostendeckel wird zu weiterem Personalabbau führen und damit zu einer von der Verdichtung der Arbeit für die bereits Pflegenden. Aktuell ist das so, dass wir oft an der Untergrenze arbeiten, die Patienten sehr krank sind und wir diese nicht adäquat versorgen können, weil einfach ein Fachkräftemangel da ist. Durch die Begrenzung des Pflegebudgets würde dieser noch weiter ausgebaut werden. Also es geht dann wirklich um Patientensicherheit.
9: In Wurzen beschäftigt sich der Stadtrat heute mit zwei zentralen Themen, Sport und Museum. Zum einen geht es um eine neue Entgeltordnung für städtische Sportbordstätten, weil die bisherigen Gebühren die tatsächlichen Kosten nicht mehr decken. Zum anderen entscheidet der Stadtrat über zusätzliche Mittel für das Projekt Museum der Zukunft. Dafür sollen im kommenden Jahr außerplanmäßig 75.000 Euro bereitgestellt werden. Ziel ist es, das kulturhistorische Museum weiterzuentwickeln. Bei einem Einbruch in ein Fahrradgeschäft am Leipziger Ring wurden in der Nacht zu Montag mindestens 18 hochwertige Fahrräder gestohlen. Wie die Polizei mitteilte, hatte ein Augenzeuge beobachtet, wie Unbekannte die Tür zum Geschäft aufhebelten und dann die Fahrräder in einen weißen Fiat Ducato luden. Anschließend flüchteten sie in Richtung Rosenthal. Die am Transporter angebrachten Kennzeichen waren gestohlen. Der Wert der Fahrräder betrug etwa 80.000 Euro. Und das waren die aktuellen Meldungen aus der Region Leipzig.
11: Dankeschön in die Regionalstudios. Hier ist der MDR Sachsen Verkehrsservice um 11.32 Uhr. In Dresden in der Frühstraße in Höhe Emmerich-Ambros-Ufer gibt es immer noch Behinderungen nach einem Unfall. Und jetzt alle neuen Blitzer, die stehen auf der A4 Richtung Görlitz zwischen Dreieck Dresden-West und Dreieck und Dresden-Altstadt. Auf der A9 Richtung Berlin wird geblitzt zwischen Halle und Bitterfeld-Wolfen. In Chemnitz in der Leipziger Straße Höhe Botanischer Garten. Außerdem steht ein Blitzer zwischen Freital und Possendorf und in Leipzig in der Gust-Esche-Straße. Für noch mehr Tipps rufen Sie gerne an. Unsere kostenlose Verkehrshotline erreichen Sie unter 0800 6375 637. Schnell und aktuell der MDR Sachsen Verkehrsservice. Ich wünsche Ihnen eine gute und sichere Fahrt.
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11: Und mit Secret Service. 10 o'clock Postman.

0: Die Astronautin von Anna R. hier bei MDR Sachsen. Heute knurrt mir mein Magen schon die ganze Zeit, denn wir reden mit unserem Experten Christoph Schemm über das Grillen und haben schon viele tolle Tipps bekommen zum Thema Fleisch. Eine leckere und gesunde Alternative zum Fleisch ist ja gegrillter Fisch. Welcher Fisch eignet sich gut für den Grill, Herr Schemm?
1: Prinzipiell, wenn er ein bisschen dickfleischiger ist, also wo ich ein bisschen mehr Auflage habe, ich kann Fisch, ja, fast alle Sorten grillen. Der typische Fisch ist eigentlich Lachs und Forelle, sage ich jetzt mal so, was jetzt viele nehmen würden.
0: Ne? Mhm. Und wie kann man dann verhindern, dass diese zarten Fischfilets zerfallen und durch den Grillrost durchrutschen?
1: Na, ich verwende gerne so eine Zedernholzplanke, also quasi ist dann ein Holzbrett, wo das, der Lachs zum Beispiel eingespannt wird und die kann ich direkt übers Feuer legen, ne? Oder ich kann es auch in den Grill reinlegen, muss vorneweg Holzbrett aber einweichen, dass es eben schön nass ist und dann gart der quasi dort drauf.
0: Ach so, dann brennt das nicht an durch das Einweichen sozusagen und dann
1: genau,
0: hält das der Hitze stand und der Fisch.
1: Ich habe Feuchtigkeit, die ein bisschen abgegeben wird, ja. Und dann, bis er so glasig ist und dann kann ich ihn essen.
0: Ah ja, okay, ja. Das kriegt man hin, würde ich sagen. Und wie ist es bei Gemüse? Was kann man da rausholen? Also welche Gemüsesorten eignen sich super für Grill?
1: Die Kartoffel ist ja typisch und da muss ich aufpassen, dass ich die vielleicht vorkoche, dass ich die nicht direkt drauflege, weil die braucht sie mir sonst. Ne?
0: Mhm.
1: Und wenn man sonst sagen, es ist auch Aubergine, Pilze sind jetzt kein typisches Gemüse, aber Pilze kann man auch gut grillen, Paprika ist auch ein gutes Grillgemüse. Zucchini unbedingt so, weil die bitter wird auch dann. Mhm. Ne? Das ist nicht unbedingt jetzt so gut geeignet. Machen trotzdem auch viele, ja, aber war jetzt nie meine erste Wahl beim Gemüse.
0: Bereitet man das Gemüse noch irgendwie vor den Grill? Also Kartoffeln haben Sie gerade gesagt, ein bisschen vorkochen vielleicht, dass es nicht so lange dauert?
1: Nee, eigentlich nicht unbedingt. Wenn ich jetzt zum Beispiel so typische Grillgemüsepfanne, also Grillgemüse, dann nehme ich das, leg das roh drauf, grill das schön und dann kann ich das quasi, dann tue ich ein bisschen Öl nochmal mit dran und dann wird sich am Ende hin eben, kurz bevor ich es runternehme, mit einer schönen Gewürzmischung, das passt eigentlich auch. Was natürlich auch das Gewürz ein tolles Gemüse ist, aber das kennen wenig, es ist schwierig zu bekommen, ist sogenannter Bimi, also das wilder Brokkoli.
0: Mhm.
1: Der ist auch wirklich lecker. Ne? Man kann auch Spargel grillen und sowas. Ne? Also es gibt
0: den
1: natürlich
0: Grün,
1: da viele.
0: Ne?
1: Okay, genau.
0: Ja,
1: ne?
0: Okay.
1: Also da gibt es viele Möglichkeiten.
0: Aber ich muss echt mitnehmen, keine Alufolie. Also ich mache auch meine Kartoffeln und sowas dann immer in die Alufolie und manchmal auch natürlich diese so kleine Gemüsetaschen, ne? Und so eine kleine Alufolie und dann schnippelt man alles da rein, legt es auf den Grill. Also die Alufolie, habe ich heute gelernt, ist keine gute Idee.
1: Nee, also dann wieder...

0: wie gesagt, Backpapier lieber nehmen oder eben Grillmatten, sowas ist dann ein besseres Thema dafür.
1: Alles klar. Vielen lieben Dank. Nach zwei Titeln sprechen wir nochmal über das richtige Grillzubehör, auch eine ganz wichtige Sache, und übers Putzen mit Christoph Schemp, unserem Grillmeister. Jetzt ist er wieder für Sie am Hörertelefon, kostenfrei unter 0800 637 7272. 0800 637 7272. Die Grillpolizei.

0: Sie hören MDR Sachsen heute mit einem Expertenrat zum Thema Grillen. Frisch vom Hörertelefon ist er wieder reingeschwupst hier. Der Christoph Schemp ist Fischsommelier und hat sich heute Zeit für uns genommen. Jetzt kommen wir mal noch zu ein paar technischen Fragen zum Schluss. Was braucht man denn für zu Hause? Haben Sie ein paar goldene Regeln für die Grundausstattung beim Grillen?
1: Also beim Grillen müsste man schauen, manche wollen ja gern auf Gas grillen, manche gern auf Holzkohle. Der Holzkohlegrill wäre halt schön, wenn dann den Deckel hätte. Ja, wenn man sagen kann, man kann auch direkt und indirekt grillen, das ist eigentlich, das wäre für mich so eine Voraussetzung, wenn ich jetzt sage, ich will mir einen neuen Grill anschaffen, dass man sagt, man kann eben zumindest auch einen Deckel drauf machen. Ansonsten, für mich ist immer wichtig auch ein Thermometer, ein Kernthermometer. Das muss jetzt nie das teuerste sein. Es reicht einfach eins, wo ich das Thermometer einstechen kann und quasi dann die Temperatur ankönnte. Das wäre für mich wichtig. Und dann eine ordentliche Grillzange, das sind so die gängigen Sachen, auf die ich achten würde.
0: Und worauf setzen Sie persönlich? Holzkohle, Gas oder Strom?
1: Kommt drauf an, was ich machen möchte. Beim Holzkohle habe ich natürlich mehr Aroma durchs Grillen. Wenn ich jetzt mit meinem Kurs mache, gehe ich gerne auf Gas, damit ich dann den reinen Fleischgeschmack habe. Mhm. Und beim Gas habe ich den Vorteil, dass ich halt schnell direkt die Temperatur hinbekomme. Ne? Bei der Holzkohle brauche ich mal ein bisschen länger. Also wir haben 14 Grillgeräte da. Also ich kann, okay. ich kann da variieren, welchen Grill ich nehmen möchte.
0: Okay, aber am liebsten Holzkohle. Jetzt haben wir noch eine Hörerfrage, passt auch gut zu meiner Abschlussfrage. Bitte teilen Sie Ihre Erfahrungen mit uns, wie man den Grillrost am besten wieder sauber bekommt. Möglichst noch am nächsten Tag, fragt der Hörer. Also wie säubern Sie Ihren Grill?
1: Wenn man einen Gasgrill hat, dem sollte man auch rennen. Das ist gut. Und wenn man den quasi mal richtig hochheizt, dann kann man den mit einer Drahtbürste oder was auch immer dann quasi das Rosten mal richtig sauber machen. Also sogenanntes Ausbrett halt wichtig. Beim Holzkohlegrill gibt es so eine, naja, es gibt eine einfache Variante, dass man sagt, man legt es aufs nasse Gras, dann wird das weich und kriegt das gut ab. Ansonsten hilft dann nur putzen, ja.
0: Also. Ja. Auch am nächsten Tag, wenn er kalt ist. Also manchmal ist es ja so, man sitzt dann schön und hat gegrillt und der glüht sich hin und ist auch aus und dann denkt man am nächsten Tag, oh je, und jetzt?
1: Ja, dann ist es halt mehr aufwendiger, ne, den sauber zu machen. Wie gesagt, diese Variante, dass das Gitter halt beim Holzkohlegrill einfach ins Gras zu legen und da zu putzen, dann hat mich natürlich diesen ganzen, dann geht diese ganze, der haut der Dreck halt ab, ne, habe ich den Vorteil.
0: Okay, alles hat ein Ende, nur die Wurst hat zwei. Danke, dass Sie heute da waren und so schön schmackhaft uns beraten haben. Bis um 12 ist Christoph Schemp, unser Grillexperte, noch für Sie am Hörertelefon, kostenfrei unter 0800 637 7272. Und in der nächsten Stunde verrate ich Ihnen noch, wie Sie Christoph Schemp gewinnen können. Er kommt nämlich am Samstag zu Ihnen nach Hause für eine Grillsession. Ja, bleiben Sie dran hier bei MDR Sachsen.

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2: Heute bekommen wir Sonne, Wolken, Regenschauer, im oberen Bergland sogar Schneefall, ist der Gebirge und Zittauer Gebirge Schnee, Regen. Nachmittags gewittert es hier und da, so wie gestern, die Temperaturen heute bei 7 bis 12 Grad, auf Fichtelberg plus 1 Grad. Dieses Mischmaschwetter bleibt bis zum Freitag, wird aber dann jeden Tag wieder ein bisschen wärmer.
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3: Mit Andreas Kalb. Schönen guten Tag. Zum heutigen Internationalen Tag der Pflegenden überreicht die Lebenshilfe Dresden eine Petition an den Landtag in Dresden. Damit stellt sich das Bündnis gegen geplante Kürzungen bei der Eingliederungshilfe von Menschen mit Behinderung, wie MDR-Reporter Micha Steinwachs berichtet.
4: Hintergrund sind geplante Einsparungen im Bundesteilhabegesetz. Laut der Lebenshilfe sollen Menschen mit Behinderung künftig weniger selbst entscheiden dürfen, zum Beispiel darüber, wo und wie sie wohnen oder leben wollen. Außerdem drohten Leistungskürzungen. Die Lebenshilfe warnt, dass Teilhabe und selbstbestimmtes Leben dadurch massiv eingeschränkt würden. Mehr als 78.000 Unterstützer haben die Petition bereits unterzeichnet. Die Forderungen sollen bei einer Demonstration an Landtagspräsident Dirks überreicht werden.
3: Zur Stunde protestieren in Leipzig Pflegebeschäftigte des Kliniums St. Georg gegen geplante Kürzungen im Gesundheitswesen. Hintergrund ist ein Gesetzentwurf der Bundesregierung, der unter anderem einen Kostendeckel beim Pflegepersonal vorsieht. Arbeitnehmer in Sachsen sind in den ersten Monaten dieses Jahres weniger oft krankgeschrieben gewesen. Das geht aus einer Auswertung der Krankenkasse BARM vor. Demnach haben die Beschäftigten im März im Schnitt an weniger als zwei Tagen gefehlt. Das entspricht einem Krankenstand von 6,1%. Im vergangenen Jahr lag die Quote noch bei rund 7%. Auch im Januar und Februar lagen die krankheitsbedingten Fehltage deutlich unter dem Niveau des Vorjahres. Nach Einschätzung der BARMER zeigt die aktuelle Entwicklung, dass die Möglichkeit zur telefonischen Krankschreibung nicht automatisch zu mehr Fehlzeiten führt. Nach dem Ausbruch des Hunter-Virus auf einem Kreuzfahrtschiff steht eine Person aus Sachsen unter Beobachtung. Wie das Landratsamt in Freiberg mitteilte, wurde als Schutzmaßnahme häusliche Quarantäne für 6 Wochen angeordnet. Das Gesundheitsamt steht demnach im regelmäßigen Kontakt mit der betroffenen Person, der es gut gehe und die bislang keinerlei Symptome aufweise. Alle deutschen Passagiere des betroffenen Kreuzfahrtschiffes sind nach einer ersten medizinischen Versorgung in Frankfurt am Main wieder in ihre Bundesländer zurückgekehrt. Neben Sachsen sind das Berlin, Baden-Württemberg und Bayern. An einer Oberschule in Chemnitz hat es am Vormittag einen ABC-Einsatz von Feuerwehr und Rettungsdienst gegeben. Wie ein Sprecher der Polizei, MDR Sachsen, bestätigte, wurde auf einer Schultoilette eine bislang unbekannte Substanz freigesetzt. Vermutlich handelt es sich um Reizgas. Das Gebäude wurde daraufhin evakuiert. 2 Schülerinnen seien verletzt worden, teilte die Rettungsleitstelle mit. Vor Ort liefen noch medizinische Betreuungsmaßnahmen. Das waren Nachrichten von MDR Sachsen. 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
2: Dankeschön, Andreas. Hier ist der MDR Sachsen Verkehrsservice um 12.03 Uhr in Dresden in der Fröbelstraße in Höhe Emmerich-Ambros-Ufer. Gibt es Behinderungen nach einem Unfall? Und jetzt noch alle neuen Blitzer. Die stehen auf der A4 Richtung Görlitz zwischen Dreieck Dresden-West und Dresden-Altstadt, auf der A9 Richtung Berlin zwischen Halle und Bitterfeld-Wolfen. In Chemnitz wird geblitzt in der Leipziger Höhe Botanischer Garten zwischen Freital und Possendorf. In Leipzig wird geblitzt am Sonneneck stadtauswärts in Leipzig in der Gustav-Esche-Straße und am Ortseingang Lichtenstein aus Richtung Bernsdorf kommend. Für noch mehr Tipps gibt es unsere kostenlose Verkehrshotline. Rufen Sie gerne an 0800 637 567. Schnell und aktuell, das ist der MDR Sachsen Verkehrsservice. Auch mit Ihrer Hilfe kommen Sie gut und sicher an Ihr Ziel.
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2: Ihnen eine schöne Mittagszeit, guten Hunger, Mahlzeit oder einfach nur eine entspannte Pause. Nach 2 Titeln verrate ich Ihnen, wie Sie unseren Grillexperten für ein Profi-Grillerchen bei Ihnen zu Hause gewinnen. Vorher gibt es aber noch Musik von Pur und jetzt Bonnie M.
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12: Ja, manchmal denkt man, jetzt hat es geschafft, die Sonne, nee, und dann schieben sich die nächsten Wolken wieder vor in die erste Reihe. Es sind heute Nachmittag auch wieder Regenschauer dabei, vereinzelt gewittert es. Und vom Elstergebirge bis zum Zittauer Gebirge jetzt ganz stark sein, ist Schneeregen unterwegs. Ganz oben im Erzgebirge sind es auch Schneeschauer. Und das bei Temperaturen zwischen 7 und 12 Grad, so für Mitte Mai. Naja, okay, was ich noch vergessen habe, der Wind kommt noch hinzu, teilweise in kräftigen Böen. Und dann geht es ab morgen bis zum Freitag erstmal so wechselhaft und windig weiter mit bisschen Sonne, meist aber auch durchsetzt von Schauern.

0: und einzelnen Gewittern. Aber morgen dann schon wieder maximal 15 Grad bis Freitag um 17.
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2: Mit Klaus Becker, guten Tag. Pflegekräfte wollen am Nachmittag in Dresden gegen Kürzungen im Gesundheitswesen protestieren. Dazu haben das Pflegebündnis Dresden und die Gewerkschaft Verdi aufgerufen. Gewerkschaftssprecherin Nora Glaser sagte MDR Sachsen, die Vorhaben der Bundesregierung hätten Konsequenzen für Beschäftigte und Patienten.
3: Die Erfolge der vergangenen Jahre, wo wir tatsächlich auch etwas an Arbeitsbedingungen im Gesundheitswesen verbessern konnten und den Beruf auch dadurch attraktiver wieder machen konnten, die stehen jetzt wieder auf dem Spiel. Der geplante Gesetzesentwurf zielt ganz speziell darauf ab, die vollständige Refinanzierung von Tariflöhnen, zum Beispiel in Gesundheitseinrichtungen, einzuschränken und das Pflegebudget zu deckeln, was im Moment die Pflege am Bett tatsächlich vollständig refinanziert und natürlich auch dadurch für eine Entlastung gesorgt hat, weil mehr Personal in den letzten Jahren einfach eingestellt wurde.
2: Anlässlich des Internationalen Tages der Pflegenden gab es bereits am Mittag eine Demonstration der Lebenshilfe vor dem Landtag. In Leipzig gingen Pflegebeschäftigte des Klinikums St. Georg auf die Straße. Sachsens Ministerpräsident Kretschmer hat die geplante Staatsmodernisierung verteidigt. In einer Regierungserklärung im Landtag sagte der CDU-Politiker, staatliche Strukturen könne man nicht von heute auf morgen ändern. Sie seien etwas, was auch nach Reformen für Jahrzehnte Bestand haben müsse. So sollen zum Beispiel in der sächsischen Verwaltung bis 2040 knapp 9000 Stellen wegfallen. Teilen der Opposition gehen die Reformen nicht weit genug. AfD-Fraktionschef Urban sprach von politischer Kosmetik, BSW-Fraktionschef Kupke von einem Offenbarungseid. Zu Beginn der Sitzung gedachten die Abgeordneten mit einer Schweigeminute der Opfer der Amokfahrt von Leipzig und des Tötungsverbrechens in Neustadt. Nach der Amokfahrt in Leipzig hat sich die Familie der ehemaligen Ehefrau des mutmaßlichen Täters beim MDR gemeldet. In einer schriftlichen Stellungnahme zeigt sie sich tief schockiert und entsetzt über die Tat und äußert ihr Mitgefühl gegenüber den Angehörigen der Opfer und allen Betroffenen. Der Familie zufolge waren die vergangenen Monate von Angst und vergeblicher Hilfesuche geprägt. Nun bittet sie eindringlich darum, die ehemalige Ehefrau des Täters und vor allem das gemeinsame Kind zu schützen und deren Privatsphäre zu respektieren. An einer Oberschule in Chemnitz hat es am Vormittag einen ABC-Einsatz von Feuerwehr und Rettungsdienst gegeben. Wie ein Sprecher der Polizei MDR Sachsen bestätigte, wurde auf einer Schultoilette eine bislang unbekannte Substanz freigesetzt. Vermutlich handelt es sich um Reizgas. Das Gebäude wurde daraufhin evakuiert. Zwei Schülerinnen wurden laut Rettungsleitstelle verletzt. Das waren Nachrichten von MDR Sachsen. 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
0: Ja, zum MDR Sachsen Verkehrsservice. Auf die A9 geht es zuerst. Vorsicht bitte, falls Sie Richtung Berlin fahren. Zwischen Naumburg und Weißenfels liegt auf der mittleren Fahrspur eine Schaufel. A17 Richtung Dresden, zwischen Grenzübergang Breitenau-Schönwald und Harte Tunnel, Stau wegen Blockabfertigung. Das war's schon an Störungen. Blitzer, auch da kommt die A9 wieder rein, Richtung Berlin zwischen Halle und Bitterfeld-Wolfen. B170, einer in Oberhäslich Richtung Dippoldiswalde. Der nächste in Dresden in der Tennichtstraße, stadteinwärts, auch zwischen Freital und Possendorf unbedingt Tempo im Auge behalten. In Leipzig am Sonneneck stadtauswärts, in Radebeul in der Pestalozzi-Straße stadtauswärts und geblitzt wird in Trena in der Grimma-Straße Richtung Großpößner. Sie wissen, was jetzt kommt. Fällt Ihnen was auf? Können Sie jederzeit kurz durchrufen. Am besten natürlich so zügig es geht unter 0800 637 5637. Dankeschön und haben Sie eine gute Fahrt. Schnell und aktuell der MDR Sachsen Verkehrsservice.
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0: Ich finde, man kann diesen unterkühlten Eisheiligen auch was Positives abgewinnen. Sie sind richtig gut zum Planen der nächsten Grillparty geeignet. Also wenn Sie mögen, können wir das heute Nachmittag auch zusammentun. Und wir sind auch ganz scharf drauf, dass Sie Ihre Soße sozusagen mit dazugeben. Also Ihr Rezept.
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0: Ja, manchmal versucht sie uns ein bisschen zu versöhnen heute, die Sonne mit dem einen oder anderen Strahl, aber momentan haben wir wirklich nicht so recht Lust. Die Grills stehen zwar bereit und sobald es warm wird, kommt dann die Holzkohle auch auf den Rost oder wird dann auch vielleicht bei manchen der moderne Gasgrill angeworfen, aber diese Woche, naja. So, Grillen ist ja, man muss mal sagen, mehr als nur so eine schnöde Essenszubereitung. Für manche ist das ein Hobby, für andere eine hohe Kunst und für eine Handvoll vielleicht sogar eine richtige Religion. Heute Vormittag hat der Herr Anne Espenhain bei uns einen, man muss schon sagen, Künstler zu Gast. Fleischsommelier Christoph Schemp. Seine Mission?
1: Ein Fleischsommelier ist prinzipiell ein Genussbotschafter. Also das Ziel ist es, das Thema Fleisch, hochwertiges Fleisch mit entsprechenden Haltungsformen auch den Menschen mehr zu erklären, zu erläutern. Das ist eigentlich das Ziel.
0: Und was ein guter Fleischsommelier ist, der weiß natürlich auch ganz genau, in welcher Reihenfolge was auf den Grill kommt, damit alles knusprig und lecker wird.
1: Ich gehe auch teilweise ja zu großen Veranstaltungen, wo ich grille selber und da habe ich mir auch so ein bisschen meine Reihenfolge im Kopf gemacht. Also ich habe mal so, ich sag mal, den Schweinenackensteak oder das Putensteak, was ist ja der meiste, weil es sehr dünn ist, meistens durchgare, sind das die Stücken, die am wenigsten jetzt ja nicht so schlimm ist, wenn ich die ein bisschen warm halte. Dann die Stücken, wie die ich eher Medium haben möchte, also quasi wie ein Rindersteak, was ich ja eher auf Medium grille, die soll ich zum Schluss und eher live dann rausgeben, ne? Dass ich dann nicht so lange, damit ich auch die Temperatur gut halten kann. Also lieber eher gestaffelt vorgehen, ein bisschen gucken, der Maiskolben, der muss jetzt nicht direkt in der Glut liegen, da muss ich auch ein bisschen auf das Grillgut halt schauen und nicht alles mit einmal drauflegen und gucken, wie auch meine Temperaturzonen auf dem Grill sind, da kann ich das ein bisschen schon ordentlich steuern.
0: Ach, das klingt doch vielversprechend. Und schon am kommenden Sonnabend wird der Christoph Schemp vielleicht bei Ihnen auflegen. Also auf

Den Grillrost, da dürfen Sie ihm nicht nur über die Schulter gucken. Christoph ist Multitasking und hat bestimmt auch jede Frage rund ums Grillen parat und eine Antwort. Also, so, wie rankommen jetzt an die Grillparty? Klicken Sie mal auf unsere Internetseite, da finden Sie ein Bewerbungsformular. Sie können aber auch ganz formlos unsere MDR Sachsen-App nutzen. Und was wir von Ihnen gerne hätten, das wäre ein richtig gutes Grillrezept. Eins, das wirklich nicht jeder hat. Eine Marinade, eine Soße, also vielleicht ein Rezept, das sehr gut funktioniert, auf das Sie auch ein bisschen stolz sind, weil andere es auch haben wollen, denn es ist was Besonderes. Und vielleicht können Sie damit dann am Sonntag schon vor Ihrem Grillmeister Christoph Schemp ein bisschen glänzen.

als wäre es gestern gewesen, aber es ist doch schon über 30 Jahre her, dieser große Welthit von Take That aus den guten alten Boygroup-Zeiten. Ja, einer an der Gitarre hat aber auch was, ne? Vor allem, wenn es Mr. Slowit ist, Eric Clapton, Promises.

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6: Um 14.30 Uhr. Schönen guten Tag. Bis zum Abend bleibt es meist stark bewölkt, mit Schauern, vereinzelt auch Gewittern bei maximal 10 Grad in Pegau und 11 Grad in Dommitzsch. Dazu weht ein stark böiger Wind. Nach der Amokfahrt in Leipzig hat sich die Familie der ehemaligen Ehefrau des mutmaßlichen Täters beim MDR gemeldet. In einer schriftlichen Stellungnahme zeigt sie sich tief schockiert und entsetzt über die Tat und äußert ihr Mitgefühl gegenüber den Angehörigen der Opfer und allen Betroffenen. Der Familie zufolge waren die vergangenen Monate von Angst und vergeblicher Hilfesuche geprägt. Nun bittet sie eindringlich darum, die Privatsphäre der Frau und vor allem des gemeinsamen Kindes zu schützen. Die Lufthansa fliegt ab Juni nur noch 3-mal täglich von Leipzig-Halle nach Frankfurt. Bisher waren es 4 Flüge. Als Grund für die Kürzungen nannte ein Flughafensprecher die gestiegenen Kerosinpreise, hohe Standortgebühren und die Kosten der diesjährigen Arbeitskampfmaßnahmen. Die Leipziger Polizei warnt vor einer neuen Betrugsmasche, bei der über E-Mail gefälschte Rechnungen an Firmen verschickt werden. Die Sachbearbeiterin einer Firma in Zwenkau hatte so eine Zahlungsaufforderung für Einrichtungsgegenstände über 20.000 Euro erhalten. Da die Firma tatsächlich entsprechende Gegenstände angeschafft hatte, ging die Mitarbeiterin von der Echtheit der Rechnung aus und überwies den geforderten Betrag.
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6: Der Countdown läuft für den Bundeswettbewerb Jugend tanzt. Ab Donnerstag gibt es in Paderborn das große Finale. Und mit dabei sind auch die Quertänzer aus Borna, die sich als sächsische Landessieger dafür qualifiziert haben. MDR Sachsen-Reporterin Jasmin Koch war gestern bei ihrer Generalprobe dabei.
7: 1, 2, 3, 4 und 5 und 6 und 7 und 8. Rücken halten.
8: Die Augen von Choreografin Silvia Schuhknecht leuchten, wenn sie ihren Schützlingen zusieht. Die 10 Tänzer wuseln so flink über die Tanzfläche, dass man fast gar nicht weiß, wo man zuerst hinschauen soll. Den Tanzstil beschreiben, das fällt sogar der Trainerin schwer. Am ehesten eine Mischung aus Kindertanz, modernem Tanz und Jazz.
7: 1, 2, 3, nach vorne schauen, sehr gut. Und hopp, hopp. Und wieder schließen die Beine nicht vergessen.
8: Zur Generalprobe schaut die Choreografin besonders genau hin. Heute wird im Bornaer Stadtkulturhaus nämlich geputzt. Aber keine Böden, sondern Bewegungen und Aufstellungen. Am Donnerstag und Freitag muss dann alles sitzen. Die Kids freuen sich auf den Bundeswettbewerb.
9: Ich fühle ganz viel Energie, Freude und ich bin sehr aufgeregt.
10: Ich fühle auch so ein Kribbeln im Bauch, das ist so Vorfreude und natürlich hoffe ich, dass wir im ersten Platz werden.
8: Nach dem Motto alles oder nix darf jede Gruppe genau einmal ran. Knapp 5 Minuten Vollgas, vom Rad über Sprünge bis hin zu Drehungen ist alles dabei. Das Niveau in Sachsen ist sehr hoch, meint Choreografin Silvia Schuhknecht. Auch wenn die Konkurrenz in den letzten Jahren härter geworden sei.
11: Und das ist ja eigentlich auch Sinn und Zweck der Sache. Ja, wozu macht man es, damit man halt besser wird und sich von den anderen was abgucken kann und sagt, oh, guck mal, das war toll, das nehmen wir mal mit. Und oh, da müssen wir da noch mal ein bisschen nachlegen. So, das, dazu ist es da und es hat auch so funktioniert bis jetzt.
7: Wir müssen weiter vor, Edda.
8: Für die Fahrt nach Paderborn mussten sich die Bornaer mit diesem Tanz schon beim Landeswettbewerb im September durchsetzen. Gegen Gruppen aus Leipzig und Dresden gar nicht so einfach. Silvia Schuhknecht.
11: Das ist also für uns, die jetzt nicht so einen großen Einzugskreis haben und nicht auswählen. Wir sagen ja auch nicht, okay, du, du und du, ihr seid gut genug für den Wettbewerb, ihr macht das mit und die anderen, die machen dann halt mal was anderes. Und da sind wir schon sehr stolz drauf, dass wir das schaffen und uns dort beweisen, als sozusagen aus einer Kleinstadt kommend.
8: Nach 1,5 Stunden ist die nächste Gruppe zur Generalprobe dran. Die Musik- und Kunstschule des Landkreises Leipzig tritt mit 4 Gruppen in Paderborn an. 3 kommen aus Borna, eine aus Wurzen. Ihren Schlachtruf haben die Bornaer auf jeden Fall schon mal drauf.
12: Wir Tänzer! Oi!
6: Na dann viel Erfolg. Ein Bericht von Jasmin Koch war das. Und das waren die regionalen Informationen aus dem Studio Leipzig. Weiter geht's mit dem Blick auf Sachsens Straßen.
3: Zum MDR Sachsen Verkehrsservice. Vorsicht, A4 Richtung Frankfurt zwischen

0: Ja, und Gera Langenberg, liegen Plastikteile auf der linken Fahrspur. Das bleibt hier bei dieser einen Störungsmeldung, aber wir haben ein paar mehr an Blitzern. A9 Richtung Berlin zwischen Halle und Bitterfeld-Wolfen. Weiter auf der B169 in Riesa, kurz vor der Abfahrt Rostocker Straße Richtung Seerhausen. Blitzer in Dresden in der Tennichtstraße stadteinwärts, am Ortseingang von Lichtenstein aus Richtung Bernsdorf und in Radebeul in der Pestalozzi-Straße. Hier wird stadtauswärts geblitzt. Fällt Ihnen noch was auf? Ja, 0800 637 5637, unsere kostenfreie Verkehrshotline zum Melden. 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

0: Ah ja, sind wir nicht alle kleine Träumerlein? Schön, wenn man sich das mal ein paar Minuten so gönnen kann am Nachmittag, kurz vor 2:45. Aber ich habe schon eine Frage für Sie. Was haben eigentlich das neue One World Trade Center in New York, das National Holocaust Monument im kanadischen Ottawa und der Neubau des Militärhistorischen Museums hier in Dresden gemeinsam? Sie haben denselben Architekten, Daniel Liebeskind. Ja, ein weltberühmter Name. Der US-Amerikaner feiert heute seinen 80. Geburtstag. Ja, und sein erstes Meisterwerk, das schuf Daniel Liebeskind schon im reifen Alter von 50, das Jüdische Museum Berlin.
1: I never designed a building before. I'm a late bloomer, as my wife calls me.
2: Ich habe davor nie ein Gebäude entworfen. Ich bin ein Spätzünder, wie meine Frau sagt. Mein Weg zur Architektur führte über Zeichnen und Philosophie und nicht nur über die Ingenieurskunst. Ich hatte solch ein Glück, dass das Jüdische Museum mein erstes Gebäude wurde.
1: I was so lucky that the Jewish Museum was my first building.
0: Ja, man kann also auch mit 50 und drüber seine Karriere oder seine zweite noch anfangen. Und Liebeskind ist jetzt auch mit 80 weiter kreativ. Seine momentanen Projekte sind das Albert Einstein Discovery Center in Ulm und ein neues Eingangsportal fürs Tennisstadion der US Open in New York. Paris, Prag, Antwerpen und das finnische Tampere, die können sich demnächst auch auf ein neues Meisterwerk des Star-Architekten freuen. Also der scheint wirklich nur zu zeichnen und zu entwerfen. Ja, gibt aber dann auch, wenn es fertig ist, immer viele, viele Touristen.

Und gleich noch eine Sofortmeldung aus dem MDR Sachsen Verkehrsservice, 14.47 Uhr. Vorsicht auf der B169 Plauenaue. Zwischen Rodewisch und Bernesgrün liegen große Äste auf der Fahrbahn.

Na, was meinen Sie? Wollen wir mal so ein bisschen Panik schieben, ha? Besser nicht? Ach, ich glaube, das geht schon. Immerhin steuern wir diese Woche ja auf einen ziemlich panischen Geburtstag zu, den 80. von Udo Lindenberg. In Hamburg könnte vielleicht der Eierlikör knapp werden, ne? Ich weiß es nicht. Gut, in der Zwischenzeit hören wir mal beim Sachsenradio jeden Tag in ein anderes Udo-Jahrzehnt rein, was da alles so gewesen und passiert ist. Heute sind es die 80er. Lindenberg selber erinnert sich ja noch an ein Ereignis, bei dem ihm selber tatsächlich so ein wenig die Panik gekommen ist. Es war nämlich am 25. Oktober 83, als er über den Übergang Invalidenstraße in Berlin in die DDR eingereist ist. Und da hat er später geschildert, was er so gefühlt hat, ne? Dass er extrem nervös war, weil er wusste, Mensch, die ganze Nation guckt mir zu, was da so abläuft. Aber richtig super lief dann sein erster Auftritt danach im Osten im Palast der Republik. Das war nur zwei Tage später. Der Sonderzug nach Pankow war angekommen.

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2: Ja, mit Sonne ist nicht mehr viel heute Nachmittag. Umso mehr Wolken, teilweise heftige Regenschauer oder auch Hagel schon, wie im Erzgebirgsvorland. Und Gewitter sind auch von Zeit zu Zeit zu hören. Vom Elstergebirge bis zum Zittauer Gebirge kann es auch Schneeregen geben, im Erzgebirge reine Schneeschauer, weil es ist mager mit den Temperaturen. 1 Grad auf dem Fichtelberg, ansonsten 7 bis 12 und kräftig böiger Wind kommt auch noch hinzu. Das hört sich jetzt nicht so prickelnd an, aber es wird ja irgendwann. Bis Freitag erstmal wechselhaft und windig mit ein bisschen Sonne, immer wieder Schauern und einzelnen Gewittern. Morgen wird es schon wieder bis 15 Grad mild, am Feiertag und am Freitag bis 17 Grad.

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1: Mit Klaus Becker. Sachsens Ministerpräsident Kretschmer hat die geplante Staatsmodernisierung verteidigt. In einer Regierungserklärung im Landtag sagte der CDU-Politiker, staatliche Strukturen könne man nicht von heute auf morgen ändern. Sie seien etwas, was auch nach Reformen für Jahrzehnte Bestand haben müsse. So sollen zum Beispiel in der sächsischen Verwaltung bis 2040 knapp 9000 Stellen wegfallen. Teilen der Opposition gehen die Reformen nicht weit genug. AfD-Fraktionschef Orban sprach von politischer Kosmetik, BSW-Fraktionschef Kupke von einem Offenbarungseid. Zu Beginn der Sitzung gedachten die Abgeordneten mit einer Schweigeminute der Opfer der Amokfahrt von Leipzig und des Tötungsverbrechens in Neustadt. Nach der Amokfahrt in Leipzig hat sich die Familie der ehemaligen Ehefrau des mutmaßlichen Täters erstmals öffentlich geäußert. In einer schriftlichen Stellungnahme, die dem MDR vorliegt, zeigte sie sich tief schockiert und entsetzt über die Tat. Ihr Mitgefühl gelte allen Betroffenen und Angehörigen der Opfer. MDR Sachsen-Redakteurin Ine Dippmann mit den Einzelheiten.
2: Die vergangenen Monate seien für Teile der Familie von Angst, Unsicherheit und großen Sorgen geprägt gewesen. Es habe Anzeigen, Gespräche mit Behörden und wiederholte Versuche gegeben, Hilfe zu bekommen, um eine Eskalation zu verhindern. Dennoch sei über lange Zeit das Gefühl entstanden, mit der Situation weitgehend alleingelassen worden zu sein. Besonders belastend sei für die Familie, dass inzwischen vertrauliche und intime Details öffentlich diskutiert würden, obwohl sie selbst nie an die Öffentlichkeit gegangen sei. Am vergangenen Montag war ein 33-jähriger Mann in der Leipziger Innenstadt mit einem Auto durch die Fußgängerzone gerast. Zwei Menschen kamen ums Leben, mehrere wurden schwer verletzt.
1: Zum Internationalen Tag der Pflegenden hat die Lebenshilfe Dresden eine Petition an den Sächsischen Landtag überreicht. Das Bündnis wendet sich damit gegen geplante Kürzungen bei der Eingliederungshilfe für Menschen mit Behinderung. Hintergrund ist ein Gesetzentwurf der Bundesregierung. Die Lebenshilfe warnt, dass Teilhabe und selbstbestimmtes Leben dadurch massiv eingeschränkt würden. Mehr als 78.000 Unterstützer haben die Petition unterzeichnet. Am Nachmittag soll es eine weitere Demonstration von Pflegekräften vor dem Landtag geben. Die Lufthansa streicht ab Juni einen Teil ihrer Flüge von den Flughäfen Leipzig, Halle und Dresden. Ein Sprecher des Unternehmens bestätigte damit Berichte von Sächsischer Zeitung und Leipziger Volkszeitung. Demnach soll zwischen Frankfurt am Main und den beiden Airports täglich eine der derzeit 4 Verbindungen wegfallen. Unverändert bleibe dagegen die Verbindung von München nach Dresden. Die Lufthansa begründet das eingeschränkte Angebot mit gestiegenen Kerosinpreisen sowie hohen Personal- und Standortkosten. Das waren Nachrichten von MDR Sachsen. 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
3: Zum MDR Sachsen Verkehrsservice. Vorsicht auf der B169 Plauenaue. Zwischen Rodewisch und Wernesgrün liegen große Äste. Dann aufpassen auch in Dresden auf der B170. Zwischen der Reichenbachstraße und der Strehlener Straße ragt ein Baum auf die Fahrbahn. Und Blitzer A9 Richtung Berlin zwischen Halle und Bitterfeld-Wolfen. B169 in Riesa, hier kurz vor der Abfahrt Rostocker Straße Richtung Seerhausen. Ein Blitzer auch in Dresden in der Tennichtstraße stadteinwärts, in Leipzig in der Kommandant-Prendel-Allee stadtauswärts. Geblitzt wird in Trena in der Grimmerstraße Richtung Großbösner. Und wenn sich was Neues tut, können Sie uns jederzeit informieren. Kostenfrei für Sie 0800 637 5637. Schnell und aktuell, der MDR Sachsen Verkehrsservice.
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3: Was würde wohl passieren, wenn wir einen computeraffinen jungen Menschen von heute mal vor einen 85 Jahre alten Computer setzen würden? Dann käme wohl erstmal die Antwort, na, damals gab es ja noch gar keine Computer. Doch. Den ersten gab es und wir haben auch gleich einen Fachmann in der Sendung. Was dieser 12. Mai heute damit zu tun hat und vor allem Sachsen, das hören wir gleich.

Die nächste Sofortmeldung aus dem MDR Sachsen Verkehrsservice. Achtung Autofahrer, Vorsicht auf der A4 Frankfurt Richtung Dresden. In Höhe Dresden-Hellerau steht ein defektes Fahrzeug auf der mittleren Fahrspur. Es ist liegen geblieben, also oberste Vorsicht und weiter gute Fahrt.

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1: Manchmal ist ja wirklich aller Anfang schwer, so richtig schwer. Vor 85 Jahren genau eine Tonne, ein echter Schrank mit Metallrahmen und einem Haufen Kabeln mit Rechenwerk, Speicher, Steuerung und das alles miteinander verdrahtet. Voilà, geboren war der Z3, der erste voll funktionsfähige Computer. Entwickelt hatte ihn Konrad Zuse und ihn am 12. Mai 1941 vorgestellt. Und seine Jugendjahre hat er in Hoyerswerda verbracht. Und dort gibt es heute ein Zuse-Museum und es gibt den Konrad-Zuse-Forum Hoyerswerda-Verein, dessen Vorstandsvorsitzender der Wolfgang Kunde ist und heute ein paar Minuten Zeit für uns hat. Schönen guten Tag, Herr Kunde.
2: Einen wunderschönen guten Tag.
1: Sagen Sie, wie wirkt denn Zuses Erfindung von damals heute noch nach? Wie wichtig war dieser Computer?
2: Der Z3 war ein Relaisrechner mit weit über 2000 Relais. Und das Vermächtnis von Zuse als Computerpionier ist eigentlich die gesamte Rechnerarchitektur, die er damit geprägt hat. Es gibt also eine Recheneinheit, es gibt eine Steuereinheit, es gibt Speichereinheiten und die Ein- und Ausgabe. Und nach diesem Grundprinzip arbeiten die heutigen Computer noch ganz genauso.
1: Sagen Sie, Herr Kunde, gilt er denn eigentlich als der einzige Erfinder des Computers?
2: Es gab noch einige. Weltweit wurde an Computern geforscht. Zuses Computer ist ja in Zeiten des Zweiten Weltkriegs entstanden. Und da ist also ganz wichtig, zum Beispiel der Alan Turing zu nennen. Die Turing-Bombe, die entwickelt wurde, um die deutsche Verschlüsselungstechnologie zu knacken. Und es gab auch in Amerika noch einige Entwicklungen. Aber Zuses Computer war der erste Computer, der zuverlässig funktioniert hat.
1: Wer sich dafür weiter interessiert, dem können wir eigentlich nur einen Besuch im Museum bei Ihnen empfehlen. Vielleicht können Sie noch ganz, ganz kurz ein bisschen einladen, Herr Kunde, was es da alles zu sehen gibt.
2: Da muss ich ganz kurz noch auf die Geschichte eingehen.
1: Gerne.
2: Denn 1995 war Konrad Zuse hier in Hoyerswerda und unser damaliger OB hat gesagt, na, was zeigen wir ihm denn? Und dann sagt er, na, er hat ja mit Computern sein Geld verdient, dann zeigen wir ihm doch mal, was ein paar Enthusiasten von uns an Computern gesammelt haben und machen eine kleine Ausstellung.
1: Ja.
2: Konrad Zuse war ein sehr netter Mensch, war anderthalb Stunden dann in dieser kleinen Computerausstellung und hat dann einen Satz geprägt und hat gesagt, nutzen Sie meinen Namen schamlos aus, machen Sie aus dieser Ausstellung was Großes. Und so ist die Ausstellung damals vielleicht von 20 Computern zwischen auf mehrere hundert angewachsen, die wir auch ausstellen. Das Z-Com ist aufgebaut nach Konrad Zuses Rechnerarchitektur. Ja. Wir haben einen Teil, wo die Entwicklung der Rechentechnik gezeigt wird. Die Ein- und Ausgabe, die Speicherung, da wird alles gezeigt.
1: Wir laden alle ein, die sich gerne mit Computertechnik und Technologie befassen und mehr einsteigen wollen, ins Museum mal reinzugucken. Also total interessant, der erste Computer vor 85 Jahren heute vorgestellt. Wolfgang Kunde, herzlichen Dank, dass Sie uns ein bisschen mitgenommen haben in diese Zeit. Alles Gute auch weiter für den Verein.
2: Danke.

hat immer so oder auch mal anders, zum Beispiel beim Grillen. Mögen Sie es immer gleich? Ja, warum nicht, wenn es einem schmeckt? Ne? Steaks drauf, Wurst dazu, fertig, vielleicht ein Salat, ein selbstgemachter, oder probieren Sie auch gerne mal was aus. Ja, ich sage immer, jeder wie er mag. Viele haben heute Vormittag auch schon die Gelegenheit genutzt, unseren Grillprofi und Fleischsommelier Christoph Schemp nach seinen Tipps zu fragen, und der schwört auf leckeres Gemüse. Wenn

0: Mal kein Fleisch sein soll.
1: Die Kartoffel ist ja typisch und da muss ich aufpassen, dass ich die vielleicht vorkoche, dass ich die nie direkt drauf lege, weil die braucht ziemlich lange sonst. Ne? Und wenn man sonst sagen, es ist auch Aubergine, also Pilze sind jetzt kein typisches Gemüse, aber Pilze kann man auch gut grillen. Zucchini nicht unbedingt so, weil die bitter wird auch. Paprika ist auch ein gutes Grillgemüse. Leg das roh drauf, grill das schön, tue ich ein bisschen Öl nochmal mit dran und dann kurz bevor ich es runternehme, eine schöne Gewürzmischung, das passt eigentlich auch.
0: Ja, und was grillen Sie so? Wir tauschen Ihr Grillrezept gegen einen Grillabend mit Christoph Schemp. Und das schon am kommenden Sonnabend. Also schicken Sie uns gerne auch Ihr bestes Gelinggrillrezept gleich per MDR Sachsen App oder gerne übers Formular, wenn Sie gerade im Internet sind, auf mdrsachsenradio.de.

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4: Um 15.30 Uhr, ich grüße Sie. Ja, mit vielen Wolken geht es in den Feierabend. Immer wieder gibt es Schauer und vereinzelt auch Gewitter. Bei kühlen 8 bis 10 Grad. Der Wind macht es gefühlt noch kälter. Sachsens Hochschulen haben im Jahr 2024 mehr als 760 Millionen Euro an Drittmitteln eingeworben. Der Löwenanteil ging dabei an die 4 Universitäten des Landes und besonders an die TU Dresden. Sie bekam mit 360 Millionen fast die Hälfte der Drittmittel. Mit deutlichem Abstand dahinter auf Platz 2 folgt die Universität Leipzig mit rund 182 Millionen Euro. Sportvereine in Wurzen müssen künftig wohl mehr bezahlen. Das sieht die neue Entgeltordnung für Sportstätten vor, über die der Stadtrat heute entscheidet. Außerdem sollen die Räte außerplanmäßig 75.000 Euro für das Kulturhistorische Museum bereitstellen, für das Projekt Museum der Zukunft. Schließlich wird der Stadtrat noch über den Stand der Vorbereitungen für das Landeserntedankfest im September informiert. Ein falscher Polizist hat in Leipzig eine Seniorin um 40.000 Euro betrogen. Der Unbekannte rief die 81-Jährige an und behauptete, dass sie auf einer Liste von Einbrechern stünde. Sie solle deshalb ihre Wertsachen vor die Wohnungstür legen, damit die Polizei diese sichern könne. Die Seniorin kam der Aufforderung nach und legte Schmuck und Geldkarten vor die Tür, wo sie von Unbekannten abgeholt wurden.
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4: Und damit zum Sport. Seit Anfang des Jahres ist Tatjana Henny CEO, also oberste Chefin bei RB Leipzig. Gestern Abend gab die Schweizerin dem MDR eines ihrer seltenen Interviews. Und darüber möchte ich jetzt mit meinem Sportkollegen Sven Rohrbach sprechen. Sven, von RBs Bossen kennen die meisten ja Oliver Minzlaff und Jürgen Klopp. Wo genau da in der Hierarchie steht Tatjana Henny?
5: In Leipzig ganz oben im RB-Kosmos oberes Mittelfeld. Ich will die Struktur mal kurz beschreiben. Es gibt bei Red Bull einen Chef für den Getränkekonzern, einen für die Finanzen und einen für alle Sportarten. Und das ist Oliver Minzlaff. Unter Minzlaff folgen Jürgen Klopp, der alle Fußballteams weltweit zu verantworten hat. An seiner Seite Florian Scholz. Einer der wichtigsten Fußballclubs von Red Bull ist der in Leipzig. Und da ist Tatjana Henny die Chefin, also die Chefin von Geschäftsführer Johann Plenge, von Sportchef Marcel Schäfer und von gut 400 weiteren Mitarbeitern.
4: Okay, das sind ja mehr Bosse als Vereinsmitglieder. Aber gut, lassen wir das mal. Wie zufrieden ist denn Henny mit der Saison in Leipzig?
5: Naja, RB spielt jetzt wieder Champions League. Aus ihren Worten wird man gleich hören, wie das eine Jahr ohne internationalen Auftritt geschmerzt hat und wie glücklich sie ist über das Erreichen dieser Zielmarke.
6: Ja, ich glaube, das ist ohne Worte, das ist ganz, ganz extremst wichtig. Und natürlich ist der ganze finanzielle Bereich auch extremst wichtig für jeden Fußballclub. Das wiederum hat einfach einen riesen Einfluss auf die ganzen Transferdiskussionen, die Kaderkosten, welche Spieler kann man halten, verpflichten. Also das ist einfach ein Zirkel, der ganz, ganz viel beeinflusst, wie wir uns aufstellen können auf die nächste Saison hin.
4: Auch RBs Frauen spielen ja erste Bundesliga, aber noch nicht ganz so erfolgreich. Gestern gab es da eine 1:3-Niederlage zu Hause gegen Leverkusen. Welche Entwicklung schwebt dir da vor?
5: Trotz der etwas durchwachsenen Saison, die RB-Frauen sind jetzt Tabellenzehnte, wurde der Vertrag mit der sportlichen Leiterin Viola Odebrecht verlängert. Dies wurde gestern bekannt. Und Tatjana Henny hat klare Vorstellungen, wie es mit den Frauen weitergeht.
6: Wir sind ein junges Team in der Bundesliga, noch nicht ganz die Geschichte wie bei den Männern. Wir tasten uns da heran, wir machen jetzt keine ganz großen Würfe, wir sagen jetzt auch nicht morgen in die Champions League, aber wir würden uns schon gerne im oberen Drittel irgendwann vom Mittelfeld positionieren. Das ist uns jetzt diese Saison nicht ganz gelungen. Auf die nächste Saison hin auf jeden Fall Mittelfeld, oberes Mittelfeld und dann von dort auch Step by Step nach vorne gehen.
5: Sie hat sich also einiges vorgenommen, mal sehen, was sie mit ihrem Team bewegen kann.
4: Danke, Sven Rohrbach. Und dann habe ich noch folgende Tipps für Sie. Im Kristallpalast Varieté in Leipzig beginnt um 19.30 Uhr die Revue Zauber des Broadway mit Musical-Klassikern aus West Side Story, Cats und König der Löwen. Und das Kapp-Kino in Torgau zeigt um 19 Uhr den Film Horst Schlemmer sucht das Glück. Und das waren die regionalen Informationen aus dem Studio Leipzig.
7: Uhr zum MDR Sachsen Verkehrsservice. Vorsicht auf der A4 Frankfurt-Dresden. In Höhe Dresden-Hellerau steht ein defektes Fahrzeug auf der mittleren Fahrspur. Obacht geben auch in Dresden auf der B170 zwischen Reichenbachstraße und Strehlener Straße. Hier ragt ein Baum auf die Fahrbahn. Und ansonsten aufs Tempo gucken. Es wird geblitzt auf der A4 Richtung Görlitz am Dreieck Dresden-Nord. Auf der B169 in Riesa, kurz vor der Abfahrt Rostocker Straße Richtung Seerhausen. Ein Blitzer auch auf der B170 in Oberhäslich Richtung Dippoldiswalde. In Auerbach im Vogtland in der Klingenthaler Straße einer Stadt auswärts. In Leipzig am Sonneneck Stadt auswärts und am Ortseingang von Lichtenstein aus Richtung Bernsdorf. Wie auch in Radebeul in der Pestalozzi-Straße Stadt auswärts. Neuigkeiten, egal ob Störung oder Blitzer, können Sie gerne abgeben, kostenfrei 0800 637 5637. Sie sind's los und haben hoffentlich dann bald wieder freie Fahrt. Schnell und aktuell, der MDR Sachsen Verkehrsservice.
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1: Es ist vollbracht, also fast. Das Prunkstück strahlt wieder. Das Dresdner Residenzschloss war ja jahrelang saniert worden. Und diese Zeit ist natürlich auch dokumentiert worden. Unter anderem in einem Film meiner Fernsehkollegin Heike Römer-Menschel. Grüß dich, Heike.
2: Hallo.
1: Wie Phönix aus der Asche ist diese Ruine wieder zu voller Pracht sozusagen ans Tageslicht gestiegen. Und sieht man denn in eurer Doku auch wirklich, wie das alles passiert ist?
2: Also alles konnten wir natürlich nicht zeigen. Wir haben ganz viele Filme darüber gemacht und auch viele spannende Geschichten, aber ich hoffe schon, dass man einen Eindruck bekommt, ne, von diesem wunderschönen Gebäude und diesem opulenten Innenleben. Was mir vor allem wichtig war, und das hoffe ich, dass es uns gelungen ist, dass ich nah dran sein wollte an den Menschen, die das machen, in den

0: Restaurierungswerkstätten, auf der Baustelle, also dass man wirklich so ein bisschen hinter die Kulissen blicken kann.
1: Und immer dort, wo Menschen sind, hört man und erfährt man auch Geschichten. Gibt es so eine Geschichte, Heike, die dir am eindrücklichsten in Erinnerung geblieben ist, rund um eure Recherchearbeiten da?
0: Unheimlich interessant fand ich zu beobachten, wie ein Bildhauer so Holzplastiken gestaltet von Pferden und zwar in seinem Stall, weil er das möglichst lebendig machen wollte für die türkische Kammer. Ich denke, da sind ganz viele tolle Aktionen drin rund um die Sanierung und die Ausgestaltung dieses Schlosses.
1: Klingt mega spannend. Also nun ist dieses Dresdner Residenzschloss fast fertig. Was meinst du, was bedeutet dieses wirkliche Prunkstück jetzt für Dresden?
0: Zum einen war das wirklich eine Herzenssache vieler Dresdner, aber auch Sachsen, dass dieses Schloss wieder aufersteht. Zum anderen ist das Schloss natürlich ein Touristenmagnet. Und ich denke, damit, dass die Residenz jetzt fast fertig ist, werden nochmal mehr Menschen aus Sachsen, aus Deutschland, aber eben auch aus der Welt nach Dresden gelockt. Und ja, ich hoffe, dass unser Film da den einen oder anderen auch aufmerksam macht.
1: Es gibt wieder was zu sehen, das man in Dresden eben bei seinen letzten Besuchen, egal wo man herkommt, noch nicht gesehen hat.
0: Genau.
1: Ja, und da kann sich jeder, nicht nur die Sächsinnen und Sachsen, drauf einstimmen mit eurer wundervollen Doku, die schon komplett fertig ist, im Gegensatz zum Schloss der Osten entdecke, wo du lebst, wie Phönix aus der Asche heute Abend, auch zu einer schönen Fernsehzeit, wo wir ganz entspannt auf der Couch sitzen, 21 Uhr im MDR-Fernsehen. Ich wünsche dir eine Riesenquote, dir und deinem Team, und danke, dass du uns so schön davon erzählt hast.
0: Dankeschön.

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2: Nein, Klärchen gibt nicht auf. Manchmal schafft sie es noch, die dicken Regenwolken zu durchdringen. Aber trotzdem sind die in der Überhand und ab und zu geben sie einiges an Regen frei, teilweise auch Hagel. Es gibt Schnee oben, ich habe es gerade gehört, aus dem Osterzgebirge. Auch da alles ein bisschen durcheinander, richtig grauselig, Graupel auch mit dabei. Schneeflocken, es ist ungemütlich und vor allem kalt und vereinzelt gewittert es auch noch. Gerade vom Elstergebirge bis zum Zittaugebirge ist immer wieder mit Schneeregen und ganz oben im Gebirge auch mit puren Schneeschauern zu rechnen. Es ist entsprechend kühl bis kalt, 7 bis 12 Grad. Auf dem Fichtelberg hält sich ein einzelnes Temperaturgrätchen am Thermometer fest. Hinzu kommt der Wind, teilweise auch mit starken Böen. Und dann geht das morgen auch so weiter bis zum Freitag. Ich weiß, es ist ein Feiertag dazwischen Himmelfahrt. Da will man raus, aber leider wechselhaft mit Wind, gelegentlich etwas Sonne, immer wieder Schauer und einzelne Gewitter. Wir müssen es einfach einplanen. Morgen bei maximal 15 Grad, am Freitag dann bis 17.
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3: Mit Klaus Becker. Sachsens Ministerpräsident Kretschmer hat die geplante Staatsmodernisierung verteidigt. In einer Regierungserklärung im Landtag sagte der CDU-Politiker, staatliche Strukturen könne man nicht von heute auf morgen ändern. MDR Sachsen-Reporterin Beate Dietze mit den Hintergründen.
4: Die Landesverwaltung soll schlanker, effizienter und schneller werden. Behörden sollen zusammengeführt, Aufgaben gebündelt und rund 9000 Stellen in den nächsten 14 Jahren abgebaut werden. Das solle aber nicht mit dem Rasenmäher geschehen, so die mitregierende SPD. Ein Weiter-so könne sich der Freistaat nicht leisten, mahnte CDU-Fraktionschef Christian Hartmann und sparte nicht mit Selbstkritik. Zu lange habe man manches verwaltet, statt es grundlegend zu verändern. AfD-Fraktionschef Jörg Obern bescheinigte dem Regierungschef, so

0: wortwörtlich reformerische Impotenz. Die Staatsführung selbst sei die treibende Kraft hinter der Ausgabenexplosion. Das BSW sprach von einem Offenbarungseid und dass die Regierung den Anschluss an die Lebensrealität verpasst habe.
1: Nach dem Hantavirus-Ausbruch auf einem Kreuzfahrtschiff ist der Passagier aus Sachsen in häusliche Quarantäne gekommen. Angaben des Gesundheitsamtes zufolge wurde die Person unter strengen Hygienestandards mit einem Spezialtransport nach Mittelsachsen gebracht. Dort werde sie für 6 Wochen zu Hause isoliert. Der Passagier zeige aktuell keine Symptome. Sollte es Anzeichen einer Infektion geben, treten laut Behörde entsprechende Behandlungspläne in Kraft. Eine Gefahr für die Bevölkerung sieht das Gesundheitsamt nicht. Das Hantavirus war auf einer Kreuzfahrt von Argentinien zu den Kapverden ausgebrochen. 3 Passagiere starben infolge einer Infektion. Die Lufthansa streicht ab Juni einen Teil ihrer Flüge von den Flughäfen Leipzig, Halle und Dresden. Ein Sprecher des Unternehmens bestätigte damit Berichte von Sächsischer Zeitung und Leipziger Volkszeitung. Demnach soll zwischen Frankfurt am Main und den beiden Airports täglich eine der derzeit 4 Verbindungen wegfallen. Unverändert bleibe dagegen die Verbindung von München nach Dresden. Die Lufthansa begründet das eingeschränkte Angebot mit gestiegenen Kerosinpreisen sowie hohen Personal- und Standortkosten. Die Stadtkirche in Marienberg-Zöblitz im Erzgebirge ist die Kirche des Jahres 2026. Das spätgotische Gotteshaus erhielt bei der bundesweiten Abstimmung der Stiftung zur Bewahrung kirchlicher Baudenkmäler die meisten Stimmen. Die Stiftung förderte die Sanierung von Kirchturm und Glocken mit 10.000 Euro. Die Anfänge des Bauwerkes gehen in das 13. Jahrhundert zurück. Den 2. Platz der Abstimmung belegte eine brandenburgische Dorfkirche, Platz 3 ging an eine Kirche in Baden-Württemberg. 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
2: Zum MDR Sachsen Verkehrsservice. Vorsicht auf der A4 Frankfurt in Richtung Dresden. In Höhe Dresden-Hellerau steht ein defektes Fahrzeug auf der mittleren Fahrspur. Und A4 Görlitz Richtung Dresden zwischen Pulsnitz und dem Dreieck Dresden-Nord. Stau mit stockendem Verkehr. Eine halbe Stunde müssen Sie extra einplanen hier. A4 Richtung Frankfurt zwischen Wüstenbrand und Hohenstein-Ernstthal ist die Autobahn wegen Reparaturarbeiten fürs bis voraussichtlich 16.30 Uhr noch gesperrt. Und die neuen Blitzer A4 Richtung Görlitz am Dreieck Dresden-Nord. B6 zwischen Oschatz und Seerhausen. Auf der B169 wird in Riesa kurz vor der Abfahrt Rostocker Straße Richtung Seerhausen geblitzt. Dann in Annaberg-Buchholz in der Dresdner Straße stadteinwärts, in Auerbach im Vogtland in der Klingenthalstraße stadtauswärts und in Langenhessen nach der Feuerwehr in Richtung Krimmelschauer Straße. Neues nehmen wir Ihnen jederzeit ab. Sie können kostenfrei durchrufen 0800 6375 637. Schön, wenn Sie dran denken und gute Fahrt. Schnell und aktuell der MDR Sachsen Verkehrsservice.
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2: Der Mann hatte wirklich nur einen Hit, aber der hatte es in sich. Die ganze, die pure Lebensfreude. Jetzt hier beim Sachsenradio auf dem Weg in den Dienstagfeierabend. Patrick Hernandez. Ja, Born to be Alive. Und worauf haben Sie heute Lust?

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0: lag auf Platz 1, sondern Stefan Hartung hat in der ersten Runde 29% der Stimmen geholt und damit Platz 1 erreicht. Und Stefan Hartung ist der Kandidat der Freien Sachsen, ist eine Kleinpartei, aber gilt als rechtsextreme Kleinpartei. Und diese Partei ist nun auf den ersten Platz gerutscht. Da gibt es natürlich jetzt die Frage, wie kann das passieren? Wie geht das jetzt weiter? Klar ist, Auerbach Schlemer geht in eine Stichwahl, in einen zweiten Wahlgang. Der wird stattfinden am 7. Juni. Aber es hängt da auch vieles davon ab, wie viele Kandidaten gehen da weiterhin ins Rennen, wie viele Kandidaten teilen sich quasi die Stimmen unter sich auf. Auch das werden wir beantworten und schauen ein bisschen genauer nach Auerbach Schlemer heute Abend im Sachsenspiegel.
1: 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Susanne Blum, vielen Dank.

0: United by Music. Durch die Musik vereint, das ist in diesem Jahr das Motto beim Eurovision Song Contest. Das ist ja der größte Musikwettbewerb der Welt und das Motto, das hat schon mal eine richtige Siegprämie verdient, durch die Musik vereint. Heute Abend startet dieses Riesenevent in Wien mit dem ersten Halbfinale. Ja, es ist wieder soweit und auch gleich mit einer Menge Konfliktstoff. Es geht um Israel. Daniel Kehler hat genaue Informationen dazu.
1: Die Stimmung ist gut, während das israelische ESC-Team um Sänger Noam Bettan sich vor den Proben warm singt. Den Sprung vom Halbfinale ins große Finale am Samstag wird er mit seinem Song Michelle vermutlich schaffen. Ob er mit diesem Titel den ESC sogar gewinnen könnte, da sind sich die Expertinnen und Experten uneins. Sprachwissenschaftler und ESC-Kenner Dr. Irving Wolter äußert Kritik.
2: Also es ist ein sehr gefälliger Beitrag, ist auch textlich völlig unverfänglich. Das war in der Vergangenheit ja nicht immer so. Und bei dieser Bemühung, unverfänglich zu sein, ist auch vielleicht so ein bisschen das Interessante bei dem Titel verloren gegangen.
1: Der Songtext unverfänglich, unpolitisch. Die ganze Teilnahme Israels ist allerdings das Politikum schlechthin. 5 Länder boykottieren den ESC, weil Israel dabei ist. Die Niederlande etwa. Irland, Spanien, Slowenien und Island bleiben dem ESC in diesem Jahr ebenfalls fern. Das sei schade, aber werde die Stimmung für die Zuschauerinnen und Zuschauer kaum trüben, glaubt die Medienwissenschaftlerin Aida Holje.
3: Es würde auffallen, wenn 10 Länder nur noch

0: teilnehmen. Aber ob 35 oder 40 oder 42, die Proteststimmen gegen die Teilnahme Israels gibt es, seitdem Israel teilnimmt. Also wirklich seit dem Anfang.
1: Israels Sänger Noam Bertan will sich von diesen Proteststimmen nicht ablenken lassen.
2: Ich fokussiere mich komplett auf das, was ich auf der Bühne tun muss. Mental und physisch ganz bei meiner Performance zu sein, das ist mein Ziel.
1: Aber auch andere Länder mit heiß diskutierten Songs haben ihren Auftritt im ersten Halbfinale. Etwa Griechenland und Finnland. Wer es davon ins Finale am Samstag schafft, das bestimmen Fachjurys und das Publikum.
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3: Um 16.30 Uhr. Schönen guten Tag. Mit vielen Wolken geht es in den Feierabend. Immer wieder gibt es Schauer und vereinzelt auch Gewitter bei kühlen 8 bis 10 Grad. Sachsens Hochschulen haben im Jahr 2024 mehr als 760 Millionen Euro an Drittmitteln eingeworben. Der Löwenanteil ging dabei an die TU Dresden mit 370 Millionen, also fast die Hälfte. Dahinter folgt auf Platz 2 die Universität Leipzig mit rund 182 Millionen Euro. Die Lufthansa fliegt ab Juni nur noch dreimal täglich von Leipzig-Halle nach Frankfurt. Bisher waren es 4 Flüge. Als Grund für die Kürzungen nannte ein Flughafensprecher die gestiegenen Kerosinpreise, hohe Standortgebühren und die Kosten der diesjährigen Arbeitskampfmaßnahmen. Auch der SV Eintracht Wiederitzsch bekommt jetzt einen Kunstrasenplatz. Dafür wurde heute der erste Spatenstich gesetzt. Das neue Kunstrasen-Großfeld kostet mit Beleuchtung, Ballfanganlagen und Bewässerung knapp 1,3 Millionen Euro. Ende Oktober soll es fertig sein.
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3: Nach dem Ausbruch des Hunter-Virus auf einem Expeditionsschiff mit 3 Toten sind nun alle anderen Passagiere wieder zurück in ihren Heimatländern. Einige gelten aber als Kontaktpersonen und befinden sich deshalb in Quarantäne. So auch ein Mann aus Mittelsachsen. Sollte die Krankheit bei ihm ausbrechen, würde er im Leipziger Klinikum St. Georg behandelt, einem Kompetenzzentrum für Infektions- und Tropenmedizin. Meine Kollegin Grit Grimmer hat darüber mit Chefarzt Christoph Lüppert gesprochen und ihn zunächst gefragt, wie die Klinik darauf vorbereitet ist.
4: Ja, wir kennen ja dieses Virus schon lange, wissen auch, dass es keine wirklich kausale Behandlung gibt, man aber durchaus in der Frühphase der Erkrankung mit bestimmten antiviralen Substanzen arbeiten kann und das vor allen Dingen dann, wenn eine Organdysfunktion auftritt, der Lunge zum Beispiel, die Intensivbehandlung wichtig ist. Und dann ist wichtig, dass erkrankte Personen isoliert werden, dass diese Isolationszimmer eine sogenannte Schleuse haben, dass man auch mit Unterdruck arbeiten kann, dass aus dem Zimmer nichts rauskommt und dass das betreuende Personal eine adäquate Schutzausrüstung hat, die gar nicht gewaltig ist. Das ist eine Schutzbrille. Das ist eine FFP2-Maske, das ist ein Schutzkittel, der flüssigkeitsdicht ist und Handschuhe.
5: Stehen Sie denn in ständigem Kontakt mit der betroffenen Person, mit dem Mann?
4: Also wir sind ja als eines von 7 Behandlungszentren für Infektionskrankheiten, die einen besonderen Stellenwert haben, in engem Kontakt mit den verschiedenen Instanzen des öffentlichen Gesundheitsdienstes, vom Gesundheitsamt auf dem Land.

0: Land, was jetzt auch zuständig ist, bis zum Robert-Koch-Institut und führen im Moment täglich oder sogar mehrmals täglich Videokonferenzen durch, sodass die Abstimmung wirklich sehr, sehr gut ist.
1: Sie haben nochmal angesprochen, dass Sie ja ein Kompetenzzentrum, ein Expertenzentrum sind. Was macht das nochmal aus?
0: Wir haben natürlich die Räumlichkeiten für die Isolation etwas besser als andere Kliniken. Und vor allen Dingen, das ist das Entscheidende, haben wir ein relativ großes Team von Schwestern, Pflegern, Ärztinnen und Ärzten, die tagtäglich sich mit Infektionskrankheiten beschäftigen und ganz geübt sind, mit Schutzausrüstung zu arbeiten. Auch natürlich sehr geübt ist, auf Menschen einzugehen, die unter dieser qualvollen Isolation auch leiden. Dass also auch die Empathie bei der Infektionsbehandlung mit dabei ist. Und darum sind wir da schon was Besonderes.
1: Wie lange hält jetzt dieser HAB-8-Zustand an, bis man sagen kann, dass der Patient aus dem Gröbsten raus ist?
0: Der ist sauber definiert. Ab Verlassen des Schiffes in Teneriffa, das war der 10. Mai, geht man für genau 6 Wochen, also 42 Tage, in häusliche Quarantäne. Der darf das Haus normalerweise nicht verlassen oder nur unter besonderen Schutzvorkehrungen, zum Beispiel FFP2-Maske. Aber das sind Dinge, das spricht das lokale Gesundheitsamt mit den Betroffenen direkt ab.
2: Soweit Christoph Lüppert, Chefarzt am Klinikum St. Georg. Und das waren die regionalen Informationen aus dem Studio Leipzig.
3: Und damit wird es 10.35 Uhr, der MDR Sachsen Feierabendverkehr. Vorsicht auf der A4 Frankfurt-Dresden. In Höhe Dresden-Hellerau steht immer noch ein defektes Fahrzeug auf der mittleren Fahrspur. Und A4 Görlitz Richtung Dresden zwischen Pulsnitz und dem Dreieck Dresden-Nordstau mit stockendem Verkehr. 10 Minuten der Zeitverzug. A4 Richtung Frankfurt zwischen Wüstenbrand und Hohenstein-Ernsthal wird die Autobahn wegen Reparaturarbeiten noch kurz gesperrt. In Lommatzsch ist die Kreuzung Kornstraße-Riesarstraße nach einem Unfall gesperrt. In Meißen betrifft es auf der B101 den Schottenbergtunnel in beiden Richtungen. Hier laufen bis morgen Mittag Wartungsarbeiten. Neue Blitzer A4 Richtung Görlitz am Dreieck Dresden-Nord. B6 zwischen Oschatz und Seerhausen. In Auerbach im Vogtland in der Klingenthaler Straße stadtauswärts. Geblitzt wird in Langenhessen nach der Feuerwehr Richtung Kremitschauer Straße. Und sollte hier Ihnen noch was fehlen, was Sie mitbekommen haben, können Sie uns kostenfrei jederzeit anrufen. 0800 637 5637. 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

Ja, Musik soll Spaß machen, auch wenn sie erst entsteht. Das soll auch öfter so gelaufen sein, wenn die Band Bachmann Turner Overdrive an Songs gebastelt hat. Einmal haben sie so ein bisschen übers Ziel hinausgeschossen, finde ich, und den Bruder von Songschreiber Randy Bachmann für sein Stottern hops genommen. Das macht man nicht, ne? Aber aus dem ganzen Geblöbel ist dann wirklich ein Riesenhit geworden. You ain't seen nothing yet. Aber jetzt will Vincent Weiss was loswerden und kann es kaum erwarten.

0: The Beautiful South hier beim Sachsenradio. Everybody's talking. Also das sind wirklich viele. Jeder Dritte in Sachsen engagiert sich ehrenamtlich. Es gibt kaum einen gesellschaftlichen Bereich ohne ehrenamtliche Unterstützung. Und wie wird diese Arbeit, die viele ja neben ihrem Alltag oder als Senioren auch im Rentenalter leisten, gewürdigt und anerkannt? Auf jeden Fall nicht genug, da sind wir uns, glaube ich, einig. Hinzu kommen noch, dass viele Projekte nicht nur unterstützt, sondern durch bürokratische Regeln auch noch erschwert werden. Ein Riesenfeld und auch ein Diskussionsthema heute für unsere Sendung Dienstags direkt. Ja, wir müssen sich überlegen, wie es wäre, wenn es dieses freiwillige Engagement gar nicht gäbe. Es liefe fast gar nichts mehr. Ein Beispiel nur, im Sommer 2022 stand die Sächsische Schweiz plötzlich in Flammen. Die Bilder gingen seinerzeit um die Welt. Entdeckt hat das Feuer damals der ehrenamtliche Ranger Hartmut Friedrich.
1: Wir haben hier gestanden und geguckt, das Elbtal war voller Nebel und da kam eine Rauchsäule raus. Und da haben wir schon gedacht, das kann nicht vernünftig sein. Und das hat dann eben dieses Ausmaß angenommen, dass über 1100 Hektar im böhmischen Teil hier abgebrannt sind und bei uns waren es 113.
2: 90% aller Waldbrände werden durch Menschen verursacht. Immer wieder machen Wanderer, Bofer und Kletterer kleine Lagerfeuer mitten im Nationalpark. Ranger Hartmut kann ein Lied von der Unvernunft singen. Manche Besucher wollen die Feuer einfach nicht löschen.
1: Die sind auch zu keinem vernünftigen Gespräch bereit. Wir stellen uns ja vor, wenn wir jemanden antreffen und erzählen, was wir machen und weisen sie darauf hin, warum, wieso, weswegen. Da gibt es die ganze Palette von freundlich bis einsichtig. Und es gibt eben auch leider einige, die denken, sie können machen, was sie wollen.
2: Der ehrenamtliche Naturschutzwart findet regelmäßig neue Feuer und verhindert damit weitere Großbrände.
1: Plötzlich haben wir Brandgeruch wahrgenommen. Und das war auch gut so, denn wir haben sofort dann die Hauptamtlichen informiert, die dann mit Löschrucksäcken voll Wasser und mit Hacke, Schaufel, Spaten und Manpower gekommen sind, sodass wir dann diese Stelle weit abseits jeden Weges löschen können. Das war natürlich ein Tag, der Open End war.
2: Genau deswegen sind die Ehrenamtlichen in der Sächsischen Schweiz so wichtig. Nur mit ihrer Hilfe ist es möglich, rund um die Uhr ein Auge auf die Natur und die Menschen zu haben.
3: Wir haben 106 Ehrenamtler, die uns tatsächlich als Helfer der Naturschutzwart unterstützen. Das ist ganz wertvoll für uns, gerade am Wochenende, wenn die vielen Besucher kommen aus Dresden oder auch von weiter her. Lagerfeuer müssen eben bekämpft werden, solange sie noch klein sind. Und mein erster großer Waldbrand da ist, was das für einen Aufwand bedeutet, um das wieder in den Griff zu kriegen.
0: Beate Werner und Katrin Tominski mit einem Hoch auf das Ehrenamt auch heute Abend kurz nach 18 Uhr in unserer Talkrunde bei Dienstags direkt.

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5: Ja, heute Abend ziehen die nächsten Regenschauer über Sachsen. Im oberen Gebirge schneit es. Dort kann es bis 1 Grad kalt werden. Selbst im Tiefland geht es mit 6 bis 9 Grad ins Einstellige. Und der Wind ist auch recht ruppig. In der Nacht ziehen die Schauer Richtung Oberlausitz. Gegen morgen fängt es dann um Leipzig wieder an zu schauern. Wird mindestens 7 bis teilweise sogar 4 Grad kalt. Ja, und unbeständig bleibt es dann auch morgen mit Regenschauern, nachmittags einzelnen Gewittern und Wind bei nur 10 bis 14 Grad. Genauso geht es durch den Himmelfahrtsfeiertag und Freitag wird allmählich aber wieder etwas wärmer.
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6: Mit Klaus Becker. Sachsens Ministerpräsident Kretschmer hat den Bund aufgefordert, die Kommunen stärker zu unterstützen. In der Regierungserklärung im Landtag warnte der CDU-Politiker vor einer Gefahr für die Demokratie, sollte zu wenig Mittel zur Verfügung gestellt werden. Kretschmer erklärte, die Kommunen dürften nicht mehr durch Entscheidungen auf Bundesebene belastet werden. Er verteidigte zudem den Plan der Landesregierung, bis 2040 knapp 9000 Stellen in der Verwaltung zu streichen. Staatliche Strukturen könne man nicht von heute auf morgen ändern, sagte er. AfD und BSW übten scharfe Kritik. Der Rechtsstreit um einen Bericht zu mutmaßlichen Verbindungen des Bautzener Bauunternehmens Henschgebau in die rechte Szene geht in eine neue Runde. Der Bundesgerichtshof hat ein Urteil des Oberlandesgerichts Dresden teilweise aufgehoben. Gegenstand ist ein Bericht des Verbands der Verfolgten des Naziregimes und eines Instituts der Uni Leipzig. Darin wird auch Henschge-Geschäftsführer Jörg Triefs genannt, wie Alena Langmöller berichtet.
7: Er hatte der AfD für den Bundestagswahlkampf 2017 gespendet und auch alternative Medien, bei denen rechtsextreme Akteure zu Wort kommen, unterstützt. Der Unternehmer klagt gegen seine Darstellung in dem Bericht. Er findet, dass ein verzerrtes Bild von ihm entstehe. So behauptet er, auch an andere Parteien gespendet zu haben und als Stadtrat auch gegen die AfD gestimmt zu haben. Das käme in dem Bericht aber nicht vor. Vor dem Bundesgerichtshof konnte er heute einen Etappensieg erreichen. Tatsachen, die zu einer günstigeren Einschätzung des Bauunternehmers führen könnten, dürfe der Bericht nicht verschweigen, so das Gericht. Die Autorinnen und Autoren des Berichts bestreiten allerdings diese Umstände, die den Unternehmer in einem besseren Licht erscheinen lassen könnten.
6: Nach dem Hantavirus-Ausbruch auf einem Kreuzfahrtschiff ist der Passagier aus Sachsen in häusliche Quarantäne gekommen. Angaben des Gesundheitsamtes zufolge wurde die Person unter strengen Hygienestandards mit einem Spezialtransport nach Mittelsachsen gebracht. Dort werde sie für 6 Wochen zu Hause isoliert. Der Passagier zeige aktuell keine Symptome. Sollte es Anzeichen einer Infektion geben, treten laut Behörde entsprechende Behandlungspläne in Kraft. Eine Gefahr für die Bevölkerung sieht das Gesundheitsamt nicht. Der Haushaltswaren-Discounter McGeiz ist zahlungsunfähig. Das Unternehmen mit Sitz in Landsberg in Sachsen-Anhalt stellte beim Amtsgericht Halle einen Antrag auf Insolvenz. Der Geschäftsbetrieb in den gut 180 Filialen soll vorerst weiterlaufen. Ihre Wirtschaftlichkeit werde aber geprüft, hieß es. Die knapp 1200 Beschäftigten erhalten für 3 Monate Insolvenzgeld. McGeiz hat den Insolvenzantrag unter anderem mit der Konsumzurückhaltung der Verbraucher begründet, mit steigenden Lebenshaltungskosten und wirtschaftlichen Unsicherheiten. Das waren Nachrichten von MDR Sachsen. 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
1: Zum MDR Sachsen Verkehrsservice. Die A4 Richtung Frankfurt ist noch zwischen Wüstenbrand und Hohenstein-Ernsthal wegen Reparaturarbeiten gesperrt. Das sollte aber nicht mehr allzu lange dauern. In Lommatzsch ist die Kreuzung Kornstraße-Riesaer-Straße nach einem Unfall gesperrt. In Meißen auf der B101 ist der Schottenbergtunnel in beiden Richtungen bis morgen Mittag wegen Wartungsarbeiten gesperrt. Neue Blitzer A4 Richtung Görlitz am Dreieck Dresden-Nord, B6 zwischen Oschatz und Seerhausen, in Chemnitz in der Leipziger Straße stadtauswärts und ein Blitzer in Langenhessen Richtung Krimmitschau. Neues bitte abgeben, wenn es zeitlich passt. Kostenfrei unter 0800 637 5637. Schnell und aktuell und kommen Sie gut heim, der MDR Sachsen Verkehrsservice.
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0: So, ich glaube, jetzt müssen wir uns noch mal so ein bisschen warm anziehen, hä?
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0: Klären wir das Ganze in Ruhe mit Florian Rost. Grüß dich, Florian.
2: Hallo, Heike.
0: Ja, nach der letzten kalten Nacht, ein windig kühler Tag und heute Abend und kommende Nacht werden auch zum Frieren, oder?
2: Ja, so wirklich warm ist es nicht draußen. Derzeit Temperaturen, je nachdem, ob die Sonne scheint oder nicht, Werte zwischen 4 Grad bei Zwickau und immer noch knappe 10 Grad an der Neiße, gemessen derzeit in Rothenburg. Aber auch hier sollte man sich nicht darauf verlassen, dass es so mild bleibt, denn auch hier kommen neue Schauer und auch nochmal einzelne Gewitter an. Nachts klingen die dann erstmal ab, die Wolken lockern auf, heißt aber, dass es kalt wird. Die Temperaturen liegen dann zwischen 7 und 4 Grad.
0: So, ich bin jetzt mal ganz kick. Wie stark kann sich die Sonne morgen denn machen?
2: Naja, so wirklich stark kann sie sich nicht machen. Sie wird hin und wieder mal durchkommen, aber im Prinzip gibt es ganz ähnliches Wetter wie heute. Sieht man mal davon ab, dass der Vormittag nicht ganz so sonnig wird. Also insgesamt mehr Wolken als Sonne, dazu immer wieder Schauer. Vor allem in den Nachmittagsstunden können die dann auch mal mit Blitz und Donner einhergehen. Temperaturen steigen aber wieder ein bisschen auf 11 bis 14 Grad. Liegt daran, dass die Windrichtung sich ändert. Heute hatten wir es ja mit diesem kalten Nordwestwind zu tun. Morgen kommt er aus Südwest, bleibt aber insgesamt ziemlich robbig.
0: Bis Ende der Woche weiter so eisheilig durchwachsen?
2: Ja, im Prinzip schon. Wobei man sagen muss, dass die Temperaturen peu à peu ein kleines bisschen weiter nach oben gehen. Freitag, Sonnabend sind Temperaturen bis 16, 17, vielleicht sogar mal 18 Grad drin. Insgesamt bleibt es bis einschließlich Freitag sehr durchwachsen mit neuen Schauern und einzelnen Gewittern. Erst am Sonnabend werden die dann immer seltener.
0: Okay, heute haben wir den zweiten Tag der Eisheiligen. Wir schaffen das schon. Irgendwann wird es Wochenende.
2: Die Eisheiligen sind ein Mythos. 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
0: Lass uns die Eisheiligen. Irgendeinen Baum, auf dem wir es schieben können.
2: Na gut.
0: Nein, wir haben den kleinen Einwand, den haben wir abgegeben. Wir hören uns zur Schafskälte wieder. Oder morgen. Mach's gut.
2: Tschüss.
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0: Also ich weiß nicht, ob Sie Ihre Abendgestaltung schon so ein bisschen planen. Mit Krimis ist es ja so ein bisschen wie mit Fußball. Ne? Ganz ehrlich, überlegen Sie doch mal, wenn Sie im Stadion sitzen, was Sie dann für einen Eindruck, für ein Erlebnis haben. Und was, wenn Sie vorm Fernseher sitzen und zugucken. Ja? Das ist schon ein Unterschied. Und so ein Krimi zu lesen oder auch beim Tatort zu schauen, ist das eine. Aber selber live dabei zu sein, selbst zu Miss oder Mr. Marple zu werden, das ist schon eine ganz andere spannende Sache. Und das gibt's auch von Jona M. Schwarz, einen in Weinböhler und einen in Meißen. Und die Autorin verrät jetzt genau, wie es funktioniert.
1: Also die Bücher spielen in realen Städten mit einer fiktiven Geschichte, die ich mir natürlich ausdenke. Aber im Buch sind die Orte genau bezeichnet. Man findet die, wenn man dahin läuft. An dem Ort des Geschehens ist ein QR-Code und wenn man den scannt, sieht man, was dort in dem Absatz davor geschrieben steht, verfilmt.
0: Das ist ja interessant. Und wenn Sie jetzt Lust haben auf die Live-Krimis, dann müssen Sie einen Ausflug nach Weinböhler oder auch nach Meißen machen. Nur dort gibt es die Bücher in den Touristinfos. Dort sind sie zu haben und dann können Sie sich auf Krimitour machen mit QR-Code an Originalschauplätze. Boah, ganz schön kriminell.

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5: Um 17.30 Uhr. Schönen guten Abend. Heute Abend und in der Nacht ist es weiter stark bewölkt mit Regen und Tiefstwerten um 6 Grad. Und auch morgen gibt es mehr Wolken als Sonne und immer wieder Schauer und Gewitter bei Höchsttemperaturen um 14 Grad.
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5: Gut eine Woche ist sie nun her, die furchtbare Amokfahrt in Leipzig. Zwei Menschen starben, mehrere wurden verletzt. Das Motiv des 33-jährigen Amokfahrers ist weiter unklar. Bekannt ist, dass seine Ex-Frau ihn Mitte April bei der Polizei angezeigt hat, wegen Bedrohungen. Heute können wir nun mehr über ihre aktuelle Situation berichten, denn nach einem vertraulichen Gespräch mit einer MDR-Kollegin hat sie uns eine Stellungnahme der Familie zur Verfügung gestellt. Ine Dippmann, was möchte die Familie uns sagen?
6: Nun, sie zeigt sich zunächst tief schockiert und entsetzt über die Tat und äußert auch ihr Mitgefühl gegenüber den Angehörigen der Opfer und gegenüber allen Betroffenen. Zugleich bedankt sich die Familie für die Hilfe der Einsatzkräfte und Unterstützer vor Ort. Und sie hat eine große Bitte. Sie möchte, dass die Privatsphäre der ehemaligen Ehefrau und des gemeinsamen Kindes geschützt und respektiert wird.
5: Aber das ist noch nicht alles. Es gibt auch leise, aber deutliche Kritik an den Behörden.
6: Ja, genau. Denn nach Meinung der Familie hat sich die Eskalation angedeutet. Die vergangenen Monate seien geprägt gewesen von Angst, Unsicherheit und großen Sorgen. Es habe Anzeigen, Gespräche mit Behörden und auch wiederholt Versuche gegeben, Hilfe zu bekommen. Aber dennoch sei über lange Zeit das Gefühl entstanden, mit der Situation weitgehend alleingelassen worden zu sein.
5: Aber das sind ja schon schwere Vorwürfe. Was ist da dran? Haben die Behörden tatsächlich versagt?
6: Aktuell läuft ja die Aufarbeitung noch und deshalb bin ich mit dieser Bewertung vorsichtig. Was jetzt klar ist, ist, dass es in Sachsen wissenschaftlich fundierte Konzepte gibt, um Hochrisikofälle zu identifizieren. Und klar ist auch, dass die Frau eigentlich alles richtig gemacht hat. Ja, sie hat sich Hilfe gesucht, an verschiedene Behörden gewandt, auch an die Polizei. Und warum das Konzept zur Vermeidung solcher Fälle da nicht funktioniert hat, das wird Teil der Aufarbeitung sein müssen. Innenminister Schuster hat ja am Freitag vor der Sitzung des Innenausschusses versprochen, jeden Stein dafür umzudrehen.
5: Danke, Ine Dippmann. Ja, und heute hat der Sächsische Landtag mit einer Schweigeminute der Opfer der Amokfahrt und auch des Tötungsverbrechens in Neustadt in Sachsen gedacht. Wie geht es weiter im Stasi-Museum in der Runden Ecke? Darüber diskutieren heute die Mitglieder des Bürgerkomitees Leipzig auf ihrer Versammlung. Der Trägerverein der Gedenkstätte, der ja seit Jahren wegen unzureichender Fördermittelnachweise und veralteter Ausstellungen in der Kritik steht, hatte sich im April ja neu aufgestellt. Unter anderem war Langzeitvorstand Tobias Hollitzer zurückgetreten. Am Freitag hat der neue Vorstand nun eine Anhörung bei der Stiftung Sächsische Gedenkstätten. Dabei geht es um wichtige Fördermittel. Welche Sicherheitsregeln gelten im Umfeld von Fußballspielen? Das will die Stadt Leipzig nun vom Oberverwaltungsgericht Bautzen gerichtlich prüfen lassen. Hintergrund ist die Klage einer Frau, die am Alfred-Kunze-Sportpark einen Kleingarten hat. Sie fühlte sich von vermummten und mit Baseballschlägern bewaffneten Fans gestört. Das Verwaltungsgericht Leipzig hatte entschieden, dass diese Dinge aber nur im Stadion und nicht in umliegenden Straßen verboten seien. Die Stadt Leipzig legte gegen dieses Urteil nun Berufung ein. Die Leipziger Polizei warnt vor einer neuen Betrugsmasche, bei der über E-Mail gefälschte Rechnungen an Firmen verschickt werden. Die Sachbearbeiterin einer Firma in Zwenkau hatte so eine Zahlungsaufforderung für Einrichtungsgegenstände über 20.000 Euro erhalten. Da die Firma tatsächlich entsprechende Gegenstände angeschafft hatte, ging die Mitarbeiterin von der Echtheit der Rechnung aus und überwies den geforderten Betrag. Und dann habe ich noch einen Tipp für Sie. Der ehemalige Fußballmanager Rainer Kallmund präsentiert heute im Haus Leipzig sein Bühnenprogramm Ein runder Abend mit Fußball und Freunden. Los geht's um 20 Uhr. Und das waren die regionalen Meldungen aus dem Studio Leipzig.
7: Uhr, der MDR Sachsen Feierabendverkehr. A38 in Richtung Göttingen zwischen Merseburg Süd und Bad Lauchstädt stockt der Verkehr wegen Bauarbeiten. 20 Minuten müssen Sie sich gedulden. In Dresden Behinderungen in der Coventry-Straße Höhe Wurkwitzer Landstraße nach einem Unfall. Und nochmal der Hinweis für Meißen. Auf der B101 ist der Schottenbergtunnel bis morgen Mittag in beiden Richtungen wegen Wartungsarbeiten gesperrt. Blitzer A4 Richtung Görlitz am Dreieck Dresden Nord, B6 zwischen Oschatz und Seerhausen. Dann auf der B170 einer in Karsdorf Richtung Dresden, B283. Hier wird in Wohlhausen Richtung Markneukirchen geblitzt. Bleiben wir noch im Vogtland in Auerbach. Hier ein Blitzer in der Klingenthaler Straße stadtauswärts und in Langenhessen in Westsachsen Richtung Krimmitschau. Sollte Ihnen noch was aufgefallen sein, rufen Sie gerne an, kostenfrei 0800 637 5637. Wir nehmen jeden Hinweis von unterwegs mit rein in unsere Verkehrsmeldung. Guten Heimweg, schnell und aktuell, der MDR Sachsen Verkehrsservice.
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0: Flott, flott, der Herr Grönemeyer unterwegs mit Angstfrei vom 23er Album Das ist los. Erinnert so ein bisschen an seine Anfänge. Also ganz, ganz fluffige Nummer hier. Fast zum Feierabend, finde ich. 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Ja, hab ich's euch doch gesagt, triumphieren kluge Kleingärtner. Lasst die jungen Pflanzen drin, solange die Eisheiligen nicht durch sind. Wohl allen, die da nicht zu ungeduldig waren. Ja, und wer genügend Eigengewächse hat selber, der wird bestimmt dankbare Abnehmer dafür finden. Denn in den Gartenmärkten, ei, die Preise, die haben angezogen. In den Gartenanlagen in Ehrenfriedersdorf, da tauschen die Hobbygärtner alles, was sie selber übrig haben, untereinander. Und heute haben sie ihre eigene Saatgut- und Pflanzentauschbörse veranstaltet. Unsere Kollegin Manja Kraus war dabei und hat sich angeschaut, was es da alles gibt.
1: Auf mehreren Tischen im Gartenheim stehen ganz unterschiedliche Pflänzlein in ihren Töpfen. In Schalen und ein Wiesenknöterich, im Erzgebirge sagt man dazu Zahnbürsteln, wartet sogar in einer großen Plastiktüte auf seinen nächsten Besitzer. Susanne Vogt greift gleich daneben bei kleineren Setzlingen zu.
2: Ja, die Kapuzinerkresse und eigentlich wollten die Ellen und ich Maiblumen und Pusteblumen tauschen, aber die haben wir dann doch nicht mitgebracht. Ich habe auch schon den Beinwell gesehen. Ja, das ist wie mit dem Borretsch, der wird immer mehr. Bei der nächsten Pflanzentauschbörse gibt es bestimmt wieder irgendjemanden, der Interesse hat. Das funktioniert hier wirklich super.
1: Pflänzlein werden gegen Pflänzlein getauscht, ganz ohne Geld.
3: Mitgebracht habe ich zahlreiche Sämereien, Sonnenblumen und alles, was man so im Garten findet, meistens als Blumenmischung. Und mitgebracht habe ich noch Tomaten, hauptsächlich Eiertomaten tatsächlich und Zucchini und was habe ich noch? Hokkaido-Kürbis habe ich noch. Ja, ich mache das jedes Jahr gerne. An der Blumenstöcke zum Beispiel innen, in der Wohnung, sehe ich das alles aus und dann, ja, tue ich das immer gerne anbieten.
1: Mitnehmen will Mike Neumann übrigens eine Spiegelei-Blume.
3: Ich habe extra mal gegoogelt, weil ich mir auch da nichts unter vorstellen konnte. Hat mir gefallen, da habe ich gedacht, nehmen wir so mit. Na, die ist gelb und weiß. Ja, wie ein Spiegelei quasi. Genau, innen ist es gelb und außen ist es weiß.
1: Kleine, zarte, gefiederte Pflänzlein, die viele Besucher in ihren Bann ziehen. Christina wirkt wie ein kleines Kind im Spielzeuggeschäft.
4: Ich bin Gärtnerin aus Liebe. In der Erde buddeln ist schön.
1: Doch noch sind die Erzgebirge verhalten, wegen der Eisheiligen. Denn die sind heute so richtig hier angekommen, mit Schneeschauer bis in die mittleren Lagen.
4: Nee, was gefährlich ist, habe ich schon noch drin. Tomate oder die Platinie, die ist am Dach auf dem Balkon und danach die Lisserei. Heute Nacht probieren.
2: Nee, ich habe noch alles drin, weil das schon bei uns gerade hier in der Gartenanlage in der Nähe vom Kaltenfeld wirklich kalt ist und wir dann teilweise noch Nachtfröste haben. Also da bin ich sehr vorsichtig. Ich schaue mal, wie die Entwicklung ist, aber ich denke, ich werde den Apfelbaum dieses Jahr auch wieder abhängen.
1: Zum Schutz der zarten Blüten. Die vielen getauschten Pflänzlein kommen bei den meisten auch erst noch einmal ins Gewächshaus. Ausgepflanzt werden sie dann nach den Eisheiligen, also ab dem nächsten Wochenende.

0: tausend Augen nur auf den Feierabend gerichtet. Und falls Sie sich noch eine Runde drehen müssen, bis es nach Hause geht, hier die passende Untermalung dazu mit dem größten Hit einer australischen Band, die den auch schon mit Living Next Door to Alice hätte haben können. Das waren dann andere, ne? Von ihnen stammt aber das Original, aber es sollte ein anderer sein. Mit dem New World Anfang der 70er Jahre einen echten Klassiker aus der Taufe heben sollten. Tom Tom, Turn Around.
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11: Ja, der Regen zieht nachts weiter Richtung Oberlausitz und ehe gegen morgen im Raum Leipzig dann die nächsten Schauer auftauchen, trocknet es zwischenzeitlich auch ab. Wird aber temperaturmäßig einstellig, 7 Grad im Flachland, im Gebirge um 4 Grad. Bis Freitag bleiben die Eisheiligen dann unbeständig, morgen bei 10 bis 14 Grad mit Regenschauern, nachmittags einzelnen Gewittern. Zur Himmelfahrt und am Freitag geht es immerhin wieder rauf bis 17 Grad.
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12: Mit Klaus Becker und diesen Themen. Zu viele Aufgaben, zu wenig Geld. Kretschmer erläutert im Landtag Kurswechsel. Nach Amokfahrt in Leipzig. Familie des mutmaßlichen Täters äußert sich. Und Paketflut mit Billigware. Zoll soll für Aufgaben besser aufgestellt werden. Die sächsische Landesregierung will nach Jahren des immer mehr in der Verwaltung die Bürokratie abbauen und Wirtschaft, Kommunen und Bürger damit entlasten. Wie das gehen soll, hat Sachsens Ministerpräsident Kretschmer heute im Landtag aufgezeigt. Und dabei auch Widerspruch bekommen, wie MDR Sachsen-Reporterin Beate Dietze berichtet.
13: Ministerpräsident Michael Kretschmer kritisiert mit deutlichen Worten die Belastung der Kommunen durch Aufgaben- und Leistungsgesetze des Bundes, wie das Bürgergeld. Viele Städte und Gemeinden seien dadurch finanziell überfordert. Ohne ausreichende Gelder sieht Kretschmer die Demokratie in Gefahr.
14: In den vergangenen Jahren ist da grundlegend etwas schiefgegangen. Es gibt zwei Möglichkeiten. Entweder der Bund ersetzt den Kommunen die Gelder, die notwendig sind, und wir reden hier über bis zu 30 Milliarden Euro, oder er beteiligt sich an einer Neuaufstellung dieses Sozialstaats. Aber den Status quo beibehalten geht nicht.
13: Knapp 30 Minuten steht der Regierungschef am Rednerpult und berichtet über die Vorhaben der Landesregierung, die wir jetzt ernst machen mit dem Bürokratieabbau. Die Verwaltung

0: soll schlanker, effizienter und schneller werden. Behörden sollen zusammengeführt, Aufgaben gebündelt, rund 9000 Stellen in den nächsten 14 Jahren abgebaut werden. Ein Weiter so könne sich der Freistaat nicht leisten, betont CDU-Fraktionschef Christian Hartmann. Die Ausgaben wachsen schneller als die Einnahmen.
1: Und ja, dafür tragen auch wir als CDU eine Mitverantwortung. Wir haben manches zu lange verwaltet, statt es grundlegend zu verändern.
0: Ein moderner Staat arbeitet mit Vertrauen, heißt es von der mitregierenden SPD. Berichtspflichten sollen deutlich reduziert, Antragsverfahren erleichtert und die Digitalisierung konsequent umgesetzt werden. Von der Opposition kommt scharfe Kritik. AfD-Fraktionschef Jörg Obern wirft der Regierung vor, treibende Kraft der Ausgabenexplosion zu sein.
2: Nach hartem Ringen sollen es 8.773 abgebaute Stellen sein bis zum Jahr 2040. Das ist kein Mut zu Reformen. Das ist politische Kosmetik. Das ist ein Eingeständnis reformerischer Impotenz.
0: Ronny Kubke, Fraktionschef des BSW, sieht in Kretschmers Regierungserklärung einen Offenbarungseid und fordert massiven Bürokratieabbau, um Kommunen und Wirtschaft zu entlasten.
3: Ihr Staat ist vom Partner zu Ungetüm geworden. Das ist eine Kultur des Misstrauens. Er begegnet den Bürgern nicht mehr mit Vertrauen, sondern mit einem Generalvertrag der Unfähigkeit. Und das, meine Damen und Herren, muss ein Ende haben.
0: Die Bündnisgrünen mahnen eine ehrliche Reform an, statt Symbolpolitik. In der Reformagenda fehlten grundlegende Strukturentscheidungen. Valentin Lippmann.
4: Wir brauchen mutige Strukturveränderungen statt bloßen Türschildwechsel. Die bisherigen Ergebnisse der Modernisierungspläne wirken wie eine Mischung aus wünscht ihr was und muss man ja. Aber das alleine reicht nicht.
0: Staatsabbau ja, aber nur dort, wo es wirklich sinnvoll ist, unterstreicht Susanne Schaper, Fraktionschefin der Linken.
5: Der Staat muss funktionieren und seine Aufgaben erfüllen. Und zwar nicht nur für Unternehmen, sondern für alle. Auch für Elfriede in Pussemuckel.
0: Die Debatte dauert fast 2 Stunden, ist emotional und weitgehend sachlich geführt.
6: Beate Dietze berichtete aus dem Sächsischen Landtag. Nach der Amokfahrt in Leipzig hat sich die Familie der ehemaligen Ehefrau des mutmaßlichen Täters erstmals öffentlich geäußert. In einer schriftlichen Stellungnahme, die dem MDR vorliegt, zeigte sie sich tief schockiert und entsetzt über die Tat. Ihr Mitgefühl gelte allen Betroffenen und Angehörigen der Opfer. Der Familie zufolge waren die vergangenen Monate von Angst und vergeblicher Hilfesuche geprägt. Nun bittet sie eindringlich darum, die ehemalige Ehefrau des Täters und vor allem das gemeinsame Kind zu schützen und deren Privatsphäre zu respektieren. Billigwaren aus China, Schwarzarbeit, Drogenhandel. Der Zoll hat alle Hände voll zu tun, Verbraucher und Märkte bei uns zu schützen. Wie das gehen soll, war heute Thema bei der Jahresbilanz der Behörde mit bundesweit fast 50.000 Beschäftigten. Und die fand dieses Mal an einem der Hauptumschlagplätze am Luftdrehkreuz Leipzig-Halle statt, im Beisein des obersten Dienstherrn, Bundesfinanzminister Klingbeil. MDR Sachsen-Reporterin Silvia Stadler war für uns dabei.
7: Benjamin Bayer darf im Beisein des Ministers ein Cuttermesser zücken. Er demonstriert beim Zoll in der Kontrolleinheit Flughafenüberwachung, wie verdächtige Pakete geöffnet werden.
8: Also da, wo wir wirklich ein Gefühl haben, die Sendungsauswahl erfolgt ja nach Risikoanalyse und dann je nach Röntgenbild, wenn wir irgendwelche Auffälligkeiten haben oder Umstimmigkeiten auf dem Röntgengerät, dann werden zusätzlich Löcher gemacht.
7: Was als Geschenksendung aus Hongkong deklariert war, enthält auf den ersten Blick helle Duftkerzen. In Wahrheit aber steckt in den vielen kleinen Packungen gepresstes Ketamin, eine neue Partydroge. An einem anderen Tisch zeigt der Zoll ein Fundstück aus dem letzten Monat aus einem Paket aus Frankreich.
9: Dabei handelt es sich um ein Hornfragment von einem Nashorn. Wir gehen davon aus, dass es auch irgendwann mal von Afrika nach Europa gekommen ist, um dann eben von hier weiter nach Asien geliefert zu werden.
7: Der Zoll muss nicht nur weiter einen Sinn für ungewöhnliche Versteckideen krimineller Händler rund um den Globus behalten. Seine Arbeit nimmt auch enorm zu, sagte der Präsident der Generalzolldirektion Armin Rohlfink bei der Vorstellung der Jahresbilanz am DHL-Luftfrachtdrehkreuz Leipzig-Halle.
10: Besonders deutlich zeigt sich das im grenzüberschreitenden Onlinehandel, besser bekannt als E-Commerce. Hier hat der Zoll im letzten Jahr, und hier würde ich ganz gerne eine Zahl nennen, rund 192 Millionen Warenpositionen mehr bearbeitet. Das entspricht im Vergleich zum letzten Jahr einem Plus von 80%.
7: Bundesweit wurden dabei rund 69 Tonnen Drogen sichergestellt, außerdem 7.500 illegale Waffen und Produktfälschungen mit einem

0: geschätzten Wert von 450 Millionen Euro. Vor allem gegen die Zunahme von Billigimporten aus China will die EU nun vorgehen. Bundesfinanzminister Lars Klingbeil.
1: Ich will, dass wir die Flut an Ramschware stoppen, die heute unsere Märkte auch überflutet. Es geht um fairen Wettbewerb, es geht aber auch um Sicherheit von Verbraucherinnen und Verbrauchern, es geht um Umweltschutz.
0: Zum 1. Juli soll nun die Zollfreigrenze für Waren unter 150 Euro fallen. Die geplante Gebühr von ca. 3 Euro pro Warensendung wird sich aber wohl noch verzögern, so Lars Klingbeil.
1: Die Gebühr hat damit zu tun, dass wir im Kreise auch der europäischen Länder uns abstimmen. Wir haben als Deutschland immer darauf gedrungen, dass wir das gemeinsam in Europa machen. Und ich sage hier sehr klar, so schnell wie möglich, aber spätestens im November wird es der Fall sein.
0: Um der Zunahme des Arbeitsvolumens beim Zoll Rechnung zu tragen, wurde angekündigt, dass noch in diesem Jahr 1.500 weitere Stellen bei der Behörde geschaffen werden.
2: Das war der Radioreport mit Klaus Becker. 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
3: Und damit ist es 8 Minuten nach 18 Uhr, MDR Sachsen Verkehrsservice. A38 Richtung Göttingen zwischen Merseburg Süd und Bad Lauchstädt stockender Verkehr wegen Bauarbeiten. Vorsicht auf der A38 Richtung Leipzig zwischen Lützen und Leipzig Südwest befindet sich eine ungesicherte Unfallstelle. In Dresden in der Coventry-Straße in Höhe Wurgitzer Landstraße gibt es Behinderungen nach einem Unfall. In Meißen auf der B101 ist der Schottenberg-Tunnel und zwar gleich in beiden Richtungen wegen Wartungsarbeiten bis morgen Mittag gesperrt. Und jetzt noch alle 9 Blitzer, die stehen im Moment auf der A4 Richtung Görlitz am Dreieck Dresden-Nord, auf der B6 zwischen Oschatz und Seerhausen, auf der B170 in Karsdorf Richtung Dresden, auf der B283 in Wohlhausen Richtung Markneukirchen, in Auerbach, Vogtland in der Klingenthaler Straße stadtauswärts, in Chemnitz in der Leipziger Straße stadtauswärts und in Langenhessen Richtung Crimmitschau. Also da ist noch ganz schön was los. Wenn Sie noch was gesehen haben, sagen Sie es uns, wir sagen es gerne weiter. Für mehr Tipps rufen Sie dann bitte unsere kostenlose Verkehrshotline an. Das ist die 0800 6375 637. 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
3: Bei der Feuerwehr, im Sportverein, in der Kita oder in der Schule, nichts geht dort mehr ohne ehrenamtliche Mitarbeitende. Aber Ehrenamt bedeutet auch, das läuft meist alles nebenbei. Nach dem Prinzip der wohlwollenden Freiwilligkeit. Wie weit aber darf Ehrenamt gehen? Wo braucht es neue Strukturen? Und wie sieht es denn überhaupt mit dem Nachwuchs aus? Das sind alles Fragen, die wir heute Abend diskutieren wollen. Und für Ihre Fragen und Meinungen rufen Sie uns gerne an. Das ist kostenfrei natürlich, die 0800 637 7272. Oder Sie schreiben uns in der MDR Sachsen App. Unsere Studiogäste, die stelle ich Ihnen gleich vor nach Bonnie M. und Sunny. Und damit erstmal einen wunderschönen guten Abend überall, wo Sie uns gerade zuhören. Hier ist MDR.

0: 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Einen wunderschönen guten Abend. Und ganz klar ist, Ehrenamtliche sind eine tragende Säule der Gesellschaft. In Sachsen sind es rund 30%, die ein Ehrenamt ausüben und schenken damit der Gesellschaft kostenfrei ihre Zeiten. Jetzt werde ich schon unterbrochen. Eine wichtige Meldung vom MDR Sachsen Verkehrsservice. Und zwar Vorsicht bitte auf der A4 Richtung Görlitz. In Höhe Burkau liegen Fahrzeugteile im Baustellenbereich. Das musste jetzt noch gesagt werden. Und zurück zu unserer Sendung. Hier ist dienstags direkt. Die wenigsten Sportvereine, die könnten ohne Ehrenämtler gar nicht existieren, geschweige denn die Feuerwehr. Aber die Anforderungen steigen auch dort und Fachleute fordern weniger Bürokratie, bessere Förderstrukturen und vor allen Dingen auch langfristige Strategien. Ehrenamt in Sachsen, Rückgrat der Gesellschaft oder Lückenfüller? Großes Fragezeichen. Darum geht's heute hier bei Dienstags direkt. Und ich darf Ihnen jetzt unsere Gäste vorstellen. Das sind Hans-Peter Meyer, er ist Koordinator der Ehrenamtlichen in der Sächsischen Schweiz und Vize-Nationalparkchef. Einen wunderschönen guten Abend.
1: Guten Abend.
0: Dann ist Professor Christoph Scholz bei uns von der Engagementstiftung Sachsen. Schönen guten Abend.
2: Schönen guten Abend.
0: Birgit Friedrich ist bei uns. Sie ist Vorsitzende der Tafel Oschatz. Leider hat uns, schönen guten Abend.
3: Guten Abend.
0: Der Kollege hat uns abgesagt, der bei Ihnen als Freiwilliger arbeitet.
3: Er ist leider krank.
0: Der ist krank geworden und es hört nicht auf. Leider hat uns auch Sophie Rasch von der Freiwilligen Feuerwehr Glaubitz abgesagt. Und normalerweise ist ja die Feuerwehr immer schnell zur Stelle, nur heute nicht. Wir haben es nicht geschafft, so schnell noch jemand zu finden, der für Frau Rasch einspringt. Also heute quasi ohne Feuerwehr. Oder aber es gibt ja noch eine andere Möglichkeit. Wenn uns jetzt gerade ein Feuerwehrmann, der noch nicht ausgelastet ist, oder eine Feuerwehrfrau zuhört und sagt, das finde ich ein cooles Thema, Engagement und Ehrenamt ist ganz wichtig, da hätte ich was zu sagen, dann rufen Sie uns doch bitte an, das wäre jetzt mal wirklich wunderbar. Die 0800 637 7272, ich sag's nochmal, 0800 637 7272 ist natürlich alles kostenfrei und gilt übrigens auch, wenn Sie jemanden kennen. Ne? Das wäre jetzt, das wäre sozusagen der Hit heute Abend. So, wir kommen nochmal zurück zum Titel unserer Sendung: Ehrenamt in Sachsen, Rückgrat der Gesellschaft oder Lückenfüller? Fragezeichen. Ich frage Sie jetzt mal so gleich mal die Reihe rum. Wie würden Sie vor Ihrem ganz persönlichen Hintergrund und Ihrer Expertise fürs Ehrenamt diese Frage jetzt mal so ganz spontan beantworten? Frau Friedrich, fangen Sie vielleicht mal an von der Tafel.
3: Also es ist ganz deutlich, dass ohne Ehrenamt würden zum Beispiel die Tafeln nicht funktionieren. Mhm. Ja, das ist ganz, ganz wichtig. Wir haben ja in Deutschland 77.000 Ehrenamtliche, die sich für Tafelarbeit engagieren.
0: Gehen Sie ruhig ein bisschen näher ran noch, ja.
3: Und zum Beispiel in Sachsen sind es zwischen 900 und 1000 ehrenamtliche Helfer. Und wir in Oschatz, wir haben ja eine kleine Tafel, wir haben 35 Ehrenamtliche, ohne die es nicht funktionieren würde.
0: Mhm. Herr Scholz, wie sieht es bei Ihnen im Nationalpark aus? Ach so, Entschuldigung. Entschuldigung,
1: ja,
0: Herr Meyer.
1: Bei uns im Nationalpark, wir haben ja das große Glück, wir sind der einzige Nationalpark in Sachsen. Ja. Das ist ja die höchste Schutzkategorie, einer von 16 in ganz Deutschland, der einzige in Sachsen. Und direkt vor den Haustüren von Dresden. Und da gibt es sehr viele engagierte Menschen, die sich für diese tolle Felsenlandschaft einsetzen wollen.
0: Ja.
1: Und davon profitieren wir, von ihrer Gebietskenntnis, von ihrem Herz für die Natur. Und wir haben also 106 ehrenamtliche Helfer der Naturschutzwachte, so steht es sogar im Naturschutzgesetz. Also wir haben sogar diesen gesetzlichen Rückhalt, können da auch gewisse Entschädigung zahlen und Fahrtgeld zahlen, wenn sie zu uns rauskommen und uns helfen, vor allen Dingen am Wochenende. Und das ist für uns auch eine große Unterstützung, gerade am Wochenende, wenn viele Besucher da sind, dass also Leute, die Ranger unterstützen, mit auf der Fläche sind.
0: Ich finde es immer schön, wenn Sie sagen, Sie haben Ranger im Nationalpark. Da klingt es noch viel mehr nach Abenteuer.
1: Ja, unsere Ranger sagen nicht immer gerne Ranger, weil sie wollen schon auch, sie sind ja verwurzelt in ihrer Landschaft.
0: Ja, ja.
1: Und,

0: ist der amerikanische Begriff nicht so.
1: Klingt freudig. Aber trotzdem gut, gut, wenn ja. ich das mal so sagen darf. Herr Professor Scholz von der Engagement-Stiftung Sachsen, was würden Sie so ganz spontan sagen, ohne jetzt groß ins Detail zu gehen, Rückgrat der Gesellschaft oder Lückenfüller, was ist für Sie das Ehrenamt?
2: Ich sehe es nicht als Lückenfüller, ich sehe es als gesellschaftliche Teilhabe, gesellschaftlicher Zusammenhalt. Wir sollten die Diskussion mehr in diese Richtung lenken ja. und nicht als Ersatz von staatlicher oder nicht also kommerzieller Leistungen.
1: Ja, wir müssen es aber trotzdem ein bisschen spitz machen, dann, damit wir auch was zum Diskutieren haben.
2: Das kann ich nachvollziehen.
1: Rund 30% Ehrenamtliche gibt es in Sachsen.
2: Mehr sogar.
1: Ist das jetzt, wenn Sie das jetzt bewerten im Vergleich, ist das viel, ist das wenig, ist das der Schnitt im bundesweiten Vergleich?
2: Wir sind im bundesweiten Vergleich rein statistisch gesehen eher im hinteren Feld anzusiedeln, mhm. aber wir reden da über plus minus 3, 4, 5%. Was ist das im Verhältnis? Insofern würde ich nicht sagen, dass wir eine geringe Engagementquote haben. Ganz im Gegenteil, wir sind ein sehr starkes Engagementlandschaft mhm. hier in Sachsen mit immerhin 35%, nicht nur 30% mhm. der Sachsen. Das sind umgerechnet 1,4 Millionen Menschen, die in Sachsen in irgendeiner Art und Weise sich für Sachsen und die Menschen des Landes mhm. einsetzen.
1: Nur mal so im Vergleich, wer ist Spitzenreiter? Mit wie viel?
2: Bayern, Baden-Württemberg 40% plus. Okay. Also es ist ein kleines Gap, aber was sind 5% dann? Das ist gar nichts.
1: Aber ist trotzdem interessant zu hören. Wenn wir uns dann die Zahlen noch etwas genauer anschauen, mehr als 30.000 Vereine gibt es in Sachsen und mehr als 3/4 davon haben weniger als 100 Mitglieder. Also das ist auch sehr, sehr
2: Das ist richtig.
1: Großflächig, oder?
2: Das ist richtig, ein adäquater Befund. Es ist sogar, die Spreizung ist enorm. Also wir haben Vereine mit 7, 8 Mitgliedern, teilweise weniger. Sie müssen Vereine mit 7 gründen, wenn sie eingetragen sein wollen. Sie können dann runterfallen auf 3. Das sollte nicht das angesträubte Ziel sein. Und dann haben wir viele Vereine auch, die sehr groß sind, aber eher maximal im dreistelligen Bereich. Gehen Sie aus dem Bundesland Sachsen heraus, gehen Sie mal in andere Bundesländer rein, da reden wir dann über Vereine mit Tausenden und mehreren Tausend Mitgliedern. Da wird dann teilweise gesagt, das ist ein mittelgroßer, kleiner Verein. Also wir haben jetzt nicht die Übermasse an Mitgliedern, das muss man schon sagen.
1: Okay, was sind das für Vereine, die so Tausende von Mitgliedern haben?
2: Wir reden dann über Sportbereiche vor allem. Also wenn wir da reingehen, dann haben wir oftmals sehr viele Mitgliedschaften.
1: Mhm. Wo gibt es denn so die meisten ehrenamtlichen Mitarbeiter, wenn man das mal nach Branchen jetzt aufteilt?
2: Nee, wir müssten vielleicht erstmal überreden, was Ehrenamt ist und was Engagement ist. Das ist, glaube ich, sehr wichtig für die Einordnung vorher.
1: Ja, gerne.
2: Was sehr oft ja durcheinander gewirbelt wird. Es wird gerne von Engagement und Ehrenamt gesprochen. Das ist schon mal definitiv ein falsches Und. Weil Ehrenamt ist eine Untermenge des Engagements. Wir sollten auch die Diskussion mehr in den Begriff des Engagements treiben. Da der bisherige und im Volksmund sehr formalisierte Begriff Ehrenamt viel zu eng gegriffen ist. Er greift nämlich primär auf diese Vereinsstrukturierung zurück. Und im Engagement ist aber viel weiter gefasst. Es ist ein freiwilliges Einsetzen in der Gesellschaft. Tatsächlich im Vergleich Verein Ehrenamt ist ein Verein Vorstandsposition oder Übungsleiter oder im Naturschutz eine stetige Aufgabe, die ich als Amt übernehme, eine dauerhafte Aufgabe. Das ist ein Ehrenamt. Und bin ich impulsiv und will einfach nur beim Kuchenbasar, so wie Sie es mir eingangs gerade erzählt haben, vielleicht
1: also aktiv werden? Wir müssen es mal kurz erklären. Ich hab gesagt, dass ich gerade kein Ehrenamt bekleide, aber habe das früher gemacht in der Schule und im Kindergarten und wir haben nicht nur Kuchen gebacken.
2: Das haben Sie gesagt, stimmt. Aber wenn Sie jetzt nur Kuchen gebacken hätten für einen Tag, dann ist es Engagement, weil Sie sind nicht dauerhaft tätig in einer dauerhaften Funktionstätigkeit und das ist Engagement. Und das ist eigentlich, was wir heute haben. Das ist die Veränderung und deswegen sprechen wir von Engagement und tatsächlich sagen wir und Ehrenamt, damit wir alle im Volksmund auch abholen, damit sie uns zuhören, weil das Wort Engagement zu schreiben, ist auch echt schwer.
1: Ja, müssen wir jetzt nicht, das ist das Schöne am Radio. Kommen wir mal zu den Bereichen.
2: Ja.
1: Wenn wir sagen, wo sich die meisten Menschen engagieren oder wo das Ehrenamt sehr verbreitet ist.
2: Also tatsächlich ist es in Sachsen gar nicht mal der Sport ganz vorne. Das ist in anderen Bereichen oftmals der Fall. Wir haben es im Bereich Kultur und Medien tatsächlich. Wenn ich rein statistisch erstmal rangehe, das ist natürlich die Frage, wie man es dann runterbricht, ist natürlich unserem Land geschuldet. Wir haben ein ganz tolles kulturelles Land mit sehr viel Naturschätzen. Wir haben aber auch sehr viele Immobilien, die in entsprechenden Liegenschaften liegen, in staatlichen Konstrukten meistens, wo sehr viele Fördervereine und Verbandsstrukturen existieren, um diesen Bereich weiter zu entwickeln. Und der zweite Bereich ist dann aber schon der Sport. Also von der Anzahl der Mitglieder in den Vereinen, die sich, und jetzt muss man aufpassen, engagieren, weil die reine Mitgliedschaft ist kein Engagement und kein Ehrenamt, weder noch. Sondern es geht darum, dass sie sich wirklich aktiv einbringen.
1: Also nicht nur die Karte oder der Ausweis.

0: Ausweis. Bekommt man eigentlich noch regelrechten Ausweis?
1: Ja, das hängt vom Verein ab. Also jeder Verein kann das haben.
2: Das hängt vom Verein ab. Ja. Bei uns kriegt man sogar einen Ausweis. Als Helfer des Naturschutzwartes hat man so auch teilweise hoheitliche Funktionen. Ja. Man kann auch, wenn das Informationsgespräch nicht so gut läuft, den Ausweis verlangen.
0: Ja, also als jemand, der ehrenamtlich da unterwegs
2: genau,
0: ist.
2: Genau, genau. Und also das gibt's schon.
0: Okay. Jetzt frage ich nochmal, obwohl Sie schon gesagt haben, Sachsen liegt da so im Mittelfeld mit über 30% Engagement oder auch Ehrenamt. Wie hat sich das denn in den letzten Jahren entwickelt? War das schon immer so oder ist es weniger oder mehr geworden? Wie beurteilen Sie das?
1: Tatsächlich sind wir leicht wachsend. Das ist erstmal positiv zu interpretieren. Wenn man jetzt wieder statistisch rangeht, das Ganze wird erhoben in Deutschland über den Freiwilligen-Survey. Der wird alle 5 Jahre erhoben. Und das ist da, wo wir das einzige internationale oder deutschlandweite Vergleichsmaß haben. Demnach ist Sachsen leicht angestiegen in seiner Engagementquote. Das Spannende ist, andere Bundesländer sind zurückgefallen. Das ist das eine. Das zweite, was wir feststellen müssen, dass die Messung hat sich etwas verändert.
0: Inwiefern?
1: Wir haben das Gemeinwohl hinzugezogen. Also bisher war die Messung ohne Gemeinwohlorientierung. Das hat man
0: was meinen Sie da jetzt?
1: Das ist ein schönes Beispiel, wo wir gerade diskutiert haben. Also erstmal, Mitgliedschaft hat noch nie gezählt allein. Das hat nicht gereicht. Zweitens, wenn Sie jetzt Mitglied in einem Chorverein sind und nur Mitglied sind, zahlen Sie einen Beitrag. Und passt erstmal gar nichts. Dann können Sie zweite Stufe. Sie können im Chor singen.
0: Sie gehen zur Probe.
1: Sie gehen auch wirklich hin mit ihrer Mitgliedschaft. Sie nutzen ihr Anrecht sozusagen. Ja. Das ist noch nicht gemeinwohlorientiert. Das ist erstmal nur ihr Spaß, ihre Freizeit. Und erst wenn sie den dritten Schritt machen, nämlich mit dem Chor zum nächsten Pflegeheim gehen und dort mal singen, und das machen sie einmal, dann sind sie engagiert, machen sie es regelmäßig, wird es ein Ehrenamt.
0: Okay, das ist ja interessant. Und ich meine, das kann man, wer hat das im Überblick? Wer beurteilt das? Die Vereinschefs, ne, wahrscheinlich.
1: Ja, klar. Also jeder Verein ist für sich erstmal eine Struktur, eine Organisationsform. Wir sollten vielleicht auch mehr von Organisationen sprechen, um ein bisschen von diesem Vereinsbegriff zurückzukommen. Und jeder hat das eigene Interesse daraus.
0: Sie schmeißen mir hier alles um.
1: Naja, nee, das wollte ich ja gar nicht. Die habe ich da eingeladen.
0: Herr Scholz, trotzdem nochmal, Altersstruktur ist auch ganz wichtig. Sind es mehr die Älteren, die sagen, ich suche jetzt nach meiner Frührente oder so nochmal ein Engagement? Oder sind es auch die Jungen, die jetzt sagen, ich möchte gern zur Tafel gehen oder ich möchte gern im Nationalpark mithelfen? Wie müssen wir uns das vorstellen?
1: Alle sind dabei. Ich würde da direkt die Frage hier gleich mal rübergeben. Unsere Zielgruppe sind 1,4 Millionen Menschen von Alter von 14, da wird sie ja statistisch erst erhoben, bis endlos. Ne?
0: Herr Mayer? Wie ist es bei Ihnen?
2: Ja, wir profitieren sehr stark auch von den FEJ und Bundesfreiwilligendienstleistern. Genau, ja, die freiwilligen ökologischen Jahre. Da steckt das Wort freiwillig ja schon drin. Jetzt bin ich ganz verunsichert nach diesem theoretischen Überbau hier, den wir gerade bekommen haben.
0: Man sollte Professor nicht immer so ernst nehmen.
2: Okay. Wenn Sie das sagen, machen wir das so. Und da haben wir auch großes Glück, dass wir jedes Jahr zuverlässig, dass sich da immer wieder junge Menschen engagieren. Viele auch hier aus dem unmittelbaren Raum Dresden, aber auch manche, die von ganz schön weit herkommen, um diese verrückte Felsenlandschaft mal kennenzulernen, sich für sie einzusetzen, sich für sie zu engagieren und das Know-how und in so eine Erfahrung umzusetzen, was ja dann doch auch als Schüler, ausgebildete Schüler dann mitbringen. Und wir zeigen ihnen, wie sie das kreativ und meistens in der Umweltbildung, also sprich mit anderen Kindern, mit kleineren Kindern, gut umsetzen können.
0: Wie ist es bei Ihnen, Frau Friedrich?
3: Bei uns ist es momentan so, dass eher ältere Leute sich melden. Ein paar tolle Frauen haben wir jetzt dazu bekommen, die sind in Rente gegangen und wollen einfach noch nicht Rentner sein. Mhm. Die möchten sich einfach mit einbringen und sind wir auch sehr dankbar darüber. Wir haben jetzt gerade unseren Jonas, das ist schade, der krank ist, der engagiert sich jetzt sehr an Schulen, möchte jetzt junge Menschen erstmal auf die Tafelarbeit aufmerksam machen. Ja, weil Tafel ist immer noch so ein bisschen, oh Gott, da gehen wir nur hin, wenn es uns schlecht geht.
0: Mhm. Wie alt ist der Jonas, wenn ich fragen darf? Weil das ist ja dann schon.
3: Jonas müsste jetzt 22. Ja, 21,
0: Grüße,
3: 22.
0: Grüße gehen raus, weil Jonas wollte eigentlich hier sein.
3: Toller, engagierter junger Mann.
0: Über Nacht sozusagen krank geworden. Genau. Lassen Sie uns kurz innehalten. Ja. Wir sind hier bei MDR Sachsen dienstags direkt zum Thema Ehrenamt in Sachsen. Rückgrat der Gesellschaft oder Lückenfüller? Fragezeichen. Und wir reden gleich weiter nach dem Regionalreport.

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1: Um 18.30 Uhr guten Abend. Heute Nacht ist es weiter stark bewölkt mit Regen und Tiefstwerten um 6 Grad. Und auch morgen gibt es mehr Wolken als Sonne und immer wieder Schauer und Gewitter bei maximal 14 Grad. Die Deportationen von Juden im Dritten Reich fanden auf Straßen, Plätzen und Bahnhöfen vielfach vor den Augen zahlreicher Zuschauer statt. Das zeigt eine neue Wanderausstellung, die heute im MDR-Funkhaus in Leipzig eröffnet wurde. Sie entstand im Rahmen des Projekts #LastSeen. Projektleiterin Halina Bote.
2: Unser Ziel seit 2021 ist es, erstmals sämtliche Deportationsfotografien aus dem Reichsgebiet zusammenzutragen, sie fachlich zu erschließen, also zu schauen, wer hat fotografiert, wie ist das Bild überliefert, wer ist auf den Fotos zu sehen, insgesamt, was können wir über die Fotos lernen, weil da wird es unangenehm, sich klarzumachen, die Leute, die in diesem Haus gelebt haben, die haben zugeschaut, die haben mitgemacht. Erst durch die Anwesenheit der Zuschauer kann diese ganze Machtinszenierung der Täter tatsächlich stattfinden.
1: Das Multimedia-Projekt wurde bereits mit dem Grimme Online Award ausgezeichnet und ist in 6 sächsischen Städten zu sehen. Von Mitte August bis Mitte September auch nochmal im Ariowitsch-Haus in Leipzig. Ein falscher Polizist hat in Leipzig eine Seniorin um 40.000 Euro betrogen. Der Unbekannte rief die 81-Jährige an und behauptete, dass sie auf einer Liste von Einbrechern stünde. Sie solle deshalb ihre Wertsachen vor die Wohnungstür legen, damit die Polizei diese sichern könne. Die Seniorin kam der Aufforderung nach und legte Schmuck und Geldkarten vor die Tür, wo sie von Unbekannten abgeholt wurden. Auch der SV Eintracht Wiederitzsch bekommt jetzt einen Kunstrasenplatz. Dafür wurde heute der erste Spatenstich gesetzt. Das neue Kunstrasen-Großfeld kostet mit Beleuchtung, Ballfanganlagen und Bewässerung knapp 1,3 Millionen Euro. Der Freistaat gibt rund 600.000 Euro dazu, die Stadt etwas über eine halbe Million. Den Rest bringt der Verein selbst auf. Ende Oktober soll alles fertig sein. Und das waren die regionalen Meldungen aus dem Studio Leipzig. Weiter geht's mit dem Blick auf Sachsens Straßen.
3: Und damit ist es 18.33 Uhr, 3 Minuten nach 6:30 MDR Sachsen Verkehrsservice. Vorsicht bitte nochmal auf der A4 Richtung Görlitz. In Höhe Burkau liegen immer noch Fahrzeugteile im Baustellenbereich. Weiter geht's auf der A38 Richtung Leipzig. Zwischen Lützen und Leipzig Südwest befindet sich eine ungesicherte Unfallstelle. In Meißen auf der B101 ist der Schottenberg-Tunnel in beiden Richtungen wegen Wartungsarbeiten bis morgen Mittag gesperrt. Und ein paar neue Blitze haben wir auch noch. Die stehen im Moment auf der A4 Richtung Görlitz am Dreieck Dresden Nord, auf der B6 zwischen Oschatz und Seerhausen, auf der B170 in Karsdorf Richtung Dresden, auf der B283 in Wohlhausen Richtung Markneukirchen und in Auerbach in der Klingenthaler Straße stadtauswärts. Weiter in Chemnitz in der Leipziger Straße stadtauswärts. In Langenhessen Richtung Krimitschau wird geblitzt. In Leipzig in der Lausener Straße stadtauswärts. Das war's aber jetzt. Für noch mehr Tipps rufen Sie bitte unsere kostenlose Verkehrshotline an. Das ist die 0800 6375 637. 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Ehrenamt in Sachsen, Rückgrat der Gesellschaft oder Lückenfüller, das fragen wir uns heute Abend bei Dienstags direkt. Wir reden gleich weiter nach Phil Carmen, On My Way in L.A.

0: 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Unser Thema heute Ehrenamt in Sachsen oder auch, wie wir dazugelernt haben, man sagt doch heute eher Engagement, gesellschaftliches Engagement. Dazu danke nochmal an Herrn Professor Scholz, der uns sozusagen auf die Sprünge geholfen hat, weil das umfasst eigentlich mehr, wie Sie vorhin gesagt haben. Wir waren gerade bei der Frage, in welchen Bereichen und wie sich es in den Altersgruppen auch und generell entwickelt hat. Von welchem Stundenumfang reden Sie denn, Herr Mayer, wenn es im Nationalpark heißt, wir suchen Ehrenämtler?
1: Wir sind da ziemlich stolz drauf. Also das System der Ehrenamtler und Unterstützer gab es ja schon, bevor es den Nationalpark gab. Aha. Haben sich schon Menschen engagiert für diese Landschaft, für den Schutz. Und damals waren es 60 Mitglieder, die uns da regelmäßig unterstützt haben. Heute sind wir bei 106 bis 110. Und die bringen 8000 Stunden pro Jahr zu uns raus ins Gebiet.
0: Alle zusammen.
1: Und alle zusammen. Mhm. Und das ist natürlich dann wirklich, hier muss man von Engagement reden.
0: Ja.
1: Sie müssen ja auch kein Mitglied bei uns sein, sondern das ist tatsächlich, fällt in diesen Bereich, dass man sich gern für diese Landschaft engagiert, sein Können und sein Wissen dafür einbringt. Aber bei uns muss man ja auch, sagen wir mal, es ist ja nicht nur ein Wohlfühlthema bei uns, sondern man muss ja auch konkret mit Leuten reden, die gerade zum Beispiel eine Zigarette anhaben oder die, wo der Hund ohne Leine rumläuft, im Gebüsch rumstöbert. Und in die Konfliktgespräche zu gehen, ist bei uns eigentlich fast Hauptaufgabe. Und das dann aber so abzumoderieren, dass beide dann hinterher mit einem guten Gefühl den Platz verlassen, das ist auch eine Kunst.
0: Ich wollte es gerade sagen, da ist nicht jeder dafür geeignet, ne?
1: Genau. Aber die schaffen das auch, weil sie viel Kenntnisse mitbringen und auch erläutern, was das bedeuten kann. Und gerade vor dem Hintergrund des Waldbrands, den wir gerade wieder erleben mussten, auch bei den Kollegen in der böhmischen Schweiz, ja, wundert man sich schon, wenn Leute immer noch mit der Zigarette durch den Wald laufen oder auch ein Lagerfeuer nicht ausmachen wollen, das partout nicht einsehen wollen, weil sie eben zu uns rauskommen und ihre Freiheit genießen wollen. Und dann kommt doch plötzlich einer um die Ecke und sagt, na, hier gibt es aber auch Regeln, damit es so schön bleibt, müsst ihr euch an was halten. Und da muss man erstmal so sanft einsteigen, dass man dann auch für Verständnis sorgen kann.
0: Kriegen dann die Freiwilligen bei Ihnen eine Schulung, so ein bisschen, also
1: ja,
0: Kommunikation?
1: Ja, wir sind einmal im Jahr, gibt es eine große Schulung und aber auch zwischendurch kleinere Schulungen. Und da geht es auch um Konfliktgespräche und auch, wenn es ein bisschen handfester wird, was Gott sei Dank ganz, ganz selten der Fall ist, aber wie man auch, das gibt einem natürlich Sicherheit, wenn man weiß, da hat man jetzt gerade, ist man im Falschen geraten, wie man sich da gut aus der Affäre ziehen kann und, so eine Eskalation vermeiden kann.
0: Aber das klappt ja sicherlich nicht immer, oder? Was haben Sie da schon erlebt? Erzählen Sie mal.
1: Naja, wenn es um Drohnen geht, Drohneneinsatz dann und das Ganze in der Brutzeit, wenn Wanderfalken stattfindet, dann ist der Spaß schon mal ziemlich schnell im Schrank. Oder ja, wenn Lagerfeuer gemacht wird, die Menschen ziehen sich ja bewusst, die wissen ja, dass sie es nicht machen dürfen, ziehen sich bewusst weit in den Busch zurück. Und wenn sie dann aber angetroffen werden und dann ertappt werden, dann muss ja erstmal auch diese Scham überwunden werden. Und meistens verbirgt oder wird da aber erstmal eine Aggression aufgebaut.
0: Ich wollte gerade sagen, schlagen dann verbal um sich.
1: Ja. Und aber trotzdem muss man da konsequent bleiben und im Zweifel können auch unsere ehrenamtlichen Helfer die Polizei rufen.
0: Frau Friedrich, wie ist denn das bei der Tafel? Wir haben gerade gehört, 8000 Stunden sind es hier. Bei Herrn Mayer, wie ist es denn bei Ihnen?
2: Also ich kann das jetzt nicht in einer genauen Stundenzahl sagen, aber ich kann schon mal sagen, dass die Großteil meiner ehrenamtlichen oder meiner engagierten Mitarbeiter wirklich einen Vollzeitjob machen. Ja? Also bei uns.
0: Also heißt das 38 Stunden in der Woche?
2: Also ein paar von denen schon, ja. Also wir haben ja zum Beispiel unsere Lebensmittelausgabe, das ist ja unsere Hauptaufgabe. Wir werden von montags bis freitags Lebensmittel geholt. Ja, in den Geschäften der Oschatz, Umgebung, Mügeln, Wermsdorf. Und dann fahren wir noch ab und zu mal nach Wermsdorf, nach Wurzen. Und einmal die Woche nach Dresden in unser Zentrallager von der Landeslogistik und holen dort Ware. Also das heißt, es wird montags morgens um 8 Uhr begonnen. Dann werden jeden Tag die Lebensmittel reingeholt. Dann habe ich dort ein festes Team, die mir die Lebensmittel sortieren. Natürlich bekommen wir aus den Geschäften schon mal ein paar Sachen, die nicht mehr so ganz frisch sind, wo man dann ein bisschen aussortieren muss. Und das geht dann bis um 14 Uhr.
0: Wie ist denn das Verhältnis zwischen Festangestellten oder Hauptamtlichen und Freiwilligen bei Ihnen?
2: Wir haben 2 Teilzeitangestellte, aber das ist mehr für Organisation und Büro. Mhm. Dann haben wir 4 Bundesfreiwilligendienste. Da ist ein Fahrer dabei und dann 3 Mitarbeiter, die so alles machen.
0: Ja. Nehmen Sie jetzt Freiwillige, wie Sie sie kriegen können, oder dass Sie sagen, es ist egal, ob die einen Tag oder auch nur 5 Stunden
2: kommen? Ja, natürlich, jeder
0: ist
2: wichtig.
0: Oder sagen Sie, eine gewisse Anzahl an Stunden muss geleistet werden, sonst bringt es uns nichts?
2: Nein, also ich finde es auch ganz wichtig, wenn jemand einmal die Woche regelmäßig kommt, weil dann weiß ich habe an dem Tag diese Mitarbeiterin oder diese Mitarbeiter da, das ist ganz wichtig. Ja, das ist für die Planung wichtig und für die anderen Kollegen wichtig. Aber die Mitarbeiter, die ich habe, die so mehr Stunden machen, als sie machen sollten und als vielleicht auch gerne das Jobcenter oder Landratsamt hört, die machen das aus Leidenschaft. Und für die ist das ist nicht bloß ein Job, das ist Familie. Ja, die kommen einfach gerne, die meisten sind alleinstehend, zum Teil aus gesundheitlichen Gründen nicht mehr für den ersten Arbeitsmarkt. Ne? Ja. Also schaffen das nicht mehr und die haben da eine Erfüllung. Ja, und ich habe das auch ganz extrem gemerkt. Also ich glaube, wenn man da mal jemanden beurlauben muss oder die sind mal 1-2 Wochen krank, dann werden die noch kränker, weil sie nicht da sein können. Mhm. Ja, also das bildet sich eine Gemeinschaft.
0: Also es ist ein Geben und ein Nehmen.
2: Ja, natürlich.
0: Ne? Genau.
2: Natürlich.
0: Sagen Sie, die Frage kommt auch immer relativ schnell. Wenn ich jetzt sage, ich komme freiwillig und ich koste nichts, außer vielleicht eine Aufwandsentschädigung, ein bisschen Spritgeld oder sowas. Was bekommen denn Menschen, die bei Ihnen freiwillig arbeiten?
2: Ja, das ist eine gute Frage. Also wir als Teufel Urschatz hatten immer die Möglichkeit, bis auf das letzte Jahr konnten wir es nicht machen, weil wir keinen vollständigen Vorstand hatten, der hätte dann also praktisch

0: praktisch nicht. Wir haben gewartet bis zur nächsten Wahl. Jetzt haben wir wieder einen schicken Vorstand. Aber wir konnten diese Ehrenamtspauschale eben nicht beantragen. Und die würden wir jetzt im September oder Oktober kann man die, glaube ich, wieder beantragen. Und dann für 20 engagierte Mitarbeiter. Wir haben aber 35.
1: Das entspricht das Programm Wir für Sachsen an.
0: Ja.
1: Was eine sehr Besonderheit hier in Sachsen ist. Das gibt es tatsächlich in anderen Bundesländern so nicht.
0: Genau, das ist eine tolle Sache eigentlich. Ja.
2: Und, was ist das für eine Pauschale?
1: Das ist tatsächlich eine Programmpauschale. Also wird aus dem Sozialministerium, also letztlich aus Mitteln des sächsischen Haushaltes finanziert. Genau. Sind 11 Millionen Euro, die da aktuell im laufenden Kalenderjahr nochmal wieder zur Verfügung gestellt werden. Wie es im nächsten Doppelhaushalt ausschaut, müssen wir schauen. Und ist tatsächlich aber bundesweit ein einmaliges Programm, das direkt vor Ort wirksame Pauschalen finanziert werden. Das sind 40 Euro pro engagierte Person pro Monat. Mit der Voraussetzung, dass sie mindestens 20 Stunden pro Monat arbeiten.
0: Also, genau.
1: Also Arbeit ist falsch, sich engagieren.
0: Entschuldigung. Ja. Mithelfen.
1: Ja. Genau. Ja. Und das wird über den Verein mit entsprechend beantragt. Und deswegen gab es auch letztlich Herausforderungen letztes Jahr durch den Doppelhaushalt, der sich sehr stark verzögert hat. Aber sehr, sehr wertvoll, sehr, sehr wichtig und sehr, sehr stark vor Ort wirkend. Wenn man das Programm kennt, als Verein und
2: Organisation. Dafür ist diese Sendung da. Wenn jetzt jemand zuhört und sagt, wieso weiß ich davon nichts und wo bekomme ich das her, weil wir haben auch eine Menge an Freiwilligen, die diese Entschädigung, eine Aufwandsentschädigung bekommen sollen. Wo wenden die sich hin?
1: Das Programm wird organisiert, abgewickelt durch die Bürgerstiftung Dresden und dort direkt eben einfach mal Google verwenden oder eine andere beliebige Suchplattform und mal nach dem Programm Wir für Sachsen suchen und dann kann man es entsprechend
2: Wir für Sachsen informieren.
1: Ja, genau.
2: Okay. Ja. Gut. Wie erleben Sie denn bei Ihnen die Zusammenarbeit zwischen Hauptamtlichen und Ehrenamtlichen? Funktioniert das gut? Oder?
0: Funktioniert super gut. Ja, funktioniert gut.
2: Bei Ihnen, Herr Mayer?
3: Ich wollte noch was sagen zu dem Thema, wie es den Ehrenamtlern dabei geht oder den engagierten Menschen und wenn sie so einen Tag vielleicht geschafft haben. Wenn da vorher eine Schlange vor der Tür stand und man dann so viele Menschen vielleicht auch ein Stück weit glücklicher gemacht hat und diese Aufgabe bewältigt hat, diese ist ja logistische Herausforderung, das alles zu sortieren und dass jeder ungefähr was kriegt. Und diese Befriedigung, die kann ich sehr gut nachvollziehen. Die gibt es auch bei uns draußen im Nationalpark, weil sich dann aus den 100 immer mal auch Grüppchen bilden. Also die gehen zu zweit meistens los. Mhm. Und wenn die so einen Dienst bewältigt haben, dann haben sie einerseits ja auch körperlich was getan, weil wir haben immerhin 400 bis 500 Höhenmeter, die man da am Tag auch bewältigen muss. Man ist in Stresssituationen geraten unter Umständen, hat aber vielleicht auch wieder ganz tolle Gespräche geführt und viel Verständnis geerntet. Und das zusammen durchzustehen und durchzuerleben und daraus Kraft zu ziehen, das schweißt auch zusammen. Also bei denen stehen Freundschaften und das fördert die Teamfähigkeit. Das ist, also ich glaube, man kriegt ja auch wirklich was zurück. Und ob das jetzt nach Ihrer Stresssituation bei der Tafel ist oder bei uns draußen in der Natur, das ist, glaube ich, auch ein Schlüssel dazu. Und gerade für Menschen, die auch viel Power noch mitbringen, gerade wenn sie in den Ruhestand gehen oder in Rente gehen und dann nochmal sich was ganz Neues angucken wollen und da ja ihre ganzen Kenntnisse mitbringen, das ist so wertvoll für uns. Und natürlich kann man aufrechnen und sagen, dann müsste der Nationalpark natürlich noch mehr Festangestellte einstellen, um das auszugleichen. Nee, müssen wir nicht. Wir könnten, die Leute sind ja auch für uns Multiplikatoren.
2: Das wäre jetzt meine Frage gewesen, ob man nicht manchmal das Gefühl bekommt, dass da wirklich Lücken gefüllt werden oder Aufgaben getätigt werden, die normalerweise festangestellte Leute machen müssten.
3: Nee, wir haben einen ehrenamtlichen Koordinator, der macht es ungefähr so 20-30% seiner Zeit. Der ist auch geschult. Wir haben bundesweite Richtlinien, nach denen wir das machen. Also wir haben so einen Dachverband, der da auch sehr gut ist. Ja. Und der war auch mal zu einer Fortbildung in England. Und das Ehrenamtlersystem, das nötigt allen Respekt ab. Also wie
2: erzählen
3: man da,
2: Sie mal, ich wollte nachher sowieso noch aufs Ausland zu sprechen kommen, aber erzählen Sie mal ganz kurz. Das ist,
3: Das sind Funds, heißt das dort auf Englisch natürlich. Das sind also wirklich Organisationen, die gezielt dazu eingerichtet worden sind. Wir hatten vorhin von Schlössern gesprochen, die es gibt, die mit Leben gefüllt werden. Und so ist das auch. Ob das jetzt, so Experimentalarchäologie ist oder ob das ein regelmäßiges Pflegen von Flächen, Baumverschnitt, ob das eben Mähen mit der Sense ist und alles, was, auch die Kulturlandschaft pflegt.

0: Und das haben wir bei uns jetzt auch immer besser etablieren können, sodass auch die Landschaft und auch ja, die Einwohner der Sächsischen Schweiz da ein Stück weit profitieren können.
1: So viel können wir schon mal sagen, ohne dass wir jetzt tiefer in dieses Auslandsthema eingestiegen sind. Da machen uns andere noch was vor, ne?
0: Ich glaube schon. Ja. Aber wir versuchen da besser zu werden.
1: Ja,
0: und wie gesagt, bei uns aus der DDR-Zeit noch rübergenommen und unser ältester Helfer ist über 90.
1: Nein.
0: Ja.
1: Aber der läuft da nicht mehr mit.
0: Nee, aber gibt uns trotzdem Rückhalt.
1: Ja, ja, das glaube ich. Schön, schön zu hören. Jetzt nochmal die Frage an, Sie hatten vorhin noch gesagt, dass Sie auch eine Aufwandsentschädigung zahlen. Ja. Geht das über diese 40 Euro hinaus oder wie ist es?
0: Nee, das geht nicht über 40 Euro. Da gibt es 14 Euro pro Tag plus die Fahrtkosten, die man aufbringt. Mhm. Und weil manche Helfer auch übers Wochenende, gerade der Einsatz am Wochenende ist für uns ja hilfreich, weil da sind die meisten Leute da und da muss am meisten, ja, ist am meisten Bedarf nach ihrem Einsatz. Und sie können auch draußen übernachten. Also wir haben einige Übernachtungsmöglichkeiten, wo man als Helfer dann nicht wieder zurückfahren muss in die Stadt oder von noch weiter her, um dann am nächsten Morgen gleich wieder im Einsatz zu sein.
1: Suchen Sie eigentlich noch oder haben Sie genug?
0: Ja, es will natürlich ordentlich betreut sein. Und das ist ja auch unser Anspruch, dass wir sagen, es kommt jemand freiwillig zu uns.
1: Ja.
0: Und nichts wäre schlimmer, als müsste der erstmal rumstehen und keiner kann sich um ihn kümmern, weil man selber keine Zeit als Hauptamtler. Nee, das muss schon ordentlich organisiert sein, damit dann auch das entsteht, wovon wir gerade gesprochen haben,
1: genau,
0: und Frau Friedrich erzählt hat. Dass dann eben auch diese Zufriedenheit und auch ein bisschen Stolz auf die eigene Arbeit.
1: Weil das ist ja auch ein Lohn, den man so nicht messen kann in Geld, sondern eine andere Art von emotionale Entlohnung, sagen wir es mal so.
0: Ja.
1: Ne?
0: Richtig.
1: Frau Friedrich, suchen Sie noch Unterstützung bei der Tafel in Oschatz? Sagen Sie es laut.
2: Immer.
1: Jetzt ist die Gelegenheit.
2: Immer.
1: Herr Immer. Professor Schulz von der Engagementstiftung Sachsen, wo wird denn gerade dringend gesucht? Wo kann man sich jetzt spontan hinwenden, wenn wir jetzt den einen oder anderen vielleicht schon angesteckt haben?
3: Grundsätzlich wird überall gesucht, weil es geht ja darum, dass wir das, was wir gerne machen, so wie gerade beschrieben ist, teilen wollen. Deswegen eingangs nicht Ihren Claim brechen, sondern im Gegenteil. Wir wollen halt gemeinsam was erleben und daran Spaß haben und das freiwillig tun und gerne tun. Und eine Möglichkeit, nach neuen Möglichkeiten oder Aufgaben zu suchen, wäre die Plattform Ehrensache Jetzt, auch finanziert von Mitteln des Landes Sachsen. Da ist aber interessant und das gibt vielleicht wieder diesen Transfer zu Ehrenamt, Engagement auch irgendwo ein bisschen. Dort wird eher gezielt auf eine Aufgabe hingesucht und nicht unbedingt werde bei uns Vereinsmitglied, sondern das ist gar nicht die Aufgabe. Wir müssen auch ein bisschen die Ansprache verändern, wie wir neue Engagierte finden. Und sehr unglücklich zu suchen, wir suchen Vereinsmitglieder. Da schreckt ja jeder zurück. Das heißt, oh Gott, ich muss einen Mitgliedsbeitrag zahlen, ich muss ein Vorstandsamt übernehmen, vielleicht noch den Kassenwart, den will sowieso nie einer machen.
1: Oder Schriftführer oder sowas.
3: Noch schlimmer.
1: Ja, ganz schlimm.
3: Ja. Gibt zwar jetzt KI, aber trotzdem. Ne? Aber, und deswegen lieber da auf Ehrensache Jetzt inserieren. Wir haben da das Vereinsfest und wir suchen noch jemanden, der sich da engagiert und bei dem Kuchenbazar mitmacht. Und da brauchen wir Kuchen und jemanden, der es verkauft. Und da sind immer tolle Gespräche und da kommen Sie mit dem Ort und den anderen, die hier vor Ort leben, ins Gespräch. So, und schon haben Sie so einen Impuls, wo Sie sagen, Mensch, da habe ich einen gehuckt und da sprechen wir über junge Leute, die alten Leute.
1: Sie haben einen? Gehuckt.
3: Gehuckt, an der Angel. Ja, wissen Sie, ich muss ja
0: Kaltgetränke.
3: Ich versuche mit meinem Middle-Age-Alter irgendwo die gesamte Bandbreite abzudecken. Weil das ist ja genau die Herausforderung. Wir dürfen uns müssen aufpassen, dass wir nicht nur über die Älteren sprechen.
1: Nein,
3: wo wir vorhin mal abgebogen sind.
1: Ja, ich habe ja vorhin auch gesagt.
3: Und da sage ich noch nicht, dass die da so sprechen. Da muss ich vorsichtig sein.
1: Nein, aber wo kann man sich denn, wenn jetzt wirklich der Wunsch besteht, was Passendes zu suchen? Ja, wo fange ich denn da jetzt an, als jemand, der was sucht? Gibt's da, haben Sie irgendwie auch mal eine Sprechstunde oder kann ich das alles nur im Internet finden oder wie läuft das?
3: Tatsächlich sind wir, ich würde nicht sagen Strukturumbruch, aber eine Strukturetablierung eher, würde ich vorsagen. Wir haben gerade jetzt in der Stiftung nochmal so einen Strategieprozess durchlaufen, wo wir sagen, wir müssen Engagement und Ehrenamt etwas besser koordinieren, sichtbarer machen. Das ist das Thema, um das es uns ja auch geht. Und die Möglichkeiten für Beratung letztlich auch zu etablieren und vor allem den Bürger und die Bürgerinnen zu finden, zu lassen am Ende des Tages. Das wird auch unterstützt aus dem Ministerium für Soziales und Gesundheit und gesellschaftlichen Zusammenhalt über ein Förderprojekt aktuell, aber das ist nur ein Schritt dahin. Und zwar, das sind

0: regionale Kontaktstellen, regionale Förder- und Beratungsstellen, wo ich einfach mal hingehen kann und sagen, ich möchte mich engagieren, was könnte ich denn tun? Und das ist nämlich gar nicht so einfach. Erstmal muss man alle kennen, die in dieser Region irgendwie tätig sind. Und zweitens die Frage, passt das zu mir als Person? Habe ich überhaupt das zeitliche Budget, mich dann da einzubringen?
1: Das ist ja ganz wichtig, man will ja nicht von vornherein das Falsche tun.
0: So ist es. Und das ist ein Konstrukt, das wird momentan gefördert als Name Engagementzentrum. Das wird in 10 Landkreisen aktuell gefördert. Dann gibt es in Städten das Freiwilligenagentur. Dann gibt es aber andere freie Einrichtungen, die nennen das Ankerpunkte. Also es gibt verschiedenste plurale Begriffe. Selbst Mehrgenerationenhäuser erfüllen diese Aufgabe, auch ein Förderprogramm aus Bundesmitteln. Und das versuchen wir jetzt gerade mit einem einheitlichen System sichtbarer zu machen, sodass wir auch insgesamt den Standard ein bisschen vereinheitlichen wollen, dass wir dann helfen können vor Ort, dass eben die Vereine sich nicht mehr damit abarbeiten, wo finde ich was, sondern sie finden eine Beratung.
1: Okay. Danke für den Moment. Wir reden gleich weiter, kurz nach 19 Uhr, hier bei Dienstags direkt über Ehrenamt und Engagement in Sachsen.

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8: Heute Abend sind eine Menge Schauer und auch einzelne Gewitter unterwegs. Ganz oben in den Bergen schneit's bei Temperaturen um den Gefrierpunkt. Weiter unten sind es 6 bis 9 Grad. Die 3-Tage-Aussicht. Morgen ändert sich erstmal nicht so viel. Mehr Wolken als Sonne, dazu immer wieder Schauer. Nachmittags auch einzelne Gewitter und 10 bis 14 Grad. Und auch am Donnerstag und Freitag wechselhaft, aber es wird endlich wieder ein bisschen wärmer.
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9: Mit Klaus Becker. Der Sächsische Landtag hat den Einsatz der Gelder aus dem Sondervermögen des Bundes beschlossen. Der gemeinsame Antrag von CDU, SPD, Grünen und Linken fand in der Plenarsitzung am Nachmittag die notwendige Mehrheit. Er sieht vor, dass die Mittel für Infrastruktur und Klimaneutralität in einem sogenannten Sachsenfonds gebündelt werden. Die Gelder in Höhe von 4,8 Milliarden Euro sollen unter anderem in Krankenhäuser, Staatsstraßen und Radwege fließen. Ministerpräsident Kretschmer verteidigte im Landtag zudem den Plan der Landesregierung, bis 2040 knapp 9.000 Stellen in der Verwaltung zu streichen. Die Reformpläne für die gesetzliche Krankenversicherung stoßen bei Versicherten auf Kritik. Aus einer Umfrage der Krankenkasse DRK geht hervor, dass 87% der Befragten mit steigenden Beiträgen rechnen. Zudem trifft die Streichung bestimmter Leistungen auf Unverständnis, wie Julia Jakob berichtet.
10: 3/4 der Befragten lehnen die reduzierte Zahnersatzzuzahlung ab. Auch die Abschaffung des allgemeinen Hautkrebs-Screenings und der Wegfall der kostenlosen Mitversicherung wird von mehr als der Hälfte der Versicherten kritisch gesehen. Dass Reformen nötig sind, davon sind wiederum 66% überzeugt. Und als sinnvolle Maßnahme nennen die Befragten die Steuererhöhungen auf Tabak, Alkohol und Zucker. Sorgen sollte der Politik die Zufriedenheit mit der Gesundheitsversorgung machen. Sie ist in den vergangenen 10 Jahren von 80% auf rund 60% Zufriedenheit abgesackt. Als Grund wurden unter anderem lange Wartezeiten für einen Arzttermin genannt oder auch, dass Medikamente nicht verfügbar waren.
9: Der Rechtsstreit um einen Bericht zu mutmaßlichen Verbindungen des Bautzner Bauunternehmens Henschgebau in die rechte Szene geht in eine neue Runde. Der Bundesgerichtshof hat ein Urteil des Oberlandesgerichts Dresden teilweise aufgehoben. Es geht um einen Bericht des Verbands der Verfolgten des Naziregimes und eines Instituts der Uni Leipzig über Unternehmer mit Nähe zur extremen Rechten. Darin wird auch Henschge-Geschäftsführer Jörg Drews genannt. Er und seine Firma klagten wegen Verletzungen ihres Persönlichkeitsrechts. Der BGH sieht Anhaltspunkte für eine unvollständige, möglicherweise verzerrende Darstellung. Der Verband beruft sich dagegen auf Meinungs- und Pressefreiheit. Der Haushaltswaren-Discounter McGuides ist zahlungsunfähig. Das Unternehmen mit Sitz in Landsberg in Sachsen-Anhalt stellte beim Amtsgericht Halle einen Insolvenzantrag. Der Geschäftsbetrieb in den gut 180 Filialen soll vorerst weiterlaufen. Ihre Wirtschaftlichkeit werde aber geprüft, hieß es. Die knapp 1.200 Beschäftigten erhalten für 3 Monate Insolvenzgeld. McGuides hat den Insolvenzantrag unter anderem mit der Konsumzurückhaltung der Verbraucher begründet. begründet, mit steigenden Lebenshaltungskosten und wirtschaftlichen Unsicherheiten. 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
8: Gleich 4 Minuten nach 19 Uhr, MDR Sachsen Verkehrsservice. A38 Richtung Göttingen. Zwischen Leuna und Merseburg Süd gibt es Behinderungen nach einem LKW-Unfall. In Leipzig ist die Landsberger Straße zwischen Max-Liebermann-Straße und Breitenfelder Straße nach einem Unfall gesperrt. Die B6 Richtung Meißen ist zwischen Scharfenberg und Meißen wegen eines Brandes für LKW gesperrt. In Meißen auf der B101 ist der Schottenberg-Tunnel in beiden Richtungen wegen Wartungsarbeiten noch bis morgen Mittag gesperrt. Und jetzt noch ein paar neue Blitzer. Und zwar stehen die im Moment auf der A4 Richtung Görlitz am Dreieck Dresden-Nord, auf der B6 zwischen Oschatz und Seerhausen, auf der B170 in Karsdorf Richtung Dresden, auf der B283 in Wohlhausen Richtung Markneukirchen, in Auerbach, in der Klingenthaler Straße stadtauswärts, es hört nicht auf, in Chemnitz in der Leipziger Straße stadtauswärts und in Langenhessen Richtung Krimmetschau und nochmal in Leipzig in der Lausener Straße stadtauswärts, außerdem noch zwischen Priesteblich und Lausig. Das war's. Und für noch mehr Tipps rufen Sie bitte unsere kostenlose Verkehrshotline an. Das ist die 0800 6375 637. 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
1: Wir zählen nochmal auf: bei der Feuerwehr, im Sportverein, in der Kita oder in der Schule oder auch im Nationalpark. Nichts geht dort mehr ohne ehrenamtliche Mitarbeitende. Ehrenamt bedeutet aber auch, das läuft alles meist nebenbei, freiwillig und kostenfrei. Doch wie viel kann die Gesellschaft davon überhaupt erwarten? Und wird das Engagement ausreichend gewürdigt? Darüber sprechen wir jetzt bei Dienstags direkt. Sagen Sie uns Ihre Meinung, wie Sie darüber denken, wie Sie dazu stehen. Am besten kostenfrei über die 0800 637 7272 oder Sie schreiben uns in der MDR Sachsen App.

0: Hier ist MDR Sachsen mit Dienstags direkt. Wir sprechen heute über das Ehrenamt oder auch das gesellschaftliche Engagement im Großen und Ganzen. Und die schlechte Nachricht zuerst, es hat sich noch kein Feuerwehrmann bei uns gemeldet. Ich hatte vorhin gefragt, ob wir noch jemanden erwischen, weil unser Feuerwehrmann, den wir hier eingeladen haben, oder eine Feuerwehrfrau, hat kurzfristig wegen Krankheit abgesagt. Und aber jetzt kommen wir zu den guten Nachrichten und den Fragen unserer Hörerinnen und Hörer von Katrin Tuminski aus unserer Redaktion. So.
1: Ja, dafür hat uns Frau Schubert angerufen und Frau Schubert hat das Thema Anerkennung für Ehrenamtliche angesprochen. Mhm. Und sie sagt, beziehungsweise sie fordert sogar Rentenpunkte für Ehrenamtliche. Und sie hat uns erzählt, dass sie sehr viele Freunde hat, die über viele Jahre ehrenamtlich tätig waren. Aber sie bekommen weder Rentenpunkte, noch werden sie irgendwie anderweitig gewürdigt für ihre kostenfreie Arbeit. Und Frau Schubert sagt, sie wünscht sich von der Politik, dass diese sich endlich stärker für Ehrenamtliche einsetzt und dass nicht nur geredet wird, sondern dass endlich was passiert.
0: Was meinst du denn konkret damit?
1: Denn man müsse mehr Respekt sozusagen den Ehrenamtlichen entgegenbringen. Genau, genau.
0: Die Frage ist dann an so einer Stelle immer, was erwartet denn der Mensch an Würdigung oder was ist für ihn Respekt?
1: Das ist eben die Frage. Ja. Ich denke mal, dass Frau Schubert die aus Gesprächen mit Freunden sozusagen diesen Input mitgenommen hat und diese sich nun scheinbar nicht so gewürdigt fühlen. Das wäre dann die Frage. Und sie sagt eben, eine gute Idee wäre doch eben einfach Rentenpunkte einzuführen.
0: Herr Scholz von der...
2: Sagen Sie, was sagt die Wissenschaft dazu?
3: Was wollten Sie gerade sagen?
0: Nee, wollen Sie dazu was sagen?
3: Ja, herausfordernd. zweierlei. Erstens, echtes Engagement ist eigentlich unbezahlt. So, und es ist tatsächlich ein System entstanden. Wir hatten gerade gesprochen, wir für Sachsen als Programm, wo wir eine Pauschale zahlen. Das ist eigentlich gar nicht die Idee, sondern ich möchte was Gutes tun und erwarte nicht zwingend was entgegen. Return. Und insofern ist es erstmal unglücklicher von der Formulierung, dass wir dann sagen wollen, wir wollen Rentenpunkte oder irgendwelche anderen thematischen Verbesserungen. Aber ich kann es nachvollziehen, dass wir zumindest mehr besser drüber reden sollten, was die Menschen tun. Und das ist hier, was, glaube ich, relevant ist, das Anerkennen, erstmal überhaupt ins Gespräch zu gehen. Mhm. Und da würde ich sagen, tatsächlich für die Politik ein bisschen eine Lanze zu brechen. Es gibt viele Politiker, die haben das längstens verstanden. Es ist ein Umdenken auch ein anteiliger. Die gehen viel mehr in die Gespräche mit den Vereinen, in ihren Wahlkreisen, mit den Engagierten, aber vielleicht kommt es noch nicht final überall an.
0: Frau Friedrich, wie ist das bei Ihnen? Führen Sie manchmal Gespräche mit den Mitarbeitenden, wo dann sowas rauskommt, dass Sie feststellen, die fühlen sich nicht genügend gewürdigt und nicht genügend anerkannt oder passiert es eher nicht?
4: Ja doch, das passiert schon.
0: Sich dann Freiwillige als Anerkennung?
4: Naja, das ist ganz unterschiedlich. Also ich habe ein paar Freiwillige, die wirklich damit kommen. Also ich würde euch jetzt helfen, aber da will ich auch die 40 Euro. Ja. Also und die Engagierten, die wirklich helfen wollen, die tun das gerne und werden dann aber manchmal, das muss man ein bisschen ein gesellschaftliches Problem, ihr seid ja dumm, dass ihr sowas macht. Warum seid ihr so dumm und geht für nichts arbeiten? Ja? Und das finden die eigentlich ein bisschen traurig. Ja, da gibt es ein paar Kollegen lachen drüber und sagen, ja, lass reden. Und ich hatte das aber auch schon, dass Engagierte zu mir gekommen sind, die jetzt 10 Jahre, 15 Jahre dabei waren und sagen, wisst ihr, wir haben auch eine tolle Arbeit geleistet in den ganzen Jahren und es wird nirgends anerkannt. Na, also so ein Rentenpünktchen, was vielleicht gefehlt hätte, noch ein bisschen, wäre doch schön, wenn man das kriegen würde. Ne? Das gibt schon, die Überlegung.
0: Ja. Also dieser Gedanke ist Ihnen nicht neu mit den Rentenpunkten?
4: Nee, das ist schon... Okay.
3: Ja, vielleicht kann man das noch mal ein bisschen vielleicht umframen, das Ganze. Also ein

0: so hinzukriegen, dass das auch wirklich bei den Menschen ankommt, dass uns das wichtig ist, dass sie das machen.
1: Frau Friedrich, haben Sie für Ihre Mitarbeitenden schon diesen Pass?
2: Wir hatten den Pass.
1: Ja.
2: Definitiv schon. Es haben noch nicht so viele genutzt. Wir werden den auch wieder beantragen. Aber ich denke, das ist eine schöne Sache.
1: Das ist eine schöne Sache, finde ich auch. Ja. Herr Scholz.
3: Ich wollte da mal nachsetzen, das ist sehr, sehr wichtig, dass das Würdigen und Anerkennen fängt im Verein oder in der Organisation an, wo man tätig ist. Und wenn man untereinander das schätzt, was da getan wird und Dankbarkeit zeigt, und auch da fängt das Gespräch schon an, ist es eben diese Gemeinschaft, für die man ja tätig ist. Das hatten Sie ja so schön vorhin auch beschrieben, Frau Friedrich. Und da muss der Kopf anfangen, drüber nachzudenken und nicht gleich der Politiker oder die Struktur oder die Verwaltung. Das sind alles Elemente, die sehen das auch. Aber sie haben auch ganz viele andere Themen zu begleiten und vielleicht nicht so viel Zeit, das auch immer anzusprechen, aber sie tun es. Wenn man genau hinhört, nehmen sie es wahr und sind diesen vielen Engagierten, die wir in Sachsen haben, sehr, sehr dankbar. Und da muss man wirklich eine Lanze für brechen. Das ist ganz toll, was jeder Einzelne hier tut.
0: Wir gehören auch als Verwaltung zum Umweltministerium und wir haben bis in die Hausleitung, bis zum Minister hin diese Unterstützung. Und wenn dann zu so einer Fortbildungsveranstaltung mit 100 Ehrenamtlern dann der Minister kommt und sich dort 3 Stunden Zeit nimmt und das und die ganzen Probleme sich anhört und die Schulung auch mitmacht und da Gespräche entstehen, dann ist das auch eine Wertschätzung, die eben auch oben anfängt und das wird auch gesehen und gewürdigt.
1: Katrin, noch eine Frage oder eine Anmerkung?
4: Wir haben noch eine weitere Rückmeldung, und zwar der ehrenamtliche Pilzsachverständige Frank Gempler aus Aue hat uns angerufen und er spricht das Thema Bürokratie an. Also er schreibt sehr viele Bücher, Artikel und sogar Atlanten über Pilze, und dann dauert das manchmal alles sehr, sehr lange, auch in der Veröffentlichung und mit den ganzen Prozessen und Vorgängen drumherum. Und er sagt, naja, er würde eigentlich gerne noch viel, viel mehr machen, allerdings dauert das alles so lange und er möchte gerne viel, viel weniger Bürokratie haben und einfach ein einfaches Engagement ohne diese ganzen Kompliziertheiten.
3: Ja, es ist eine Herausforderung. Wir leben in Deutschland, wir haben viele Regeln.
1: Auch beim Engagement.
3: Und gerade beim Engagement Ehrenamt. Ja. Wir haben vorhin über Vereine gesprochen. Verein ist eine Rechtsstruktur, Rechtsform und muss natürlich alles einhalten, was eine normale GmbH im Zweifel auch
1: einhalten. Da ist man ja dann auch versichert, wenn man Mitglied ist, ne? Irgendwie.
3: Kommt drauf
1: unter Umständen,
3: an.
1: Wenn es sowas braucht.
0: Ja, also, bei uns ist das so,
2: Ja.
0: Bewegen sich im schwierigen Gelände.
2: Bei uns bei euch, also,
0: ja, genau. Das sind auch schwere Lasten zu bewegen, wahrscheinlich bei der Tafel.
2: Ja, und auch versichert.
3: Also tatsächlich gibt es verschiedene Ebenen. Also der Verein selber sollte eine Versicherung abschließen. Tatsächlich gibt es in Sachsen noch eine Rückfallversicherung für Engagement und Ehrenamt. Das greift aber erst nachrangig. Aber sie sind zumindest versichert, das ist mal gut. Und sie müssen auch nicht zwingend im Verein sein dafür. Das muss man unbedingt betonen, weil wir gerade bei Versicherung waren.
1: Ja, naja.
3: Aber ich glaube, er meint eher das Thema Haftung, Datenschutz, GEMA, Urheberrechte. Ja, das gilt alles auch im Ehrenamtsbereich. Und wir können das auch nicht ganz auflösen, weil sonst würde ja jede Firma in den Ehrenamtsbereich wechseln.
1: Also, zumindest eine Tochterfirma gründen.
3: Auf jeden Fall. Ich meine, Sie haben ja dann die Möglichkeit, wirtschaftlich tätig zu sein. Das geht ja auch da.
1: Okay, gut. Also das fällt auch unter den Titel Bürokratieabbau.
3: Ja,
1: da könnte auch das Ehrenamt davon profitieren. Noch was, Katrin? Oder?
3: Ja, also ich vielleicht noch ergänzt. Also ich glaube, die Herausforderung ist, wir müssen es schaffen, dass wir den Bürgerinnen und Bürgern die Arbeit abnehmen, wenn sie ehrenamtlich tätig sind. Das, macht hier keinen Vorwurf über Datenschutz. Hier ist die Regel, nimm sie. Und macht ihr keinen Kopf über GEMA. Wird übrigens diskutiert, dass wir das landesweit mitfinanzieren für ehrenamtliche Tätigkeit. Wäre gut. Und das sind so Themen. Und das ist Bürokratieabbau dann auch tatsächlich.
1: Okay. Danke für den Moment, Katrin. Wenn Sie noch Fragen haben, die Sie hier unbedingt loswerden wollen und auch mit Expertise beantwortet haben möchten, dann tun Sie es jetzt. 0800 637 7272 oder schreiben Sie uns schnell noch in der MDR Sachsen App. Wir fragen uns gerade, wie es um die Wertschätzung von ehrenamtlich arbeitenden Menschen bestellt ist, und das ist ein gutes Stichwort, denn bevor wir weiter darüber diskutieren, möchte ich Sie auf eine höhere Aktion von MDR Sachsen aufmerksam machen. 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So.
3: Cool.
1: Pass hatten wir schon. Ich wollte nochmal auf... Ah, Moment. Jetzt habe ich den Faden verloren. Es gibt noch eine Neuigkeit.

0: die Sie interessieren könnte. Und zwar, haben Sie schon mal von MDR fragt gehört?
1: Nein.
0: Und zwar, die Kollegen machen regelmäßig Umfragen zu den verschiedensten Themen, die jetzt gerade relevant sind, mit einem ganz frischen Ergebnis jetzt zu unserem Thema Ehrenamt heute Abend. Gut 20.000 Menschen haben teilgenommen, darunter waren 8.000 Ehrenämtler. Mhm. Diese Umfrage ist nicht streng genommen repräsentativ, aber diese Umfrage, die wird wissenschaftlich begleitet und ist daher aussagekräftig für Stimmungen im Sendegebiet. Soweit möchten wir da gehen. Und da ist herausgekommen, nur eine Minderheit der MDR-Fragteilnehmer in Sachsen findet, dass ehrenamtliche Arbeit in der Gesellschaft ausreichend wertgeschätzt wird. Lediglich rund ein Drittel der Befragten im Freistaat, also 30%, sieht genug Anerkennung für freiwillige Arbeit. Und fast die Hälfte der Befragten, nämlich 48%, hat nicht den Eindruck, ehrenamtlich arbeitende Menschen erhielten ausreichend Respekt und Anerkennung von der Gesellschaft. Also das ist wirklich, das dominiert, glaube ich, alles, also die Hälfte. Dabei ist der, das muss ich noch dazu sagen, der grundsätzliche Stellenwert des Ehrenamtes unstrittig. Also alle sagen, ist wichtig für den gesellschaftlichen Zusammenhalt. Mhm. Also das ist allen Beteiligten klar. Und zwar sage und schreibe 95% der Befragten sagen das, dass das wichtig ist. Das war jetzt nur ein kleiner Ausschnitt vorab aus den Umfrageergebnissen. Die vollständigen Ergebnisse der Umfrage von MDR fragt zum Thema Ehrenamt. Dann heute in einer Woche, die Kollegen waren so nett und haben schon mal ein bisschen was gucken lassen. Heute in einer Woche, am Dienstag, dem 19. Mai, natürlich auch hier bei MDR Sachsen. So, überrascht Sie da irgendetwas, Herr Scholz?
1: Lassen Sie uns eine medienübergreifende Kampagne starten. Wir feiern jede Woche Engagement und gehen vor Ort mit Radio, Fernsehen, Instagram, dass wir auch wirklich alle Altersgruppen erreichen. Das ist nämlich auch das Thema.
0: Ist wichtig,
1: wenn der Sachsenspiegel irgendwo läuft, da erreichen wir nicht mehr die jungen Leute. Also es muss dann auch auf Instagram auch einen Snip geben. Mhm. Und das wäre vielleicht hier die Antwort darauf, ehrlicherweise. Das ist das, was wir vorhin hatten, wir wollen ins Gespräch gehen und dann schnappen wir uns einen Politiker, einen Lokalverantwortlichen dazu und dann überraschen wir die Leute. Ich finde das eine tolle Initiative. Mhm. Genauso kann man Dankbarkeit zeigen.
0: Ja, und vor allen Dingen Dankbarkeit auch durch Sichtbarkeit.
1: Ja,
0: das ist, glaube ich, ein entscheidendes, dass die Leute still vor sich hinarbeiten, keiner weiß es. Man sieht einem ja das Ehrenamt nicht an, es sei denn, die haben besonders viel Spaß.
2: Das ist schon so.
1: Das ist ja vielleicht auch wieder das Thema. Viele Vereine werden nicht gesehen und dadurch kann man kaum die Dankbarkeit zeigen. Eine Chance wäre jetzt ganz kurzfristig der Ehrentag des Bundespräsidenten ist im engeren Sinne die Feier unseres Grundgesetzes am 23. Mai, 77 Jahre Grundgesetz. Der Bundespräsident hat gesagt, lasst uns Ehrenamt und Engagement feiern in der Zeit. Und das ist im Zeitraum 16. Mai bis 31. Mai. Und wie wird das sichtbar? Indem man auf die Webseite ehrentag.de geht und seinen Verein, sein Projekt sichtbar macht. Ich bin da, mache in diesem Zeitraum irgendeine Aktion, die auch öffentlich zugänglich ist. Und je mehr da auftaucht, die Registrierung ist ganz kostenlos, umso mehr können wir zeigen, was wir erstmal tun. Und der zweite Schritt wäre dann, das sieht der Bundespräsident und das sieht auch eine Staatsministerin für Sport und Ehrenamt, die im Kanzleramt sitzt, die aus Sachsen kommt, die Frau Dr. Schenderlein. Und das ist, wäre ganz, ganz toll, wenn wir da ganz viel zeigen, was wir Tolles und mit sehr viel Engagement hier in Sachsen betreiben.
0: Und wenn man dann umzingelt ist von Ehrenamt, wird es doch irgendwann selbstverständlich. Ne?
1: Ja.
0: Das ist auch ein schöner Nebeneffekt. Nachwuchs hatten wir vorhin schon mal angedeutet. Die Frage kommt nicht von ungefähr. Die demografische Entwicklung prognostiziert für Sachsen -9% bis 2035. Das ist viel. Ja? Haben Sie das schon eingepreist, Herr Scholz?
1: Jein. Tatsächlich ist es so, wir haben in Sachsen noch die Chance, viele junge Leute zu finden und die sind auch da.
0: Ja.
1: Wir hatten das vor dem Freiwilligendienst, das eins. Das zweite, wir haben selber in der Stiftung ein eigenes Programm, auch finanziert aus Mitteln des Landes. Das heißt Sachsensommer.de ist genau quasi, sagen wir mal, die Vorstufe zum Freiwilligendienst eventuell, weil es ein sehr kurzes Kurzzeitengagementprogramm ist. 3 Wochen bis 3 Monate engagieren im Sommer, deswegen Sachsensommer. Und da zahlen wir ein Taschengeld aus und nehmen die gesamte Verwaltung ab. Also für die Einrichtungen, die Unternehmen, die sogenannten Einsatzstellen, fällt überhaupt gar keine finanzielle Beteiligung an. Das ist ein Unterschied zum Freiwilligendienst. Und insofern ein ganz tolles erstmal Initialprogramm, um neue junge Leute an Engagement heranzuführen.
0: Kennen Sie noch Studentensommer?
1: Ja.
0: Sehen Sie? So was Ähnliches?
1: Ist es daraus entlehnt, bin ich der Meinung. Ich habe es nicht historisch erarbeitet, aber ich finde, das ist das beste Programm aktuell für Engagement heranführen, aber viel wichtiger auch Berufsorientierung und vor allem unsere jungen Leute im Land halten, im ländlichen Raum.
0: Ja. Herr Mayer, was wollten Sie sagen?
3: Wir profitieren sehr stark von Organisationen, wie vielleicht ähnlich wie die Tafel gestrukturiert sind, ob das der ASB ist oder die Lebenshilfe, die ja Gruppen von Menschen haben, die für uns dann wiederum Naturschutz tätig werden. Ob das jetzt das Müllsammeln ist oder ob das mal das die Unterstützung von einem Stiegenbau ist. Oder ganz toll war auch die Integrationsgesellschaft Sachsen im vergangenen Jahr. Ja. Manche haben vielleicht gehört vom schönsten Wanderweg Deutschlands letztes Jahr. Das war der Kaspar-David-Friedrich-Weg bei uns in der Sächsischen Schweiz.
0: Ja, wo sonst?
3: Und das haben vor allen Dingen Jugendliche, haben wir Jugendlichen zu verdanken, der Integrationsgesellschaft Sachsen, die also wirklich massiv geschleppt haben. Der läuft ja durch Gegenden, die nicht durch Fahrwege erschlossen sind, an unseren Stall hängen. Und da haben die Betonfundamente hingeschafft, altes Zeug weggetransportiert, dass das wirklich wieder ein schicker Weg wird, Infotafeln dort mit aufgebaut und das Material transportiert. Das war eine ganz, ganz wertvolle Arbeit. Und dafür sind die sehr früh aufgestanden, also 5 Uhr ging es da los, dass die bei uns rechtzeitig auf der Fläche waren und dann dort den ganzen Tag geschuftet haben. Und das möchte ich hier nochmal sagen. Klar waren die bei der Eröffnung dabei mit der Tourismusministerin, aber möchte ich auch an der Stelle nochmal ein schönes Danke rausgeben.
0: Kein Problem, dafür ist diese Sendung da. Herr Professor Scholz, wie unterscheidet sich denn jugendliches oder junges Engagement von dem Engagement der älteren Freiwilligen? Ich meine, auch da setzen sich ja Jugendliche gerne mal ab und sagen, wir machen das jetzt mal ein bisschen anders. Wie läuft das gerade? Also ich fange nur mal an bei Fridays for Future zum Beispiel. Ne? Das ist ein Beispiel, oder der Freiwilligendienst, den gab es, der ist ja nicht aus der Jugend herausgewachsen. Das ist ja
1: Folge des Zivildienstes, oder gab es schon, aber
0: ja, genau. Aber was gibt es denn noch für Projekte, wo Sie sagen, die wollen das anders machen?
1: Sie haben es gerade direkt angesprochen. Also wir reden immer wieder über Vereine, wenn wir über Ehrenamt sprechen, und Verein ist was Altes und
0: Verein klingt schon so, jetzt ehrlich, ich will kein Vereinsmitglied sein.
1: Genau,
0: so,
1: ne? Und da habe ich Verantwortung, da muss ich Funktion übernehmen, Vorstand, Kassenwort, also Probleme vermeintlich. Ja. Und das betrifft nicht nur die jungen Leute, auch ältere Leute haben damit inzwischen Probleme, wegen der Verantwortung, die man eben übernimmt. Ja. Dann, es gibt tatsächlich eine Veränderung daher. Wir reden mehr über kurzfristiges Engagement, projektorientiert. Jetzt will ich mich für eine Sache einsetzen. Und Friday for Futures finde ich ein super Beispiel. Man kommt einfach zusammen, trifft sich und ist dafür. Manchmal ist allerdings die Frage, was der Trigger ist. Ne? Hier war es nur ein bisschen das Schulschwänzen, was es beschleunigt hat, aber das ist Marketing und Vertrieb auch. Und wenn man das so ein bisschen überdreht, ist es ja erstmal eine gute Sache, weil dadurch wird eine große Menge bewegt und die wird ja dann sichtbar. Und was sichtbarer ist, ist ja auch relevant und wichtig. Und das steckt da vielleicht an.
0: Das ist vielleicht die Lebenserfahrung, die Sie daraus auch mitnehmen.
1: Auf jeden Fall. Aber auch in den Freiwilligendiensten heute war Aktionstag im Alaunpark. Die haben sich gezeigt, die wollen über den Freiwilligendienst aufklären, wollen zeigen, dass das wichtig und relevant ist. Auch das ist kurzfristiges Engagement, kurz projektorientiert und findet innerhalb des Freiwilligendienstes statt. Auch das sind junge Leute, die das ja sozusagen zeigen wollen, was sie tun. Und das ist die Veränderung, die wir haben. Und der müssen wir uns stellen, dass wir weggehen, das hatten wir eingangs, nicht auf Vereinsmitgliedschaften drängen, sondern einfach auf die Idee, an einer Sache mitzuwirken. Mhm. Und das ist ja das, was uns am Ende auch vereint, was uns Spaß macht. Mhm. Gesellschaftlicher Zusammenhalt. Genau. Ne? Und dann steht man zusammen bei der Tafel und gibt das Essen aus und hat Spaß daran. Ja. Oder ist im Naturpark unterwegs und hat Spaß einfach.
3: Nationalpark.
1: Entschuldigung, ich liebe den. Entschuldigung.
0: Sind Sie eigentlich, habe ich Sie noch gar nicht gefragt, ehrenamtlich oder tätig oder?
1: Sie lernen mich heute erst kennen, ich kann immer nicht Nein sagen. Und insofern bin ich selber in Vereinen tätig und mehr als einem Verein und meistens dann auch noch im Vorstand immer wieder gleich, wobei ich das gern tue. Also sehr, sehr gerne. Und
0: zum Beispiel, bereichert mich. Was für ein Verein?
1: Interkulturelle Vereine unter anderem, das ist ein Bereich, wo Wachstum übrigens drin steckt, also Migrationsvereine oder interkulturelle Vereine, würde man sagen. Sehr, sehr wichtiges Gesprächsangebot auch für die Gesellschaft meines Erachtens. Das andere ist Bildung. Bildung ist auf jeden Fall immer wieder wichtig.
0: Herr Mayer, machen Sie was ehrenamtlich, freiwillig?
3: Ja, ich komme aus dem ländlichen Raum. Ich bin bei uns im Dorf- und Heimatverein. Jugend- und Heimatverein heißt er richtig, in Berwalde. Und wir übernehmen das ganze Kulturelle zu Hause im Dorf. Und die Feiern laufen darüber, aber auch jetzt, letztens haben wir wieder eine Aktion gehabt. eine Waldführung organisiert für die ganzen privaten Waldbesitzer und damit man einfach auch ein bisschen mehr Kenntnisse kriegt, ja, und ein bisschen mehr weiß über seine Umgebung. Und ja, vieles würde im Dorf ohne den Verein nicht laufen. Und deswegen bin ich da auch gerne dabei.
0: Und in welchem Verein Frau Friedrich von der Tafel engagiert ist, das erfahren wir gleich.
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0: Hier ist MDR Sachsen mit Dienstags direkt. Wir sprechen heute über das Ehrenamt und Engagement, gesellschaftliches Engagement hier in Sachsen. Und Herr Meyer vom Nationalpark Sächsische Schweiz hat vorhin schon mal kurz angedeutet, oder wir waren uns einig, dass wir aus dem Ausland noch was lernen können und wollen mal kurz über den Tellerrand hinausschauen, wie es denn woanders so läuft mit der freiwilligen Arbeit. Und da muss man nochmal, man kann es ja oft genug sagen, konstatieren, dass zum Beispiel in den USA das Ehrenamt wichtig ist, man braucht es nämlich auch, so ein gesellschaftlicher Druck ist da schon da, für den Lebenslauf. Wenn man sich irgendwo bewirbt, muss man schon sagen, wo man überall schon war und was man da gemacht hat. Sie hatten vorhin gesagt, dass Sie das erleben mit amerikanischen Firmen, die hier unterwegs sind.
1: Ja, das ist ganz erstaunlicher Effekt von Silicon Saxony hier, dass wir amerikanische Firmen haben. Und da gehört es wirklich zur Firmenphilosophie, einmal im Jahr die Kolleginnen und Kollegen vom Computer wegzunehmen, und als Gruppe kommen die dann zu uns und helfen uns beim Stiegenbau. Also schon eine Schinderarbeit, wenn man es so ausdrücken möchte. Klar kriegen wir das auch alleine hin, aber wenn zwei Waldarbeiter eben eine Treppe über 200 Meter Höhenmeter bewältigen müssen, wo wir mit dem Rucksack schon Probleme haben, mit unserem 5-Kilo-Backpack, und laufen dann mal eben hoch und sind oben außer Atem und denken, wir haben toll was geleistet. Die müssen das dann den ganzen Tag machen. So, und dann kommt eine Gruppe mit 20 jungen Menschen.
0: Software-Ingenieure.
1: Ja. Und da liegt ein großer Stapel an Treppenhölzern.

0: Hölzern und die müssen jetzt 200 Meter höher. Mhm. Dann bilden die mal eben eine Kette, das machen wir in zwei Etappen. Und dann sind die Hölzer binnen einer Stunde oben. Was sie selber nicht gedacht hätten, aber das ist eine tolle Erfahrung, die man muss ja da auch gar nicht laufen, sondern man steht sich gegenüber und reicht es einfach weiter. Und plötzlich kommt da so eine Bewegung in Fluss und man hat ein Riesenerlebnis. Man sieht auch im Unterschied zum Computer, man sieht, was man gemacht hat.
1: Mhm. Teamtag.
0: Ein Teamtag.
2: Ja, genau. Ja, ja. Es ist ganz wichtig, glaube ich, denn normalerweise machen die den Computer zu und das war's. Und da sieht man, das war mein Berg oder das war den Rasen genau. Habe ich gemäht. Ja. Ne? Jetzt sieht's schön aus. Mhm. Ja, ja, das ist ganz wichtig. Können Sie uns vielleicht noch von Strategien oder so aus dem Ausland berichten, wo Sie sagen, da können wir uns was abgucken. Herr Scholz.
3: Sie haben die USA angesprochen. Mhm. USA ist tatsächlich die Verknüpfung Engagement Ehrenamt mit den Berufskarrierewegen. Und das fängt halt tatsächlich im jungen Alter an. Sie haben es richtig angesprochen. In den Schulen wird wahnsinnig viel sich engagiert, weil
2: das sind die Volunteers.
3: Die wollen ja aufs College, auf die Uni. Und das kostet viel Geld dort. Also das ist die Verknüpfung, die durchaus mit dem Kapital dennoch, muss man klar sagen. Und wenn sie mehr sich engagieren, haben sie bessere Chancen auf ein gutes Stipendium. Mhm. Und das ist der ganze Hintergrund. So, und dann bricht es aber in den Unis zusammen, weil dann müssen sie ja bestehen in ihren Leistungen. Also auch das ist nicht alles so toll, wie es von außen anscheinend. Mhm. Ja. Und das Zweite, und das ist, glaube ich, schon, das sollten wir uns eher abgucken, die Amerikaner verstehen aus dem Engagement auch Netzwerk. Netzwerkarbeit. Das ist ganz entscheidend. Ich verknüpfe mich in meiner Community, rede mit meiner Community, fachübergreifend, über Grenzen hinweg.
2: Man kommt aus der Blase raus, sozusagen.
3: Genau, genau. Und das ist ja das, was genau im Engagement drin steckt. Ich habe einmal den Verein, die Organisation, wo ich mich über ein Fachthema austausche. Und dann gibt es aber einen Nenner, wir engagieren uns. Und da kann ich mich ja mit einem anderen Verein oder mit einer anderen Organisation im selben Ort auch unterhalten. Und es gibt immer ein verbindendes Element, wir engagieren uns. Wir haben Lust und Spaß an etwas. Und da müssen wir noch ein bisschen besser werden. Und das sollten wir auch vor Ort noch besser pflegen und intensivieren. Ich bin gerade am Wochenende in Zwickau gewesen, das war ganz spannend und da haben wir genau darüber gesprochen. Und da haben wir Kulturfördervereine zusammengebracht. Die haben sich noch nie gesehen untereinander, obwohl Zwickau, Plauen, die Region ist jetzt auch nicht übergroß. Und das hat Spaß gemacht. Und die sind nach 3,5 Stunden aus dem Workshop rausgegangen und gesagt, genial, das müssen wir wieder machen. Und genau das braucht es. Und das waren nur die Kulturfördervereine. Nächstes Mal holen wir die anderen auch noch dazu.
2: Und ich habe nochmal geguckt, wie es in der Nachbarschaft so mit der Beteiligung aussieht. Also Niederlande, Schweden, Vereinigtes Königreich mehr als 40% Beteiligung. Deutschland 30 bis 39 und dann gibt es ja auch diese Förderung durch die EU der Freiwilligendienste. Mhm. Ne? Und das ja genau, was steckt hinter dem Begriff Europäisches Solidaritätskorps? Kennen Sie das?
3: Könnte ich jetzt nicht sauber definieren.
2: Habe ich was gefunden, was Sie nicht kennen?
3: Werde ich als Hausaufgabe nacharbeiten?
2: das ist ein Projekt, was durch die EU gefördert wird. Das nehmen wir damit in die nächste Sendung.
3: Ich freue mich drauf. Sehr gerne.
2: Ja, aber ich sag mal so, Sie hatten ja schon gesagt, Herr Mayer, dass Sie Weiterbildung machen in Ihrem... Vor allen Dingen, was Kommunikation anbelangt, damit Ihre Freiwilligen dann auch, wenn sie, ich sag mal, auf Streife gehen durch die Sächsische Schweiz, halt auch mit Leuten, die die Regeln noch nicht so gut kennen, kommunizieren und produktiv auseinandergehen. Was gibt es denn noch für Weiterbildungen oder überhaupt, was ist wichtig zu wissen? Welche Fachgebiete bieten sowas an, wo man auch noch, ich sag mal, wenn man ein bisschen egoistisch jetzt denkt, davon auch so mit Wissen profitieren kann?
0: Ja, bei uns geht es natürlich um die Natur, um die Geologie, um die Botanik, um die Tiere, die draußen sind, die neuen Dinge, die unser Forscherteam zum Beispiel im Nationalpark rausgefunden hat dieses Jahr. Wir haben zum Beispiel dieses Jahr einen Käfer gefunden, haben Experten bei uns gefunden, den gab es in Deutschland bisher nicht oder ist noch nie gefunden worden.
2: Und ein Käfer?
0: Ein Käferart, vom toten Holz der Bäume lebt. Und,
2: was ist das für ein Käfer?
0: Ja, der hat nur einen lateinischen Namen, den habe ich jetzt auch nicht auf der Fall. Aber also sowas geben wir natürlich gerne weiter und bereiten es entsprechend auf, weil das ist ja genau das, warum die Menschen zu uns kommen und uns unterstützen, weil es eine tolle Natur ist. Und wenn wir das noch ein bisschen stärker ausbauen und da mehr Kenntnisse dazu geben, dann ist das auch was für die, ja, sagen wir, am Ende des Tages befriedigend ist und sagen, siehst du, dafür setze ich mich ein, dass es das weiter gibt.
2: Dann gibt es ja auch noch Freiwilligenarbeit im Ausland. Also wo ich zum Beispiel mir auch Projekte im Ausland suchen kann und sage, wenn mir das jetzt hier alles zu eng ist, ich möchte

0: Ich möchte gerne das Angenehme mit dem Nützlichen vielleicht verbinden. Was können Sie diesen Menschen empfehlen, die vielleicht im Ausland was suchen? Wo wendet man sich dahin? Was haben Sie da für Erfahrungswerte?
1: Kann ich nicht empfehlen. Bleib in Sachsen, sachsensommer.de oder andere Programme, Ehrensache jetzt als Plattform. Wir wollen die Menschen hier halten und dann gerne in Austausch gehen, ja, aber wir wollen sie nicht ins Ausland gehen.
0: Das ist richtig. Aber es gibt ja dann noch einzelne Projekte, zum Beispiel in Thailand, Südafrika. Da geht es um Tierschutz, Bildung, Umweltschutz und so weiter. Das sind Projekte, die dauern manchmal nur wenige Wochen, manchmal auch ein Jahr. Worauf muss man da schauen? Weil da geht es ja auch um eine Finanzierung, die man dann bereit sein muss zu leisten.
1: Ja, es läuft oftmals mit Eigenbeteiligung, enormen Eigenbeteiligung. Es ist mehr das persönliche Interesse, ins Ausland zu gehen und dann vor Ort zu wirken und zu unterstützen. Da sollte man vorher genau hinschauen, was man, auf welche finanziellen Risiken man sich dann einlässt. Das Thema auch entsprechend Gesundheit, auch entsprechend auch Vorsorgen tragen. Also das, wie gesagt, wir sollten in Sachsen halten.
2: Also, ich finde es genauso. Also ich habe das auch im persönlichen Umfeld erlebt, was man da an Geld hinlegt und man hat am Ende den Eindruck, dass es alles ein bisschen wie inszeniert.
0: Ja. Ob man da wirklich, verraten Sie uns mehr.
2: Naja, wenn man da auf einer Tierfarm ist und dann darf man die Tiere füttern und aber ob das dann wirklich seltene Tiere sind, ob das den Standards entspricht, sagen wir mal, dass man da wirklich dem Tierschutz gerecht wird oder ob die nur gehalten werden, damit man da Freiwillige hinbekommt, die viel Geld mitbringen.
0: Mhm. Das ist nicht zu durchschauen
2: dann,
0: mitunter.
2: Wer weiß, wo das Geld dann am Ende bleibt. Ich will das nicht über Bausch und Bogen verurteilen, aber ich glaube, es sind ja, man sucht, wenn man ins Ausland geht, ja andere Horizonte. Ich glaube, die kann man auch erleben, wenn man sich als jemand, der sonst nur im Büro unterwegs ist, sozial engagiert, ob man, und sei es nur, dass man, was heißt nur, Entschuldigung, und sei es, dass man zur Tafel geht, man kommt ja in ganz andere Welten hinein, Lebenswelten. Ja. Mhm. Und ja, bei uns in der Natur, klar, das ist ganz offensichtlich, dass man in einer anderen Welt unterwegs ist, als die Woche über, wenn man am Schreibtisch sitzt. Oder bei der Feuerwehr, man kommt auch in eine Organisation hinein, wo plötzlich andere der Chef sind. Mhm. Und dann sagen, hier, jetzt müssen wir auch mal das und das machen, damit es effektiv ist. Mhm. Und diese Erfahrung abseits des Alltages oder vielleicht auch der Einsamkeit zu Hause, wenn man im Alter, sagen wir mal, nochmal eine sinnvolle Betätigung sucht, das ist das, was geboten wird und was man im Ehrenamt wirklich sich gut erschließen kann.
0: Herr Professor Scholz, wir haben zwar jetzt leider keinen Feuerwehrmann oder eine Feuerwehrfrau hierher holen können in der Kürze der Zeit, aber wenn es jetzt mal um Katastrophenschutz geht, und da gehört die Feuerwehr mit dazu, oder auch das THW, da arbeiten oder sind ganz viele freiwillige Freiwillige unterwegs, Ehrenämtler unterwegs. Wie risikovoll ist es denn eigentlich, wenn eine Gesellschaft Katastrophenschutz organisiert und der auf so viele Freiwillige bauen muss? Ist das ein Konzept, wo Sie sagen, das ist, da habe ich keine Bedenken? Oder sehen Sie an so einer Stelle einen neuralgischen Punkt, wo Sie sagen, da müsste sich der Staat ein bisschen mehr engagieren oder nicht?
1: Gut, ich bin jetzt zwar Professor, aber noch nicht Professor für allwissend, aber wir müssen es mal differenzieren. Ich glaube, es ist die Frage, was kann der Staat leisten? Tatsächlich, und das war ja auch, ist ja heute unsere These auch oder unsere Gesprächsgrundlage. Wir haben in Sachsen 46.000 freiwillige Feuerwehrleute und das ist eine beeindruckende Zahl. Wir setzen es mal ins Verhältnis, in 8.000 Berufsfeuerwehrmitglieder auf der anderen Seite. Also das ist die Zahl, die uns umtreibt. Aber wir müssen auch gucken, ab wann kommt eine freiwillige Feuerwehr oder eine Berufsfeuerwehr, und bis 50.000 Einwohner in der Gemeinde ist es erstmal freiwillig. Und erst danach reden wir über Berufsfeuerwehrstrukturen. Und dann geht es ja zweitens darum, wie sind die ausgestattet? Ich glaube, wir sollten eher mehr darüber reden. Sie fragten, wie sicher es ist und was sind die Möglichkeiten. Da reden wir erstmal über den Kameraden selber oder die Kameradinnen, dass die ausreichend Ausstattung haben für das, was sie da tun. Das ist teilweise herausfordernd. Das hängt auch oftmals von der Gemeinde, der Kommune ab, wie gut die sich vernetzen, organisieren, finanzieren, nach Fördermitteln recherchieren. Ja. Und das ist so der eine Teil. Und der andere Teil, das THW, müssen wir aufpassen, der wird genau andersrum aufgebaut, der kommt aus dem Bund. Also Bundesstrukturen, von oben nach unten, nicht von unten nach oben, oder je nachdem, wie Sie es sehen. Und ich finde es okay, wie das System funktioniert, weil wir brauchen genau dieses Gemeinschaftliche, wenn wir es brauchen, auf den Punkt. Weil auf der anderen Seite würden vielleicht ganz viele ganz lange rumsitzen. Und das ist auch nicht erfüllend.
0: Was wünschen Sie sich denn eigentlich, wenn Sie jetzt Wünsche äußern könnten für den für das Ehrenamt oder für das gesellschaftliche Engagement, vielleicht auch von der Politik? Also wir haben ja vorhin schon gesagt, dass Frau Friedrich, Sie gesagt hatten, dass Ihre Mitarbeitenden sich mehr Respekt und mehr Anerkennung wünschen. Ja? Und das ist ja auch unter anderem Sichtbarkeit.
3: Auf jeden Fall.
0: Was würden Sie sich, wo sagen Sie, klemmt's und da können wir uns selber nicht helfen, da brauchen wir Hilfe von außen. Jetzt bei der Tafel, bei Ihnen,
1: also,
0: in Oschatz.
3: Ich denke einfach, dass überhaupt erstmal alle, die ganze Gesellschaft erstmal positiver auf dieses Ehrenamt und auf dieses Engagement schaut. Ja? Mhm. Und vielleicht so ein Dankeschön oder ich wünsche Ihnen noch einen schönen Tag.
0: Ja.
3: Das macht schon was. Und nicht die Dummen, das sind die Dummen von der Tafel, die machen das schon. Oder ne? Wie dumm können die sein, dass die diese Arbeit machen?
0: Was haben Sie vorhin schon gesagt? Das wurmt Sie, ne? Das scheint öfter vorzukommen, als wir uns das
3: vorstellen. Das kommt öfter vor, als wir uns das vorstellen können. Und das ist an und für sich, ich glaube, wir sollten so in kleinen Schritten anfangen.
0: Wer sagt das zu Ihnen? Also Sie müssen jetzt keine Namen nennen, aber was sind das für Menschen? Sind das aus Ihrem privaten Umfeld oder sind das Menschen, die mit denen Sie beruflich zu tun haben? Oder wer sagt
3: mit denen wir beruflich zu tun haben, ist nicht. Aber das sind halt Leute, die unsere Ehrenamtliche auf der Straße treffen oder denen irgendwas da schief läuft, weil die denken, ach, die Tafel, die muss hier alles machen war jetzt vielleicht mal als Falsche in der Packung oder das Falsche in der Kiste von den ausgelieferten Sachen. Also wir liefern ja auch Leute. Das ist ganz unterschiedlich.
1: Engagement ist Menschen. Wir müssen die Menschen mehr in den Vordergrund stellen und weg von diesen leidigen Diskussionen. Und das gehört auch dazu. Aber Menschen, Storys erzählen. Ja. Und dann ergreifen wir auch diejenigen, die das momentan noch nicht verstehen. Und das findet im Einzelgespräch statt, wie Sie das sicherlich auch tun. Aber da will ich Sie auch ermutigen, das zu tun. Das fängt wieder im Kleinen an und dann im Großen alle anderen zusammen. Auch.
0: Ich habe übrigens das ganz vergessen, Sie zu fragen, Frau Friedrich, wo Sie sich noch engagieren. wenn Sie fertig sind mit der Tafel, gibt es da noch was? Haben Sie noch Zeit?
3: Also habe ich leider nicht mehr viel Zeit. Ich bin jetzt noch seit diesem Jahr im Vorstand des Landesverbandes der Tafeln.
0: Naja,
3: und
0: da haben wir es doch schon.
3: Ich bin erstmal mit Tafeln total abgedeckt. Aber ich war natürlich auch im Sportverein, als mein Enkel noch Fußball spielte, ganz engagiert. Und jetzt hat er aber die Sportart gewechselt. Und jetzt muss ich erstmal gucken, weil Boxen ist nicht so mein Sport. Ich muss ja mal gucken, wer besser gefällt. Aber ich engagiere mich gar nicht. Ja.
2: Also ich habe vielleicht das Gegenteil erlebt. Wir haben ja 2022 den sehr großen Waldbrand gehabt.
0: Mittlerweile schon vor wenigen Wochen.
2: Ja, genau. Und in Tschechien ist die Feuerwehr auch ein bisschen anders organisiert. Aber egal, die Solidarität, die da war, also da war überhaupt kein Defizit an Anerkennung des Ehrenamts. Da haben Dynamo-Fans ein 20 Meter langes Spruchband in Bad Schandau aufgehängt an der Brücke mit Dank an die Feuerwehren.
0: Ja.
2: Und die aus ganz Sachsen und auch aus anderen Bundesländern kamen. Und also wenn der Brand was Gutes hatte, dann war es das, diese Anerkennung, die da war. Und vielleicht stumpft das auch manchmal ab, wenn man sagt, gut, jetzt schon wieder ein Waldbrand. Wir waren da sehr, sehr dankbar, dass da so viele zusammengestanden haben, bis dieses Ereignis bewältigt war. Mhm. Na klar, wenn 800 Menschen auf einer Fläche sind, die kaum überschaubar ist, das zu organisieren, da ziehe ich jeden Hut, dass das funktioniert hat. Es gab kaum Verletzungen und das war eigentlich der größte Gewinn. Das haben auch Experten gesagt, die hinterher das von außerhalb beurteilt haben.
1: Was Sie jetzt beschrieben haben, ist ganz wichtig. Haben wir heute noch gar nicht so richtig drüber gesprochen, die Hauptamt im Engagementbereich. Und es braucht es, das machen Sie bei sich selber. Und da braucht es aber dennoch auch eine ausreichend auskömmliche Finanzierung, dass diese Strukturen funktionieren. Und deswegen, wenn Sie fragen, was brauchen wir?
0: Auf alle Fälle diese 11 Millionen.
1: Naja, nicht nur die 11 Millionen, weil das ist ja die Anerkennung für die Engagierten, dass sie nochmal eine kleine Pauschale haben. Genau. Aber wir haben noch gar nicht drüber gesprochen, über das große, dahinterwirkende oder das Basisstruktursystem, dass das hauptamtliche Tätige sind, die ja auch ehrenamtliche in Anführungszeichen managen, unterstützen, koordinieren. Und wir sind in einer Umbruchphase. Wir reden darüber, Mittel wären herausfordernd zu verteilen. Und im Engagement-Ehrenamt-Bereich bitte als allerletztes kürzen. Das ist ganz, ganz, ganz, ganz, ganz, ganz schlecht, wenn das passiert.
0: Wir haben vorhin mal oder Sie haben hinter den Kulissen mal umgerechnet. Das war noch eine interessante Rechnung. Wie viele Stunden waren das nochmal, die Sie über

0: Ehrenamtlicher abdecken?
1: Ja, 8000 Stunden pro Jahr waren das in der Vergangenheit. Und
0: das hat einen Wert von?
1: Das hat einen Wert von 4,5 bis 5 Stellen, je nachdem, wie man das rechnet, wenn man eine 40-Stunden-Woche anrechnet. Aber das sind ja Stellen, die keine Stellen, die wir jetzt, sagen wir, in einem Stellenplan aufschreiben könnten.
0: Der Wert.
1: Das ist der Wert, genau. Der, und das, auch das ist ja, um sowas plausibel zu machen, seht mal her, die Menschen schenken uns in diesem Umfang die Zeit.
0: Ja.
1: Das ist irre.
0: Das wollen wir nochmal betonen. Also freiwillige Arbeit, die Menschen schenken anderen Menschen ihre Zeit, um Dinge vorwärts zu bringen, und das für eine symbolische Aufwandsentschädigung, die dann am Ende kommt. Aber das sollte nicht der Grund sein, warum man sich da gesellschaftlich engagiert. Ja, ich sag mal so, vielleicht konnten wir heute den ein oder anderen anstecken, im wahrsten Sinne des Wortes. Ich komme dann nochmal zu Ihnen. Ich brauche ja auch noch was.
1: Sehr gerne. Freue mich.
0: Wir gucken dann nochmal. Ja, genau. Also, wer Interesse hat, informiert sich nochmal wo, Herr Professor Scholz?
2: Ehrensache.jetzt wäre ein perfekte Anlaufstation, um einmal reinzuschnuppern in Sachen, und sachsensommer.de für die jungen Leute reinzuschnuppern, so zwischen in den Ferien oder nach der Schule.
0: Das klingt doch schon mal gut.
2: Sachsensommer.de oder? Es gibt wunderbar ein Welcome-Package und alles. Also wenn man das nicht mitnimmt, ist man selber schuld. Aber jetzt wichtiger die Einsatzstellen. Also wir brauchen Unternehmen, die da sichtbar, macht mit und zeigt euch.
0: Genau. Frau Friedrich, Sie brauchen immer Unterstützung bei den Tafeln in Sachsen, überall, vor allen Dingen bei Ihnen in
3: Oh Schatz.
0: Herr Mayer, brauchen Sie noch Unterstützung für den Nationalpark Sächsische Schweiz?
1: Auf jeden Fall. Und wir freuen uns über jeden, der da mitmachen möchte und sich da engagieren möchte.
0: Okay, das haben wir jetzt nochmal ganz laut gesagt. Wir hoffen, dass sich einige Menschen bei Ihnen melden, dass Sie niemals Nachwuchsprobleme haben. Das würde ich Ihnen wünschen. Das war dienstags direkt zum Thema Ehrenamt und gesellschaftliches Engagement. Ich danke Ihnen für Ihre Anrufe und Ihre Nachrichten und fürs Zuhören natürlich. 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Sounds. Gleich geht's weiter mit dem ARD-Abend und Christiane Weber. Ich bin Sina Peschke, machen Sie es gut, und wenn Sie noch unterwegs sind, dann kommen Sie gut nach Hause.

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1: Mit Klaus Becker. Der Sächsische Landtag hat den Einsatz der Gelder aus dem Sondervermögen des Bundes beschlossen. Der gemeinsame Antrag von CDU, SPD, Grünen und Linken fand in der Plenarsitzung am Nachmittag die notwendige Mehrheit. Er sieht vor, dass die Mittel für die Infrastruktur und Klimaneutralität in einem sogenannten Sachsenfonds gebündelt werden. Die Gelder in Höhe von 4,8 Milliarden Euro sollen unter anderem in Krankenhäuser, Staatsstraßen und Radwege fließen. Der Zoll hat im vergangenen Jahr eine Zunahme von Warensendungen um 80% registriert. Die Bilanz wurde heute am Flughafen Leipzig-Halle vorgestellt. Die Zunahme beschäftigt auch die Politik, wie MDR Sachsen-Reporterin Silvia Stadler berichtet.
2: Man müsse politisch auf die Schwemme von Billigware, vor allem aus China, reagieren. Das sagte Bundesfinanzminister Lars Klingbeil bei der Vorstellung der Jahresbilanz. Zum 1. Juli soll deshalb nun die Zollfreigrenze für Waren unter 150 Euro fallen. Die geplante Gebühr von rund 3 Euro pro Warensendung werde sich aber wohl verspäten, so der Minister, und erst ab November gelten. Grund sei, dass man sich EU-weit noch in der Abstimmung befinde. Zur Bilanz des Zolls gehört, dass bundesweit im letzten Jahr knapp 70 Tonnen Drogen beschlagnahmt wurden, 256 Millionen Zigaretten aus dem Verkehr gezogen wurden, ebenso wie Produktfälschungen mit einem geschätzten Gesamtwert von 450 Millionen Euro.
1: Nach der Amokfahrt in Leipzig hat sich die Familie der ehemaligen Ehefrau des mutmaßlichen Täters erstmals öffentlich geäußert. In einer schriftlichen Stellungnahme, die dem MDR vorliegt, zeigte sie sich tief schockiert und entsetzt über die Tat. Ihr Mitgefühl gelte allen Betroffenen und Angehörigen der Opfer. Der Familie zufolge waren die vergangenen Monate von Angst und vergeblicher Hilfesuche geprägt. Nun bittet sie eindringlich darum, die ehemalige Ehefrau und das Kind des Täters zu schützen und deren Privatsphäre zu respektieren. Der staatliche Tankrabatt von fast 17 Cent wird inzwischen weitgehend an die Verbraucher weitergegeben. Das zeigt eine Untersuchung der Monopolkommission. Sie erklärte, die Ursache dafür dürfte der erhebliche mediale und politische Druck sein. In den ersten Tagen sei die Weitergabe allerdings unvollständig gewesen. Die Wettbewerbshüter sehen den Tankrabatt insgesamt aber sehr kritisch. Er koste den Staat sehr viel und entlaste sozial nur sehr ungleich. Das Wetter in Sachsen. In der Nacht ziehen die Schauer ab und es lockert auf. Gegen morgen im Raum Leipzig erneut etwas Regen. Bei Tiefstwerten zwischen 7 und 4 Grad. Morgen mehr Wolken als Sonne, immer wieder Schauer und einzelne Gewitter bei 11 bis 14 Grad. Der Wind weht mäßig und mit starken Böen aus Südwest.
3: Und hier ist der Verkehrsservice für den ARD-Abend. Sekunde, da muss ich jetzt mich erstmal noch ein bisschen sortieren. Ich bin heute noch nicht so richtig sortiert. Ich muss jetzt mal hier in den ARD-Abend gehen, sonst erzähle ich Ihnen das Falsche. Genau, A2 Berlin Richtung Hannover zwischen Irxleben und Eilsleben. 3 Kilometer Stau wegen Bauarbeiten. Dort brauchen Sie eine halbe Stunde mehr. Und die A2 Berlin Richtung Hannover ist zwischen Peine Ost und Lehrter Ost wegen Bergungsarbeiten gesperrt. Zurzeit staut sich der Verkehr bis Braunschweig-Wattenbüttel. A4 Frankfurt Richtung Dresden. Die Auffahrt Magdala ist wegen Bauarbeiten bis morgen circa um 7 Uhr gesperrt. Und die A70 Bayreuth Richtung Schweinfurt ist zwischen Bamberg und Bamberghafen wegen Bauarbeiten bis morgen früh um 6 Uhr gesperrt. Das war es auch schon von unserer Seite. Damit wünsche ich Ihnen weiterhin gute Fahrt durch den Abend.
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3: Heute wieder vom NDR aus Erfurt. Ich bin Christiane Weber und wir machen uns einen schönen, entspannten Dienstagabend zusammen jetzt mit CCA und Looking Out My Back Door.

Charisse, I love your smile. Ich liebe dein Lachen. Ach, ist das ein schönes Kompliment. Ja, also die Eisheiligen, die meinen es in diesem Jahr, finde ich, ganz schön ernst. Um mich innerlich ein bisschen aufzuwärmen, habe ich mir heute alte Urlaubsfotos auf dem Handy angeschaut, habe ich wirklich ganz schön viel Zeit damit vertrödelt, hat aber funktioniert. Vor allem habe ich gleich ganz viel Sehnsucht bekommen zu verreisen, irgendwohin, wo es ein bisschen wärmer ist. Haben Sie schon Urlaubspläne gemacht für dieses Jahr oder scrollen Sie sich bis jetzt auch nur durch die alten Urlaubsfotos auf Ihrem Handy? Ich meine, es tröstet ja auch. Wenn Sie schon wissen, wo es dieses Jahr hingeht, dann teilen Sie Ihre Urlaubspläne doch mit uns in ard-abend@ndr.de. Vielleicht bekommen wir ja auch noch den ein oder anderen Tipp von Ihnen. Können wir, glaube ich, auch gut gebrauchen. Also Sie brauchen jetzt nicht das ganz große Geheimnis zu verraten, Ihren Lieblingsplatz irgendwo an der Ostsee oder so. Aber vielleicht machen Sie es ja doch. Hier ist Peter Schilling mit Major Tom in ARD Abend.

ist ein schöner Song, hat sowas Gospelhaftes. Die Lighthouse Family mit Free hier im ARD-Abend. Und jetzt hören wir gleich Sir Paul McCartney, also einer von den Beatles. Paul McCartney ist ein Musiker der Superlative. Also viele Rekorde in der Musikwelt gehen auf sein Konto. Dazu gehört auch, dass sein Bankkonto zu den dicksten Großbritanniens zählt. Also sein Vermögen ist doppelt so groß wie das von King Charles oder dreimal größer als von seinen Musikerkollegen Elton John oder Mick Jagger. Also das finde ich auch beeindruckend. Aber Geld ist ja das eine. Paul McCartney ist vor allem ein genialer Songschreiber. Ein einfacher Popsong, das ist Hey Jude. Aber genau in dieser scheinbaren Einfachheit, da zeigt sich, wie genial Paul McCartney als Komponist ist. Und singen kann er natürlich auch. Hey.

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11: 20.32 Uhr Minuten haben wir es. Hier ist der Verkehrsservice für den ARD-Abend. Die A2 Berlin Richtung Hannover ist zwischen Peine Ost und Lehrte Ost wegen Bergungsarbeiten gesperrt. Zurzeit staut sich der Verkehr bis Braunschweig-Wattenbüttel. A4 Frankfurt Richtung Dresden. Die Auffahrt Magdala ist wegen Bauarbeiten bis morgen früh circa 7 Uhr gesperrt. Und die A70 Bayreuth Richtung Schweinfurt ist zwischen Bamberg und Bamberghafen wegen Bauarbeiten bis morgen früh um 6 Uhr gesperrt. Und damit wünsche ich Ihnen weiterhin gute Fahrt durch den Abend.
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11: Und jetzt ein bisschen Schlagzeug von Katrina and the Waves. Walking on Sunshine. Schönen Abend.

ist immer wieder so ein kleines bisschen Oper, ne, wenn Freddie Mercury von Queen singt. The show must go on hier im ARD-Abend. Also früher hatte ich mal ein Poster von ihr über mein Bett hängen mit Leder-Overall und den Reißverschluss ziemlich weit nach unten gezogen. Es geht vermutlich gar nicht anders, als bei Sängerin Susi Quattro daran zu denken, was für scharfe Klamotten sie mal anhatte, als sie noch jung war. Also sehr viel Leder, sehr eng und die Knöpfe tendenziell immer eher auf. Also Susi Quattro war das Gegenteil von zugeknöpft. Ich habe sie mal hier in Erfurt hinter der Bühne vor ihrem Auftritt gesehen, ist schon ein paar Jahre her. Und da hatte sie so eine ganz normale, ich sag jetzt mal, graue Strickjacke mit ein bisschen Muster drauf an. Ich musste wirklich zweimal hinschauen. Ist sie das jetzt oder nicht? Beim Auftritt auf der Bühne war sie aber ganz in ihrem Element, natürlich ganz in Leder. Und da war sie auch sofort zu erkennen. Sie erkennen sie auch gleich hier bei uns im ARD-Abend. Susi Quattro, Don't Change My Luck.

Bisschen Stadion-Rock-Sound hier von U2, With or Without You. Am Dienstagabend hier im ARD-Abend und wir sind ja mitten im Mai, aber von Frühling spüren wir im Moment, finde ich, nicht so viel. Also die Eisheiligen zeigen uns in diesem Jahr wirklich so richtig, was sie drauf haben. Und auch die Britta aus Eschwege träumt vom Urlaub und sie hat auch einen guten Grund dazu. Sie hat nämlich schon Geburtstag.

versucht schon ganz lange im letzten Jahr zusammen mit ihrer Freundin Anne, macht sie eine Flusskreuzfahrt auf der Donau von Wien nach Budapest. Sehr schön. Mitte Juni geht's los und die Anne freut sich schon seit Wochen drauf. Und Vorfreude ist ja, finde ich, ganz was Feines. Also man muss ja immer, finde ich, so einen kleinen Plan im Petto haben, damit man weiß, da kommt man hin. Aber gerade im Moment, ich meine, ist es ja so, dass uns die Urlaubsfotos auf dem Handy vielleicht so ein kleines bisschen trösten können und uns ein bisschen aufwärmen können. Aber wir sitzen halt trotzdem hier bei diesem Wetter, bei diesem eisheiligen Wetter, irgendwo eben dort, wo die Britta zu Hause ist. Wo war das eigentlich? Habe ich das vorgelesen, wo die Britta angerufen hat oder sich gemeldet hat? Nee, das hat sie uns gar nicht gesagt. Doch, Eschwege hat sie gesagt, genau. Also schöne Grüße nach Eschwege. Erzählen Sie uns auch davon, wo es hingeht für Sie in diesem Sommer. Der kurze Draht zu uns ins Studio ist die 0800 80 80 110. Sie können also auch anrufen.

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1: Mit Klaus Becker. Sächsische Feuerwehren sollen bei Waldbränden auf früherem Militärgelände besser geschützt werden. Der Landtag beschloss einen entsprechenden Antrag von BSW, CDU und SPD. MDR Sachsen-Reporterin Beate Dietze hat die Debatte verfolgt.
2: Wenn Waldbrände und Kampfmittel zusammenkämen, entstehe eine Lage, die mit klassischen Einsatzkonzepten nur eingeschränkt beherrschbar sein, so das BSW. Durch bessere Ausrüstung und klare Strukturen sollen diese Brände künftig effektiver bekämpft werden können. Geprüft werden soll nun, welche geschützte Sondertechnik angeschafft und wo diese stationiert wird. Sicherheit dürfe nicht am Geld scheitern, hieß es. Bei Investitionen in Spezialtechnik müssten belastbare Gefahren und Bedarfsanalysen mit den nachgewiesenen Technikfähigkeiten übereinstimmen, sagte Innenminister Armin Schuster. Die Erfahrungen mit dieser Technik seien bisher aber nur so wörtlich lala. Bis Ende des Jahres soll die Landesregierung gemeinsam mit den Landkreisen ein Maßnahmenkonzept entwickeln.
1: Der AfD-Kandidat Lars Bochmann zieht sich aus der Oberbürgermeisterwahl in Auerbad Schlema zurück. Als Grund nannte er unter anderem die zunehmende Bündnisbildung anderer Parteien im Wahlkampf. Damit kommt es Anfang Juni zur Stichwahl zwischen CDU-Kandidat Markus Hoffmann und Stefan Hartung von den Freien Sachsen. Hartung hatte den ersten Wahlgang mit rund 30% der Stimmen gewonnen. Die Bewerber der Linken und der Freien Wähler hatten ihre Kandidatur ebenso zurückgezogen. Der Rechtsstreit um einen Bericht zu mutmaßlichen Verbindungen des Bautzner Bauunternehmens Henschke Bau in die rechte Szene geht in eine neue Runde. Der Bundesgerichtshof hat ein Urteil des Oberlandesgerichts Dresden teilweise aufgehoben. Es geht um einen Bericht des Verbandes der Verfolgten des Naziregimes und eines Instituts der Uni Leipzig über Unternehmer mit Nähe zur extremen Rechten. Darin wird auch Henschke-Geschäftsführer Jörg Treves genannt. Er und seine Firma klagten wegen Verletzung ihres Persönlichkeitsrechts. Der BGH sieht Anhaltspunkte für eine unvollständige, möglicherweise verzerrende Darstellung. Der staatliche Tankrabatt von fast 17 Cent wird inzwischen weitgehend an die Verbraucher weitergegeben. Das zeigt eine Untersuchung der Monopolkommission. Sie erklärte, die Ursache dafür dürfte der erhebliche mediale und politische Druck sein. In den ersten Tagen sei die Weitergabe allerdings unvollständig gewesen. Die Wettbewerbshüter sehen den Tankrabatt insgesamt aber sehr kritisch. Er koste den Staat sehr viel und entlaste sozial nur sehr ungleich. Das Wetter in Sachsen. In der Nacht ziehen die Schauer ab und es lockert auf. Gegen morgen im Raum Leipzig erneut etwas Regen, bei Tiefstwerten zwischen 7 und 4 Grad. Morgen mehr Wolken als Sonne, immer wieder Schauer und einzelne Gewitter bei 11 bis 14 Grad.
3: Und hier ist der Verkehrsservice für den ARD-Abend. Die A2 Berlin Richtung Hannover ist zwischen Peine Ost und Lehrte Ost wegen Bergungsarbeiten gesperrt. Zurzeit staut sich der Verkehr bis Braunschweig-Wattenbüttel. A4 Frankfurt Richtung Dresden, die Auffahrt Magdala ist wegen Bauarbeiten bis morgen ca. 7 Uhr gesperrt. Und die A59 Düsseldorf Richtung Köln.

0: ist zwischen dem Dreieck Düsseldorf Süd und Monheim sowie zwischen dem Dreieck Monheim Süd und dem Kreuz Leverkusen West wegen Bauarbeiten gesperrt. Die A70 Bayreuth Richtung Schweinfurt ist zwischen Bamberg und Bamberghafen wegen Bauarbeiten bis ca. 6 Uhr morgen früh gesperrt. Und die A535 Wuppertal Richtung Velbert ist zwischen Wuppertal Dornab und Wülfrath wegen Wartungsarbeiten bis ca. morgen früh um 5 gesperrt. Und damit wünsche ich Ihnen weiterhin gute Fahrt durch den Abend.
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0: Mit Christian Weber, heute vom MDR aus Erfurt. Es ist ja frisch draußen und drinnen machen wir es uns gemütlich und fühlen uns ein bisschen Disco jetzt mit Taylor Dan und Tell It to My Heart.

Flair mit Fool hier am ARD-Abend. Und jetzt hören wir eine Musikerin. Da finde ich, die hat einfach eine ganz wunderbare Stimme. Gabrielle kommt aus Großbritannien und ihr Markenzeichen ist eine Augenklappe. Die trägt sie meistens. Damit kaschiert sie, dass das Lid ihres einen Auges seit ihrer Kindheit so ein bisschen hängt. Manchmal trägt sie auch den Pony seitlich. Darüber gekämmt wäre jetzt gar nicht nötig. Aber das ist mittlerweile eben auch ihr Markenzeichen geworden. Und Gabrielle macht wirklich fantastischen Soul. Mit ihrem Song Dreams, da war sie ja Anfang der 1990er Jahre plötzlich da. Es wurde überall dazu getanzt. Und ein paar Jahre später dann auch ein bisschen enger zu Rise. Hier ist Gabrielle.

Also da steckt wirklich viel 80er drin in diesem Song Fade to Grey von Visage. Und also ich habe mich heute dabei erwischt, wie ich ein bisschen Zeit damit vertrödelt habe, alte Urlaubsfotos auf dem Handy anzuschauen. Und in dem Moment hat es wirklich draußen gerade gestürmt und geregnet. Da können wir ja schon mal anfangen, uns nach Sonne und blauem Himmel zu sehnen. Die Eisheiligen geben dieses Jahr auf jeden Fall ihr Bestes. Und der Tom aus Zwickau ist auch nicht begeistert davon. Er freut sich sehr auf das Comeback des Frühlings und auch auf den Sommer. Den wird er dieses Jahr allerdings mit seiner Frau zu Hause verbringen. Es gibt da einen großen Garten. Und um den kümmert sich im Urlaub normalerweise immer die Nachbarin. Aber die besucht dieses Jahr ihre Tochter in Schottland, weil die Tochter dort heiratet. Und weil es schon ein kleines Baby gibt, bleibt die Nachbarin den ganzen Sommer über dort und der Tom muss eben zu Hause bleiben mit seiner Frau und freut sich aber auch drauf. Also ein Sommer in Schottland, sehr schön. Urlaub im Garten oder auf Balkonien, auch gut. Und die Petra aus Kreuzburg, die fährt im Juni mit ihrer Reha-Truppe nach Heidelberg. Und weil diese Truppe sich schon 10 Jahre lang kennt und eine sehr dufte Truppe ist, fahren die im November gleich noch mal eine Woche lang nach Lanzarote, um da dann das 10-Jährige zu feiern. Auch toll irgendwie. Und dann steht noch im November der Spreewald auf dem privaten Urlaubsplan. Also da hat die Petra ja, finde ich, auch sehr viel Schönes vor in diesem Jahr. Sie vielleicht auch? Dann melden Sie sich doch hier am ARD-Abend.

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10: 21.32 Minuten haben wir es gleich. Hier ist der Verkehrsservice für den ARD-Abend. Die A2 Berlin Richtung Hannover ist zwischen Peine Ost und Lehrter Ost wegen Bergungsarbeiten gesperrt. Dadurch 8 Kilometer Stau. Bitte über die A39 zur A7 in Richtung Hannover ausweichen. A4 Frankfurt Richtung Dresden. Die Auffahrt Magdala ist wegen Bauarbeiten bis ca. 7 Uhr gesperrt. Und die A20 Lübeck Richtung Rostock ist zwischen Grevesmühlen und Bobitz nach einem Unfall gesperrt. Die Umleitung führt über die U11. Die A59 Düsseldorf Richtung Köln ist zwischen dem Dreieck Düsseldorf Süd und Monheim sowie zwischen dem Dreieck Monheim Süd und dem Kreuz Leverkusen West wegen Bauarbeiten gesperrt. Die A70 Bayreuth Richtung Schweinfurt ist zwischen Bamberg und Bamberghafen wegen Bauarbeiten bis ca. 6 Uhr morgen früh gesperrt. Und die A535 Wuppertal Richtung Velbert ist zwischen Wuppertal-Dornab und Wülfrath wegen Wartungsarbeiten auch bis ca. morgen früh um 5 Uhr gesperrt. Und damit wünsche ich Ihnen weiterhin gute Fahrt durch den Abend.
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10: Jetzt mit London Beat, I've been thinking about you. Macht irgendwie schöne Stimmung, dieser Song, finde ich.

0: war so der typische Sound des Electric Light Orchestras mit Here is the News im ARD-Abend. Ein Flug von London, wo Chanita Tikaram wohnt, nach Deutschland dauert gerade mal 1,5 Stunden. Trotzdem kommt sie wirklich nicht allzu oft für Konzerte hierher zu uns, um ihre Hits zu spielen, wie diesen hier zum Beispiel.
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0: Und das ist wirklich ein richtig toller Song, finde ich. Twist in My Sobriety ist aus ihrem Debütalbum aus dem Jahr 1988. Da war sie wirklich sensationell erst mal 19 Jahre alt damals, als sie diesen Song geschrieben hat. Also am benötigten Equipment oder einer großen Produktion kann es ja auch nicht liegen, denn im Grunde reicht Chanita Tikaram die Gitarre als Begleitung. Und das Schöne ist, sie kommt am 21. Juli nach Frankfurt in den Palmengarten, in dem Musikpavillon dort. Das Konzert ist zum Teil bestuhlt und die Tickets kosten so um die 40 Euro. Und einen Tag später tritt sie dann in Jena bei der Kulturarena auf. Da sind die Tickets deutlich günstiger, kosten im Vorverkauf nur 25 Euro. Und natürlich ist Chanita Tikaram jetzt bei uns im ARD-Abend mit ihrem ganz großen Hit Twist in My Sobriety.

Rain mit Supergirl hier im ARD-Abend. Und die Eisheiligen geben ihr Bestes und deswegen träumen viele von uns von Urlaub. Und die Annette aus Leipzig hat sich auch gemeldet bei uns und sie hat ihren Urlaub bereits ja hinter sich, ist vorige Woche aus Binz zurückgekommen und dank Hoch Winfried hatte die Annette dort sonniges Wetter. Ach, wie beneidenswert. Es war eher fast schon ein bisschen zu sonnig, denn die Annette ist eher der Wintertyp. Ja, das gibt's eben auch. Und der Marcel, der freut sich schon wieder jetzt auf seinen Sommerurlaub. Da fahren sie immer an die Ostsee, immer an denselben Ort und das schon seit fast 30 Jahren. Es ist einfach schon wie so eine zweite Heimat geworden und sie können dort einfach so super entspannen und gut runterkommen. Aber sie reisen natürlich auch noch an andere Orte. Die waren schon dieses Jahr im März in Südtirol, auch super. Und im Herbst geht's dann nochmal an den Spreewald. Also ich merke schon, da sind doch sehr viele Reisetanten und Reiseonkel hier im ARD-Abend versammelt. So, und jetzt hören wir wieder Musik. Und das kann rauskommen, wenn Musiker eine Party zusammen feiern. Denn nach einer Party ist der große Hit von Simon & Garfunkel entstanden. Einer hat auf einer Klavierbank rumgetrommelt, dann kam eins zum anderen. Erst als letztes hat Paul Simon dann den Text dazu geschrieben. Und jetzt hören wir Cecilia. Ja, mit der Trommel. Wir können uns das gut vorstellen, wie es war auf der Party.

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1: Mit Klaus Becker. Sächsische Feuerwehren sollen bei Waldbränden auf ehemaligen Militärflächen besser geschützt werden. Der Landtag hat dazu einen gemeinsamen Antrag von BSW, CDU und SPD beschlossen. Hintergrund ist die besondere Gefahr, wenn Brände und Kampfmittel zusammenkommen. Klassische Einsatzkonzepte reichten dann nur eingeschränkt aus, hieß es. Geprüft wird nun, welche geschützte Spezialtechnik nötig ist und wo sie stationiert werden sollen. Sicherheit dürfe dabei nicht am Geld scheitern. Ende des Jahres soll gemeinsam mit den Landkreisen ein Konzept vorliegen. Der deutsche Zoll sieht sich wegen des Onlinehandels mit einer wachsenden Paketflut konfrontiert. Das geht aus dem Jahresbericht der Behörde hervor, der am Flughafen Leipzig-Halle vorgestellt wurde. Danach lag die Zahl der Warensendungen im vergangenen Jahr bei knapp 790 Millionen Paketen, etwa 195 Millionen Sendungen mehr als im Vorjahr. Bundesfinanzminister Klingbeil sieht vor allem wegen der Billigwaren aus China Handlungsbedarf. Deshalb soll die Zollfreigrenze für Pakete mit einem Wert von unter 150 Euro ab Juli abgeschafft werden. Nach der Amokfahrt in Leipzig hat sich die Familie der ehemaligen Ehefrau des mutmaßlichen Täters erstmals öffentlich geäußert. In einer schriftlichen Stellungnahme, die dem MDR vorliegt, zeigte sie sich tief schockiert und entsetzt über die Tat. Ihr Mitgefühl gelte allen Betroffenen und Angehörigen der Opfer. MDR Sachsen-Redakteurin Ine Dippmann mit den Einzelheiten.
2: Die vergangenen Monate seien für Teile der Familie von Angst, Unsicherheit und großen Sorgen geprägt gewesen. Es habe Anzeigen, Gespräche mit Behörden und wiederholte Versuche gegeben, Hilfe zu bekommen, um eine Eskalation zu verhindern. Dennoch sei über lange Zeit das Gefühl entstanden, mit der Situation weitgehend alleingelassen worden zu sein. Besonders belastend sei für die Familie, dass inzwischen vertrauliche und intime Details öffentlich diskutiert würden, obwohl sie selbst nie an die Öffentlichkeit gegangen sei. Am vergangenen Montag war ein 33-jähriger Mann in der Leipziger Innenstadt mit einem Auto durch die Fußgängerzone gerast. Zwei Menschen kamen ums Leben, mehrere wurden schwer verletzt.
1: Die Stadtkirche in Marienberg-Zöplitz im Erzgebirge ist die Kirche des Jahres 2026. Das spätgotische Gotteshaus erhielt bei der bundesweiten Abstimmung der Stiftung zur Bewahrung kirchlicher Baudenkmäler die meisten Stimmen. Die Stiftung förderte die Sanierung von Kirchturm und Glocken mit 10.000 Euro. Die Anfänge des Bauwerkes gehen in das 13. Jahrhundert zurück. Das Wetter in Sachsen. In der Nacht ziehen die Schauer ab und es lockert auf. Gegen morgen im Raum Leipzig erneut etwas Regen, bei Tiefstwerten zwischen 7 und 4 Grad. Morgen mehr Wolken als Sonne, immer wieder Schauer und einzelne Gewitter bei 11 bis 14 Grad.
3: Und hier ist der Verkehrsservice für den ARD-Abend, die A2 Berlin. Richtung Hannover ist zwischen Peine Ost und Lehrter Ost wegen Bergungsarbeiten gesperrt, dadurch 8 Kilometer Stau zurzeit. Bitte fahren Sie über die A39 zur A7 in Richtung Hannover. Dort können Sie gut ausweichen. Und A4 Frankfurt Richtung Dresden, die Auffahrt Magdala, ist wegen Bauarbeiten bis circa 7 Uhr morgen früh gesperrt. Die A59 Düsseldorf Richtung Köln ist zwischen dem Dreieck Düsseldorf Süd und Monheim sowie zwischen dem Dreieck Monheim Süd und dem Kreuz Leverkusen West wegen Bauarbeiten gesperrt. Die A70 Bayreuth Richtung Schweinfurt ist zwischen Bamberg und Bamberghafen wegen Bauarbeiten bis ca. 6 Uhr gesperrt. Und die A535 Wuppertal Richtung Velbert ist zwischen Wuppertal Dornab und Wülfrath wegen Wartungsarbeiten bis ca. 5 Uhr morgen.

0: früh gesperrt. Das war es auch schon. Damit wünsche ich Ihnen weiterhin gute Fahrt durch den Abend.
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0: Heute wieder vom NDR aus Erfurt. Ich bin Christiane Weber und wir machen uns weiter einen schönen Dienstagabend zusammen. Jetzt mit Christopher. Don't pay the ferryman. Schönen Abend.

Was für eine gigantische Stimme, Amanda Marshall mit Let It Rain hier im ARD-Abend. Und das eisheilige Wetter scheint sie auch an Urlaub denken zu lassen. Die Petra aus Neumünster freut sich bald darauf, an die Ostsee auf den Darß zu fahren. Ihre Freundin hat dort eine schöne kleine gemütliche Ferienwohnung. Ach, wie praktisch. Und die ist überhaupt nicht weit entfernt vom Strand, von der Ostsee, also 3 Minuten Fußmarsch, dann ist man schon am Wasser. Und irgendwie ist es ein bisschen ulkig, ne? Neumünster liegt ja nicht so weit weg von der Ostsee. Also Kiel davor ist also irgendwie ganz nah. Aber offenbar fährt die Petra wie so viele Menschen gerne an die Ostsee. Und von der Ostsee können wir auch einfach nicht genug bekommen.

solo, nicht mit den Dire Straits zusammen, aber toller Song, Barrel. Und jetzt kommen wir zur amerikanischen Band REO Speedwagon. Das ist ja eine dieser Bands, also die nie cool sein mussten, um dann doch irgendwie unsterblich zu werden. Gegründet hat sich die Band Ende der 60er Jahre im mittleren Westen der USA. Sie sind dann sehr viel in kleinen Clubs und kleinen Locations getourt. Es hat gedauert, bis sie richtig erfolgreich und die Stadien voll waren. In den 80er Jahren sind sie dann auch mit Rockballaden durchgestartet. Keep on Loving You wurde zur ersten Nummer 1 Single der Band. Es geht um die Idee von bedingungsloser Liebe, also trotz aller Zweifel, trotz aller Brüche. Ja, bedingungslose Liebe, das ist immer ein Thema und vielleicht der Grund, warum der Song nie wirklich alt geworden ist, fühlt sich für mich auf jeden Fall so an. Keep on Loving You, REO Speedwagon.

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6: 22 und 31 Minuten haben wir es jetzt. Hier ist der Verkehrsservice für den ARD-Abend. Die A2 Berlin Richtung Hannover ist zwischen Peine Ost und Lehrter Ost wegen Bergungsarbeiten gesperrt. Dadurch 8 Kilometer Stau. Bitte über die A39 zur A7 in Richtung Hannover ausweichen. Und A4 Frankfurt Richtung Dresden. Die Auffahrt Magdala ist wegen Bauarbeiten bis ca. 7 Uhr morgen früh gesperrt. Die A59 Düsseldorf Richtung Köln ist zwischen dem Dreieck Düsseldorf Süd und Monheim sowie zwischen dem Dreieck Monheim Süd und dem Kreuz Leverkusen West wegen Bauarbeiten gesperrt. Die A70 Bayreuth Richtung Schweinfurt ist zwischen Bamberg und Bamberghafen wegen Bauarbeiten bis ca. 6 Uhr morgen früh gesperrt. Und die A535 Wuppertal Richtung Velbert ist zwischen Wuppertal-Dornab und Wülfrath wegen Wartungsarbeiten auch bis morgen früh um 5 gesperrt. Also es gibt ein paar Sperrungen bei uns. Aber das war's auch schon. Damit weiterhin gute Fahrt durch den Abend.
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6: Und jetzt mit Rick Astley. Together forever. Schönen ARD-Abend.

The Best Day, Taylor Swift hier am ARD-Abend. Und Taylor Swift bringt ja dem Hessischen Landesmuseum für Kunst und Natur in Wiesbaden ja immer noch Rekordbesucherzahlen, weil dort das Gemälde Ophelia von Friedrich Wilhelm Theodor Heiser gezeigt wird. Und dieses Bild hat ja Taylor Swift zu ihrem Musikvideo Ophelia inspiriert. Also Pop und Kunst kommen doch immer wieder gut zusammen. Ach, oh Mensch, und wir haben ja heute noch ESC. Das erste Halbfinale wird ja gerade übertragen. Der ESC hat sich zu einem der weltweit größten Musikspektakel entwickelt. Aus einem sehr braven internationalen Liederwettbewerb, also ich habe den früher als Kind schon immer geguckt, der Völkerverständigung dienen sollte, ist jetzt so eine einwöchige Megaparty geworden. Die Community feiert Werte wie Diversität, bejubelt die oft schrillen Acts und zumindest beim Finale fiebern inzwischen sagenhafte 170 Millionen Zuschauer am Fernseher mit. Also das ist wirklich irre. Übermorgen gibt es dann das zweite Halbfinale und am Samstag in Wien dann eben das Finale. Für uns ist ja Sarah Engels dabei. Sie ist heute Abend schon aufgetreten. Ich habe das ja nur so am Rande verfolgen können. Aber wow, was hat sie für eine tolle Energie, finde ich. Singen kann sie, aber auch gewinnen.

schöne neue deutsche Welle. Paso Doble mit Computerliebe. Also der Frühling ist ja offiziell eigentlich da, aber die Heizung steht bei uns zu Hause auf jeden Fall noch auf 3. Also die Eisheiligen sind ja sehr eisig dieses Jahr und wir träumen hier im ARD-Abend ein bisschen vom Urlaub. Der Thomas aus Ludwigshafen fährt in 2 Wochen endlich mit seiner Frau und einem befreundeten Paar nach Dänemark. Da geht es jedes Jahr für 12 Tage zu einem Lieblingsferienhaus. Da kann man sich super entspannen und das Meer genießen. Und der Ernst Peter schickt ganz liebe Grüße hier in ARD-Abend aus Wuppertal. Im Sommer steht nämlich eine große Skandinavien-Tour an. Zuerst geht's nach Aalborg, im entspannten Dänemark, also nochmal Dänemark. Danach dann mit der Fähre rüber nach Göteborg, ins aufregende Schweden, dann nach Stockholm. Und dort gibt es ein Treffen mit dem schwedischen ABBA-Fanclub, das ist ja auch herrlich. Danach geht's dann weiter nach Norwegen und dann irgendwann wieder zurück über Bergen, Stavanger nach Hamburg. Da wird dann ein Musical-Besuch und dann erst wieder nach Wuppertal. Mensch, eine Reise so schön zu kombinieren mit ganz viel Musik, finde ich auch irgendwie eine sehr gute Idee. Hier sind die Cornells im ARD-Abend und ich wünsche allen schöne Urlaube.

Das ist ein sehr energiegeladener Hit von Fleetwood Mac, Go Your Own Way, hier im ARD-Abend. Ich bin Christiane Weber, es ist kurz vor 23 Uhr und ich wünsche Ihnen jetzt eine gute Nacht. Schlafen Sie gut, träumen Sie etwas Süßes und Sie wissen ja, wenn Sie arbeiten müssen, also wach bleiben müssen oder vielleicht einfach auch nicht schlafen können oder noch ein gutes Buch zur Hand haben, was irgendwie spannend ist, Sie können nebenbei wunderbar die ARD-Hitnacht hören nach den 23 Uhr Nachrichten. Da kommen Sie wirklich sehr gut mit toller Musik durch die Nacht.

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1: Um 23 Uhr mit Kevin Bieler. Die Spitzen von SPD und Union beraten seit mehreren Stunden im Koalitionsausschuss. Beide Seiten bemühten sich vor dem Treffen im Kanzleramt, die Erwartungen zu dämpfen. Aus Berlin Benjamin Großkopf.
2: Keine wichtigen Beschlüsse zu erwarten, eine Arbeitssitzung, Ziel zumindest ein Reformfahrplan. Die Bundesregierung versucht, den Druck nicht zu groß werden zu lassen vor dem Treffen heute Abend. Der Streit der vergangenen Wochen habe viel überlagert, sagte Vizekanzler Klingbeil. Ich will etwas Gemeinsames hinbekommen, so der SPD-Chef wörtlich. Und das, obwohl, so seine Co-Vorsitzende Bärbel Baas, die Unterschiede zwischen Union und SPD selten so spürbar seien wie gerade.
1: Die schwierigen Voraussetzungen für den Koalitionsausschuss wurden heute auch beim Bundeskongress des Deutschen Gewerkschaftsbundes deutlich. Während Arbeitsministerin Baas sich in ihrer Rede um Ausgleich mit den Gewerkschaften bemühte und dabei auch Unterschiede zum Koalitionspartner CDU betonte, wurde Kanzler Merz mehrfach ausgebuht. Er hatte in seiner Rede tiefgreifende Reformen angekündigt. Deutschland müsse sich aufraffen. Die Gewerkschaften rief er dazu auf, offen für die geplanten Sozialreformen zu sein. Die Zahl der im Internet bestellten Warensendungen aus dem Ausland hat im vergangenen Jahr weiter deutlich zugenommen. Das gab der Zoll auf seiner Jahresbilanz bekannt. Aus Leipzig, Silvias Stadler.
3: Es gab ein Plus von 80%, so der Präsident der Generalzolldirektion Armin Rohlfink, der die Zahlen diesmal am Luftfrachtdrehkreuz Leipzig-Halle vorstellte. Man müsse politisch auf die Schwemme von Billigware, vor allem aus China, reagieren. Das sagte Bundesfinanzminister Lars Klingbeil. Zum 1. Juli soll deshalb nun die Zollfreigrenze für Waren unter 150 Euro fallen. Die geplante Gebühr von rund 3 Euro pro Warensendung werde sich aber wohl verspäten, so der Minister, und erst ab November gelten.
1: In Cannes hat das diesjährige internationale Filmfestival begonnen. Die chinesische Schauspielerin Gong Li und US-Schauspielerin Jane Fonda erklärten das 11-tägige Festival am Abend für eröffnet. Insgesamt 22 Filme treten im Wettbewerb um den Hauptpreis, die Goldene Palme, an. Zum Auftakt erhielt der neuseeländische Hollywood-Regisseur Peter Jackson eine Ehrenpalme. Er schuf mit der Herr-der-Ringe-Trilogie einen der größten Kinoerfolge weltweit. Das waren die Nachrichten. Das Wetter in Deutschland: in der Nacht im Süden gebietsweise Regen, im Verlauf von der Nordsee her neue Schauer, teils Graupel, Tiefstwerte 7 bis minus 2 Grad. Morgen ein Wechsel aus Sonne und dichten Wolken mit Schauern oder Gewittern, im Südosten und Norden freundlicher, Höchstwerte 10 bis 15 Grad. Am Donnerstag wechselhaft mit Schauern 9 bis 17 Grad. Am Freitag Schauer, teils mit Graupel, örtlich auch Gewitter möglich, 9 bis 18 Grad. Es ist 23.03 Uhr.
4: Und das ist der Verkehrsservice in der ARD-Hitnacht. Die A1 Lübeck-Hamburg auf der Norderelbbrücke staute sich in beiden Richtungen wegen eines Schwertransports. Die A2 Berlin Richtung Hannover zwischen Peine Ost und Lehrte Ost wegen Bergungsarbeiten gesperrt. Deswegen 8 Kilometer Stau. Bitte über die A39 zur A7 in Richtung Hannover ausweichen. A3 Frankfurt Richtung Würzburg zwischen Helmstadt und Würzburg-Heidingsfeld 3 Kilometer Stau. Die A8 Luxemburg Richtung Saarlouis zwischen Perlborg und Merzig-Wellingen wegen einer Baustelle bis 5.30 Uhr in der Früh gesperrt. A70 Bamberg Richtung Schweinfurt-Werneck zwischen Bamberg und Bamberghafen wegen Bauarbeiten bis 6 Uhr gesperrt. Und die A535 Wuppertal Richtung Velbert zwischen Dornab und Wülfrath bis 5 Uhr gesperrt. Da gibt es im Tunnel eine Übung der Feuerwehr und im Anschluss gleich die Wartungsarbeiten. Okay. Und in München vor dem Brudermühltunnel stockender Verkehr in beide Richtungen wegen einer Sperrung. Das war's. Ich wünsche Ihnen eine gute Fahrt in die Nacht.
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4: Mit Markus Poschlott. Ich grüße Sie aus Magdeburg. Hallo.

Das ist die US Corporation. Rock the Boat. Das ist die ARD Hitnacht. Dienstag auf Mittwoch, 23.11 Uhr ist es gleich, gibt es einen großen Song, ein Lied über Enttäuschung, über nicht eingehaltene Versprechen von Pink aus dem Jahr 2017, spiele ich uns gleich. What About Us? Vorher gibt es den großen Hit von Eddie Grant.

Band in der ARD-Hitnacht. Es ist 23.22 Uhr und heute hat uns ja in den Abendstunden die Meldung aus dem Kreis Ostholstein erreicht, aus Lehnsahn. Da gab es einen Feuerwehreinsatz in den Abendstunden und in diesem Zusammenhang gab es auch eine Gefahreninformation, also Fenster und Türen geschlossen zu halten etc. Der Feuerwehreinsatz scheint jetzt soweit beendet zu sein, denn in diesen Sekunden kommt die Entwarnung aus Lehnsahn. Da scheint also wieder alles okay zu sein. So, auch das ist die ARD-Hitnacht, da halten wir Sie auch gerne in dem Laufen, auf dem Laufenden. Das Ganze jeden Abend von 23 bis 6 Uhr in der Früh. Und die Musik vergessen wir auch nicht. Shocking Blue ist Venus. Hallo zusammen.

0: Das ist die ARD-Hitnacht mit Musik von Right Said Fred. Wir sagen nochmal Vorsicht bitte, wir haben einen Falschfahrer auf der A81, B33 zwischen Kreuz-Hegau und Allensbach-West-Markelfingen. Da kommt Ihnen ein Falschfahrer entgegen. Bitte Obacht dort, äußerst rechts fahren, nicht überholen. Wir melden, sobald die Gefahr vorüber ist. So, jetzt geht's wieder um die Schönen und Reichen. Denn jetzt am Abend sind die Filmfestspiele in Cannes eröffnet worden. Ja, ganz spannend, wieder zwei Wochen jetzt das Who is Who der Filmszene, die sich jetzt in Südfrankreich wieder treffen. Und mein Kollege Jan Tussing hat das Ganze heute Abend beobachtet, diese Eröffnungsgala. Ja, wie war es denn? Wie glamourös war es denn vor allem?
1: Also die Gala, die auch live im französischen Fernsehen übertragen wurde, die war wirklich stilvoll und elegant. Also die französische Schauspielerin Aya Haidara moderierte durch die etwa einstündige Veranstaltung und bekam für ihre geistreichen Witze auch einige Lacher. Sie stellte dann die neunköpfige Jury vor, die allesamt im Smoking oder natürlich im Abendkleid erschienen. Und dann bekam Jurypräsident Park Chan-wook ein filmisches Ständchen über sein Schaffen. Denn der südkoreanische Regisseur ist inzwischen ein alter Bekannter in Cannes, hat viele Filme hier präsentiert und nun darf er zum ersten Mal die Filme anderer bewerten.
0: Ja, auch spannend. Gab es denn Überraschungen am Abend?
1: Also ehrlich gesagt war es eine Überraschung, als eine strahlende, sportliche, 88-jährige Jane Fonda die Bühne betrat. Ja. An der Seite der chinesischen Schauspielerin Gong Li erklärte der Hollywood-Star die 79. Filmfestspiele von Cannes für eröffnet und hielt eine kleine Kampfrede für das Kino. Für Jane Fonda sei das Kino ein Akt des Widerstands, denn Kino erzähle Geschichten und Geschichten seien es, die eine Zivilisation ausmachten. Und als sie die Filmfestspiele für eröffnet erklärte, reckte sie kämpferisch die Faust in die Luft. Sehr jugendlich. Und dafür bekam sie auch viel Applaus.
0: Also, man merkt, Kino bleibt was Besonderes, vor allem jetzt in Cannes. Das berühmteste Filmfestival der Welt hat begonnen heute und dauert bis zum 23. Mai. Danke an Jan Tussig.

0: das Fragen hier, The Killers. Human in der ARD Hitnacht. Und wir sagen weiterhin Obacht, der Falschfahrer ist weiterhin unterwegs auf der A81, B33, zwischen dem Kreuz Hegau und Allensbach-West, Markelfingen, ist weiterhin der Falschfahrer unterwegs. Fahren Sie bitte äußerst rechts, überholen Sie nicht und lassen Sie das Radio unbedingt an. Wir melden nämlich hier, sobald die Gefahr vorüber ist.
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1: Um 0 Uhr mit Wolfgang Berger. Im Kanzleramt in Berlin sitzt seit Stunden der Koalitionsausschuss zusammen, um über die nächsten großen Projekte der Bundesregierung zu beraten. CDU, CSU und SPD hatten vor dem Treffen vor zu hohen Erwartungen gewarnt. Hauptstadtkorrespondent Georg Schwarte meint, es gehe nicht nur um Reformen, sondern auch um das interne Arbeitsklima.
2: Es gibt Möglichkeiten, natürlich. Der Instrumentenkasten ist groß. Stromsteuer senken für alle. Nochmalige Erhöhung der Pendlerpauschale oder Steuerfreiheit für Sonderzahlungen, beispielsweise fürs Weihnachtsgeld, das ausgezahlt wird. Alles denkbar. Aber ob sie das tatsächlich machen, das steht im Augenblick tatsächlich in den Sternen. Sie wissen alle, nicht nur die Stimmung ist mies, auch die Performance dieser Koalition untereinander. Das Erscheinungsbild, das hat nicht gestimmt. Insofern ist das heute auch, höre ich jedenfalls, so eine Art gruppendynamische und gruppentherapeutische Veranstaltung. Die werden sich tief in die Augen gucken und sich noch einmal, ist nicht das erste Mal, in die Hand versprechen. Ab jetzt machen wir es besser.
1: Ein US-Berufungsgericht hat die von Präsident Trump verhängten weltweiten Zölle von 10% für mehrere Kläger vorerst wieder in Kraft gesetzt. Das Gericht hob eine Entscheidung aus der vergangenen Woche vorübergehend auf, die pauschalen Abgaben für unzulässig erklärt hatte. Damit müssen zwei Unternehmen sowie ein Bundesstaat, die gegen die Maßnahme geklagt hatten, die Zölle vorerst wieder zahlen. Die Kläger haben nun 7 Tage Zeit, gegen die Entscheidung vorzugehen. Universitäten in Deutschland sind unter ausländischen Studierenden weiterhin beliebt. Laut einer Befragung der UNESCO stehen sie im weltweiten Ranking auf Platz 4 hinter den USA, Großbritannien und Australien. In Europa sind demnach Frankreich und die Niederlande zum Studieren ähnlich attraktiv wie Deutschland. In Cannes haben die 79. internationalen Filmfestspiele begonnen. Bei der Eröffnungsgala wurde der Regisseur von Herr der Ringe, Peter Jackson, mit der goldenen Ehrenpalme ausgezeichnet. Aus Cannes, Jan Tussing.
3: Peter Jackson hätte sich nie vorstellen können, dass er in seinem Leben mal eine goldene Palme gewinnen würde. Auf dem französischen Filmfest in Cannes sei er bisher nur 2-mal gewesen, aber es waren die wichtigsten 2 Male in seiner Karriere. Das sagte der neuseeländische Regisseur auf der Eröffnung der Filmfestspiele in Cannes, wo ihm der Schauspieler Elijah Wood die goldene Ehrenpalme überreichte.
1: Das waren die Nachrichten. Und das Wetter in Deutschland. Im Süden gebietsweise Regen, im Verlauf von der Nordsee her neue Schauer, teils Graupel. Tiefstwerte 7 bis minus 2 Grad. Tagsüber ein Wechsel aus Sonne und dichten Wolken mit Schauern oder Gewittern. Im Südosten und Norden freundlicher. Höchstwerte 10 bis 15 Grad. Am Donnerstag wechselhaft mit Schauern, 9 bis 17 Grad. Am Freitag Schauer, teils mit Graupel, örtlich auch Gewitter bei 9 bis 18 Grad. Es ist jetzt 0:03 Uhr.
4: Und das ist der Verkehrsservice in der ARD-Hitnacht. Zunächst die Entwarnung auf der A81 und B33. Kein Falschfahrer mehr zwischen dem Kreuz Hegau und Allensbach-West-Markelfingen. Dann kommen wir zur A1 Lübeck-Hamburg. Auf der Norderelbbrücke staut es sich beidseitig wegen eines Schwertransports. Die A2 Berlin Richtung Hannover zwischen Peine Ost und Lehrte Ost. Wegen Bergungsarbeiten noch die Vollsperrung. 7 Kilometer Stau. Für alle, die auf die A7 in Richtung Hannover ausweichen müssen oder wollen, nutzen Sie bitte die A39. Dann die A7 Hannover Richtung Kassel zwischen Hildesheim und Derneburg Salzgitter, Vollsperrung nach einem Unfall. A8 Luxemburg Richtung Saarlouis zwischen Perlborg und Merzig-Wellingen wegen einer Baustelle bis 5.30 Uhr gesperrt. Die A70 Bamberg Richtung Schweinfurt-Werneck zwischen Bamberg und Bamberghafen wegen Bauarbeiten bis um 6 gesperrt und die A535 Wuppertal Richtung Velbert zwischen Dornab und Wülfrath bis um 5 in der Früh gesperrt. Ich wünsche eine gute Fahrt.
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4: Ach, endlich Mittwoch, oder? In dieser schönen und ja irgendwie auch kurzen Woche. Hier ist die ARD-Hitnacht mit Markus Poschlott am Mikrofon. An diesem 13. Mai 2026 kommt diese Sendung auch wieder aus Magdeburg. Und das hier ist Musik von Yes, Owner of a Lonely Heart.

0: Wir schmachten uns in diesem Mittwochmorgen mit Barry Manilow und Mandy. Das ist die ARD-Hitnacht. Und heute haben wir quasi ein bisschen Feiertag. Also für uns selber, die wir nämlich alle in der Nachtschicht stecken. Denn heute ist Tag der Nachtschicht. Na endlich! Die meisten Menschen, ja, die ja tagsüber arbeiten, die denken gar nicht so oft dran, dass es ja uns auch noch gibt, die wir nachts hier da sind und arbeiten, wenn andere längst schlummern. Heute ist Tag der Nachtschicht und deswegen gibt es hier in dieser Sendung heute mal Grüße von Nachtschicht zu Nachtschicht. Sie können uns gerne Mail schreiben mit Ihren Grüßen. Grüßen Sie Kollegen, andere, die jetzt noch auf den Beinen, die noch munter sind, gerne doch. ard-hitnacht@mdr.de. MDR wieder Mitteldeutscher Rundfunk. Wir sitzen ja hier in Magdeburg. Also heute Grüße von Nachtschicht zur Nachtschicht, passend zum Tag der Nachtschicht. ard-hitnacht@mdr.de.
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0: Na dann auf eine gute Nachtschicht.

das Alan Parsons Project und Don't Answer Me. Und Markus hat uns hier schon geschrieben, heute grüßen wir ja gerne von Nachtschicht zu Nachtschicht. Schreiben Sie einfach ard-hitnacht@mdr.de und er schreibt, moin, auch heute, 12. Mai, das war also quasi noch gestern sozusagen. An unserem 32. Hochzeitstag sorgen meine Kollegen und ich dafür, dass unsere Kunden ruhig und sicher schlafen können. Ich grüße alle, die heute Nacht auch arbeiten und ihren Dienst verrichten müssen. Grüße aus dem Emsland von Markus, von meinem Namensvetter. Ja, Grüße zurück ins Emsland und auch an alle, die in der Nachtschicht stecken. Heute ist Tag der Nachtschicht und wir grüßen von Nachtschicht zu Nachtschicht.

0: Und damit ist es kurz nach 12:30. Das ist der Verkehrsservice in der ARD-Hitnacht. Mit der A1 Lübeck-Hamburg auf der Norderelbbrücke. Beidseitig staut es sich aufgrund eines Schwertransports. A2 Berlin Richtung Hannover zwischen Peine Ost und Lehrte Ost. Bergungsarbeiten, die Vollsperrung hier. A7 Hannover Richtung Kassel zwischen Hildesheim und Derneburg-Salzgitter nach einem Unfall gesperrt. A8 Luxemburg Richtung Saarlouis zwischen Perlborg und Merzig-Wellingen. Baustelle bis 17:30 in der Früh gesperrt. A70 zwischen Bamberg und Bamberghafen wegen Bauarbeiten bis 18:00 gesperrt. Und die A535 Wuppertal Richtung Velbert zwischen Dornab und Wülfrath bis 17:00 in der Früh gesperrt. Da gibt es im Tunnel eine Übung der Feuerwehr und im Anschluss gleich die Wartungsarbeiten obendrauf. Na dann, gute Fahrt.
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0: Mit Markus Poschlott und Phil Collins.

Depeche Mode, Enjoy the Silence in der ARD Hitnacht. 0.40 Uhr am Tag der Nachtschicht. Deswegen grüßen wir heute von Nachtschicht zu Nachtschicht. Mike aus Eisenberg in Thüringen macht das auch. Er schreibt, ich beliefere die Apotheken in Thüringen und Sachsen-Anhalt und wünsche allen Kollegen, die mit dem Auto unterwegs sind, dass ihr alle gesund an euer Ziel kommt. Lieber einen Stopp mehr. Grüße an alle Nachtschwärmer und ans Team. Ja, gehen wir gerne weiter. Dusty Springfield jetzt in der ARD-Hitnacht um 0.41 Uhr.

0: und China Spannungen gegeben. Washington hatte chinesische Firmen mehrfach wegen unerlaubten Handels mit dem Iran mit Sanktionen belegt. Beim European Song Contest sind die Favoriten Finnland und Griechenland ins Finale eingezogen. Sie überzeugten beim ersten Halbfinale in Wien gestern Abend, ebenso wie der ebenfalls hochgehandelte Beitrag aus Israel. Außerdem konnten sich Schweden, Moldau, Serbien, Kroatien, Litauen, Polen und Belgien qualifizieren. Deutschland ist als großer Geldgeber automatisch im Finale. Das erste überträgt den ESC am Samstag live. Das waren die Nachrichten. Und hier noch das Wetter in Deutschland. Im Süden gebietsweise Regen, im Verlauf von der Nordsee her neue Schauer, teils mit Graupel. Tiefstwerte 7 bis minus 2 Grad. Tagsüber ein Wechsel aus Sonne und dichten Wolken mit Schauern oder Gewittern. Im Südosten und Norden freundlicher, dabei Höchstwerte von 10 bis 15 Grad. Am Donnerstag wechselhaft mit Schauern 9 bis 17 Grad. Am Freitag Schauer, teils mit Graupel, örtlich Gewitter bei 9 bis 18 Grad. Es ist 1.03 Uhr.
1: Und das ist der Verkehrsservice in der ARD Hitnacht. Die A1 Lübeck-Hamburg auf Norderelbbrücke staut es sich in beiden Richtungen wegen eines Schwertransports. A2 Berlin Richtung Hannover zwischen Peine Ost und Lehrte Ost wegen Bergungsarbeiten die Vollsperrung. Bitte über die A39 zur A7 in Richtung Hannover ausweichen. Die A8 Luxemburg Richtung Saarlouis zwischen Perlborg und Merzig-Wellingen wegen einer Baustelle bis 5.30 Uhr gesperrt. A70 Bamberg Richtung Schweinfurt zwischen Bamberg und Bamberghafen wegen Bauarbeiten bis um 6 Uhr gesperrt. A535 Wuppertal Richtung Velbert zwischen Dornab und Wülfrath bis 5 Uhr in der Früh gesperrt. Im Tunnel gibt es eine Übung der Feuerwehr und im Anschluss die Wartungsarbeiten. So, dann gute Fahrt!
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1: Mit Markus Poschlott und der größten Hymne von Gloria Gaynor.
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Hallo, liebe Nachtschichtgrüße gehen nach Gotha in eine Technologiefirma an Lars, und zwar von Vati und Mutti, schreiben sie hier. Wir sind auf dem Weg zum Flughafen nach Düsseldorf und ich hoffe, dass du uns nicht wieder einsammeln musst. Hab dich lieb, Mutti. Auch wie schön. Grüße heute Nacht von Nachtschicht zu Nachtschicht per Mail ard-hitnacht@mdr.de. Meet Love.

0: Captain of Her Heart, das ist die ARD-Hitnacht mit dem guten alten Falco, der in einer Talkshow mal über seinen Vater gesagt hat.
1: Für den es also nach wie vor wahrscheinlich ein bisschen unverständlich ist, wie das denn alles kam. Und ich musste sagen, ich verstehe ihn sehr gut, weil unser Geschäft ist Schall und Rauch. Und das wird uns unser ganzes Leben begleiten, dass wir uns eigentlich auf einem sehr dünnen Eis befinden. Wenn ein Tischler einen Tisch macht, dann ist er gut oder er ist nicht gut. Aber er kann dazu stehen. Er ist da, er ist ein realer Gegenstand. Die Musik ist verklungen und was zurückbleibt, ist nur ein Nachgeschmack. Nur Schall und Rauch. Und das ist das dünne Eis, auf dem wir uns alle bewegen.
0: Nur Schall und Rauch und manchmal auch guter Schall und Rauch. Falco mit seinem großen Hit Der Kommissar. Rap that.

0: Vanessa Williams ist das Save the Best for Last. Das ist die ARD-Hitnacht. Um 1.31 Uhr der Blick auf die Straßen. Auf die A1 Lübeck-Hamburg auf der Norderelbbrücke staute sich in beiden Richtungen wegen eines Schwertransports. A8 Luxemburg Richtung Saarlouis zwischen Perlborg und Merzig-Wellingen wegen einer Baustelle bis 5.30 Uhr gesperrt. A70 Bamberg Richtung Schweinfurt zwischen Bamberg und Bamberghafen wegen Bauarbeiten bis um 6 Uhr morgens gesperrt. Und die A535 Wuppertal Richtung Velbert zwischen Dornab und Wülfrath bis 5 Uhr in der Früh gesperrt. Und damit wünsche ich eine gute Fahrt durch diese Nacht.
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0: Mit Markus Poschlott, und hier kommt eine Mail von Willi aus Marktredwitz.

Er schreibt, er ist Revierfahrer bei einer Sicherheitsagentur und grüßt recht herzlich alle anderen Revierfahrer, die jetzt zuhören. Passt auf euch auf. Ja, heute ist Tag der Nachtschicht und deswegen grüßen wir in dieser ARD-Hitnacht von Nachtschicht zu Nachtschicht. Schreiben Sie einfach gerne eine Grußmail an ard-hitnacht@mdr.de. Ich bin Markus Poschlott. Guten Morgen und Grüße aus Magdeburg ins ganze Land.

0: gesehen.
1: Das ist die ARD-Hitnacht. 1.40 Uhr ist es gleich. Hallo an alle Nachtschichtler. Heute ist Tag der Nachtschicht, deswegen wird die ganze Nacht durchgegrüßt. Hier wird nichts anderes gemacht. Von Nachtschicht zu Nachtschicht. Und Micha ist der Nächste. Liebe Grüße nach Egersund. Wo ist das denn nochmal? Norwegen. Er schreibt hier, liebe Grüße auch von mir an alle, die nachts schaffen. Steh in der Backstube und genieße eure Show jede Nacht. Grüße an alle, die arbeiten oder zu Hause noch wach sind. Also schöne Grüße nach Norwegen. Das Internet macht's möglich. Danke fürs Zuhören. Frohe Schicht. Und jetzt Billy Ocean mit Loverboy einmal auf die Ohren.

Christopher Cross. Mit der großen Hymne Best That You Can Do. Hier ist die ARD-Hitnacht. Heute grüßen wir von Nachtschicht zu Nachtschicht. Und Schwester Miriam aus dem Sauerland schreibt, liebe Grüße aus dem St. Ansgar Krankenhaus in Höxter. Nicht nur Tag der Nachtschicht ist heute, sondern auch Tag der Pflegenden. Nicht zu vergessen, viel Kraft und viel Liebe an alle Pflegeengel, die heute die Stellung halten in Krankenhäusern und in Pflegeeinrichtungen. Viele Grüße aus dem Sauerland. Ja, sie schreibt, dass sie deutschlandweit unterwegs ist. Deswegen die Grüße aus Höxter in diesem Sinne. Wenn Sie auch noch schreiben wollen am Tag der Nachtschicht und grüßen wollen andere, die auch in der Nachtschicht stecken, machen Sie das doch gerne. ard-hitnacht@mdr.de. Die Grüße dann gleich hier im Radio.

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1: Um 2 Uhr mit Wolfgang Berger. Nach rund 6 Stunden im Koalitionsausschuss haben die Spitzen von Union und SPD kurz vor Mitternacht ihre Beratungen beendet. Über Ergebnisse wurde bislang nichts bekannt. Offenbar ist auch keine gemeinsame Pressekonferenz am Morgen geplant. Es soll aber eine schriftliche Information geben. Auf der Agenda standen mögliche Entlastungen wegen der hohen Energiepreise, der weitere Reformplan sowie Beratungen über den Haushalt 2027. Die Bundesregierung will den Einsatz von sogenannten K.O.-Tropfen härter bestrafen. So soll künftig eine längere Gefängnisstrafe drohen. Aus Berlin Jasper Ruppert.
2: Mindestens 5 statt bisher 3 Jahre soll die Mindeststrafe sein, wenn ein Täter bei einem Raub- oder Sexualdelikt K.O.-Tropfen anwendet. So steht es im Gesetzentwurf von SPD-Bundesjustizministerin Hubig, den das Kabinett heute beschließen will. Dazu sollen 2 Paragraphen im Strafgesetzbuch geändert werden. Bisher gab es bei Raub- oder Sexualdelikten mindestens 5 Jahre, wenn eine Waffe oder ein gefährlicher Gegenstand bei der Tat genutzt wurde. Nun will man hier als dritten Begriff das Wort Mittel ergänzen, um auch K.O.-Tropfen darunter zählen zu können.
1: US-Präsident Trump hat seine erste China-Reise seit 2017 angetreten. Kurz vor dem Abflug sagte Trump, er werde mit Staatschef Xi auch über den Iran-Krieg sprechen. Das sei jemand, mit dem er sehr gut auskomme. Hauptsächlich werde es bei seinem Besuch in Peking um die Themen Handel und Zölle gehen. Begleitet wird der US-Präsident von einer Wirtschaftsdelegation, der unter anderem SpaceX-Chef Musk, Apple-CEO Cook und Boeing-Vorstand Ortberg angehören. Zuletzt hatten sich die USA und China gegenseitig mit Sonderzöllen überzogen, mit Auswirkungen auf die gesamte Weltwirtschaft. In Cannes haben die 79. Internationalen